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1: Dein Essen kann mehr als nur gut schmecken. Wo es herkommt und was es in deinem Körper alles macht, erlebst du im Museum St. Peter an der Sperr in Wiener Neustadt im Bundesland Niederösterreich bei der Ausstellung Schmeckt's. Warum hat der Apfel eigentlich so viele Wege hinter sich, bevor er bei uns im Mund landet? Und wächst Pizza wirklich auf Bäumen? Tja, leider nein. Viele Fragen und Antworten gibt es an den spielerischen Mitmachstationen. Du entscheidest, welche Lebensmittel noch genießbar sind, erfährst, warum Bienen kleine Superheldinnen sind und gestaltest sogar ein eigenes Kochbüchlein für zu Hause. Beim Verdauungskaraoke geht's schließlich singend und tanzend durch deinen Körper. Die Ausstellung zeigt dir, Essen ist nicht nur Packung aufmachen und fertig, sondern es entsteht irgendwo. Oder noch besser, du hast es sogar selbst gemacht. Die Ausstellung Schmeckt's läuft von 21. März bis 16. August von Mittwoch bis Sonntag. Alles, was du sonst noch wissen musst, erfährst du unter www.museum-wn.at oder meinkinderradio.at.

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7: 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Es ist 6.03 Uhr.
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13: Im Studio begrüße ich die Ines. Servus. Unser ganzes Land fiebert bei der Fußball-WM mit. Die österreichische Mannschaft ist nach vielen langen Jahren wieder bei einer Fußball-Weltmeisterschaft dabei. Große und kleine Fußballfans in Österreich tragen daher ganz stolz Fußballtrikots unserer Nationalmannschaft. Besonders beliebt sind Originaltrikots mit Spielernamen auf dem Rücken, von David Alaba bis hin zu Nicolas Seiwald. Auch Hüte, Brillen oder Schminkstifte in den Farben Rot-Weiß-Rot sind derzeit sehr gefragt. Wie erlebst du eigentlich die Fußball-Weltmeisterschaft in den USA, Kanada und Mexiko? Erzähl es uns gerne in einer Sprachnachricht über Radinos Handy-App. Immer mehr Menschen essen viel Gemüse. Heimische Gemüsesorten wie Karotten und Tomaten, die in manchen Regionen Österreichs auch Paradeiser genannt werden, kommen immer öfter auf den Teller. Aktuell essen wir ca. 117 Kilogramm Gemüse im Jahr. Das ist in etwa so viel, wie 4 bis 5 Schulkinder zusammenwiegen. Vor allem im Bundesland Steiermark wird immer mehr Gemüse angebaut. Und dieses verkaufen die Bäuerinnen und Bauern gerne auch direkt bei ihnen am Hof. Damit wir weiterhin richtig gern und viel bei frischem Gemüse zugreifen, fördert das Land Steiermark, also die Regierung vom Bundesland Steiermark, auch weiterhin den Anbau für Gemüse. Letzten Sonntag war Vatertag. Zwar nicht bei uns in Österreich, aber in vielen anderen Ländern auf der Welt. Der Vatertag ist entstanden, um den Vätern für ihre Liebe und Fürsorge zu danken. Erfunden worden ist er von einer Frau namens Sonora Dodd in den USA, die ihrem Vater danken wollte. In Deutschland feiern viele Menschen Vatertag am gleichen Tag wie Christi Himmelfahrt. In Österreich ist es immer der zweite Sonntag im Juni. In anderen Ländern wie in Italien werden Väter am 19. März gefeiert, oft genauso groß wie die Mütter. Einige Kinder basteln auch Geschenke für ihre Väter, ähnlich wie am Muttertag.
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16: Minna, 8 Jahre aus Villach in Kärnten, hat uns eine Mail an sparefroh@meinkinderradio.at mit einer echt spannenden Frage geschickt. Sie hat schon öfter gehört, dass Frauen weniger verdienen als Männer. Stimmt das, Josie?
17: Ja, das stimmt. Also zumindest, wenn man alle Männer und alle Frauen hernimmt, dann verdient die Frau im Durchschnitt weniger als der Mann.
16: Echt? Das ist ja voll unfair. Warum ist das so?
17: Da gibt es mehrere Gründe. Zum einen arbeiten Frauen öfter in Berufen, die generell schlechter bezahlt sind und nicht so große Karrieremöglichkeiten haben. Natürlich bedeutet das aber nicht, dass diese Jobs schlechter oder weniger wichtig sind. Aber auch in ähnlichen Berufen verdienen Frauen nicht immer gleich viel wie Männer.
16: Boah, wie gemein! Weißt du, was mir jetzt auch wieder einfällt? Als ich klein war, hat meine Mama auch weniger gearbeitet. Da hat sie bestimmt nicht so viel verdient, oder?
17: Ja, denn sie hat wahrscheinlich nicht Vollzeit gearbeitet. Frauen arbeiten nämlich viel öfter Teilzeit, also zum Beispiel nur den halben Tag. Meist, weil sie ein Kind bekommen haben. Und um Familie und Job unter einen Hut zu bringen, arbeiten sie deshalb weniger Stunden als zuvor.
16: Klingt logisch, aber ich finde es immer noch unfair, dass Frauen und Männer nicht gleich viel verdienen.
17: Ja, das ist es auch, Konrad. Und deshalb setzen sich auch viele Menschen dafür ein, dass Frauen endlich die gleichen Chancen und das gleiche Gehalt bekommen wie Männer. Denn bedenken muss man vor allem auch, was man über die Jahre verdient, wirkt sich auf die monatliche Pension im Alter aus. Je mehr, desto besser.
16: Danke fürs Erklären, Josie. Hoffentlich kann da ordentlich was verändert werden.
17: Wenn du auch eine Frage an uns hast, dann schick uns doch eine Sprachnachricht über Radinos Smartphone-App. Sag aber bitte unbedingt deinen Namen und deinen Wohnort dazu.
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1: Was? So spät ist es schon? Na dann auf in den Tag. Es gibt viel zu spielen. Hier ist Radino und das ist mein Kinderradio.
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0: Sind wir schon auf Sendung?
1: Ja klar, Radino.
0: Na dann hallo da draußen.
1: Radino und ich, seine Mama, freuen uns schon auf viel Musik, viel Spaß, viele Geschichten in der kommenden Stunde. Jetzt heißt's Aufwachen mit Radino und da ist schon das nächste Lied.

0: Ja, Radino, wir hören dich. Er ist da in seiner geheimen Ecke, weil er keine Lust hat, sich anzuziehen. Er findet nämlich nie die richtigen Löcher für Arme und Beine. Und dann schaut er nachher immer aus wie ein Tintenfisch auf der Wäscheleine. Bist du schon angezogen? Weißt du was? Das nächste Lied ist ein Anziehsong für dich daheim. Und für dich, mein Schatz, okay?
1: Wenn's sein muss.

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0: Dino, jetzt hast du deine Socken noch immer nicht an.
1: Oh, Dino, unnötig sowas.
0: Jetzt ärgert er sich wieder rum, wie jeden Morgen. Da schimpft er in seinem Zimmer.
2: Wer hat denn sowas Blödes erfunden? Meine Dino-Füße passen da unmöglich rein. Damals im Dino-Land habe ich auch nie welche angezogen. Wozu braucht man denn Socken in Wien? Und so weiter und so fort.
0: Das kann schon eine ganze Zeit lang so dauern.
2: Naja, er beruhigt sich wieder und irgendwann sind auch seine Dino-Zehen in die Socken gestopft.
0: Ich spiele meinen Song, würde ich sagen, dann ärgert er sich vielleicht ein bisschen weniger.

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Hallo, du hörst mein Kinderradio, das einzige Radio nur für dich und deine Freunde. Ich hoffe, du hast Spaß mit unseren Liedern und Geschichten. Jetzt gibt's gleich wieder eine. Ja, und Radina ist schon sehr gespannt, was es diesmal sein wird. Ich freue mich auch schon drauf, denn dann ist es mal ein paar Minuten ruhig bei uns zu Hause. Also, gleich gibt's hier noch zwei Lieder und dann viel Spaß mit unserer kleinen Geschichte.

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0: Alles geheim. Der kleine Rabe Socke und sein Freund Eddie Bär sind heute bei Wolle zu Besuch. Aber nicht zum Spielen oder Kuchen essen. Nein, das Schaf hat sein Zimmer frisch gestrichen. Und Socke und Eddie helfen ihm jetzt dabei, alles wieder einzuräumen.
1: Pass auf mit dem Bett, Eddie Bär. Das muss noch ein Stück weiter nach rechts.
2: Ist es so richtig, Wolle?
1: Noch ein Stück. Noch ein Stück, aber nur ein kleines. Stopp. Ja, so ist es gut.
3: Soll ich die Decke gleich oben drauflegen?
1: Ja, bitte, Socke. Gleich neben mein Kuscheltier.
3: Das kann ich dann ja gleich mit zudecken.
2: Das ist gut. Dann friert es nicht.
1: Genau, damit es sich nicht erkältet.
2: Bitte sehr.
1: So, wir sind fast fertig. Dankeschön, Eddie. Dankeschön, Socke.
3: Ja, wir sind echt gut. Wir sind die besten Einräumer des Waldes.
2: Die allerbesten.
1: Stimmt. Jetzt müssen wir nur noch meine Schatzkiste wieder hinstellen.
0: Schatzkiste? Hat Socke richtig gehört? Bevor die anderen auch nur Piep sagen können, schnappt er sich den Schlüssel, der auf dem Tisch liegt, und flattert zu der Kiste hinüber. Er will gerade das Vorhängeschloss öffnen.
1: Mac, nein, Socke, die nicht. Die Kiste bleibt zu, Mac.
2: Ja?
3: Warum denn?
2: Schade.
1: Weil da ist ein Geheimnis drin.
3: Oh. Ein Geheimnis?
2: Oh, ja.
3: Was denn für ein Geheimnis?
2: Hast du da vielleicht Honigbonbons versteckt?
1: Nein, da ist eine Überraschung drin. Das geht euch gar nichts an.
3: Was?
2: Oh, warum denn nicht?
3: Überraschungen gehen mich immer was an. Dass du es nur weißt, Wolle.
1: Nee, die hier nicht.
0: Und schwupps hat Wolle dem kleinen Raben den Schlüssel weggenommen.
3: Hey!
2: Ups.
3: Was soll denn das?
0: Socke ist empört. Das kann Wolle doch nicht mit ihm machen. Wo der kleine Rabe vor Neugier fast platzt.
3: Du bist gemein, Wolle. Gib mir sofort den Schlüssel wieder.
1: Mach ich aber nicht.
3: Ich helfe dir nie wieder, wenn du so bist.
4: Wolle, kommst du mal bitte?
1: Ja, Mama, sofort.
0: Wenn Mama ruft, gehorcht Wolle immer sofort.
1: Ich komme.
0: Mütter regen sich sonst so schnell auf und das mag er nicht. Socke und Eddie Bär bleiben zurück, ganz allein mit der Kiste und dem Geheimnis.
2: Was machst du denn da?
3: Das siehst du doch. Ich schnüffel.
2: Lass das lieber, Socke. Sonst ist Wolle sauer.
3: Schnüffeln ist ja wohl nicht verboten. Aber ich riech nichts. Überhaupt nichts. Also Käse ist da nicht drin.
2: Auch kein Honig?
3: Nee, auch kein Honig, Eddie Bär.
2: Oh, schade.
0: Och. Socke kann die Spannung kaum noch aushalten. Vorsichtig nimmt er die Kiste und schüttelt sie ein klitzekleines bisschen. Aber da ist nichts, kein Geräusch.
2: Und?
3: Ich kann nichts hören. So ein Rabenmist. Wenn ich nur den Schlüssel hätte, dann könnte ich mal schmummeln.
2: Hast du aber nicht. Den hat Wolle.
3: Ich muss aber wissen, was da drin ist.
2: Soll ich vielleicht mal aufmachen?
3: Du? Wie denn, Eddie?
2: Ich könnte es mit dem Hammer versuchen.
3: Worauf wartest du denn noch?
2: Ja,
3: los, fang schon an.
2: Wenn du meinst.
0: Der Bär probiert es also mit dem Hammer.
1: Weiter.
0: Dann mit dem Schraubenzieher und schließlich sogar mit einem Draht. Aber er schafft es nicht. Die Kiste bleibt zu. Es entsteht nur ein kleines Loch.
2: Mehr geht nicht. Ich krieg sie nicht auf.
3: Vielleicht kann ich ja was erkennen, wenn ich durch das Loch blinzel.
2: Aber das ist doch viel zu klein.
3: Quatsch, Kaspar. Ich versuch's.
0: Der kleine Rabe linst also durch das kleine Loch. Aber so sehr er sich auch anstrengt, er kann einfach nichts erkennen.
2: Und? Siehst du was, Socke?
3: Nee, meine Augen sind zu groß für das kleine Loch. Dann soll das doofe Geheimnis eben bleiben, wo der Pfeffer wächst.
2: Vielleicht, wenn wir die Kiste von oben fallen lassen, doch, dann geht sie bestimmt auf. Fass mal mit an, Socke.
3: Können wir ja mal versuchen.
0: Die beiden heben also die Kiste hoch und wollen sie gerade fallen lassen. Doch genau in diesem Moment kommt das Schaf angerannt.
1: Mäh, halt! Vorsicht, nicht kaputt machen!
3: Also, wir wollten...
2: Oh, Wolle, da bist du ja wieder.
1: Ja, allerdings. Stellt sofort die Kiste wieder hin.
2: Ist gut.
3: Eigentlich ist das deine Schuld, Wolle. Du hättest uns ja gleich sagen können, was drin ist.
1: Jetzt gebt endlich Ruhe. Ich schließe ja schon auf.
2: Oh, auch prima.
3: Ja, nun mach schon, Wolle.
1: Ihr habt mir fast die Überraschung verdorben.
3: Überraschung?
2: Welche Überraschung?
1: Na, die hier.
0: Das Schaf öffnet den Deckel der Schatzkiste und zum Vorschein kommt...
2: Oh, ist die schön.
3: Eine Torte. Oh. Eine Ringelsockentorte in Rot und Weiß. Wie kommt die denn da rein?
1: Die sollte doch mein Dankeschön werden, weil ihr mir so toll helft.
2: Ach, du dickes Ei.
3: Wann sollte es denn die Überraschung geben?
1: Na, jetzt. Oh. Wenn alles fertig eingeräumt ist.
2: Oh, Entschuldigung.
3: Wir haben die Kiste ja gar nicht aufgekriegt. Das Geheimnis ist heile geblieben.
2: Genau. Ganz heil sogar.
1: Stimmt. Da habt ihr ja noch mal Glück gehabt.
2: Und du auch.
3: Wir alle. Dann können wir das Geheimnis ja jetzt aufessen.
2: Oh, prima. Wir essen die Überraschung. Ja.
1: Die Ringelsockentorte.
3: Worauf warten wir denn noch? Auf die Plätze? Fertig? Los!
0: Und dann futtern die Freunde die leckere Ringelsockentorte auf, bis kein Krümelchen mehr übrig ist.
5: Das ist lecker.

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0: Na, Radino, putze erstmal fertig deine Zähne und dann kannst du wieder mit den Kindern reden, okay? Hast du zu Hause eigentlich auch gerade deine Zahnbürste in der Hand? Dann würde ich sagen, wir starten wieder einen Zahnputzsong und du putzt gemeinsam mit Radino, okay? Auf die Bürste, fertig.
1: Los!

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1: Es ist schlechtes Wetter, du möchtest aber trotzdem Tennis spielen? Kein Problem, dann spiel eben in der Wohnung. Du darfst dafür aber keinen echten Tennisball nehmen, sonst wird allerhand kaputt. Mit einem Luftballon, da kann aber nichts passieren. Und anstatt eines Tennisschlägers nimmst du einen Pappteller, so einen, wie es bei einem Kindergeburtstag gibt. Jetzt ist es natürlich toll, wenn du auch einen Mitspieler zur Verfügung hast. Dann könnt ihr euch etwas suchen, das euch als Tennisnetz dienen kann. Vielleicht die Lehne einer Couch, wenn sie nicht direkt an der Wand steht. Oder stelle 2-3 Sessel nebeneinander und schon geht's los. Vorher schau aber unbedingt, dass genug Platz ist, um deinen Papptellerschläger zu schwingen, ohne dass du dabei eine Vase, Bilderrahmen oder sonst etwas Zerbrechliches kaputt machst. Wenn gerade niemand da ist, der mit dir Tennis spielt, dann such dir eine leere Wand oder eine geschlossene Tür und versuche den Luftballon möglichst oft mit dem Teller dagegen zu spielen, ohne dass er auf den Boden fällt. Viel Spaß dabei wünscht dir Josie.
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8: Dein Essen kann mehr als nur gut schmecken. Wo es herkommt und was es in deinem Körper alles macht, erlebst du im Museum St. Peter an der Sperr in Wiener Neustadt im Bundesland Niederösterreich bei der Ausstellung Schmeckt's. Warum hat der Apfel eigentlich so viele Wege hinter sich, bevor er bei uns im Mund landet? Und wächst Pizza wirklich auf Bäumen? Tja, leider nein. Viele Fragen und Antworten gibt es an den spielerischen Mitmachstationen. Du entscheidest, welche Lebensmittel noch genießbar sind, erfährst, warum Bienen kleine Superheldinnen sind und gestaltest sogar ein eigenes Kochbüchlein für zu Hause. Beim Verdauungskaraoke geht's schließlich singend und tanzend durch deinen Körper. Die Ausstellung zeigt dir, Essen ist nicht nur Packung aufmachen und fertig, sondern es entsteht irgendwo. Oder noch besser, du hast es sogar selbst gemacht. Die Ausstellung Schmeckt's läuft von 21. März bis 16. August von Mittwoch bis Sonntag. Alles, was du sonst noch wissen musst, erfährst du unter www.museum-wn.at oder meinkinderradio.at.
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5: Servus und hallo, da ist die Ines. Grüß dich. Obwohl Wolfgang Amadeus Mozart schon lange tot ist, kommen immer wieder neue Stücke ans Licht. Ein französischer Musikforscher hat in Paris, der Hauptstadt vom Land Frankreich, ein altes Notenbuch von Mozart entdeckt. Es ist sehr besonders, weil es bisher unbekannt war. Das Buch enthält 7 Musikstücke für Harfe und Flöte, die aus dem Jahr 1778 stammen. Diese besonderen Melodien hat Mozart für eine Musikerin geschrieben, der er damals das Komponieren beigebracht hat. Am 21. Juni sind die Stücke in der Nationalbibliothek in Paris gespielt worden. Der Forscher, der das Buch entdeckt hat, konnte es erkennen, weil die Noten und das Papier typisch für Mozart waren. Sogar die berühmte Universität Mozarteum hat bestätigt, dass die Musik von Mozart ist. Schwimmen lernen ist im Bundesland Niederösterreich kostenlos. Und zwar für alle Kinder, die zwischen 5 und 10 Jahre alt sind und noch keine Schwimmkurse davor besucht haben. Das Projekt Schwimmkids bietet in diesem Sommer an 23 Standorten im ganzen Bundesland Niederösterreich Gratiskurse an, damit sich Kinder sicher im Wasser fühlen. Das kostenlose Angebot fürs Schwimmenlernen soll Familien entlasten und den Kindern Selbstvertrauen und die Freude an Bewegung näher bringen. Anmelden für die insgesamt 160 Schwimmkurse kann man sich ab sofort und nur online auf schwimmkids.sportlandnoe.at. Ein letztes Buch von Autorin Christine Nöstlinger wird bald veröffentlicht. Die österreichische Schriftstellerin hat mit ihren Kinderbüchern wie Geschichten vom Franz oder Die feuerrote Friederike viele Kinder in Österreich, die inzwischen erwachsen sind, begeistert. Vor 8 Jahren ist Christine Nöstlinger verstorben. Ihr letztes Buch wird nun aber dennoch bald erscheinen. Marie und die Wolke erzählt über ein Mädchen, das sich nicht sehnlicher wünscht als eine Wolke. Die Zeichnungen für diese fantasievolle Geschichte über Liebe und die kleinen Wunder des Alltags hat Christine Nöstlingers Tochter Barbara angefertigt. Präsentiert wird das neue Buch übrigens am 2. Juli beim Wiener Kinderlesefest in unserer Bundeshauptstadt Wien.
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6: Halli, hallo, hallöle, hier ist der André und heute geht's um den Buchstaben I wie Internet. Alle sind sie immer und überall im Internet. Aber hast du dich schon mal gefragt, was das Internet jetzt eigentlich genau ist oder wie es funktioniert? Das Internet ist ein Zusammenschluss von Rechnernetzwerken weltweit. Das heißt, dass das Internet nicht an einem bestimmten Ort sitzt, sondern alle diese Computer, oder auch Rechner genannt, gemeinsam sind dann das Internet. Sollte jetzt einer von diesen Computern ausfallen, dann funktioniert das Internet trotzdem noch. Du kannst dir das in etwa so vorstellen. Wenn bei dir im Kindergarten oder in der Schule mal ein Kind krank ist und fehlt, dann findet der Unterricht ja trotzdem noch statt. Erst wenn ganz viele Kinder gleichzeitig krank werden, dann gäbe es keinen Unterricht. Aber das kommt so gut wie nie vor. Ja, und so ist es auch beim Internet.
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3: 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Schönen guten Morgen. Radino ist gerade beim Zähneputzen, deshalb begrüße ich dich jetzt und freue mich, dass du da bist. Gleich kommt er wieder und er hat schon jede Menge Lieder und Geschichten für dich vorbereitet. Also ich würde sagen, fangen wir gleich an, oder? Viel Spaß!
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0: Inotastisches Lied war das wieder hier bei mir auf mein Kinderradio. Mama, ist es schon soweit? Darf ich ihn schon rufen?
1: Na klar, mein kleiner Dino, er wartet sicher schon auf dich.
0: Juhu, hallöle, André.
2: Ich freue mich voll, dass ich jetzt schon mal bei dir und deiner Mama reinschauen darf. Ich bin schon richtig in Mini-Disco-Stimmung für heute Nachmittag um 4.
0: Ja, und ich erst. Da werde ich tanzen, springen und sehr, sehr laut und sehr, sehr falsch mitsingen.
2: Ja, wir singen ja beide immer laut und falsch mit.
1: Ja, und ganz Österreich ist froh, dass während den Liedern die Mikros ausgeschaltet sind.
2: Ja, wir hören es ja nicht. Wir haben ja die Kopfhörer auf. So, was wir aber tatsächlich hören können, sind viele, viele Sprachnachrichten aus ganz Österreich. Und ich brauche bitte noch mehr. Die spiele ich dann heute oder in den nächsten Tagen in der Sendung.
0: Und sind eigentlich schon welche über meine Handy-App reingekommen?
2: Naja, ein paar sind schon da für heute Nachmittag. Wollen wir uns vielleicht ein paar anhören?
0: Ja, gute Idee.
2: Dann machen wir das. Und nicht vergessen, bis zum Nachmittag kannst auch du vor dem Radiogerät deine Sprachnachrichten über Radinos Gratis-Handy-App aufnehmen.
0: Achtung, Achtung, jetzt kommt wieder eine dinotastische Sprachnachricht.
3: Hallöle, André. Ich heiße Valerie. Ich wohne im 13. Bezirk.
4: Hallo, Radino. Ich heiße Thekla und gehe in die 2. Klasse. Ich wohne in Leonding. Ich reite und singe gern. Ich möchte meine Freunde grüßen. Elena, Ella, Lina, Clara, Maxi, Jonas, Ida und Aria. Ich höre gerne eure Geschichten und Lieder.

Guten Morgen zu Hause. Ich bin Radinos Mama und unser kleiner Radino, der wuselt wieder irgendwo in der Wohnung rum. Deshalb habe ich dir jetzt ein Lied rausgesucht. Ich hoffe, es gefällt dir. Viel Spaß!

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0: Und jetzt wünschen wir wieder allen Geburtstagskindern
1: einen dino-starken Tag. Und hier kommt ein super Geburtstagslied nur für dich auf mein Kinderradio.

0: meinen Riesenturm an.
1: Boah, Radino, der ist ja wirklich hoch. Gratuliere. Hast du da alle Bausteine drin verbaut?
0: Keiner mehr übrig.
1: Na, dann hast du dir zwar wirklich eine Pause verdient. Gleich gibt's hier wieder eine Geschichte bei uns auf mein Kinderradio und würde sagen, du kannst dich jetzt schon mal in die Kuschelecke begeben. Und ich mache noch schnell ein Foto vom Turm. Hm? Der ist ja wirklich riesengroß.
0: Ja, ich bin auch so Dino-stolz.
1: Ja, das kannst du.

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0: ruft laut:
1: Los, Jungs, wenn ihr euch denn traut. Ich denke, seid die mutigsten Piraten.
2: Ja, soll sie euch zur Schatzinsel den Weg denn nicht verraten?
0: Mensch, die Schatzinsel! Jo.
3: Und hast du's nicht gesehen? Da sind es wieder 10!
0: Guck

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0: Ein paar Tage später hat Manni in seiner Werkstatt etwas ganz Besonderes zusammengebaut.
1: Oh je.
2: Hab keine Angst, Rosti. Das ist ein Roboterhund. Pass auf!
0: Der wird mit einer Fernsteuerung gelenkt, kann richtig schnell hin und her rollen, hat süße, flauschige Ohren und eine weiche Zunge, mit der er Fuxi von oben bis unten abschleckt.
1: Hör auf, das kitzelt!
0: Die Säge ist ziemlich kitzlig und biegt sich vor Lachen. Alle haben den kleinen Kerl sofort in ihr Herz geschlossen. Nur Schrauber meckert mal wieder.
3: Ach toll, das hat uns gerade noch gefehlt. Noch jemand, der ständig Krach macht.
0: Senti drückt auf die Fernbedienung und lässt den Hund auf Schrauber zusausen.
3: Hör auf, das ist ja eklig.
2: Jetzt brauchen wir nur noch einen Namen für ihn. Bin gleich wieder da.
0: Meister Manni geht ans Telefon.
2: Hola, Meister Mannis Werkstatt. Wir reparieren alles. Hier ist Manni.
4: Hallo Manni, ich bin Senor Sanchez. Ich bin erst kürzlich hierher gezogen.
2: Willkommen in Sheetrock Hills, Senor Sanchez. Was kann ich für Sie tun?
4: Ja, die Lampe im Schrankraum meiner Enkelin ist kaputt und sie hat Angst, hineinzugehen. Sie denkt, da ist ein Monster drin, aber wenn du eine neue Lampe anbringst, würde ihr das helfen.
2: Das ist unser Spezialgebiet. Wir sind gleich bei Ihnen. Komm schon, Freunde, hört auf rumzuspielen.
0: Meister Manni klemmt sich seinen Bleistift hinters Ohr, zieht seine Arbeitshandschuhe an und holt seine Werkzeugkiste.
2: Es wartet Arbeit auf uns.
0: Die 7 Werkzeuge und Meister Manni machen sich bereit.
5: Uno, dos, tres, cuatro, cinco, seis, siete, ocho.
0: Das Team ist startklar.
6: Hopp, hopp, hüpft rein.
7: Macht schnell

0: Die acht verlassen die Werkstatt. Draußen begegnen sie Mr. Lopard.
1: Guten Morgen, Mr. Lopard.
2: Oh, Manny, guten Morgen.
0: Der Nachbar rollt eine große Mülltonne zum Rand des Bürgersteiges.
1: Kann ich Ihnen vielleicht helfen?
2: Nein, ich schaff das schon. Die Mülltonne ist nicht schwer.
1: Na gut, Mr. Lopard, einen schönen Tag noch.
2: Ja, dir auch, Manny.
0: Er schaut Manny hinterher und lehnt sich dabei an die Tonne.
2: Ich kann alles selber machen. Überhaupt kein Problem.
0: Oh nein, die Tonne ist umgekippt und Mr. Lopard sitzt zwischen all dem Müll auf dem Po. Manny hat davon nichts mitbekommen. Er ist schon auf dem Weg zu Kellys Eisenwarenladen.
1: Hola, Kelly.
3: Hola, Manny. Hi, Leute. Womit kann ich euch helfen?
4: Tja, es gibt einen neuen Nachbarn.
5: Und der hat eine kaputte Lampe.
3: Deshalb müssen wir eine neue kaufen. Oh, eine neue Lampe für einen neuen Nachbarn.
0: Kelly holt einen Scheinwerfer aus dem Regal.
3: Wie wär's mit der hier?
0: Und schaltet ihn an.
1: Oh, Kelly, die ist ein bisschen zu hell.
3: Tut mir leid. Wie wär's mit der hier?
0: Kelly drückt auf den nächsten Schalter. Eine große Disco-Leuchte strahlt von der Decke und wirft helle Lichtsterne an die Wand.
1: Zu verrückt. Wir brauchen nur eine einfache Lampe für einen Schrank.
3: Meinst du so eine?
0: Kelly hält eine ganz normale Lampenfassung mit einer ganz normalen Glühbirne in der Hand.
1: Du hast immer genau das, was wir brauchen, Kelly.
3: Ach, du machst mich ja ganz verlegen, Manny.
6: Ich wette, du hast keine verzinkten Sechskantschrauben mit Unterlegscheiben.
3: Lange oder kurze?
0: Gut gelaunt fahren Manny und seine Werkzeuge zum Haus von Mr. Sanchez. Die Lampe haben sie natürlich dabei und sind bestens vorbereitet.
1: Wir sind da, Freunde. Das ist das Haus von unserem neuen Nachbarn. Also dem werden wir zeigen, dass Meister Mannys Werkstatt die beste in der ganzen Stadt ist.
7: Ich komme schon. Du musst Manny sein.
1: Sie, ich bin Manny und das sind meine Freunde. Philippe, Schrauber, Fuchsi, Zenti, Pat, Quetschi und Rosti.
8: Hey!
5: Hallo!
1: Hola!
7: Freut mich, Sie kennenzulernen.
4: Ich bin ein Hammer.
7: Hallo, Hammer. Hallo, Leute. Freut mich, euch alle kennenzulernen.
0: Oben auf der Treppe taucht ein Mädchen auf und verschwindet schnell wieder.
7: Das ist meine Enkelin Giulietta. Sie hat ein eigenes Zimmer, wenn sie hier zu Besuch ist. Aber sie hat Angst, da drin zu schlafen. Sie glaubt, ein Monster steckt im Schrank.
8: Ein Monster im Schrank?
0: Rosti ist eine sehr ängstliche Rohrzange. Schon springt er aus der Werkzeugkiste, um sich zu verstecken.
8: Also gut, ich verdrück mich.
1: Warte! Wir müssen die Lampe reparieren, damit Giulietta sich nicht mehr fürchtet.
8: Aber was ist, wenn das Monster kein Licht in dem Schrank haben will?
1: Rosti, ich glaube nicht, dass da wirklich ein Monster drin ist.
8: Du glaubst nicht?
1: Nein, komm mit. Wir sehen zusammen nach.
8: In Ordnung, aber du guckst als Erster, bitte.
0: Gemeinsam gehen sie in Giuliettas Zimmer. Von dort gelangt man ins Schrankzimmer. Das ist ein kleiner, fensterloser Raum mit Regalen und Kleiderstangen. Mr. Sanchez schaltet das Deckenlicht an. Es flackert.
1: Kein Problem. Das haben wir im Nu repariert.
7: Ausgezeichnet. Also wo ist denn bloß meine Giulietta geblieben?
0: Mr. Sanchez macht sich auf die Suche nach ihr, während Manny mit der Reparatur beginnt.
1: Okay. Zuerst müssen wir das Licht wieder ausschalten. Dann wird die alte Lampe abmontiert.
0: Philippe hüpft zu ihm.
9: Bin schon unterwegs.
6: Augenblick mal, Mr. Spitzkopf. Wo willst du denn auf einmal hin? Manny braucht einen Schraubendreher, wie ich es bin, um die Schrauben zu lösen.
1: Vergesst nicht, was ich über Zusammenarbeit gesagt habe. Ich brauche euch alle, um mir zu helfen.
0: Im Flur huscht eine Gestalt vorbei. Die Säge Fuchsi erschrickt.
3: Hey, Leute, habt ihr das gesehen?
8: Das war das Monster. Es ist raus aus dem Schrank.
0: Jetzt haben alle Werkzeuge Angst.
3: Oh nein.
0: Aber Manny behält einen kühlen Kopf.
1: Jemand muss da hinten sein.
0: Er geht zur Tür des Kinderzimmers, späht hinaus auf den Flur.
8: Das Monster. Schnell verstecken.
0: Und entdeckt ein kleines Mädchen.
1: Hola, ich bin Manny. Du musst Giulietta sein.
5: Aha.
1: Rat mal, was wir machen.
5: Eine neue Lampe für meinen Schrank?
1: Das ist richtig.
5: Das braucht ihr nicht zu tun. Ich werde nämlich niemals wieder da reingehen. Da drin ist ein Monster und das wohnt da.
1: Vielleicht sollten wir alle mal einen Blick hineinwerfen, nur um sicher zu gehen.
0: Vorsichtig folgt Giulietta Manni ins Zimmer. Sie wagt sich an seiner Seite sogar bis dicht an die Tür des Schranks heran.
8: Oh nein!
0: Rosti ist nicht so tapfer. Er versteckt sich schnell hinter einem Sofakissen.
1: Also, wo genau hast du das Monster gesehen?
5: Es ist da oben.
0: Tatsächlich. An der Wand neben dem obersten Regal ist ein Schatten. Ein fürchterlicher, unheimlicher Schatten. Manni geht direkt darauf zu.
5: War schön, dich gekannt zu haben, Manni.
0: Keine Sorge, da ist er ja schon wieder. Und er hat einen Teddybären auf dem Arm.
1: Ich glaube, das war unser Monstro.
5: Das ist kein Monster. Das ist nur mein Teddybär.
9: Sieh!
0: Das Mädchen schaut noch mal in den Schrank, aber der unheimliche Schatten ist fort. Es war also wirklich nur ihr Teddybär.
5: Ich glaube, der hat nur im Dunkeln gruselig ausgesehen.
3: Oh, was war das?
0: Das Sofakissen wackelt. Mutig geht Manni darauf zu und nimmt es zur Seite.
1: Das war nur Rosti.
5: Der Angsthase ist nicht gruselig.
1: Hey, willst du uns helfen, die neue Lampe anzubringen?
5: Ja, gern.
1: Vorwärts, Leute. Zeigen wir Giulietta, wie wir zusammenarbeiten.
10: Lasst uns gleich an die Arbeit gehen.
11: Schrauben und...

0: Muy bien.
1: Schon ist die kaputte Lampe abmontiert und die neue sicher an der Decke festgeschraubt. Da kommt Giuliettas Opa ins Kinderzimmer.
2: Giulietta, da bist du ja.
3: Sie hat uns bei der Arbeit geholfen.
4: Aber keine Angst, Opi, da ist gar kein Monster drin. Jetzt habe ich keine Angst mehr hineinzugehen.
3: Also, Giulietta, probieren wir es aus.
1: Giulietta geht zum Lichtschalter.
3: Prenda la luz, Licht an. Apaga la luz, Licht aus.
1: Die neue Lampe funktioniert perfekt und Senor Sanchez ist sehr zufrieden.
2: Muchas gracias, Manny. Und euch danke ich auch, meine Freunde.
5: Nichts zu danken.
6: De nada.
3: War schön, einen neuen Nachbarn kennenzulernen. Eigentlich zwei neue Nachbarn.
1: Manny und seine Werkzeuge fahren zur Werkstatt zurück. Als sie aus dem Auto aussteigen, begegnet ihnen Kelly.
7: Oh, hi, Manny. Hi, Leute. Wie hat's mit der Lampe geklappt?
3: Sie war perfekt, Kelly.
8: Ja, und jetzt hat unsere neue Nachbarin Giulietta keine Angst mehr.
9: Und Rusty auch nicht mehr.
10: Ja, das stimmt. Na gut, nur noch ein kleines bisschen.
7: Hört sich an, als hättet ihr alle heute tadellose Arbeit geleistet.
3: Und wir haben einen neuen Nachbarn kennengelernt. Also, adios, Kelly. Auf uns wartet noch eine Menge Arbeit.
7: Adios, Manny. Tschüss, Leute.
5: Wir sehen uns.
8: Tschüss, Kelly.
1: Aber jetzt haben es die Freunde wirklich eilig, zurück in die Werkstatt zu kommen. Wisst ihr warum? Richtig, der neue süße Roboterhund wartet doch dort.
3: Wir müssen noch einen Namen finden für unseren neuen Hund.
10: Wie wär's mit Wuffi?
5: Wie schrecklich.
10: Oh, warte, ich hab's, Stürmer.
9: Er ist ein Hund, Rosti, kein Fußballspieler.
10: Aber er könnte vielleicht Fußball spielen.
11: Ich habe den perfekten Namen. Felipe!
9: Das ist dein Name, Felipe.
11: Exaktamente. Und ich würde ihn mit Freuden teilen.
3: Ich glaube, er sollte einen eigenen Namen bekommen. Während wir alle darüber nachdenken, justiere ich ihn fix.
11: Wie wär's damit?
9: Ja!
3: Womit?
8: Fixi. Wir nennen ihn einfach Fixi.
9: Ja! Fixi!
3: Fixi. Fixi. Fixi, das ist ein toller Vorschlag. Willkommen in der Familie, Fixi.
1: Centi drückt auf die Fernbedienung.
10: Fixi. Ich bin ein Hammer.
1: Fixi rollt zu Manny und schlägt ihn freundlich ab. Mit dem niedlichen Kerlchen werden die Freunde bestimmt noch eine Menge Spaß haben. Und wir auch, denn wir bleiben noch in Sheet Rock Hills bei Manny und seinen Freunden.
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0: Das war ja wieder ein tolles Lied, das du gerade gespielt hast, Radino. Radino? Hallo? Ah, der ist in der Küche und holt sich gerade einen leckeren, selbstgemachten Milchreis aus dem Kühlschrank. Den haben wir gestern nämlich gemeinsam gemacht. Ja, und das ist gar nicht schwierig. Einfach Milchreis mit einem Backerl Vanillezucker in den Topf geben, aufkochen und 20 Minuten lang köcheln lassen. Ja, wenn du nicht drauf vergisst, immer wieder umzurühren, dann hast du bald eine super coole Jause für zwischendurch, die du dann in kleinen Gläsern im Kühlschrank aufbewahren kannst. Radino, der bestreut den Milchreis dann zum Beispiel auch immer mit ein paar frischen Beeren, wenn er ihn aus dem Kühlschrank rausholt, und das schmeckt ihm wirklich ganz besonders gut. Ganz, ganz viele weitere einfache Rezepte wie dieses hier und noch ganz viele andere Tipps und Tricks findest du bei uns auf www.meinkinderradio.at. So, und jetzt mache ich mich mal wirklich auf die Suche nach unserem kleinen Frechdachs. Radino?
1: Radino!

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13: Die Ines ist für dich am Mikrofon. Hallo.
2: Letzten Sonntag war Vatertag. Zwar nicht bei uns in Österreich, aber in vielen anderen Ländern auf der Welt. Der Vatertag ist entstanden, um den Vätern für ihre Liebe und Fürsorge zu danken. Erfunden worden ist er von einer Frau namens Sonora Dodd in den USA, die ihrem Vater danken wollte. In Deutschland feiern viele Menschen Vatertag am gleichen Tag wie Christi Himmelfahrt. In Österreich ist es immer der zweite Sonntag im Juni. In anderen Ländern wie in Italien werden Väter am 19. März gefeiert, oft genauso groß wie die Mütter. Einige Kinder basteln auch Geschenke für ihre Väter, ähnlich wie am Muttertag. Immer mehr Menschen essen viel Gemüse. Heimische Gemüsesorten wie Karotten und Tomaten, die in manchen Regionen Österreichs auch Paradeiser genannt werden, kommen immer öfter auf den Teller. Aktuell essen wir ca. 117 Kilogramm Gemüse im Jahr. Das ist in etwa so viel, wie 4 bis 5 Schulkinder zusammenwiegen. Vor allem im Bundesland Steiermark wird immer mehr Gemüse angebaut. Und dieses verkaufen die Bäuerinnen und Bauern gerne auch direkt bei ihnen am Hof. Damit wir weiterhin richtig gern und viel bei frischem Gemüse zugreifen, fördert das Land Steiermark, also die Regierung vom Bundesland Steiermark, auch weiterhin den Anbau für Gemüse. Wie bleiben wir bei der großen Hitze trotzdem cool? In ganz Österreich ist es immer noch sehr, sehr heiß. Temperaturen über 30 Grad Celsius lassen große und kleine Leute richtig schwitzen. Auch in der Nacht bleibt es in vielen Landeshauptstädten ungewöhnlich warm. Wenn die tiefste Temperatur nicht unter 20 Grad sinkt, dann sprechen wir von einer sogenannten Tropennacht. Was tun, wenn es also auch in den nächsten Nächten richtig heiß wird? Für einen erholsamen Schlaf kann man sich da zum Beispiel vor dem Zubettgehen noch mit lauwarmem Wasser abduschen. Und noch ein super Tipp, das Schlafleiberl legt man kurz vor dem Anziehen noch für ein paar Minuten in den Kühlschrank. Das fühlt sich dann auch schon ein bisschen angenehmer an. Na und in einem gut belüfteten, abgedunkelten Schlafzimmer können wir in heißen Nächten leichter durchschlafen. Erst gegen Ende der Woche soll die Hitzewelle etwas weniger werden.
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14: Endlich wieder Werkstattluft schnuppern. Deswegen freue ich mich, dich wieder vor dem Radio begrüßen zu dürfen. Schön, dass du zuhörst. Der Duft von frisch gesägtem Holz ist einfach dinotastisch, oder? Und den werden wir auch gleich wieder riechen, wenn wir unser nächstes Projekt bauen. David ist wieder hier neben mir. Und heute bauen wir unser eigenes Insektenhotel. Dazu braucht man nicht viel. Und die Insekten fühlen sich dino wohl. Nur ein bisschen Holz. Daraus wird das eigentliche Haus gebaut. Und dann noch sowas wie die Hauseinrichtung. Dafür brauchen wir einen Tontopf, Heu, Bambus und Schilf. Und natürlich einen passenden Platz im Garten, wo das Insektenhotel dann hängen soll.
15: Stimmt. Hallo auch von mir natürlich. Ich hätte gesagt, wir fangen gleich mal an.
14: So, hier haben wir auch schon die Bauanleitung. Kannst du mir helfen, damit wir alles richtig machen?
15: Na klar, gerne doch. Was steht denn da im ersten Schritt?
14: Die Grundmauern fürs Hotel müssen zuerst verbunden werden.
15: Ja, dann hätte ich gesagt, wir machen das mal. Zum Glück haben wir sie schon beim Holzzuschnitt im Baumarkt zuschneiden lassen. Das erspart uns schon einiges an Arbeit.
14: Und einiges an Holzstaub.
15: Ja klar, und auch Holzstaub. Aber wie heißt's so schön? Wo gehobelt wird, fallen Späne.
14: Und wir haben ja auch keine Angst davor, unsere Hände schmutzig zu machen. Weil deswegen sind wir ja hier. Und mal ehrlich, es ist schon irgendwie ein schönes Gefühl, wenn man das fertig gebaut hat und das dann in den Händen hält.
15: Das stimmt. Und so ist auch jedes Stück ein Unikat, also etwas ganz Einzigartiges. So, jetzt aber weiter in der Bauanleitung. Wo waren wir nochmal? Zuerst die beiden Dachelemente miteinander verschrauben und dann die beiden Hauselemente.
14: Aber die sind ja unterschiedlich groß.
15: Ja, das stimmt. Das ist aber auch absichtlich so, weil das Dach ein bisschen über die Hausmauern drüber schauen soll. So wie bei einem echten Haus eben. Um die einzelnen Elemente zu verbinden, bohren wir mit dem 3 mm Holzbohrer 3 Löcher vor.
14: Wieso denn das?
15: Ja, weil es sonst passieren kann, dass unser Werkstück springt. Und das schaut erstens nicht schön aus und wenn es blöd hergeht, dann hält es nicht mal gut zusammen.
14: Das wollen wir auf keinen Fall.
15: Nein, das will wirklich niemand. Aber jetzt, wo die Löcher gebohrt sind, verbinden wir zuerst die beiden Dachelemente mit den Schrauben. Und danach machen wir das Gleiche mit den beiden Hausseiten. Und wenn das dann geschafft ist, ja, dann wird das Dach mit den Hausseiten noch miteinander verbunden. Ebenfalls mit Schrauben. Da heißt es aber vorher auch wieder genau messen und anzeichnen.
14: Schritt 4, Rückwand schließen.
15: Ach ja. Ja, dazu drehen wir die Rückseite nach oben. Hier liegen die Haus- und die Dachecke bündig zueinander. Jetzt legen wir die Rückwand auf und zwingen alles mit den Schraubzwingen am Tisch fest, damit nichts mehr verrutschen kann, wenn wir gleich die Nägel reinhämmern.
14: Oh ja, kann ich das machen?
15: Mit der Nagelhilfe kannst du es gerne versuchen. Da ist die Gefahr dann nicht so groß, dass man sich mit dem Hammer auf die Finger haut. Und das kann ganz schön wehtun. An dieser Stelle ist vielleicht ein kurzer Gefahrenhinweis gar nicht schlecht. An alle, die gerne etwas nachbauen möchten, es macht nur Spaß, wenn sich niemand verletzt oder wehtut. Also bitte immer gemeinsam mit einem Erwachsenen an so einem Bauprojekt arbeiten.
14: Und genau deswegen bist ja auch du da, David.
15: Ja, deswegen und weil das gemeinsame Bauen einfach mehr Spaß macht, als wenn man das ganz alleine macht.
14: Und damit doch irgendwann Insekten in unser Hotel einziehen können, machen wir jetzt wieder weiter. In der Anleitung steht noch, dass wir jetzt die Löcher zum Aufhängen bohren müssen.
15: Ja, dann machen wir das doch gleich. Dazu brauchen wir den 10 mm Bohrer. Dieses Loch kommt ca. 2 cm unter die Dachspitze. Und wenn wir schon dabei sind, dann bohren wir auch gleich das Loch in den Tontopf rein, in den dann das Heu für die Spinnen, Marienkäfer und Ohrwürmer reinkommt. Dafür reicht dann auch der 6 mm Bohrer. Ja, und ist das geschafft, können wir auch schon den Tontopf im Haus befestigen. Dazu stecken wir die Schraube mit einer Unterlegscheibe von hinten durch das Loch und befestigen den Topf in der Innenseite mit einer Mutter. Da reicht's aber, wenn wir die Mutter mit der Hand festziehen. So, und jetzt habe ich wieder eine Aufgabe für dich.
14: Ich weiß schon, den Topf mit Heu befüllen. So, das sollte reichen. Aber wo wohnen die Insekten, die nichts mit dem Heu anfangen können?
15: Ja, die wohnen in den Bambusrohren und dem Schilf. Dafür schneiden wir beides in ca. 12 cm lange Stücke. Damit wird der restliche Platz im Insektenhotel neben dem Heutontopf aufgefüllt.
14: Schaut ja schon gut aus. Aber da fällt mir ein, wenn wir das Hotel aufstellen, fliegt ja alles wieder raus.
15: Ja, richtig. Und damit das nicht passiert, schneiden wir noch ein Drahtgeflecht zurecht, das das Ganze dann drinnen hält. Mit einem Seitenschneider schneiden wir ein 13x13 Felder großes Stück aus der Drahtmatte heraus. Das ist eher wieder eine Aufgabe für einen Erwachsenen. Erstens braucht man ein bisschen Kraft, um das Drahtgitter durchzuschneiden und außerdem können die Drahtspitzen ganz schön pieksen.
14: Deswegen hast ja auch du die Handschuhe an, ich verstehe.
15: Genau. Aber jetzt, wo wir unser Drahtgitter haben, heften wir es jetzt noch auf die Vorderseite. Das machen wir mit einem Hefter, ganz klar, und den dazu passenden Klammern. Und fertig ist das Insektenhotel.
14: Jetzt müssen wir es nur noch draußen aufhängen und dann können schon die ersten Insekten einziehen.
15: Die Insekten werden sich sicher über ihr neues Zuhause freuen. Und für alle Macher gibt's die Anleitung wieder auf der Mein Kinderradio Webseite. Ich kann nur sagen, ich freue mich schon aufs nächste Mal.
14: Genauso wie ich. Bis dann.
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0: Verehrtes Publikum, unsere Reise durch die magische Roncalli-Welt geht weiter. Ich bin Marco Mozzarella, der stellvertretende Direktor, und präsentiere Ihnen heute Igor, den stärksten Mann der Welt. Und hier kommt er, der unglaubliche Muskelmann Igor aus Russland.
1: Большое спасибо. Vielen Dank.
0: Igor wird Sie mit seiner spektakulären Handstandkunst verzaubern. Aber was ist denn das? Quietscht etwa das Gerüst, auf dem Igor einhändig Handstand macht?
2: Herr Mozzarella.
0: Ah, ich ahne es, da hat doch unser Clown Zippo seine Hand im Spiel. Vielleicht quietscht seine Nase?
2: Nein, meine Nase klingt doch ganz anders, hörst du?
0: Ja, aber was quietscht denn dann so?
2: Das sind Igors Gelenke. Die sind bestimmt eingerostet. Bloß gut, dass ich immer ein Kännchen Öl dabei habe. Hier ein Tröpfchen und da ein Tröpfchen. Siehst du, Herr Direktor?
0: Stellvertretender Direktor.
2: Schon geht es wieder.
1: Большое спасибо. Vielen Dank, Zippo.
2: Hilfe! Lass mich wieder runter, Igor.
0: Wie Sie sehen, ist Igor wirklich sehr stark. Applaus für Igor. Ich weiß, eine Zirkusvorstellung könnte nie zu Ende gehen, aber leider müssen wir uns nun von Ihnen und dieser Stadt verabschieden. Und während Sie sich nachher auf den Heimweg machen, heißt es für uns, Zelt abbauen und packen. Denn unsere Reise führt uns weiter zur nächsten Station. Doch bevor wir endgültig Abschied nehmen, möchten unsere Artisten mit Ihnen in der Manege noch einen Walzer tanzen. Das ist kein Abschied für immer. Wir sehen uns wieder in der magischen Zirkuswelt.
3: Das war toll heute, Paps. Irgendwie schade, dass es die letzte Vorstellung in dieser Stadt war. Die Leute sind immer so nett hier.
0: Da hast du recht, Toni. Geh doch noch mal mit Igor nach draußen, mein Junge. Dort stehen ganz viele Leute am Zaun und wollen Autogramme.
1: Mein Autograf? Autogramme von mir? Ja, du. Ich komme.
2: Ich komme auch mit. Vielleicht braucht jemand eine rote Nase.
3: Und ich werde meinen Requisitenkoffer mitnehmen, falls die Leute noch ein Kunststückchen sehen wollen.
0: Aber bleibt nicht zu lange. Ihr wisst doch, wir müssen abbauen.
3: Geht klar, Paps.
2: Grüne Bonbons für alle. Wer will grüne Bonbons?
4: Ja, ich mag eins.
5: Ich auch.
6: Oh, wie schade, dass der Zirkus weiterreisen muss. Habt ihr nicht noch ein Kunststückchen für uns?
3: Ich kann mit Kakaotassen jonglieren.
7: Bravo!
6: Seht doch, da ist Igor.
7: Bekomme ich ein Autogramm?
3: Ich auch. Weißt du, Zippo, ich glaube, ich muss mir noch was Besseres einfallen lassen.
2: Aber warum denn? Du jonglierst doch perfekt mit deinen Kakaotassen.
3: Ja, aber es ist nicht sensationell genug. Ich glaube, die Leute haben sich gelangweilt. Hör doch, wie sie bei Igor jubeln.
2: Dann müssen wir uns das einfallen lassen. Vielleicht kannst du einen Handstand machen wie Igor.
3: Aber wie soll ich denn beim Jonglieren einen Handstand machen?
2: Stimmt auch wieder.
3: Ich muss irgendetwas Besonderes mit meinen Füßen anstellen.
2: Mit den Füßen. Ah! Da habe ich eine prima Idee, Toni.
4: Igor, ich will auch so stark und groß sein wie du.
1: Du kannst noch größer sein als ich. Komm her.
4: Igor ist der Stärkste. Er kann meinen Bruder mit einem Arm hochstemmen.
8: Und das soll stark sein? So eine halbe Portion kann ja wohl jeder hochheben.
2: Was macht denn die Tusnelda Donna hier?
3: Sie dürfen gar nicht aufs Zirkusgelände. Mein Papa hat ihnen Hausverbot aufgebrummt.
2: Jawohl, da vorne steht ein Schild. Hunde und Tusnellas müssen draußen bleiben.
8: Ach wirklich? Dann macht mal eure coole Äuglein richtig auf. Bin ich vielleicht auf dem Zirkusgelände? Nein! Ich warte brav hinterm Zaun.
3: Hinter unserem Zaun?
8: Na und? Die Straße habt ihr ja wohl nicht gepachtet.
2: Passen Sie bloß auf, Frau Donner. Wir haben nämlich jetzt Igor, den stärksten Mann der Welt in unserem Zirkus.
8: Dass ich nicht lache. Da habe ich schon wesentlich stärkere Männer gesehen.
4: Aber Igor hat mich ganz hoch in die Luft gehoben.
8: So eine kleine Rotznase kann ja wohl jeder hochheben.
6: Na, hören Sie mal. Mein Kind ist keine Rotznase.
8: Ob man sich die Finger daran schmutzig machen will, ist natürlich eine ganz andere Frage.
1: Aber ich kann auch schwere Menschen stemmen. Zippo zum Beispiel.
8: Zippo? Dass ich nicht lache. Der kann nicht schwer sein. Der hat doch nur Luft im Kopf.
2: Stimmt überhaupt nicht. Ich habe nur manchmal Luft im Bauch.
1: Aber ich bin der stärkste Mann der Welt.
8: Sind Sie da ganz sicher? Vielleicht waren Sie es mal. Sie sehen ein bisschen blass und kränklich aus.
3: Igor ist wirklich ganz blass.
2: Aber doch nur, weil die Thusnelde ihm Angst macht.
1: Ich fühle mich wirklich nicht gut plötzlich.
3: Verschwinden Sie endlich, Frau Donner. Sie bringen Igor ganz durcheinander.
8: Ich gehe ja schon, du Gartenzwerg. Hier gibt es für mich ohnehin nichts mehr zu tun.
3: Wie die Thusnelde das wohl gemeint hat?
2: Ich glaube, die ärgert sich nur, weil sie nicht mehr in den Zirkus darf.
5: Wo bleibt ihr denn alle? Wir müssen abbauen. Mademoiselle Aurélie? Wo ist unsere Dressurreiterin Aurélie?
9: Hier bin ich, Monsieur Mozzarella.
5: Die Ponys müssen verladen werden.
9: Aber natürlich, Monsieur Direktor.
5: Monsieur stellvertretender Direktor. Warum kann sich das denn keiner merken?
3: Papa, Papa, ich muss was ganz Wichtiges mit dir besprechen.
5: Ich hoffe, es ist wirklich wichtig. Ich habe so viel um die Ohren heute.
2: Das liegt bloß an deinem Zylinder, Herr Mozzarella. Den musst du absetzen, dann hast du auch nichts mehr um die Ohren.
5: Zippo, hör auf mit dem Unsinn und fang an mit Packen. Also, was gibt es, Toni?
3: Wäre es nicht sensationell lustig, Paps, wenn ich beim Kakaotassenjonglieren auf einem Einrad fahren würde?
5: Ja, das klingt schon gut, Toni. Dann probier es halt.
3: Super, ich wusste, dass du das auch klasse findest. Das war nämlich Zippos Idee.
5: Pack mal das Seil mit an.
3: Na klar, Paps. Du kaufst mir also das Einrad?
5: Ein Einrad? Das geht nicht. Trainiere erst mal ohne. So etwas nennt sich Trockenübung.
3: Aber wie soll ich denn Einrad fahren ohne Einrad üben?
5: Toni, ich habe schon genug Geldsorgen. Der Transport unseres Fuhrparks mit der Bahn ist kostspielig genug.
3: Aber warum brettern wir dann nicht einfach über die Autobahn? Wäre bestimmt billiger und ginge auch schneller.
5: Um Himmels Willen, Toni. Unsere antiken Wagen könnten doch nicht auf einer Autobahn fahren. Die müssen ganz langsam und behutsam transportiert werden. Auf jeden Fall gibt es genug Probleme hier. Da kann ich nicht doch Unsummen für ein Einrad ausgeben.
2: Aber Herr Mozzarella, so teuer ist ein Einrad doch auch wieder nicht.
5: Dann kauf du es doch, Zippo. Ihr solltet euch lieber nützlich machen. Toni, hilf deiner Lehrerin, den Schulwagen reiseklar zu packen.
3: Mach ich, Papa. Frau Strebsam, was kann ich helfen?
10: Ach, das ist aber lieb von dir, Toni. Vor meinem Wohnwagen habe ich alles gestapelt, was noch hinein muss.
3: Auch die Stehlampe?
10: Ja, die müssen wir gut festbinden, damit sie nicht umfällt, wenn der Schulwagen die Verladerampe hochgeschoben wird.
5: Die Lichterketten müssen verpackt werden. Wo ist der Elektriker? Wo ist der Zeltmeister?
11: Zur Stelle, Herr Mozzarella! Wir bauen die Zirkuskuppel ab und verladen sie auf die Güterloren. Aus dem Weg, ich brauche ein paar starke Männer. Kann mal einer mit anpacken?
5: Also ich habe noch meine schöne rote Uniform an. Igor, komm, hilf du mit.
1: Ich glaube, ich kann nicht, Gaspardin Mozzarella.
5: Was heißt das, du kannst nicht?
1: Ich fühle mich schlecht. Ich glaube, ich bin Zabalel.
5: Zabayo?
1: Krank, Gaspardin Mozzarella.
5: Aber wieso denn so plötzlich? Das kann ich überhaupt nicht gebrauchen.
10: Ach, Herr Mozzarella, irgendjemand hat vorhin gesagt, dass Igor schlecht aussieht.
2: Nicht irgendjemand. Das war die Thusnelda Donna.
1: Sie sagt, ich bin nicht stark.
10: Das hat Igor sehr getroffen. Er ist doch so sensibel.
5: Sensibel? Ich bin auch sensibel. Ich werde noch wahnsinnig hier.
3: Wir helfen mit bei der Zirkuskuppel. Komm, Zippo.
5: Aber ihr beiden könnt doch nicht einen Muskelmann wie Igor ersetzen.
1: Ich glaube, jeder kann Igor ersetzen.
10: Aber Igor, das ist doch Unsinn. Jetzt isst du erst mal ein Stück Butterkuchen. Lola hat extra welchen für die Fahrt gebacken.
1: У меня нет аппетита. Ich habe keinen Appetit.
10: Keine Widerrede. Und jetzt ruhst du dich aus und danach sieht die Welt schon wieder viel besser aus.
11: Vorsichtig absetzen! Ich habe gesagt, vorsichtig!
3: Ach, Zippo, das war wohl kein guter Moment, meinen Vater nach einem Einrad zu fragen.
2: Vielleicht brauchst du gar kein neues Einrad, Toni.
3: Aber woher soll ich denn ein gebrauchtes kriegen?
2: In meinem Zirkuswagen muss unter dem Bett noch ein altes, verrostetes Einrad liegen.
3: Du hast ein Einrad?
2: Damit bin ich früher durch die Manege geradelt und habe den Weißkamm Pepone gejagt.
3: Aber das ist ja prima, Zippo.
2: Ist sicher ein bisschen verrostet.
3: Das macht nichts. Wir können es doch reparieren. Das musst du mir unbedingt sofort zeigen.
2: Na klar. Komm mit.
5: Halt, hier geblieben. Alle müssen mit anpacken.
3: Aber wir wollten doch...
5: Nichts da, ich lasse keine Ausreden gelten.
2: Ich zeig's dir, wenn wir am neuen Spielort angekommen sind, Toni.
5: In den nächsten 2 Tagen ist keine Zeit für etwas anderes außer Auf- und Abbau.
11: Halt!
5: Die Zugmaschine hierher!
3: Och, Menno, ich würde so gern...
2: Ich weiß was, Toni. Wir fahren einfach im Zirkuswagen auf dem Zug mit.
3: Ja, dann können wir die ganze Fahrt über das Einrad in Schuss bringen.
2: Und ich kann dir sogar zeigen, wie man drauf fährt.
3: Das wäre super, Zippo. Aber während der Bahnreise darf doch keiner im Zirkuswagen bleiben. Das wird Papa nicht erlauben.
2: Das muss ich schlau anstellen. Ach, das krieg ich schon hin. Pass auf! Herr Mozzarella!
5: Was ist denn jetzt schon wieder, Zippo?
2: Du findest es doch bestimmt gut, wenn Toni während der Fahrt was lernt, oder?
5: Ja, sicher.
2: Da erlaubst du doch bestimmt, dass Toni mal nicht bei dir im Auto mitfährt, sondern mit mir zusammen.
5: Während der Fahrt lernen? Das klingt gut. Eine hervorragende Idee, Zippo. Warum bin ich da nicht schon längst selbst drauf gekommen? Jetzt muss ich aber weiter den Abbau überwachen. Nein, nicht hier lang.
2: Hast du gehört, Toni? Er findet meine Idee hervorragend.
3: Oh, prima. Wann geht's los, Zippo?
2: Wenn mein Zirkuswagen auf dem Zug steht, steigen wir schnell ein und verstecken uns.
3: Wieso verstecken? Paps hat es doch gerade erlaubt.
2: Ja, aber der Lokführer nicht. Ist bestimmt besser, wenn der uns nicht sieht.

0: Zippo, merkst du das? Der Zug fährt.
1: Das ist gut. Dann können wir endlich aus dem Schrank
2: raussteigen.
3: Mann, war das eng. Du hast dich ganz schön breit gemacht, Zippo.
2: Ich? Das war ich nicht. Das waren meine Schuhe.
3: Aber jetzt musst du mir das Einrad zeigen. Oh, ich kann es gar nicht erwarten.
2: Das muss irgendwo unter dem Bett liegen. Wie ist es denn bloß? Nein, das ist ein Fernrohr. Funktioniert nicht mehr.
3: Wieso denn nicht? Guck doch mal durch.
2: Hab ich doch gerade. Ich kann nicht weiter als bis zur Wand gucken. Und die ist nicht fern. Die ist sehr nah. Ah, das fühlt sich an wie ein Einrad. Nein, das ist das Hamsterrad vom Mäusekäfer.
3: Du hast mal Mäuse gehabt?
2: Ja, ich brauchte doch welche für die Jackentasche von deinem Paps. Also das Einrad muss irgendwo hier hinten sein. Das ist ein Ventilator. Ah, jetzt hab ich's. Zieh mich mal raus.
3: Gib mir deine Hand.
2: Da ist es bitte sehr, so gut wie neu.
3: Donnerwetter, ein rotes Einrad.
2: Mit Sattel und ohne Lenker.
3: Es hat sogar eine Klingel an der Sattelstütze.
2: Mal sehen, ob sich noch alles drehen lässt. Die Pedale klirren.
3: Oh nein, Zippo, ist es etwa kaputt? Die Klingel geht auch nicht mehr.
2: Keine Angst. Das reparieren wir.
3: Aber womit denn?
2: Mit Zippo-Magie. Wie gut, dass ich immer ein Fläschchen Öl dabei habe. Und ein Schraubenschlüssel muss hier auch irgendwo sein.
3: Hoffentlich nicht unter deinem Bett. Dann findest du den nie.
2: Nein, guck mal im Besteckfach.
3: Tatsächlich, da ist das Werkzeug. Aber kannst du denn ein Einrad reparieren?
2: Das ist überhaupt kein Problem. Ein Einrad ist einfacher zu reparieren als ein Einhorn. Wir schrauben das hier jetzt mal ab. Sitzt ganz schön fest. Jetzt kommt das Gewinde, vorsichtig, und nun ein Tröpfchen Öl hinein. Nicht zu viel. Alles wieder ordentlich verschrauben, testen. Gelungen.
3: Aber Zippo, das war bloß die Klingel. Die ist doch nicht wichtig an so einem Einrad.
2: An einem Clowns-Einrad ist die Klingel das Wichtigste überhaupt.
3: Stimmt auch wieder. Aber ich möchte doch so gern damit fahren und nicht bloß klingeln. Meinst du, wir bekommen die Pedale wieder zum Laufen?
2: Erstmal pusten wir den Staub ab.
3: Hast du einen Lappen? Dann kann ich alles sauber putzen.
2: Klar. Nimm meine Socke.
3: Prima. Guck, schon glänzt alles wieder.
2: Und jetzt öle ich die Kette und die Zahnräder.
3: Vorsichtig drehen?
2: Läuft wie geschmiert.
3: Sensationell, Zippo. Und jetzt musst du mir zeigen, wie man drauf fährt.
2: Hier? Im Zug?
3: Aber klar, der Zug zuckelt doch ganz gemütlich vor sich hin und wir haben noch Stunden Zeit.
2: Na gut, dann steige ich mal auf. Das Wichtigste ist die Balance. Guck, so. Aua! Hier ist nicht viel Platz.
3: Aber es sah gut aus, bis du an den Schrank gekracht bist. Und jetzt will ich mal probieren.
4: Hallöchen. Ist hier das Stellwerk?
5: Ist es.
4: Oh, das sind aber viele Stufen hinauf bis zu Ihnen.
5: Oh. Sind es. Ich muss doch den Überblick behalten. Oh.
4: Sie haben aber eine flotte Uniform. Die steht Ihnen ausgezeichnet.
5: Finden Sie? Wie kann ich Ihnen denn helfen?
4: Sie mir? Aber nicht doch, Herr Fahrdienstleiterchen. Ich will Ihnen helfen.
5: Und wie wollen Sie mir helfen?
4: Zum einen habe ich hier Ihr Frühstück.
6: Schnappfinger.
4: Wo bleibst du denn?
7: Ich komme ja. Die vielen Stufen. Oh, mein Herz.
6: Hab dich nicht so. Her mit dem Korb.
7: Ich bring ihn ja schon, liebste Tussi.
4: Du sollst nicht immer Tussi
6: zu mir sagen.
4: Sehen Sie, was ich Ihnen mitgebracht habe?
7: Aber das hab ich doch.
6: Klappe, Schnappfinger.
4: Riechen Sie mal. Frischer Kaffee.
5: Der duftet aber köstlich. Ach, das tut gut. Den ganzen Tag in diesem alten Turm, da bekommt man eine staubige Kehle, das kann ich Ihnen sagen.
4: Aber schick sieht das hier bei Ihnen aus. Die vielen Schalterchen und Lämpchen.
5: Schick? Komplett veraltet. Pah, kein Computer. Wo gibt's denn sowas noch? Aber ich bin ja nur eine winzig kleine Außenstelle, kaum befahrene Strecke.
4: Diese vielen Knöpfchen. Wie behalten Sie da bloß den Überblick? Das muss doch furchtbar schwierig sein.
5: Also, naja, einfach ist es natürlich nicht. Das ist ein Gleisbildstellwerk. Sehen Sie, das da ist der Gleisplan. Und mit den Tasten darauf werden die Weichen gestellt. Sehen Sie die Weiche da vorne, neben dem Schuppen? Für die ist dieser Schalter hier.
4: Faszinierend! Hast du auch zugehört, Schnappfinger?
7: Hab ich. Ist doch ganz einfach.
5: Oh, was riecht hier eigentlich so gut?
4: Och ja, das sind ja die Leberwurstbrötchen, ihre Leibspeise. Frisch von mir geschmiert.
7: Die hab ich aber...
4: Klappe, Schnappfinger.
5: Da läuft mir doch glatt das Wasser im Mund zusammen. Und woher wissen Sie denn, dass Leberwurstbrötchen meine Leibspeise ist?
4: Damit kommen wir zum Punkt meines Anliegens. Das hier ist nämlich eine Werbeaktion.
5: Wofür werben Sie denn? Sind Sie etwa Leberwurstfabrikantin?
4: Aber nein! Ich bin Hellseherin und habe vorausgesehen, dass Sie Leberwurst lieben.
5: Donnerwetter! Da haben Sie wirklich mitten ins Schwarze getroffen. Kann ich noch eins haben?
4: Selbstverständlich.
7: Aber dann bleibt ja für mich keins mehr übrig.
4: Klappe, Schnappfinger! Ich kann außerdem hervorragend die Zukunft aus Ihrer Hand lesen.
5: Hand lesen? Wirklich?
4: Jawohl. Und weil es sich um eine Werbeaktion handelt, ist es nur heute und nur für Sie vollkommen gratis. Na, wie klingt das?
5: Ach, mich interessiert meine Zukunft nicht so sehr. Ist doch immer das Gleiche. Ich fahre zu Schichtbeginn ins Stellwerk, drücke erst das Knöpfchen und dann dieses.
4: Schnappfinger, hast du gehört? Er drückt dieses Knöpfchen.
7: Ich hab aber auch Hunger.
4: Klappe, Schnappfinger.
5: Und dann fahre ich nach Hause, esse Abendbrot und gehe ins Bett. Tja, wenn ich etwas mehr Geld verdienen würde, dann könnte ich mal in den Urlaub fahren. Zaubern können Sie nicht zufällig.
4: Ich kann Ihnen die Lottozahlen für 6 aus 49 für die nächste Woche aus der Hand lesen.
5: Wirklich? Das wäre ja allerhand.
7: Das kannst du?
4: Klappe, Schnappfinger!
5: Also einen Versuch ist es wert. Schließlich haben Sie bei den Leberwurstbrötchen auch richtig gelegen.
4: Dann geben Sie mir mal Ihr Patschhändchen her.
5: Aber nicht kitzeln.
4: Wir müssen hier rüber zum Licht gehen. Sonst erkenne ich ja die Linien auf Ihrer Hand gar nicht. Etwas mehr ans Fenster. Noch ein Stück. Drehen Sie sich mal um. Ja, so ist es richtig. Schnappfinger, du weißt, was du zu tun hast?
7: Ach, so viele Knöpfchen. Das ist wie bei meiner Modelleisenbahn. Da habe ich zu Weihnachten immer mit meinem Vater gespielt.
4: Aha, eine sehr lange Lebenslinie. Die kreuzt hier die Schicksalslinie.
7: Aber welchen Knopf drücke ich denn, um die Weichen für den Zirkuszug verstellen zu können? Ich weiß doch gar nicht, wo er langkommen wird.
4: Oh, was ist denn das? Ich sehe eine recht ausgeprägte Enttäuschungslinie.
5: Also, das können Sie laut sagen.
7: Ich drücke mal hier drauf. Ah, jetzt blinkt es. Den hier drücke ich auch noch. Das macht Spaß.
5: Was war das denn?
4: Da, sehen Sie? Eine dicke Geldlinie.
5: Und was bedeutet das?
7: So, ich glaube, das war's.
0: Ihre Lottozahlen sind 7, 13, 19, 23, 35 und 41.
5: Unglaublich. Das muss ich mir schnell aufschreiben.
7: Ich auch.
4: Schnappfinger, du Idiot. Komm endlich, wir verschwinden.
7: Ich will doch auch gewinnen.
4: Klappe, Schnappfinger.
5: Das sind aber meine Lottozahlen.
4: Viel Spaß damit.

0: Sind wir denn schon da?
1: Ich guck mal aus dem Fenster.
0: Ah, endlich frische Luft.
1: So frisch ist die Luft irgendwie gar nicht. Ganz schön staubig und stickig draußen.
0: Häng deinen Kopf nicht zu weit aus dem Fenster, damit dich der Lokführer nicht sieht.
1: Komisch, es ist gar keiner da. Wo ist denn mein Paps? Und die Zugmaschinen? Und Frau Strebsam? Und überhaupt alle?
0: Lass mich mal gucken. Das sieht aber nicht aus wie ein Güterbahnhof. Eher wie ein verlassenes Fabrikgelände.
1: Hörst du das? Die Ponys sind genauso erschreckt worden wie wir.
0: Ich steig mal aus und beruhige sie.
1: Aber was ist, wenn der Zug plötzlich weiterfährt?
0: Das wäre allerdings dumm.
1: Bleib im Wagen, Zippo. Das Zugpersonal steigt auch aus.
2: Hubert? Was war denn das?
3: Das automatische Nothaltesystem hat den Zug gestoppt, Herr Lokführer.
2: Na bloß gut. Sonst wären wir mit voller Geschwindigkeit durch den stillgelegten Industriebahnhof gerast.
3: Wo sind wir überhaupt? Das ist doch gar nicht unsere Strecke.
2: Da muss im Stellwerk einer geschlafen haben.
1: Guck mal, Zippo, da kommt ja mein Paps. Ich sehe die rote Uniform und seinen Zylinder. Paps! Warum dreht er sich denn nicht um?
0: Komisch. Wieso ist er eigentlich allein? Wo sind denn die anderen?
2: Und was machen wir jetzt? Ich ruf mal im Stellwerk an.
4: Aber nein! Es hat alles seine Ordnung.
1: Zippo? Das ist nicht mein Paps.
4: Ich bin Marco Mozzarella.
0: Hörst du das? Er hat aber gerade gesagt, dass er es ist.
1: So klingt doch nie im Leben mein Paps.
4: Ich bin der allmächtige Zirkusdirektor.
0: Du hast recht, er kann es nicht sein. Der echte Herr Mozzarella ist nämlich bloß der Stellvertreter.
4: Unsere Pläne haben sich geändert. Wir werden hier unser Zelt aufschlagen.
2: Und was heißt das jetzt für uns?
5: Die Zirkuswagen werden aufs Nebengleis rangiert und abgekoppelt.
1: Die Tusnelda, die steckt dahinter.
4: Aber du hast gesagt, dass ich jetzt bestimmen darf, Tusnelda. Also die Zirkuswagen werden aufs Nebengleis rangiert und abgekoppelt.
0: Was?
1: Das müssen wir verhindern, Zippo.
0: Komm schnell, wir steigen aus.
2: Na dann fangen wir mal damit an, Hubert. Ich fahre, du koppelst ab.
1: Halt! Das dürfen Sie nicht!
5: Sieh mal an.
4: Zwei blinde Passagiere in meinem Zirkuszug.
1: Schnappfinger! Das ist überhaupt nicht Ihr Zug.
0: Der ist nämlich gar nicht der echte Marco Mozzarella.
2: Aber der Herr trägt einen Zylinder. Und er sieht sehr glaubwürdig aus.
3: Also ich kenne den Direktor Mozzarella vom Foto. Er war nämlich gestern in der Zeitung. Da trug er auch eine rote Uniform. Und genauso einen Schnurrbart.
1: Aber die Uniform von meinem Vater ist aus viel dickerem Stoff und Gold bestickt. Und sie hat Schultertressen.
0: Und er hat einen fescheren Schnurrbart.
5: Also ich kenne den Herrn Mozzarella bestens. Und ich kann Ihnen versichern, das da ist Marco Mozzarella.
4: Allerdings, höchstpersönlich.
5: Und nun aufs Abstellgleis mit dem Zirkus. Ich meine mit dem Zirkuszug.
1: Aber das dürfen Sie nicht. So glauben Sie uns doch.
5: Wer glaubt schon einem Rotzlöffel und einem albernen Clown?
2: Ich weiß nicht. Hubert, was machen wir denn nun?
3: Woher soll ich das denn wissen? Ich treffe keine Entscheidungen. Ich mache immer bloß mit.
5: Na nun trödeln Sie doch nicht so. Wenn Sie fertig rangiert haben, dürfen Sie dann für heute Feierabend machen.
3: Wirklich? Ist das denn genehmigt?
5: Ich habe vorhin mit dem Fahrdienstleiter gesprochen. Alles geklärt.
4: Ja, und er hat gesagt, dass Sie morgen freinehmen dürfen, wenn Sie alles zu meiner Zufriedenheit regeln.
2: Na dann, nichts wie los, Hubert.
3: So zeitig hatte ich noch nie Feierabend.
4: Sehr gut. Dort hinten aufs Abstellgleis mit dem ganzen Zug. Stopp!
5: Das reicht noch nicht. Weiter nach hinten!
4: Ich bin aber der Direktor und gebe die Anweisungen. Das hast du mir versprochen.
5: Meine Güte, pluster dich doch nicht so auf, Schnappfinger.
1: Da! Haben Sie es gehört? Er heißt in Wirklichkeit Schnappfinger.
2: Was ist? Ich kann nichts hören. Der Motor ist so laut.
5: Bist du wohl still, du kleine Kröte?
1: Aua! Lassen Sie mich los!
0: Fassen Sie den Toni nicht an.
5: Sonst was? Erzählst du mir einen Witz, damit ich mich totlache?
2: Und jetzt abkoppeln, Hubert.
3: Abgekoppelt.
2: Das war aber mal ein kurzer Arbeitstag.
3: Meine Tochter wird sich freuen, wenn ich jetzt schon nach Hause komme.
2: Und morgen haben wir frei.
3: Dann gehe ich mit meiner Tochter in den Zirkus.
4: Sie können Freikarten haben. Sie sind alle willkommen. Ich

0: Der Direktor lade Sie höchstpersönlich ein.
1: Ehrlich? Danke. Sie sind ein echt netter Mensch.
2: Na los, steig schon auf, Hubert.
3: Hast du das gehört, Thusnelda? Ich bin ein echt netter Mensch, hat er gesagt.
4: Jetzt wirst du albern, Schnappfinger.
5: Was machen wir denn nun, Zippo?
4: Och, was macht ihr nun? Ich weiß es. Ihr geht am besten gleich zur Berufsberatung.
6: Wir müssen uns zuallererst um die Ponys kümmern. Los, wir suchen nach Wasser. Da drüben ist eine alte Pumpe. Vielleicht geht die ja noch.
3: Ist das ein schönes Gefühl, wenn man der Wohltäter ist. Die Zugleute hatten mich richtig gern.
4: Bis sie merken, dass es morgen keine Freikarten gibt. Und keine Zirkusvorstellung. Hoffentlich bleibt der Zug möglichst lange unentdeckt. Dann fallen ganz viele Vorstellungen aus. Ist das nicht wunderbar, Schnappfinger?
3: Aber sie hatten mich wirklich gern.
4: Schnappfinger, du bist ein Idiot. Steig ein, wir fahren.
3: Aber was wird mit den beiden? Wollen wir sie in dieser Einöde hier zurücklassen?
4: Jawohl, das wollen wir. Sonst alarmieren sie doch den echten Mozzarella.
3: Wenigstens werden sie nicht verdursten. Die haben da drüben eine Wasserpumpe entdeckt.
4: Steig endlich ein und halt die Klappe. Ach, ist es nicht herrlich, endlich einmal gewonnen zu haben? Ich habe gewonnen! Gewonnen! Gewonnen!

0: Wann kommt denn nun endlich der Zirkuszug an?
1: Das dauert aber lange.
2: Ich will jetzt endlich die bunten Wagen sehen.
3: Wir sind extra hierher gefahren, weil wir zuschauen wollten, wie die Zirkuswagen abgeladen werden.
4: Was ist denn nun, Herr Mozzarella?
5: Die Verladerampe steht längst. Alle Helfer sind bereit.
6: Ich verstehe das auch nicht. Der Zug müsste längst hier sein.
7: Nun machen Sie sich doch nicht solche Sorgen, Herr Mozzarella. Bestimmt steht nur ein Signal auf Rot.
6: Aber was ist, wenn die Bahn wieder mal streikt?
1: Oh mon Dieu! Meine Ponys sind sicher längst durstig.
4: Und das Zelt muss endlich aufgebaut werden.
5: Wo wir doch sowieso schon länger brauchen, jetzt wo Igor krank ist.
1: Igor ist krank?
7: Er fühlt sich nicht so.
6: Er fühlt sich nicht so? Als ob es irgendjemand interessieren würde, wie ich mich fühle.
7: Aber Herr Mozzarella, wir alle interessieren uns dafür. Vor allem Toni. Ihm ist es immer wichtig, wie es ihm geht.
6: Sie haben ja recht. Ich bin nur ein wenig gereizt. Wenn nur nichts passiert ist.
7: Bitte nicht aufregen. Es wird alles gut.
6: Es hat keinen Sinn, hier tatenlos herumzustehen. Ich telefoniere jetzt mit der Bahn und Sie können ja weiter mit Toni lernen.
7: Das mache ich gern. Wenn Sie mir sagen, wo Toni ist.
6: Wie meinen Sie das? Er ist doch mit Ihnen im Auto gefahren.
7: Mit mir? Nein. Ich hatte auf der Rückbank bloß den kranken Igor liegen. Er hat die ganze Zeit auf Russisch vor sich hingejammert. Ich dachte, Toni ist wie immer mit Ihnen mitgefahren.
6: Ist er eben nicht? Zippo hatte doch vorgeschlagen, dass Toni während der Fahrt lernen soll und da habe ich gedacht, kommt denn heute eine Katastrophe zur anderen?
1: Bestimmt ist Toni bei Zippo. Den kann ich nämlich auch nicht finden.
8: Oh Mann, Papa wird sich solche Sorgen machen.
9: Keine Angst, Toni, er wird uns bestimmt bald suchen.
8: Hauptsache, er findet uns auch. Bloß gut, dass wir Wasser und genug Ponyfutter haben.
9: Stimmt. Schmeckt allerdings ein bisschen trocken.
8: Aber Zippo, du kannst doch kein Ponyfutter essen. Das ist nicht gut für dich.
9: Aber für dich ist es gut, wenn ich Ponyfutter esse. Dann kannst du nämlich wieder lachen.
8: Oh Mann, Zippo, ich bin so froh, dass ich mit dir zusammen in der Patsche sitze.
9: Das stimmt. Allein in der Patsche sitzen ist furchtbar.
8: Wenn ich bloß wüsste, wie wir Hilfe holen könnten. Hier ist kein Haus in Sicht. Eine ganz schön einsame Gegend.
9: Auf den kleinen Bonnes können wir nicht reiten. Dafür sind wir viel zu schwer.
8: Tja, aber wie kommen wir von hier weg? Ohne Fahrzeug? Keine Chance.
9: Das ist es. Wir haben doch ein Fahrzeug.
8: Der Zug hat keine Lok mehr.
9: Ich meine doch das Einrad.
8: Das Einrad? Ja, Zippo, das ist es. Wir radeln mit dem Einrad los.
9: Ich hole es schnell. Wie gut, dass wir es repariert haben.
8: Aber können wir darauf denn zu zweit fahren? Ich möchte nicht so gern allein zurückbleiben. Nachher kommt die Tusnelda noch mal wieder.
9: Aber Toni, wozu sind wir denn Artisten? Hüpf auf meine Schultern.
8: Ja, du bist genial, Zippo.
9: Sag das mal deinem Paps. Und jetzt rauf aufs Einrad. Ball aushalten.
8: Und ab geht die Post.
1: Guck mal, da fährt ein Clown.
3: Das ist bestimmt Werbung für den Zirkus.
8: Hast du eine Ahnung, wo wir langfahren müssen?
9: Immer geradeaus. Wir haben nämlich keinen Blinker.
10: Achtung, Achtung. Hier spricht die Polizei. Der Clown auf dem Fahrrad, bitte rechts ranfahren und anhalten.
8: Ich glaube, der meint uns, Zippo.
9: Kann nicht sein, wir fahren doch auf einem Einrad und nicht auf einem Fahrrad.
8: Oh je, jetzt überholt uns das Polizeiauto und versperrt uns den Weg. Du musst bremsen, Zippo, bremsen!
11: Na, was haben wir denn hier?
9: Einen Clown und einen Toni und ein Einrad.
11: Ich werde eine kurze Inspektion des Fahrzeuges vornehmen. Aha, hab ich mir doch gedacht. Damit können Sie nicht auf der Straße fahren und schon gar nicht zu zweit.
8: Aber warum denn nicht?
11: Das Fahrrad ist nicht verkehrstüchtig. Kein Vorderlicht, kein Rücklicht, keine Bremsen, nicht mal ein Lenker.
9: Aber es hat eine sehr schöne Klingel.
11: Ich muss das Fahrzeug aus dem Verkehr ziehen und Sie verwarnen. Name des Fahrzeugführers?
9: Zippo.
11: Zippo. Und der Vorname?
9: Clown.
11: Clown? Clown Zippo also?
8: Können Sie uns nicht einfach weiterfahren lassen? Es ist nämlich wichtig, dass wir schnell vorwärts kommen.
9: Jawohl, sonst fällt die Zirkusvorstellung noch aus.
11: Das wäre aber schlecht. Ich habe mir doch schon eine Karte dafür gekauft.
8: Jemand hat unseren Zirkuszug auf eine falsche Strecke geschickt und ihn abgekoppelt.
9: Jemand? Das war die Tusnelda Donna.
11: Donna? Den Namen kenne ich. Die schreibt dauernd Anzeigen und streitet sich mit allen.
8: Jedenfalls sitzt nun der ganze Zug irgendwo auf einem verlassenen Betriebsgelände fest.
9: Und auf dem Güterbahnhof warten die Zirkusleute ganz umsonst.
8: Und sie können das Zelt nicht abholen und auf dem Festplatz aufbauen.
11: Das ist ja schrecklich, wo ich doch so gern in den Zirkus gehe.
8: Und denken Sie nur an die Ponys, die sind immer noch im Zug.
11: Es heißt nicht umsonst, die Polizei, euer Freund und Helfer. Wir laden das Einrad ins Polizeiauto und ich fahre euch zum Güterbahnhof.
6: Ich verstehe es nicht. Ich habe überall nachgefragt. Niemand weiß etwas über den Verbleib unseres Zuges.
7: Herr Mozzarella, ich kann Toni nirgendwo finden. Seit der Abfahrt hat ihn niemand mehr gesehen. Er ist verschwunden. Genau wie der Zug und wie Zippo.
6: Ich weiß gar nicht, worüber ich mich mehr aufregen soll.
7: Da kommt die Polizei. Oh, Herr Mozzarella, es wird doch kein Unglück gegeben haben.
6: Wenn nur dem Toni nichts passiert ist.
8: Papa, Papa, hier sind wir.
6: Toni, mein Junge, Gott sei Dank.
7: Toni, Zippo, oh, was für ein Glück. Ihr seid wieder da.
9: Wir ja, aber jetzt müssen wir schnell den Zirkuszug holen.
6: Wisst ihr etwa, wo der Zug ist?
8: Na klar, wir sind doch mit dem Zug mitgefahren.
6: Was? Aber ihr wisst doch genau, dass es verboten ist, während des Transports im Wagen zu bleiben.
9: Ich habe mich auch schon gewundert, dass du das erlaubt hast, Herr Mozzarella.
6: Ich soll das erlaubt haben?
8: Aber ja, Paps. Und es war doch auch gut. Sonst wüsste jetzt keiner, wo der Zug steht.
6: Der Zug? Wo ist denn nun der Zug?
9: Der steht auf einem verlassenen Fabrikgelände.
6: Aber wie kommt er denn dorthin?
8: Den hat die Dusnelda Donner in die Irre geschickt.
6: Schreckt diese Person denn vor nichts zurück?
9: Und der falsche Herr Mozzarella hat den Zirkuszug abkoppeln lassen.
6: Ich? Was erzählst du da, Zippo? Ich habe überhaupt nichts gemacht.
8: Er meint ja auch nicht dich, Papa. Der Schnappfinger hatte sich nämlich verkleidet.
6: Er hat mich kopiert?
9: Sogar mit Schnurrbart.
6: Es kann nur einen Marco Mozzarella geben.
11: Das ist allerdings unerhört. So etwas nenne ich Vorspiegelung falscher Tatsachen. Wollen Sie Anzeige erstatten?
6: Später, später. Zuerst müssen wir unbedingt den Zug finden.
1: Meine armen Ponys. Sie sind so allein.
8: Es geht Ihnen gut, Aurélie. Wir haben Sie versorgt mit Wasser und Futter.
9: War noch genug da. Ich habe mir mal davon gekostet.
6: Wenn ich bloß wüsste, wo diese stillgelegten Gleise sind, von denen ihr erzählt habt.
11: Warum fragt mich denn keiner? Ich kann mir denken, wo die sind. Das ist bestimmt im alten Kalkwerk. Bloß ein paar Kilometer weg von hier.
6: Los, alle in die Autos, nichts wie hin.

0: Unser Zirkuszug. Was für ein Glück. Und ich hatte schon das Schlimmste befürchtet.
1: Meine Ponys. Cappuccino. Schokolade. Mon Dieu. Habt ihr Angst gehabt?
2: Da ist mein Schulwagen. Ach, bin ich froh.
0: Alles ist unversehrt.
3: Seht doch, Leute, hier steht der Zirkuszug.
4: Guckt mal, die Ponys. Wie niedlich.
0: Jetzt kann die Vorstellung morgen doch wie geplant stattfinden.
5: Da bin ich aber mal gespannt, wie Sie das machen wollen. Hier ist keine Verladerampe.
6: Wie sollen wir denn die Wagen vom Zug kriegen?
5: Der Zug muss rüber zum Güterbahnhof.
7: Weit ist die Strecke ja nicht.
4: Aber die Lok ist doch ins Depot gefahren. Wie soll denn der Zug vorwärts kommen?
8: Da hilft nur noch geballte Zirkuskraft.
0: Zippo hat recht. Wir müssen schieben. Kommt alle her.
3: Wir helfen auch mit.
4: Wir auch.
7: Also die Polizei schiebt natürlich auch mit.
5: Oh, da rührt sich nichts.
9: Oh, der Zug sitzt fest wie ein Brummachse.
8: Aua. Jetzt ist mir der Hosenträger geplatzt.
0: Aufhören. So hat das keinen Sinn. Wir haben den Zug nicht einmal einen Millimeter bewegt.
1: Aber wir geben doch nicht auf, Monsieur Mozzarella.
4: Was wird denn sonst aus der Vorstellung?
3: Ich habe mich so auf den Zirkus gefreut.
10: Ich hätte da eine Idee. Also mathematisch gesehen, ich habe nämlich mit Toni im Unterricht gerade, aber das tut jetzt nichts zur Sache.
0: Frau Strebsam, was für eine Idee?
10: Also mathematisch gesehen, könnten wir es schaffen, wenn wir die Wagen abkoppeln und einzeln schieben?
0: Das würde Stunden dauern, aber... Also wenn wir mit den Güterloren beginnen, auf denen das Zelt verladen ist, dann könnten wir es vielleicht bis morgen Abend zur Vorstellung geschafft haben.
5: Dann los! Abkoppeln! Ist abgekoppelt!
0: Und schieben!
1: Ah, der Wagen bewegt sich! Er kommt in Fahrt!
0: Oh nein, da vorne ist eine Steigung!
9: Oh, geht alles!
1: Ach Mist, der Wagen steht wieder!
5: Schnell, einen Bremsklotz, damit er nicht zurückrollt!
9: Bremsklotz sitzt!
1: Und nun? Was machen wir jetzt, Paps?
11: Haben Sie denn keinen Zauberer im Zirkus?
0: Jedenfalls keinen, der Züge verzaubern kann.
1: Aber Paps, wir haben doch einen Muskelmann.
4: Ja, der Muskelmann Igor wird den Zug schieben.
0: Wir können es ja versuchen. Aber irgendwie habe ich da keine große Hoffnung. Wo steckt Igor überhaupt?
10: Er liegt immer noch auf der Rückbank von meinem Auto. Ich hole ihn.
3: Da kommt Igor.
4: Igor wird den Zirkus retten.
12: Aber ich kann nicht. Ich habe gar keine Kraft.
8: Zeig mal deine Arme her.
4: Aha. Also an Muskeln fehlst dir wirklich nicht, Igor.
12: Aber ich fühle mich so schwach.
8: Ich weiß, was Igor fehlt. Nämlich Selbstvertrauen.
1: Stimmt. Das hat ihm die Olle Tusnelda Donner geklaut.
0: Hat sie denn überall ihre Finger im Spiel?
8: Keine Sorge, Herr Mozzarella. Ich habe ein zippomagisches Heilmittel dagegen.
12: Wirklich? Und das funktioniert?
8: Das hilft immer. Wir brauchen ein grünes Bonbon und viel Beifall.
12: Sehr sauer, aber irgendwie, ich merke schon etwas. Also gut, ich versuch's.
0: Und schieben!
1: Der Zug hat die Steigung überwunden.
12: Ich hab geschafft, ich hab meine Kraft zurück.
10: Igor, ich muss sagen, wir sind stolz auf dich.
12: Koppel die Wagen aneinander. Ich schiebe den ganzen Zug. Ich bin der stärkste Mann der Welt.
0: Und nun auf zum Güterbahnhof. Dort warten schon die Zugmaschinen.

0: Vorsicht! Das ist ein antiker Zirkuswagen und kein Baustellenklo.
1: Ganz langsam über die Rampe rollen.
0: Wo bleibt die Zugmaschine?
2: Seid bloß vorsichtig und ab damit zum Festplatz.
3: Mann, ist das spannend. Das lange Warten hat sich gelohnt.
4: Die Holzwagen sehen so schön nostalgisch aus. Ich will Fotos knipsen.
2: Machen Sie bitte Platz, Herrschaften, damit der Zirkuswagen durchkommt.
5: Soll ich die Straße abriegeln? Ich habe rot-weißes Absperrband in meinem Polizeiauto.
2: Ach nein, lassen Sie nur. Die Leute sind doch bloß neugierig und wollen sehen, wie wir abladen.
3: Hey, drängeln Sie nicht so.
6: Ich muss aber durch. Nein, nein, das darf doch nicht wahr sein. Das gibt's doch gar nicht.
2: Frau Donner, dass Sie sich noch hierher trauen?
6: Wie kommt dieser verflixte Zirkuszug hierher? Den hab ich doch in die Wüste geschickt.
4: Ach, dann haben wir Ihnen also die ganze Warterei zu verdanken.
7: Den Täter treibt es doch immer wieder zum Ort des Verbrechens zurück. Thusnelda Donner. Sie sind verhaftet.
6: Verhaftet? Sie können mir gar nichts beweisen. Ich habe nichts damit zu tun.
7: Ich habe zwei äußerst verlässliche Zeugen. Den kleinen Jungen hier und diesen Clown.
8: Jawohl.
9: Wir haben alles beobachtet.
6: Das war doch Schnappfinger, dieser Idiot. Der ist doch schuld, dass es wieder schiefgegangen ist.
7: Ab mit Ihnen ins Polizeiauto. Vorsicht, Ihr Kopf.
6: Ich will aber nicht. Hier ist überhaupt kein Platz für mich.
5: Ach ja, da liegt ja noch das Einrad. Das hätte ich fast vergessen. Und nun zu mit der Tür.
10: Lasst mich raus.
2: Wem gehört denn das Einrad?
9: Das ist meins. Das hat mir Zippo geschenkt. Ich dreh gleich mal eine Runde. Sieht das nicht toll aus?
2: Seit wann kannst du denn Einrad fahren, Toni?
9: Das habe ich während der Zugfahrt gelernt.
8: Jawohl, und ich hab's dem Toni beigebracht.
2: Ach, jetzt verstehe ich. Das wolltet ihr lernen. Und ich habe gedacht, es geht um Schulstoff bei Frau Strebsam.
11: Aber Herr Mozzarella, ich glaube, Einradfahren macht mehr Spaß als Mathematik. Ach, am liebsten würde ich das auch einmal probieren.
1: Vorsicht! Fasst mit an!
2: Der Zeltmeister hat recht. Der nächste Wagen muss vom Zug.
12: Attention, attention, vorsichtig! Das ist der Wagen mit meinem Pony.
9: Ganz ruhig, Cappuccino. Gleich hast du es geschafft. Und dann gibt's eine Möhre.
2: Und jetzt das Café des Artist. Diesen Wagen bitte besonders vorsichtig ziehen.
8: Jawohl, sonst zerdeppert ihr noch das ganze Geschirr.
11: Und nun den Schulwagen. Hoffentlich kullert mein Globus nicht wieder aus dem Regal.
1: Das war der letzte Wagen.
2: Ach, wer hätte das gedacht? Wir haben es tatsächlich geschafft.
11: Aber nur, weil wir so viele freiwillige Helfer hatten.
9: Oh, Paps, wollen wir nicht eine kleine Nachtvorstellung für die Leute geben? Ich könnte mit Zippo auf dem Einrad fahren.
2: Jetzt? Und hier?
9: Aber klar, Paps, das wäre doch sensationell.
8: Magst du diesmal unten sitzen, Toni?
9: Lieber nicht, Zippo. Du bist mir eine Nummer zu schwer.
2: Alle mal herhören. Wir machen gleich auf dem Festplatz eine kurze Nachtvorstellung als Dankeschön für alle Helfer.
4: Eine Nachtvorstellung. Ach, wie romantisch.
2: Und Frau Strebsam wird die Helfer auf eine Liste schreiben. Die können sich morgen Freikarten für den Zirkus abholen.
5: Ich habe schon eine Karte. Aber kann ich vielleicht stattdessen so ein grünes Bonbon bekommen?
8: Aber natürlich, Herr Polizist. Da.
5: Sauer. Wie erfrischend.
9: Paps, kannst du bitte auch einen Hubert von der Eisenbahngesellschaft auf die Liste schreiben lassen?
2: Hubert? Naja, von mir aus. Aber warum?
9: Ach, das ist eine lange Geschichte, Paps. Die erzähle ich dir später.
2: Verehrtes Publikum, willkommen zu unserer kleinen Nachtvorstellung unter dem Sternenhimmel. Ohne eure Hilfe könnten wir nicht in dieser Stadt spielen. Aber was wäre ein Zirkus auch ohne sein Publikum?
8: Leer und sehr traurig.
2: Wie recht du hast, Zippo. Das war ein aufregender und anstrengender Tag heute. Deshalb verteilt Frau Strebsam erst einmal zur Stärkung Butterkuchen.
4: Ich möchte ein Stück.
3: Ich auch. Zugschieben macht mächtigen Hunger.
2: Und nun wird mein Sohn Toni auf den Schultern von unserem Clown Zippo Einrad fahren und dabei mit Kakaotassen jonglieren. Morgen früh beginnen wir mit dem Zeltaufbau und am Abend erleben Sie uns im blau-rot-goldenen Zelt. Freuen Sie sich auf niedliche Ponys, lustige Clowns, Feuerschlucker, schillernde Seifenblasen und den stärksten Mann der Welt. Hier im Zirkus Roncalli.

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10: Im Studio begrüße ich die Ines. Servus. Unser ganzes Land fiebert bei der Fußball-WM mit. Die österreichische Mannschaft ist nach vielen langen Jahren wieder bei einer Fußball-Weltmeisterschaft dabei. Große und kleine Fußballfans in Österreich tragen daher ganz stolz Fußballtrikots unserer Nationalmannschaft. Besonders beliebt sind Originaltrikots mit Spielernamen auf dem Rücken. Von David Alaba bis hin zu Nicolas Seiwald. Auch Hüte, Brillen oder Schminkstifte in den Farben Rot, Weiß, Rot sind derzeit sehr gefragt. Wie erlebst du eigentlich die Fußball-Weltmeisterschaft in den USA, Kanada und Mexiko? Erzähl es uns gerne in einer Sprachnachricht über Radinos Handy-App. Kinder sollen spielerisch die deutsche Sprache erlernen. Vor allem Kinder, die aus einem anderen Land zu uns nach Österreich ziehen. Unterstützung beim Deutschlernen gibt's dafür mit dem Bildungsprogramm EDU – Eltern und Du im Bundesland Niederösterreich in der Stadtgemeinde Wiener Neustadt. Bei Familien mit Kindern im Alter von 0 bis 6 Jahren schauen da wöchentlich sogenannte Familienbesucherinnen und Besucher vorbei. Diese erlernen mit den Buben und Mädchen ganz spielerisch die deutsche Sprache. In diesem Jahr ist dieses Lernprogramm bei über 20 Kindern schon erfolgreich gewesen und dafür haben die Mädchen und Buben Urkunden erhalten. Dieses wertvolle Angebot fürs Deutschlernen soll auch weiterhin vielen Kindern ihren Schulstart erleichtern. In China hat das Drachenbootfest stattgefunden. In Hongkong ist dieses Fest ein aufregendes Sommerereignis mit Drachenbootrennen und leckerem Essen. Bei dem Rennen paddeln Teams in bunten Booten um die Wette. Das Fest erinnert an den Dichter Ku Huan und ist über 1000 Jahre alt. In Tai-O gibt es eine besondere Parade mit Götterstatuen auf Booten. Neben den spannenden Rennen gibt es leckere Zongti, das sind Klebreisklöße mit verschiedenen Füllungen. Das Fest wird mit Duftsäckchen gefeiert, die man verschenkt, um Glück und Gesundheit zu wünschen. Und weil das Drachenbootfest so beliebt ist, finden auch in der restlichen Welt Drachenbootrennen statt.
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4: Schönen Vormittag. Ich darf dich aus meinem Kinderzimmer begrüßen. Meine Geschwister sind in der Schule oder im Kindergarten. Meine Mama ist mit der restlichen Familie einkaufen. Und ich mach mir jetzt mal einen dino-starken Vormittag.
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4: Oh yeah. Hallihallo, bist du schon wieder bereit? Du weißt ja eh, die Nachrichten sind vorbei und jetzt gibt's wieder Kindermusik. Und eine Geschichte gibt's auch. Und überhaupt, und ich bin auch da, ist ja Dino klar. Und jetzt geht's los. Viel Spaß!

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0: das verstehen.
1: Jetzt kommt gleich der Refrain.
2: Ein Refrain?
3: Was ist denn das?
1: Das ist der Teil, wo die meisten Leute mitsingen.
3: Wieso das denn?
1: Weil die Melodie da am schönsten ist.
3: Also.
2: Aber du bist doch erst bei 5x4. Was ist mit 6, 7, 8 und 9x4?
1: Ja, aber jetzt erst bei der

0: Stimmt. Leni?
1: 40?
2: Richtig!
1: Ist das Lied jetzt schon vorbei?
0: Ich glaub schon. Oh je, jetzt kommt noch irgendwas.
1: Oh nein! Oh Gott.

0: glaube, es kommt nochmal.
1: Oh Gott.
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0: Puh. Oh nein, nochmal.
1: Nee.
0: Oh nein.
2: Ich hab heute nichts als ein Fan, ich hab nur von viel
0: gesehen.
2: Das war zu schnell, Papa.
0: Ja, viel zu schnell.
1: Papa, das war aber echt schnell.
2: So kann ich nicht arbeiten.
1: Mensch, Papa.
2: Mach doch mal was anderes jetzt.
3: Liebeskummer lohnt sich nicht, mein Darling.
4: Und jetzt wieder ein Klassiker der Musikgeschichte.
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4: Hier kommt die Auszeit für Oma und Opa.
3: Eben ein Lied, das ich mit der Oma immer ganz

0: Martino, hast du schon wieder eine Plastikspinne in den Kühlschrank gelegt, um mich zu erschrecken, oder was?
1: Nein, also das muss der Papa gewesen sein. Also ich weiß von gar nichts.
0: Ja. Also manchmal, da könnte ich dich wirklich zum Mond schießen.
2: Zum Mond? Dinotastisch. Ich will unbedingt in den Weltraum fliegen.
0: Nein, Ratino, das sagt man doch nur so, wenn man grantig auf jemanden ist. Aber du bleibst natürlich bei mir.
1: Aber der Weltraum, das sieht doch so dino-spannend aus, Mama. Da gibt's Planeten und Sterne und ganz, ganz viele Raumschiffe.
0: Naja, weißt du was? Ich mach dir einen Vorschlag. Also, wir schneiden jetzt aus gelbem Papier ein paar Sterne aus und basteln dann aus diesen leeren Küchenrollen noch ein paar Raumschiffe dazu. Ja, und dann hängen wir das alles an deiner Zimmerdecke auf, hm? Dann fühlst du dich fast so, als wärst du schon im Weltraum. Was meinst?
1: Ja, das klingt dinotastisch. Ich suche uns gleich mal alles zusammen, was wir dafür brauchen.
0: Super, mein Schatz. Aber zuerst?
1: Ja?
0: Holst du bitte die Spinne aus dem Kühlschrank.
1: Na gut.
0: Und ich starte inzwischen das nächste Lied. Ah ja, und wenn du auch eine tolle Bastelidee oder einen Tipp für uns hast, dann schreib uns doch einfach an radino@meinkinderradio.at. So, los geht's!

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0: schon. Ich habe gerade eine E-Mail bekommen. Wir haben wieder ein Geburtstagskind.
1: Yeah! Schreib auch du, Radino, wenn du Geburtstag hast, eine Mail. radino@meinkinderradio.at.
0: Ich wünsche allen Geburtstagskindern einen Dino-starken Tag. Und das nächste Lied ist jetzt nur für euch.

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1: Du, Mama, wann gibt's denn wieder was zu essen? Ich bin so dino-hungrig.
2: Schon wieder, du kleiner Frechdachs? Du hast doch gerade erst gegessen.
1: Ich bin ja eigentlich immer hungrig. Essen ist halt einfach was Tolles.
2: Irgendwann wirst du uns noch die Haare vom Kopf essen. Aber das haben wir ja schon gewusst, als du noch ganz, ganz klein warst, dass so ein Radio-Dino halt auch einen dino-mäßigen Hunger hat.
1: Ja, ja, ich esse zwar viel, aber dafür bin ich auch besonders dino-lieb und dino-lustig, oder?
2: Das stimmt, mein Schatz.
1: Und Mama, deine Haare, die esse ich sicher nicht. Bäh, die kriegt man ja gar nicht mal auf eine Gabel drauf, weil sie immer durchflutschen. Da esse ich viel lieber ganz viele andere leckere Sachen.
2: Na komm, dann machen wir uns mal auf die Suche.

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3: Kleiner Eisbär, komm bald wieder. Am Nordpol gibt es nur Eis und Schnee. Lars, dem kleinen Eisbären, gefiel das. Er liebte es, im Schnee herumzutollen, auf Eisberge zu klettern und wieder hinunterzurutschen. Doch am liebsten lag Lars im Wasser und ließ sich von den Wellen treiben. So auch heute. Nach den fröhlichen Spielen spürte Lars Hunger. Er wollte nach Hause. Als er dem Ufer zuschwamm, hielt ihn plötzlich etwas fest. Er kam nicht mehr vorwärts, wie sehr er sich auch anstrengte. Und bald konnte er auch nichts mehr sehen, denn rings um ihn waren Fische. Dann gab es einen Ruck. Mit Hunderten von Fischen war Lars in einem großen Netz gefangen und in die Luft gehoben worden. Das Netz wurde in den Bauch des Schiffes geleert. Lars zappelte wie wild, bis er über die zahllosen Fische hinwegschauen konnte. Wie kam er da bloß hinaus? Nirgends gab es eine Öffnung. Da entdeckte Lars eine Leiter und kletterte rasch hoch. Er lief einen dunklen Gang entlang. Endlich kam er zu einem kleinen, runden Fenster. Er schaute hinaus. Nichts als Wellen und dunkle Nacht. Lars sehnte sich nach Eis und Schnee, wo er zu Hause war. Lars tappte weiter durch den Gang. Irgendwo musste es doch einen Weg ins Freie geben. Endlich roch er frische Luft. Er rannte los. Doch plötzlich raschelte etwas hinter ihm. Erschrocken drehte er sich um. Zwei leuchtende Augen starrten ihn an. Lars rannte davon und versteckte sich an Deck. Da hörte er über sich eine freundliche Stimme. »Du musst keine Angst

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Aber mach dir keine Sorgen. 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Eine davon lebt sicher auf einem Schiff, das zum Nordpol fährt. Die wird dich bestimmt mitnehmen. Aber jetzt versteckst du dich besser. Es darf dich hier niemand sehen. Erst als es finstere Nacht war, kroch Lars wieder an Deck. Zusammen schauten sie über das endlose Wasser. Sie erzählten einander aus ihrem Leben. Bald schlief Lars neben Nemo ein.

Eines Nachts entdeckte Lars plötzlich viele kleine Lichter am Horizont. »Das ist der Hafen«, sagte Nemo. Noch in derselben Nacht schlichen sie über den Laufsteg an Land. Es war totenstill. »Hoffentlich sieht uns niemand«, flüsterte Nemo besorgt. Doch Lars verstand ihn nicht, sein Herz pochte viel zu laut vor Aufregung. Lars und Nemo gingen dem Ufer entlang. »Puh, wie war das Wasser hier schmutzig!« Da wollte Lars lieber nicht drin schwimmen. Leise schlichen sie durch die Gassen und Hinterhöfe. Auch Lars war bald dreckig. Wehmütig dachte er an sein weißes Zuhause. Lars ging hinter Nemo her. Es war nicht leicht für ihn, der Katze zu folgen, denn sie mussten viele Hindernisse überwinden. Noch nie zuvor war Lars auf einer Mauer gegangen. »Wir sind da«, sagte Nemo plötzlich und sprang voraus. Lars zögerte. Aus dem Dunkel schauten ihn so viele funkelnde Augen an. »Komm, Lars, hab keine Angst. Meine Freunde tun dir nichts«, rief Nemo. Als Lars näher kam, sah er sich einer ganzen Menge Schiffskatzen gegenüber. Sie schauten ihn neugierig an. Keine hatte je einen Eisbären gesehen. Nemo erzählte seinen Freunden nun von Lars ungewolltem Abenteuer. »Lars möchte ganz schnell wieder nach Hause, an den Nordpol. Wer von euch fährt dorthin?« Eine schwarz-weiße Katze meldete sich. »Oh, Johnny, das ist fein«, sagte Nemo. Jetzt, da es auf die Heimreise ging, rannte Lars übermütig voraus. Auf einer breiten Straße wurde er von einem Lastwagen erschreckt. Von nun an lief Lars schön hinter den Katzen her. »Lieber Nemo, leb wohl«, sagte Lars traurig, als sie beim Schiff angelangt waren. »Komm schnell«, unterbrach Johnny, »sonst sieht dich jemand, und dann kommst du nie an deinen Nordpol.« Lars rannte los. Doch mitten auf dem Laufsteg drehte er sich noch einmal um und blickte zu Nemo hinunter. »Leb wohl, Nemo!« Er hörte nur noch ein trauriges »Miau«.

Jede Nacht stand Lars an der Reling und hielt Ausschau nach Land. Endlich, nach 3 Tagen, sah er einen weißen Streifen am Horizont. Dieser wurde immer größer. Johnny!

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Als das Schiff Anker warf, wurde Lars ganz zappelig. »Ich werde hinunterspringen und an Land schwimmen«, meinte er, aber Johnny riet ihm, an der Ankerkette hinunterzugleiten und keinen Lärm zu machen. »Ade, Johnny, und vielen Dank«, rief Lars, als er über die Reling kletterte. Dann rutschte er hinunter ins Wasser und schwamm vergnügt dem Ufer zu. Das Meerwasser wusch Lars wieder weiß. Fröhlich jagte er durch den Schnee nach Hause. »Vater, Mutter, ich bin zurück«, rief er von Weitem und rannte direkt in Mutter Eisbärs Arme. Aufgeregt erzählte er von seiner ungewollten Reise auf dem Schiff und von Nemo. »Schaut, so sieht Nemo aus«, lachte Lars und stellte sich wie eine Katze vor die staunenden Eltern. Diese Nacht schliefen sie alle drei dicht beisammen. Lars nahm seine fröhlichen Spiele bald wieder auf. Doch Vater Eisbär sah ihn oft am Rand des Eises sitzen und aufs Meer hinausblicken. »Nach was hältst du Ausschau?« »Nach einem Schiff und einem Freund«, sagte Lars sanft und lächelte.

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0: Puh, jetzt brauche ich aber eine kurze Tanzpause. Mit so einem Dino-Fell, da wird einem nämlich ganz schön warm. Mir fällt ja gerade ein, dass ich dir da ja noch was sagen wollte. Es schicken uns schon so viele Kinder dinotastische Veranstaltungen. Und wenn du auch was weißt, wo was super Dino-Tolles passiert, dann geh doch mit Mama oder Papa auf meinkinderradio.at. Ja, und gib uns Bescheid. Gleich spiele ich dir übrigens noch ein dinotastisches Lied bei uns.
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0: So, jetzt gibt's mal ein Lied nur für Mama und Papa.
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5: Die Ines ist für dich am Mikrofon. Hallo. In China hat das Drachenbootfest stattgefunden. In Hongkong ist dieses Fest ein aufregendes Sommerereignis mit Drachenbootrennen und leckerem Essen. Bei dem Rennen paddeln Teams in bunten Booten um die Wette. Das Fest erinnert an den Dichter Ku Huan und ist über 1000 Jahre alt. In Tai-O gibt es eine besondere Parade mit Götterstatuen auf Booten. Neben den spannenden Rennen gibt es leckere Zongzi, das sind Klebreisklöße mit verschiedenen Füllungen. Das Fest wird mit Duftsäckchen gefeiert, die man verschenkt, um Glück und Gesundheit zu wünschen. Und weil das Drachenbootfest so beliebt ist, finden auch in der restlichen Welt Drachenbootrennen statt. Schwimmen lernen ist im Bundesland Niederösterreich kostenlos. Und zwar für alle Kinder, die zwischen 5 und 10 Jahre alt sind und noch keine Schwimmkurse davor besucht haben. Das Projekt Schwimmkids bietet in diesem Sommer an 23 Standorten im ganzen Bundesland Niederösterreich Gratiskurse an, damit sich Kinder sicher im Wasser fühlen. Das kostenlose Angebot fürs Schwimmenlernen soll Familien entlasten und den Kindern Selbstvertrauen und die Freude an Bewegung näher bringen. Anmelden für die insgesamt 160 Schwimmkurse kann man sich ab sofort und nur online auf schwimkids.sportlandnoe.at. Immer mehr Menschen essen viel Gemüse. Heimische Gemüsesorten wie Karotten und Tomaten, die in manchen Regionen Österreichs auch Paradeiser genannt werden, kommen immer öfter auf den Teller. Aktuell essen wir ca. 117 Kilogramm Gemüse im Jahr. Das ist in etwa so viel, wie 4 bis 5 Schulkinder zusammenwiegen. Vor allem im Bundesland Steiermark wird immer mehr Gemüse angebaut. Und dieses verkaufen die Bäuerinnen und Bauern gerne auch direkt bei ihnen am Hof. Damit wir weiterhin richtig gern und viel bei frischem Gemüse zugreifen, fördert das Land Steiermark, also die Regierung vom Bundesland Steiermark, auch weiterhin den Anbau für Gemüse.
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8: Hallo, ich bin die Anna. Und heute besprechen wir, was Kinderschutz-Apps so alles können. Wenn du dein erstes eigenes Smartphone bekommst, ist das sicher total aufregend. Damit du sicher nach und nach alles richtig lernen kannst, gibt's etwas richtig Praktisches. Kinderschutz-Apps. Eine App ist einfach eine Anwendung, also ein kleines Programm, das irgendwas kann. Was also können solche Kinderschutz-Apps? Eine ganze Menge. Deine Eltern können zum Beispiel einstellen, wie lange du am Handy sein darfst. So wird's nicht zu viel auf einmal. Sie können festlegen, welche Apps oder Spiele du benutzen darfst und welche nicht und auch Internetseiten sperren, die noch nicht geeignet für dich sind. Sie können auch bestimmte Funktionen ganz ausschalten, wo wirklich was schiefgehen kann, wie Einkäufe übers Handy oder Telefonnummern, die beim Anrufen richtig teuer sind. Das schützt dich davor, aus Versehen etwas Gefährliches anzuklicken oder Geld auszugeben. Spar dir dein Taschengeld lieber auf. Eine der bekanntesten Apps kommt übrigens aus Österreich, die heißt zum Beispiel Ohana. Kinderschutz-Apps fürs Handy sind also wie ein Helm beim Fahrradfahren. Sie helfen dir, alles in Ruhe auszuprobieren, ganz entspannt, die Gefahren bleiben draußen. So startest du sicher in deine Handywelt und kannst trotzdem jede Menge entdecken.
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0: Hallo du, gerade waren die Nachrichten und das heißt dann, dass schon wieder eine neue Stunde hier beginnt, hier auf mein Kinderradio. Und weil ich gerade zu Hause bin, heißt die Sendung Zuhause bei Radino, weil Radino, das bin ich. Und jetzt wünsche ich dir die

0: Mama, wo ist denn das bunte Papier zum Basteln? Ich find's einfach nicht.
1: Ich glaube, das ist uns ausgegangen, mein Schatz. Aber wozu brauchst du es denn?
0: Naja, ich habe mir gedacht, der Opa, der hat in letzter Zeit so viel mit mir gespielt und herumgeblödelt. Da wollte ich ihm auch einmal eine Freude machen und was Dino Schönes für ihn basteln.
1: Das ist aber eine liebe Idee. Aber buntes Papier habe ich jetzt auf die Schnelle leider keins. Aber wie wär's, wenn du dem Opa einfach ein Lied spielst? So zur Auszeit eben. Und damit machst du nicht nur deinem Opa eine Freude, sondern allen Omas und Opas, die da draußen in Österreich oder sonst überall mein Kinderradio hören.
0: Das ist eine dinotastische Idee. Ich habe da eh schon eins bereit. Das hat mir nämlich der Opa letztens im Auto vorgespielt. Und das spiele ich ihm jetzt wieder zurück. So, jetzt gibt's mal ein Lied nur für Oma und Opa. Und danach geht's gleich wieder weiter. Mit richtig guter Kindermusik.
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0: Oh ja, was für ein dinotastisches Lied bei mein Kinderradio. Heute Nachmittag in der Minidisco, da gibt's ja wieder jede Menge Sprachnachrichten. Und da bin ich schon wieder voll gespannt. Hast du mir eigentlich auch schon eine geschickt über meine Handy-App? André, ich freue mich schon voll auf dich heute am Nachmittag.
6: Na, seid ihr auch schon so gespannt auf die Minidisco ab 4 am Nachmittag?
1: Also ich freue mich schon sehr drauf. Es ist immer echt lustig, dir und dem Radino beim Tanzen zuzuschauen.
6: Das glaube ich. Auf jeden Fall können ja alle Kinder gerne in der Minidisco mit dabei sein. Viele Kinder schicken ja über Radinos Handy-App Sprachnachrichten und die spiele ich dann in der Sendung ab 4 am Nachmittag ab.
1: Und ich frage jetzt schon einmal für die Kinder, spielst du uns vielleicht sogar jetzt schon ein paar vor, die eigentlich für den Nachmittag für die Minidisco geplant sind?
6: Oh, das ist eine gute Idee, ja. Wenn auch du vor dem Radiogerät mit dabei sein magst, dann schick noch schnell bis zum Nachmittag auch deine Sprachnachricht über Radinos Handy-App.
0: Achtung, Achtung, jetzt kommt wieder eine dinotastische Sprachnachricht.
7: Hallo, lieber Radino, ich bin der Aaron aus Wien. Und ich bin 3 Jahre alt und ich höre so gerne deine Musik. Tschüss, lieber Radino.
8: Radino, hallo André. Ich bin Victoria, komme aus Niederösterreich und bin 6 Jahre alt. Und jetzt mag ich meine Freunde grüßen. Liliana, Marcel, Luca, Emilia und das war's. Tschüss, André. Schönen Nachmittag.
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0: Du, Mama?
1: Ja, mein Schatz?
0: Wie groß werde ich eigentlich einmal sein?
1: Das weiß ich ja nicht. Ich kann dir leider nicht in die Zukunft schauen.
0: Aber der Benny hat gesagt, er weiß schon, wie groß er wird. Nämlich 1,84 Meter.
1: Ach, so genau weiß er das schon? Naja, also es gibt da ja eine Rechenformel. Da kann man mal ausrechnen, wie groß man ungefähr werden könnte. Aber sicher ist das natürlich nicht.
0: Und wie kann man das ausrechnen?
1: Ja, also bei dir ist es ein bisschen schwierig. Bei dir geht's nicht, weil wir haben dich ja als Baby adoptiert und deswegen wissen wir ja nicht, wie groß deine Mutter und dein Vater sind. Weil man braucht nämlich die Größe von Mama und die Größe von Papa zusammen. Dann gibt man die Zahl 13 für einen Buben dazu, für ein Mädchen zieht man die Zahl 13 ab. Ja, und was da rauskommt, das rechnet man durch 2.
0: Boah, ist das Dino kompliziert.
1: Nein, so schlimm ist es nicht. Aber es stimmt natürlich nicht genau. Also bei mir zum Beispiel, da würde jetzt 176 Zentimeter rauskommen, wenn ich meine Eltern zusammenrechne und dann 13 abziehe. Ich bin aber 1,73 Meter groß. Also ein bisschen kleiner. Meine Schwester ist dafür 1,80 Meter groß. Bei ihr müsste eigentlich das Gleiche rauskommen. Und sie ist jetzt aber einige Zentimeter größer. Also am besten man wartet einfach ab und dann schaut man ganz einfach, wie groß man geworden ist.
0: Aber wenn ich einmal groß bin, dann komme ich sicher nicht mehr so gut unter dem Tisch durch beim Abfangen spielen, oder?
1: Höchstwahrscheinlich.
0: Dann muss ich jetzt schnell noch Abfangen spielen. Spielst du mit?
1: Radino.
0: Bitte.
1: Okay, aber nur eine Runde. Startest du das nächste Lied?
0: Geht schon los. Ja.

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1: Ja, und Kinder, die hören ja nicht nur gern Musik, sondern natürlich auch Geschichten. Und gleich gibt's wieder eine spannende Geschichte hier bei uns. Erst noch zwei Lieder und dann heißt's wieder, hör mir zu.

0: Remo, bring ich dir gleich.
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0: Der Tempel der Chumbas. Michael hatte es satt, dass ihm ständig gesagt wurde, er solle sich ein Beispiel an John nehmen.
1: Also ich habe jetzt genug davon. Echt, mehr als genug. Hä? Es reicht doch schon, dass die Lehrerin in der Schule immer sagt, Michael, nimm dir ein Beispiel an deinem Bruder. Dann komme ich nach Hause und es geht so weiter. Mom fängt auch damit an. Was soll das? Wir sind keine Klone. Wenn unsere Eltern einen zweiten John haben wollten, hätten sie Zwillinge bestellen sollen. Ich finde das nicht zum Lachen.
0: Da kamen Peter und Tinkerbell durchs Fenster geflogen.
2: Hallo zusammen. Hm. Ich störe doch hoffentlich nicht.
3: Nein, bestimmt nicht, Peter. Es ist nur so, dass Michael...
2: Was ist denn mit dir? Schmollst du? Na komm, lächle doch mal.
1: Nein.
2: Ich hab das Gefühl, da bleibt uns nur eins übrig. Wir machen uns auf nach Nimmerland.
1: Ja.
3: Wir müssen noch auf John warten.
2: Ja, natürlich. Wo ist er denn?
3: Er hilft unseren Eltern beim Keller ausmisten.
2: Keller ausmisten? Wie kommt man denn auf sowas? Aber ich find's echt nett von ihm, dass er ihnen hilft. John ist wirklich ein super Kerl.
1: Da haben wir's wieder. John hier und John da. Immer geht es nur um ihn.
4: Hallo Peter, hallo Tinkerbell.
3: Wir haben nur noch auf dich gewartet. Jetzt können wir nach Nimmerland fliegen.
4: Super, da haben wir wieder einen Riesenspaß, stimmt's, Michael?
0: Tinkerbell streute ihren Feenstaub über Michael und John. Sie wollte gerade losfliegen, da hielt Peter sie zurück.
5: Hey, was machst du denn?
2: Du hast Wendy vergessen.
5: Nein, ich würde es nie haben, sie zu vergessen.
0: Nun streute sie auch über Wendy ihren Feenstaub.
6: Ja!
2: Los, komm!
4: Juhu! Ja, ins Unendliche und noch weiter! Konnte ich mir nicht verkneifen.
0: Während unsere Abenteurer ihre Reise nach Nimmerland antraten, hatte Captain Hook mal wieder üble Laune. Er hatte Smee, Sorrow und Dagon losgeschickt, um etwas zu essen für ihn aufzutreiben. Aber sie waren noch nicht zurück.
7: Sie verspäten sich. Ich wusste es ja. Sobald ich sie allein lasse, machen sie nur Unsinn. Mr. Smee, das werden Sie mir büßen!
0: Smee war gerade dabei, eine Baumfrucht zu pflücken, stürzte aber vom Ast und landete ziemlich unsanft auf dem Rücken. Als sein Blick auf den Stand der Sonne fiel, erschrak er.
8: Oh je, Mini, es ist bereits 4 Uhr. Das ist schlimm, das ist furchtbar, das wird wieder was geben.
9: Haben Sie diesen Lärm gehört?
0: Sorrow tauchte hinter einem Baum auf.
9: Das klang wie ein mit Fett gefüllter Sack, den man hopp in den Laderaum wirft.
8: Nein, das war ich, bin gestürzt. Oh.
9: Und, alles klar? Kein Wehwehchen?
8: Im Vergleich zu dem, was uns der Captain verpasst, weil wir nichts für seinen Imbiss gefunden haben, ist das gar nichts. Er hat Schuhgröße 44 und da tut ein Tritt echt weh.
9: Hm, aber wir haben diesen Wald von vorn bis hinten durchsucht. Hier ist nichts.
8: Wir haben unsere Pflicht nicht erfüllt und wir werden bestraft.
9: Weiß, vielleicht hat Dagon was zu essen gefunden. Denken wir positiv.
8: Ja, er wird uns in dünne Scheiben schneiden. Oh. Und dann wird er uns den Haien zum Fraß vorwerfen.
0: Inzwischen waren Peter, Tinkerbell, Wendy und ihre Brüder in Nimmerland eingetroffen. Die verlorenen Kinder freuten sich, als sie sie sahen.
10: Peter ist wieder da. Hallo, Wendy.
5: Hallo, Freunde.
1: Hey, komm mit, Wendy. Wir machen ein Wettrennen über die Seerosenblätter.
4: Wartet, was meint ihr? Sollen wir nicht lieber auf den Blättern über den See surfen?
2: Surfen? Was ist das, Surfen?
4: Ich führ's dir vor.
0: John schnappte sich ein Seerosenblatt und surfte damit über den See. Alle staunten.
10: Ja, super!
11: Ja!
12: Wow!
11: Toll!
4: Tada!
1: Hast du das gesehen, Peter?
2: Ja, das war nicht schlecht, aber das Beste kommt noch. Wir machen ein Wettrennen.
1: Hey!
2: Tut mir leid, Michael.
5: Hey, wartet auf mich!
1: Und mich lassen Sie hier sitzen.
5: Ja!
13: Genial, da bin ich sofort dabei.
3: Ich will auch mitmachen.
1: Wie es aussieht, haben die ohne mich mehr Spaß. Ich habe hier nichts verloren, gar nichts.
0: Enttäuscht ging Michael davon. Die Kinder aber konnten es gar nicht abwarten, mit den Blättern um die Wette zu surfen. Ihre Indianerfreundin Lilly war heute auch da.
6: Ja, Zeitung, auf die Beste,
4: hey! Ich hab dich geschlagen, Peter.
2: Ist doch kein Wunder. Ich bin zum ersten Mal.

0: Mal gesurft.
1: Bravo, John. Gut gemacht. Stimmt's, Michael? Michael? Habt ihr Michael gesehen?
2: Nein. Mm-mm.
3: Unterdessen waren Smee und Sorrow auf der Suche nach Dagon.
4: Dagon!
5: Hallo!
6: Ich glaube, er hat sich verlaufen. Ich hab's schon mal erlebt, dass er auf beiden Augenklappen hatte.
7: Seht ihm ähnlich. Aber wär's nicht langsam Zeit, auf die Jolly Roger zurückzugehen?
6: Hm? Was? Jetzt zurückgehen? Ich werde dir mal zeigen, welchen Empfang uns der Captain bereitet, wenn wir jetzt dort ankommen. Mr. Smee, Sie sind heute Morgen mit zwei Männern losgezogen, um mir einen Imbiss zu holen. Und Sie wagen es, vor mir zu erscheinen mit nur noch einem einzigen Mann und, was noch schlimmer ist, mit leeren Händen.
7: Wenn ich's mir recht überlege, hat Dagon großes Glück, dass er sich verlaufen hat. Sagen Sie mal, warum verlaufen wir uns nicht auch?
6: Das ist eine Idee, die absolut verblödet ist. Aber trotz allem hat sie durchaus was irgendwie Verführerisches.
3: Da tauchte Dagon auf, die Arme voller Früchte.
8: Zum Glück seid ihr hier geblieben. Wisst ihr was? Ich habe eine Abkürzung genommen, daher die Verspätung. Was habt ihr denn? Man könnte meinen, ihr seht einen Geist.
6: Dagon, du bist großartig. Du bist das Schönste, was die Natur je hervorgebracht hat. Du bist unser Held.
8: Mir kommen gleich die Tränen, Freunde. Ich gebe schon so lange mein Bestes. Und jetzt bin ich gerührt, dass meine Arbeit endlich Früchte trägt.
6: Sag mal, wo hast du denn die ganzen Fressalien gefunden?
8: Das war ganz in der Nähe. Man muss da hinten den Weg nach rechts nehmen. Dann läuft man über ein Feld mit roten Margariten. Dann über eine große Obstwiese und dann ist man da. Eigentlich ist es direkt neben dem Golden Tempel.
6: Hat er gesagt, ein goldener Tempel? Oh, da ist ein Tempel aus massivem Gold.
8: Ob massiv, weiß ich nicht. Jedenfalls glänzt er so, dass ich ganz geblendet bin. Was ist das für ein seltsames Geräusch?
6: Komm mir jetzt nicht mit deinem Magen, du Idiot. Zeig mir lieber, wo dieser Tempel ist. Und zwar schnell.
8: Sie haben gesagt, ich bin ein Held. Habe ich als Held nicht eine Torte verdient? Ein Fest? Irgendeine Kleinigkeit? Nein?
3: Michael war inzwischen mitten im Wald. Er hatte keine Ahnung, dass drei der Piraten ganz in der Nähe waren. Er war immer noch sauer auf John. Zornig trat er mit der Fußspitze gegen einen Stein, der auf dem Weg lag. Der Stein traf Sorrow direkt an der Stirn.
7: Hey! Wer hat versucht, mich mit diesem Stein niederzuschlagen?
3: Jetzt hörte Michael die Piraten. Schnell versteckte er sich.
7: Das tut enorm weh. Was gibt es da zu lachen? Wenn ich den Affen erwische, der mich verunstalten wollte, dann schwöre ich, er wird eine wirklich schlimme...
6: Der 4-Uhr-T.
3: Von seinem Versteck aus beobachtete Michael die Piraten.
6: Wegen dieses goldenen Tempels haben wir den 4-Uhr-T des Käpt'ns vergessen und das ist ein Drama.
9: Ein goldener Tempel?
6: Ein Freiwilliger muss den Käpt'n benachrichtigen.
3: Sorrow zeigte auf Dagon.
6: Du hast recht, Dagon. Du hast was verdient. Als Held hast du die Ehre, den Käpt'n zu benachrichtigen. Führ ihn zum Tempel. Bis dahin werden Sorrow und ich ihn erkunden.
8: Ich weiß nicht, ob das wirklich eine Ehre ist, Mr. Smee.
6: Aber ja. Erzähl ihm vor allem von dem goldenen Tempel, nicht von der Obstwiese, okay?
8: Oh ja, vom goldenen Tempel. Ich bin schon weg.
7: Wer weiß, ob wir ihn wiedersehen. Der Käpt'n muss am Verhungern sein. Er wird nicht erfreut sein, wenn Dagon mit leeren Händen ankommt.
6: Also, wir nehmen den Weg da hinten. Das hat dieser Dummkopf doch gesagt. War's nicht so?
7: Ja, so war's.
3: Vorsichtig kam Michael aus seinem Versteck gekrochen.
9: Das muss ich den anderen sagen. Auf jeden Fall Peter. Und John. Oh, nein, John nicht. Den brauche ich nicht.
3: Wendy, John, Peter und Lily hatten sich inzwischen auf die Suche nach Michael begeben. Tinkerbell begleitete sie.
10: Dieser Wald ist ja riesig. Hier finden wir ihn nie.
11: Sag sowas nicht, Wendy. Er hat sicher Spuren hinterlassen und bei meinem Stamm lernen wir sie zu lesen.
10: Du kannst sie lesen?
11: Mhm. Da lang.
3: Schon bald erreichten Smee und Sorrow eine Treppe, die sie zum Tempel führte. Michael folgte ihnen heimlich.
6: Eine Treppe mitten im Wald, nicht zu fassen.
7: Drehen Sie sich nicht um, Mr. Smee. Ich spüre seit einer Weile, dass uns jemand folgt und ich habe ein untrügliches Gespür für solche Dinge.
3: Michael hatte sich hinter einem Baum versteckt.
9: Er müsste versuchen, mich zu sehen, anstatt mich zu spüren. John würde jetzt auch lachen. Warum rede ich immer von John? Das nervt. Weiter, ich muss wissen, wo sie hingehen.
3: Smee und Sorrow hatten den Tempeleingang erreicht. Sie gingen hinein.
6: Oh, der Schatz gehört uns. Sieh dir das an, Sorrow. Dagon hat recht, das ist Gold. Wir haben einen goldenen Tempel gefunden. Hurra! Ja, wir sind reich. Sorrow?
3: Sorrow war ein Stück zurückgelaufen. Er hatte nämlich Michael entdeckt.
7: Hab ich dich?
0: Mr. Smee, was habe ich gesagt? Hä? Ich wusste, dass ein Spion uns folgt.
3: Sorrow hatte Michael am Hemdkragen gepackt.
0: So weit sind wir noch lange nicht, dass eine kleine Rotznase wie du den großen Jack Sorrow reinlegen kann. Was ist denn das?
3: Plötzlich waren die drei von Tempelwächtern umzingelt. Sie waren kleinwüchsig, aber schwer bewaffnet.
0: Diese struppligen kleinen Knirpse sind doch wohl Freunde von dir, oder? Nee.
3: Peter, Tinkerbell, Wendy, Lilly und John waren Michaels Fußspuren gefolgt. Lilly meinte, ein fernes Trommeln zu hören. Sie legte ihr Ohr auf den Boden. Aber Peter schlug mit seinen Beinen gegen einen bemoosten Felsen, auf dem er saß, und Lilly konnte sich nicht konzentrieren.
11: Was ist? Es wäre viel einfacher, wenn Peter aufhören würde, so einen Lärm zu machen.
12: Tut mir leid. Was ist nur mit Michael los, dass er einfach so verschwindet? Er will damit wahrscheinlich auf sich aufmerksam machen.
11: So wird es sein. Er will uns klar machen, dass er anders ist. Er hat es satt, dass jeder ihm sagt, er soll sich ein Beispiel an dir nehmen.
12: Du glaubst, es ist deswegen?
11: Oh, Peter!
13: Wenn wir auf dich warten, sind wir morgen noch hier. Wir gehen einfach zu den Piraten und nehmen ihn Michael wieder weg. Bestimmt haben sie ihn entführt.
12: Das ist schon möglich, aber wir haben keinen Beweis dafür.
13: Ha, bei denen brauche ich auch keinen.
11: Also, Lilly, was machen wir? Nach dem, was ich inzwischen weiß, hat er recht. Die Spuren von Michael mischen sich mit denen der Piraten, und zwar von hier an. Wir lachen erst, wenn wir ihn gefunden haben.
3: Deggan war inzwischen zur Jolly Roger zurückgekehrt.
14: Huhu, hallo, Captain. Hier kommt Deggan, ihr treuer Deggan.
15: Ich verstehe das nicht. Ich bin böse und ich bemühe mich, jeden Tag noch ein bisschen böser zu werden.
0: Trotzdem stört es mich, das Gefühl zu haben, in Misskredit geraten zu sein.
14: Ich war mit Mr. Smee und Sorrow im Wald und wissen Sie was? Sorrow hat einen Stein auf den Kopf gekriegt, einen Stein.
15: Und deswegen bringst du mir meinen Imbiss nicht?
14: Nein, nein, nein, den habe ich nicht, weil Mr. Smee ihn weggeworfen hat, ganz einfach.
15: Mr. Smee hat meinen Imbiss weggeworfen, sagst du?
14: So was.
15: Aus welchem Grund?
14: Weil ich irgendwie vergessen hatte, ihm zu sagen, dass eine Obstwiese neben dem Goldenen Tempel ist. Aber ich wusste ja nicht, dass Mr. Smee sich für Obstwiesen interessiert.
15: Was sagst du da? Ein Goldener Tempel? Du sagst, du hast einen Goldenen Tempel gesehen.
14: Ja. Ich verstehe echt nicht, warum alle drüber staunen. Der ist doch schon seit Jahrhunderten da. Möchten Sie vielleicht, dass ich Sie hinführe?
15: Ja, und zwar unverzüglich. Wie kann man so dusselig sein? Alle Mann auf die Brücke! Mein Kommando lautet, sofort die Segel setzen!
3: Smee, Sorrow und Michael waren in einer verzwickten Lage. Die Tempelwächter hatten alle Ausgänge verschlossen. Nun kamen sie nicht mehr aus dem Tempel raus.
0: Oh, wir sitzen in der Falle wie die Ratten.
9: Was wollen die von uns? Und wer sind sie überhaupt?
6: Meiner bescheidenen Meinung nach sind das Chumbas. Und nach diesen Malereien beschützen sie einen Schatz.
3: Smee zeigte auf die Wandmalereien, die den Tempel verzierten.
6: Eine Art Ei, das von einem legendären Tier stammt. Es hat bestimmt einen immensen Wert.
0: Sesa, öffne dich.
9: Da oben ist ein Loch, aber ich weiß nicht, wie man darauf kommt.
0: Oh, mein Junge, wir können nur darauf hoffen, dass uns jemand zu Hilfe kommt. Sonst sind wir dazu verdammt, für immer und ewig in diesem goldenen Gefängnis zu bleiben.
3: Oh. Auf der Suche nach Michael hörten Peter und sein kleiner Suchtrupp auf einmal ein Lachen, das ihnen sehr bekannt vorkam. Schnell versteckten sie sich.
11: Dieses Lachen, das ist Huck.
15: Also, wie ist dieser goldene Tempel? Ist er ganz aus Gold, hä? Oder gibt es da auch kostbare Steine? Los, rede, ich will Einzelheiten. Hast du Rubine an den Wänden gesehen oder Diamanten, hä?
13: Na, was habe ich euch gesagt? Sind das Piraten oder nicht?
12: Möglich wär's, aber sie haben nicht von Michael gesprochen.
11: Was soll's, folgen wir ihnen.
3: Sorrow versuchte, sich mit Michael gut zu stellen. Immerhin war es möglich, dass der Junge nicht allein unterwegs war und dass seine Freunde ihn mittlerweile suchten. Das konnte ihre Rettung bedeuten.
0: Sag mal, mein Freund, als du uns gefolgt bist, war da noch jemand bei dir?
9: Ich war allein. Ich bin doch schon groß. Ich brauche keinen Rat von meinem Bruder oder meiner Schwester, was ich machen soll. Ich mach, was ich will.
0: Bravo, du bist stolz und unabhängig. Das ist das Merkmal der Größten. Ich war ganz genauso, als ich in deinem Alter war. Sag mal, würde es dir nicht gefallen, Pirat zu werden?
9: Das würde mir sehr gefallen. Und wenn ich Pirat wäre, würde mir niemand mehr sagen, ich soll mir ein Beispiel an meinem Bruder nehmen.
0: Pirat sein bedeutet frei sein, vor nichts Angst haben, wissen, dass man sich auf seine Kameraden verlassen kann, wenn es hart auf hart kommt. Abgesehen davon hoffe ich, dass Dagon dem Captain das von dem Goldenen Tempel gesagt hat. Andernfalls fürchte ich, dass er uns hier vermodern lässt und das wäre mir gar nicht recht.
3: Kurz darauf trafen Hook und der Rest der Piraten beim Tempel ein.
16: Ich bin reich! Ich bin reich!
15: Komm in meine Arme! Das habe ich dir zu verdanken, alter Knacker! Wer hätte das gedacht? Du hast lange gebraucht, um mir zu sagen, dass es diesen Tempel gibt! Was soll diese Heimlichtuerei gegenüber deinem guten Captain? Mach das nie wieder, ja?
3: Peter und seine Freunde waren den Piraten gefolgt und beobachteten sie aus sicherer Entfernung.
11: Tinkerbell, du könntest in den Tempel fliegen und nachsehen, ob Michael dort ist.
10: Du hast mir nichts zu befehlen, Wendy.
13: Liebe Tinkerbell, würdest du das für mich tun?
10: Mit Vergnügen, Peter.
13: Also, ich schlage vor, wir greifen sie an und reden später. Seid ihr dabei?
11: Warte, wozu macht man Pläne, wenn man sie da nicht ausführt?
3: Tinkerbell befand sich jetzt über der Tempelöffnung und flog hinein. Als Michael sie sah, war die Freude groß.
9: Tinkerbell! Tinkerbell ist da! Ja, wir sind gerettet!
0: Gerettet? Ja. Wir sind gerettet, gerettet, gerettet!
10: Kommt nicht in Frage, dass ich meinen kostbaren Feenstaub für diese zwei schrecklichen Kerle verschwende. Und ihr singt auch noch falsch!
9: Hör mal, du darfst nicht sagen, du rettest nur mich. Sie waren nett zu mir. Es wäre nicht cool, sie hier sitzen zu lassen. Na los, Tinkerbell, ich bitte dich.
10: Du weißt, wie man mit Feen spricht.
3: Tinkerbell streute ihren Feenstaub über Michael und die beiden Piraten. Schon erhoben sie sich in die Luft.
10: Ihr könnt euch bei ihm bedanken.
0: Du hast sie auf meisterhafte Weise umgestimmt. Du hast großes Talent zu manipulieren. Du wirst einen tollen Piraten abgeben.
3: Hook und seine Männer wollten gerade den Tempel stürmen, da wurden sie von Peter, John und Lily angegriffen.
16: Der Schatz gehört uns! Ja!
7: In Deckung!
13: So sieht man sich wieder!
10: Hättest du mit dem Angriff nicht ein bisschen warten können?
13: Ich kann einfach nicht anders. Warum hast du Michael entführt? Wo hältst du ihn gefangen?
16: Ich habe deinen Michael nicht entführt, aber ich sage dir, wenn ich ihn eines Tages gefangen nehme, lasse ich ihn nie wieder frei.
13: Du hast ihn, hör auf zu lügen.
10: Ihr zwei redet wirklich nur Quatsch.
9: John, Wendy, hier bin ich. Alles okay.
3: Michael, Smee, Sorrow und Tinkerbell waren soeben durch die Tempelöffnung geflogen. Aber Michael hatte sich zu früh gefreut. Denn Smee packte ihn von hinten und übergab ihn Hook.
6: Ihre Geißel, Captain.
16: Oh, vielen Dank, Mr. Smee. Meinen Degen, Asbjörn. Jetzt wirst du deine Waffe niederlegen. Sonst mache ich ihn einen Kopf kürzer. Peter Pan ist in meiner Gewalt. Ein goldener Tempel erhebt sich vor meinen Augen. Haha, das ist der schönste Tag meines Lebens.
6: Darüber hinaus wäre zu sagen, dass sich in dem Tempel ein Schatz von nicht zu becifferndem Wert befindet.
16: Ein weiterer Schatz? Schluss jetzt, das ist zu viel der Freude. Ich spüre, wie mir Flügel wachsen. Wer reich werden will, möge mir folgen.
14: Ja. Ja.
17: Wartet auf uns, wir wollen auch reich werden.
10: Michael!
13: Warte.
3: Die Piraten hatten das Tempelinnere erreicht. Smee führte sie an.
6: Den Malereien zufolge ist das der Weg.
3: Schon bald standen sie vor einem Tor. Es öffnete sich und sie waren in der Schatzkammer.
6: Da wären wir.
14: Oh, wir stehen am Tor der Valhalla.
16: Wer ist das?
0: Das ist für ihn das Paradies, dieses Valhalla.
16: Ruhe! Seht euch dieses Wunder an.
3: In der Mitte war der kostbare Tempelschatz aufgebaut. Ein schmuckverziertes, strahlendes Ei.
16: Komm mal her, du Racker!
9: Au!
16: Hattest du schon mal die Gelegenheit, ein derart exquisites Kleinod zu bewundern? Genieße es, denn bald wird es verschwunden sein.
6: Oh, Achtung!
3: Plötzlich tauchten die Chumbas auf. Hook gelang es, das Ei an sich zu nehmen. Da verneigten sich die kleinen Männchen vor ihm.
6: Oh ja, das ist es. Derjenige, der das Ei besitzt, beherrscht die Chumbas. Es bleibt ihnen nichts anderes übrig, als ihnen zu gehorchen, Captain.
15: Haha, jetzt bin ich nicht nur der reichste aller Piraten. Ich stehe auch noch an der Spitze einer Armee von blutrünstigen Kriegern, den Rumbas.
6: Chumbas, Captain.
15: Tja, wenn Sie darauf bestehen.
3: Kurz darauf verließ Hook mit seiner Mannschaft den Tempel. Das Ei in seiner linken Hand, Michael an seinem Haken.
15: Ich habe die Ehre, euch meine Armee vorzustellen. Die furchteinflößenden Gambas.
6: Chumbas, Captain.
3: Hook übergab Michael an Smee. Dem Jungen gelang es jedoch, sich loszureißen. Er sprang Hook von hinten an. Dabei verlor der Captain das Ei. John fing es auf und reichte es Michael.
15: Mr. Danke, Smee, die haben mir mein Ei weggenommen.
6: Ja, genau, das kann ich bestätigen.
15: Na, wartet.
3: Hook wollte das Ei wieder an sich nehmen, aber die Chumbas stellten sich ihm in den Weg.
0: Das darf nicht sein, mein Ei, böse Bumbas.
7: Das war's wohl. Sag mal, Michael, ich habe das Gefühl, dass du gern Pirat werden möchtest. Gib uns das Ei, dann kannst du mit uns an Bord gehen.
12: Pirat werden, das ist doch Quatsch.
7: Hörst du das, Michael? Er will dir schon wieder sagen, was du zu tun hast. Er wird sich nie ändern, er wird immer versuchen, dich rumzukommandieren.
0: Komm zu uns, dann geht's dir gut. Wir sind die Nummer 1 des Piratentums, Kleiner.
12: Ich will ihm nicht vorschreiben, was er zu tun hat. Das würde mir nie einfallen, weil ich ihm vertraue. Ich weiß, dass er immer die richtige Entscheidung treffen wird, egal was kommt.
7: Na los, Michael.
9: Ja, du hast recht. Anders kann ich mich gar nicht entscheiden.
3: Mit dem Ei auf dem Arm trat Michael an einen der Chumbas heran.
9: Entschuldigung.
12: Hä?
9: Nehmen Sie es.
7: Bisher hat noch niemand das große Ei den Chumbas kampflos übergeben. Du bist nicht wie die anderen.
9: Oh ja, das weiß ich. Übrigens wird mir oft vorgeworfen, dass ich es nicht so mache wie andere. Ich werde Ihnen jetzt mal was sagen. Wir haben kein Interesse an eurem Ei. Aber wenn ihr nicht darauf aufpasst, werden die Piraten alles tun, um es euch zu klauen.
7: Wir greifen die Piraten an.
15: Nein, bleib weg von mir. Rühr mich nicht an. Vermaledeite Karambas.
6: Chumbas, Captain.
12: Bravo, Michael.
3: Völlig niedergeschlagen kehrten die Piraten zu ihrem Schiff zurück.
15: Wir haben uns von winzigen grünen Männchen lächerlich machen lassen, diese Schande.
0: Ich bin erledigt. Außerdem habe ich nicht mal meinen Imbiss bekommen.
8: Na, wie wär's mit einem weichgekochten Ei?
3: Für Wendy und ihre Brüder war es Zeit, heimzukehren.
10: Juhu!
3: Peter und Tinkerbell begleiteten sie.
13: Danke, Michael, du warst fantastisch.
10: Macht's gut, bis bald.
13: Wiedersehen, Freunde.
5: Wiedersehen, Peter.
18: Wiedersehen, Tinkerbell.
10: Kommt, Jungs, Zeit ins Bett zu gehen.
12: Weißt du, als du dich auf Hook gestürzt hast, um ihm das Ei wegzunehmen, das war schon was. Ich hoffe, ich habe auch irgendwann mal den Mut, sowas zu machen. Du wirst mir beibringen müssen, ein bisschen wie du zu sein.
9: Eine verkehrte Welt.
12: Wenn du es wissen willst, ich muss mir den ganzen Tag immer wieder anhören, du solltest dich benehmen wie Wendy.
9: Das sagen sie zu dir?
12: Ziemlich oft.
10: Wenn ich euch eine Geschichte vorlesen soll, dann kommt!
12: Wir kommen!
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5: Dein Essen kann mehr als nur gut schmecken. Wo es herkommt und was es in deinem Körper alles macht, erlebst du im Museum St. Peter an der Sperr in Wiener Neustadt im Bundesland Niederösterreich bei der Ausstellung Schmeckt's. Warum hat der Apfel eigentlich so viele Wege hinter sich, bevor er bei uns im Mund landet? Und wächst Pizza wirklich auf Bäumen? Tja, leider nein. Viele Fragen und Antworten gibt es an den spielerischen Mitmachstationen. Du entscheidest, welche Lebensmittel noch genießbar sind, erfährst, warum Bienen kleine Superheldinnen sind und gestaltest sogar ein eigenes Kochbüchlein für zu Hause. Beim Verdauungskaraoke geht's schließlich singend und tanzend durch deinen Körper. Die Ausstellung zeigt dir, Essen ist nicht nur Packung aufmachen und fertig, sondern es entsteht irgendwo. Oder noch besser, du hast es sogar selbst gemacht. Die Ausstellung Schmeckt's läuft von 21. März bis 16. August von Mittwoch bis Sonntag. Alles, was du sonst noch wissen musst, erfährst du unter www.museum-wn.at oder meinkinderradio.at.
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8: Servus und hallo, da ist die Ines. Grüß dich. Ein letztes Buch von Autorin Christine Nöstlinger wird bald veröffentlicht. Die österreichische Schriftstellerin hat mit ihren Kinderbüchern wie Geschichten von Franz oder Die feuerrote Friederike viele Kinder in Österreich, die inzwischen erwachsen sind, begeistert. Vor 8 Jahren ist Christine Nöstlinger verstorben. Ihr letztes Buch wird nun aber dennoch bald erscheinen. Marie und die Wolke erzählt über ein Mädchen, das sich nicht sehnlicher wünscht als eine Wolke. Die Zeichnungen für diese fantasievolle Geschichte über Liebe und die kleinen Wunder des Alltags hat Christine Nöstlingers Tochter Barbara angefertigt. Präsentiert wird das neue Buch übrigens am 2. Juli beim Wiener Kinderlesefest in unserer Bundeshauptstadt Wien. Obwohl Wolfgang Amadeus Mozart schon lange tot ist, kommen immer wieder neue Stücke ans Licht. Ein französischer Musikforscher hat in Paris, der Hauptstadt vom Land Frankreich, ein altes Notenbuch von Mozart entdeckt. Es ist sehr besonders, weil es bisher unbekannt war. Das Buch enthält 7 Musikstücke für Harfe und Flöte, die aus dem Jahr 1778 stammen. Diese besonderen Melodien hat Mozart für eine Musikerin geschrieben, der er damals das Komponieren beigebracht hat. Am 21. Juni sind die Stücke in der Nationalbibliothek in Paris gespielt worden. Der Forscher, der das Buch entdeckt hat, konnte es erkennen, weil die Noten und das Papier typisch für Mozart waren. Sogar die berühmte Universität Mozarteum hat bestätigt, dass die Musik von Mozart ist. Kinder sollen spielerisch die deutsche Sprache erlernen. Vor allem Kinder, die aus einem anderen Land zu uns nach Österreich ziehen. Unterstützung beim Deutschlernen gibt's dafür mit dem Bildungsprogramm EDU – Eltern und Du im Bundesland Niederösterreich in der Stadtgemeinde Wiener Neustadt. Bei Familien mit Kindern im Alter von 0 bis 6 Jahren schauen da wöchentlich sogenannte Familienbesucherinnen und Besucher vorbei. Diese erlernen mit den Buben und Mädchen ganz spielerisch die deutsche Sprache. In diesem Jahr ist dieses Lernprogramm bei über 20 Kindern schon erfolgreich gewesen und dafür haben die Mädchen und Buben Urkunden erhalten. Dieses wertvolle Angebot fürs Deutschlernen soll auch weiterhin vielen Kindern ihren Schulstart erleichtern.
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11: Hallo, hier ist wieder die Anna. Heute reden wir über die flinken Flitzer, mit denen Erwachsene in der Stadt unterwegs sind. Die E-Scooter. Eigentlich sehen E-Scooter ja aus wie dein Tretroller zu Hause. Sie sind aber viel schneller. Sie haben nämlich einen Motor eingebaut, der die Rollen antreibt. Da muss man gar nicht mehr selbst treten. Die E-Scooter sausen so mit bis zu 25 Kilometern pro Stunde an dir vorbei. Das ist fast so schnell wie ein Moped. Und dabei kann im Straßenverkehr natürlich viel passieren. Helmi, welche Regel ist denn für die Kinder da am wichtigsten?
10: Ganz einfach. Bitte steig niemals bei jemandem auf den E-Scooter auf. Das ist streng verboten und wirklich gefährlich.
11: Und das gilt wirklich immer. Auch wenn es nur ein ganz kurzes Stück Weg ist oder ihr nur für eine Minute zu zweit fahren wollt. Tu es bitte nicht. Ein E-Scooter ist nur für eine Person gebaut. Wenn du dich da hinten oder auch vorne draufstellst, gerät der Scooter leicht aus dem Gleichgewicht. Ihr könnt dann beide ganz schlimm stürzen und euch wehtun. Also, ein E-Scooter ist kein Taxi für zwei. Du sagst einfach immer nein. Und mir ist noch etwas aufgefallen. Wenn Erwachsene mit diesen Scootern fahren, vergessen sie oft auf ihren eigenen Schutz. Stell dir vor, von 10 Erwachsenen auf einem E-Scooter trägt nur einer einen Helm. Also 10%, sagt man da. Dabei wäre der Schutzhelm ja so wichtig.
10: Ganz richtig. Ohne Helm ist es viel zu gefährlich. Ich habe meinen Helm auch immer auf, wenn ich unterwegs bin.
11: Ja, das stimmt. Also mach's wie Helmi und erinnere die Großen daran, ihre Köpfe zu schützen. Und du? Du gehst, statt mit dem E-Scooter mitzufahren, lieber zu Fuß. Stimmt's, Helmi?
10: Ja, genau, denn sicher ist sicher.
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2: Schönen Vormittag. Ich darf dich aus meinem Kinderzimmer begrüßen. Meine Geschwister sind in der Schule oder im Kindergarten. Meine Mama ist mit der restlichen Familie einkaufen. Und ich mach mir jetzt mal einen dino-starken Vormittag.
13: Zu Hause bei Radino.
2: Oh yeah.
13: Hallo und willkommen zu Hause bei Radino.
2: Mama, was haben wir diese Stunde alles vor?
13: Viel, Radino, sehr viel. Es wird einen Song für Oma und Opa geben und einen für Mama und Papa. Eine kurze Geschichte haben wir auch wieder vorbereitet und unseren Kochtipp. Hast du schon eine Idee dafür?
2: Noch nicht so richtig. Habe ich noch Zeit?
13: Ja, ein paar Minuten sind schon noch Zeit. Dann hör mal in deinen Bauch rein, vielleicht hat ja der eine Idee. Und ich spiele inzwischen das nächste Lied.

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2: Heute habe ich mal wieder Lust, was Besonderes zu machen.
0: Besonders? Ich bin mir nicht ganz, Dino, sicher, ob das auch besonders gut ist.
2: Aber ja, wirst schon sehen. Wir machen heute Paprika-Reisfleisch-Tascherl.
0: Was ist denn das?
2: Also, für die Fülle braten wir kleine Paprikawürfeln zusammen mit Faschiertem an. Mit passierten Tomaten und etwas Suppe aufkochen und köcheln lassen. Dazu geben wir dann gekochten Reis und ein paar Pinienkerne. Dann nehmen wir Strudelteig, schneiden ihn in 9 Quadrate, bestreichen sie mit geschmolzener Butter und geben auf jedes Quadrat etwas Fülle drauf. Dann die Ecken zusammenzwirbeln und fest verschließen. Mit Wasser bestreichen und im Rohr ca. 10 Minuten lang goldbraun backen. Na, wie klingt das?
0: Dino Yummy Dummy!
2: Na also.
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0: Radino, hast du mich jetzt wieder erschreckt? 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
0: 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Wenn du ein Foto davon in Radinos Stammbuch stellst, dann freut er sich ganz besonders drüber, stimmt's?
1: Oh ja.
0: 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Das wird sicher lustig.
1: Juhu!

0: Und jetzt? Weißt du, was jetzt kommt?
1: Coole Musik für coole Kids.
0: Genau, für alle unsere Geburtstagskinder ein tolles Lied zum Geburtstag.
1: Ja!
0: Na dann, alles Gute, liebe Freunde.
2: Und meine lieben kleinen Freunde, seid ihr alle vollzählig?
3: Ja.
2: Gekämmt, gewaschen und gebürstet?
3: Jawohl.
2: Und habt ihr alle eure Blumensträuße?
3: Ja.
2: Na dann, nichts wie los.

0: Danke, Leute. Danke, Max.
1: Naja. Mama, wo sind denn die ganzen Geschichten hin?
2: Welche Geschichten meinst du, mein Schatz?
1: Na, die Kisten mit den Geschichten. Gleich kommt ja wieder eine und ich habe noch gar keine ausgesucht.
2: Also die Kisten, die sind dort, wo sie immer sind, aber du hast sie ja mit Decken zugedeckt, damit sie keiner außer dir findet. Weißt du nicht mehr?
1: Ah, stimmt ja. Schon gut, wenn eine Mama ein bisschen einen Überblick hat. Aber nicht reinschauen.
2: Niemals.
1: Dann gehe ich jetzt eine Geschichte aussuchen. Spielst du noch ein Lied?
2: Alles klar, Herr Schäfer.

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3: Entspannungsrätsel für Kinder Nummer 20. Gönn dir eine kurze Pause, die dir neue Kraft schenken wird. Wenn du magst, hol dir noch eine Decke und ein Kissen. Dann machst du es dir damit gemütlich und legst dich hin. Wenn dich nichts mehr stört, schließ einfach die Augen.

wieder auf die Erde zurückkehrst. Dein oberer Teil ist kugelrund, wie ein riesiger Ball. Das Gas in diesem Ball ermöglicht es dir zu fliegen. Das Schönste aber ist, dass unter dem Ball eine Art Korb befestigt ist, in dem Menschen mit dir mitfliegen können. Es ist toll, auf diese Weise mit dir hoch hinauf in die Lüfte zu steigen und die Welt von oben zu betrachten. Von oben sieht nämlich alles ganz anders aus. Winzig klein, wie Spielzeug. Sicherlich hast du längst herausgefunden, was du in diesem Rätsel warst. Die Lösung erklingt gleich nach dem Gong. Wenn du sie jetzt noch nicht wissen willst, dann drücke Pause. Richtig erraten, du warst ein Heißluftballon. Bestimmt hast du an schönen Sommertagen schon mal einen richtigen Heißluftballon am Himmel beobachten können. Hol nun ein paar Mal tief Luft und atme dann kräftig wieder aus. Nun ball beide Hände zu ganz festen Fäusten. Reck und streck dich, so gut es geht, bis du dich schließlich ganz fit und voller Energie fühlst.

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0: Mama?
1: Ja, Radino?
0: Warum heiße ich eigentlich Radino?
1: Na, weil Papa und mir der Name gut gefallen hat.
0: Aber ihr hättet mir auch einen anderen Namen geben können.
1: Ja, klar. Aber wir haben uns eben für Radino entschieden. Gefällt er dir nicht?
0: Doch, eh. Aber ich kenne sonst niemanden, der so heißt.
1: Ja, das macht dir nichts. Du bist ja auch ein Dinosaurier und die haben nun mal andere Namen als Menschen. Aber weißt du, bei den Menschen, da gibt's wirklich ein paar ganz eigenartige Namen. Es gibt zum Beispiel Kinder, die wurden Blaubeere genannt oder Schokominzer. Ja, es gibt auch Kinder, die heißen Sonne oder Fanta. Kannst du dir das vorstellen?
0: Echt? Ist ja Urdino lustig.
1: Ja, auch Schneewittchen und Rapunzel gibt's, Pumuckl, Tarzan und Winnetou. Ja, das sind erlaubte Namen, zumindest in Deutschland. In Österreich ist man da strenger.
0: Schade, ein Winnetou wäre ich auch gern. Ein wilder, mutiger Winnetou.
1: Du bist eben ein wilder, mutiger Radino. So, und jetzt starte mal das nächste Lied, du möchtest gern Indianer.

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14: Im Studio begrüße ich die Ines. Servus. Unser ganzes Land fiebert bei der Fußball-WM mit. Die österreichische Mannschaft ist nach vielen langen Jahren wieder bei einer Fußball-Weltmeisterschaft dabei. Große und kleine Fußballfans in Österreich tragen daher ganz stolz Fußballtrikots unserer Nationalmannschaft. Besonders beliebt sind Originaltrikots mit Spielernamen auf dem Rücken, von David Alaba bis hin zu Nicolas Seiwald. Auch Hüte, Brillen oder Schminkstifte in den Farben Rot-Weiß-Rot sind derzeit sehr gefragt. Wie erlebst du eigentlich die Fußball-Weltmeisterschaft in den USA, Kanada und Mexiko? Erzähl es uns gerne in einer Sprachnachricht über Radinos Handy-App. Letzten Sonntag war Vatertag. Zwar nicht bei uns in Österreich, aber in vielen anderen Ländern auf der Welt. Der Vatertag ist entstanden, um den Vätern für ihre Liebe und Fürsorge zu danken. Erfunden worden ist er von einer Frau namens Sonora Dodd in den USA, die ihrem Vater danken wollte. In Deutschland feiern viele Menschen Vatertag am gleichen Tag wie Christi Himmelfahrt. In Österreich ist es immer der zweite Sonntag im Juni. In anderen Ländern wie in Italien werden Väter am 19. März gefeiert, oft genauso groß wie die Mütter. Einige Kinder basteln auch Geschenke für ihre Väter, ähnlich wie am Muttertag. In der Landeshauptstadt Graz im Bundesland Steiermark wird am Sonntag gewählt. Wenn es um Themen wie Umweltschutz, Schule und Kindergarten oder auch um Gesundheit und Ernährung geht, dann werden in Österreich Menschen bestimmt, die sich darum kümmern. Dazu treten die in einer Wahl an, ganz ähnlich wie bei der Wahl zum Klassensprecher. In Graz, in der zweitgrößten Stadt Österreichs, entscheidet sich am kommenden Sonntag, wer Bürgermeisterin oder Bürgermeister wird. Dafür gehen alle, die in Graz wohnen, wahlberechtigt und mindestens 16 Jahre alt sind, in ein Wahllokal und geben dort geheim ihre Stimme ab. Frag doch mal bei deinen Eltern nach, warum sie wählen gehen und ob sie dir verraten wollen, wem sie ihre Stimme geben und warum. Vielleicht erfährst du da spannende Antworten.
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17: Ja, Radino und ich, seine Mama, haben für dich wieder eine Stunde Spielzeit vorbereitet. Ja, und falls du gerade nicht weißt, was du spielen könntest, gibt's im Laufe der Stunde natürlich auch wieder den speziellen Spieltipp für dich. Viel Spaß jetzt mit deinen Geschwistern, Freunden, mit Mama, Papa, Oma oder Opa.
1: Und mit uns natürlich.

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1: Hallihallo, ich bin's der David. Bei den Donauinselspielen kannst du verschiedene alte und neue Spiele für die Zeit auf deiner Lieblingsinsel ausprobieren. Von Fidschi-Gogerln bis Schiffe versenken. Auch Seemannsknoten kannst du lernen und ein Fallschirm ist auch mit dabei. Am 27. Juni von 11 Uhr bis 4 am Nachmittag. Am 1. Juli verwandelt sich die Westfield Shopping City Süd, also die SCS, in unserer Bundeshauptstadt Wien in ein Spieleparadies für kleine Umweltheldinnen und Umwelthelden. Von 2 bis 5 Uhr am Nachmittag kannst du an der interaktiven Bastelstation tüfteln oder bei den Susi-Charlotte-Summ-Spiele-Shows beim Sesseltanz und Baum-Memory mitmachen. Schau einfach vorbei, lass dich beim Basteln inspirieren und erlebe einen Nachmittag voller Spiel und Spaß. Der Kasperl ist da, und zwar im Shopping Nord in der steirischen Landeshauptstadt Graz. Jeden ersten Mittwoch im Monat warten Kasperl und seine Freunde mit zwei lustigen und spannenden Geschichten im Obergeschoss bei der Kasperlbühne auf dich. Um 3 und um 4:30 am Nachmittag heißt es, seid ihr alle da? Die nächste Vorstellung ist am 1. Juli. Und wenn du auch einen Tipp für eine tolle Kinderveranstaltung hast, dann gib uns doch bitte Bescheid auf www.meinkinderradio.at.
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0: Na, Radino, was meinst du? Jetzt haben wir schon so viele tolle Kinderlieder gehört. Wäre es nicht mal wieder an der Zeit, an uns Erwachsene zu denken?
1: Wer soll an euch denken? Ich soll an euch denken? Verstehe ich nicht.
0: Ich meine damit, dass es mal wieder Zeit wird für eine Auszeit für Mama und Papa.
1: Ein Lied für die Großen also.
0: Genau. Und?
1: Na gut.
0: Na bitte. Freuen wir uns jetzt also auf eine kleine Auszeit für Mama und Papa.
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0: Richtig. Und jetzt gibt's wieder ein Lied für Mama und Papa.
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0: Das ist mein Kinderradio und ich bin Radino und ich spiele Dino furchtbar für mein Leben gern. Aber das Dumme ist, dass ich schon alles durchgespielt habe und nichts ist mehr übrig zum Spielen.
1: Aber Radino, erstens kann man Spiele natürlich ganz, ganz oft spielen und zweitens kennst du erst einen Bruchteil der Spiele, die die Kinder auf der Welt so spielen.
0: Weißt du noch ein Spiel?
1: Na klar, ich habe mir für unseren Spieltipp extra wieder eins rausgesucht. Diesmal eins, das man auch schon zu zweit spielen kann. Weil meistens braucht man ja mehr Mitspieler und das ist oft gar nicht so einfach, die zu finden. Also, das Spiel kommt aus Amerika und heißt Hobbeln. Man kann sich's leicht merken, weil es eigentlich ums Hoppeln geht.
0: Wie? Hoppeln?
1: Naja, man nimmt einfach zwei Bänder oder kurze Seile und bindet den beiden Spielern jeweils die Beine bei den Knien zusammen. Dann laufen die zwei eine gewisse Strecke gegeneinander und wer schneller am Ziel ist, der hat gewonnen.
0: Aber kann man da überhaupt laufen, wenn die Beine zusammengebunden sind?
1: Das ist ja gerade das Lustige dran. Da kann man natürlich nur hoppeln. Vielleicht stolpert man auch mal, aber das macht nichts. Normal laufen kann ja jeder. Und wenn mal mehrere Kinder miteinander spielen, dann kann man immer zwei zusammentun und nebeneinander stellen und die inneren Beine dann miteinander verbinden. Dieses Pärchen läuft dann gegen ein anderes Pärchen. Das ist total lustig, weil es nämlich ganz schön schwierig ist, zu zweit zu hoppeln.
0: Das klingt ja, Dino, lustig. Mama, probieren wir das gleich?
1: Was, wir? Unsere Beine sind ja so unterschiedlich lang.
0: Bitte.
1: Na gut, versuchen wir es halt. Aber nicht lachen, wenn ich gleich auf der Nase liege, gell?
0: Klar doch.

0: Na, da ist wieder ganz schön was los hier bei uns auf mein Kinderradio. Radino trommelt gerade wieder die ganze Familie zusammen. Er stellt schon die Sessel auf und legt die Pölster zurecht, weil gleich gibt's hier wieder eine Geschichte zu hören. Und das ist für ihn eigentlich immer so einer der schönsten Momente der Stunde. Also wenn du zu Hause auch gern kleine Abenteuer hörst, nach zwei Liedern ist es soweit, dann gibt's hier wieder eine kurze Geschichte
1: auf
0: für ihn.

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1: Wenn im Sommer die Sonne scheint, macht es besonders Spaß, draußen herumzulaufen. Hi, ich bin die Shady und heute machen wir uns einen eigenen Barfußparcours. Dafür brauchst du nur ein paar verschiedene Materialien als Hindernisse und natürlich deine nackten Füße. Suche gemeinsam mit einem Erwachsenen Dinge, über die man gut laufen kann. Nimm zum Beispiel ein Handtuch, kleine Steine, Kieselsteine oder auch Blätter und Tannenzapfen. Ein kleines Becken mit kaltem Wasser ist auch ein super Hindernis. Alles wird hintereinander auf den Boden gelegt und schon entsteht ein Barfußweg. Am lustigsten ist es, wenn sich die Untergründe ganz unterschiedlich anfühlen. Mal weich, mal pieksig, mal kalt oder kribbelig. Jetzt ziehst du Schuhe und Socken aus und läufst langsam über deinen Parcours. Das ist oft gar nicht so leicht, ist aber gut für deine Balance und deine Durchblutung. Viel Spaß beim Fühlen, Balancieren und deinem Barfußabenteuer im Garten.
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10: Die Ines ist für dich am Mikrofon. Hallo. Immer mehr Menschen essen viel Gemüse. Heimische Gemüsesorten wie Karotten und Tomaten, die in manchen Regionen Österreichs auch Paradeiser genannt werden, kommen immer öfter auf den Teller. Aktuell essen wir ca. 117 Kilogramm Gemüse im Jahr. Das ist in etwa so viel, wie 4 bis 5 Schulkinder zusammenwiegen. Vor allem im Bundesland Steiermark wird immer mehr Gemüse angebaut. Und dieses verkaufen die Bäuerinnen und Bauern gerne auch direkt bei ihnen am Hof. Damit wir weiterhin richtig gern und viel bei frischem Gemüse zugreifen, fördert das Land Steiermark, also die Regierung vom Bundesland Steiermark, auch weiterhin den Anbau für Gemüse. In China hat das Drachenbootfest stattgefunden. In Hongkong ist dieses Fest ein aufregendes Sommerereignis mit Drachenbootrennen und leckerem Essen. Bei dem Rennen paddeln Teams in bunten Booten um die Wette. Das Fest erinnert an den Dichter Ku Huan und ist über 1000 Jahre alt. In Tai-O gibt es eine besondere Parade mit Götterstatuen auf Booten. Neben den spannenden Rennen gibt es leckere Zongzi, das sind Klebreisklöße mit verschiedenen Füllungen. Das Fest wird mit Duftsäckchen gefeiert, die man verschenkt, um Glück und Gesundheit zu wünschen. Und weil das Drachenbootfest so beliebt ist, finden auch in der restlichen Welt Drachenbootrennen statt. Obwohl Wolfgang Amadeus Mozart schon lange tot ist, kommen immer wieder neue Stücke ans Licht. Ein französischer Musikforscher hat in Paris, der Hauptstadt vom Land Frankreich, ein altes Notenbuch von Mozart entdeckt. Es ist sehr besonders, weil es bisher unbekannt war. Das Buch enthält 7 Musikstücke für Harfe und Flöte, die aus dem Jahr 1778 stammen. Diese besonderen Melodien hat Mozart für eine Musikerin geschrieben, der er damals das Komponieren beigebracht hat. Am 21. Juni sind die Stücke in der Nationalbibliothek in Paris gespielt worden. Der Forscher, der das Buch entdeckt hat, konnte es erkennen, weil die Noten und das Papier typisch für Mozart waren. Sogar die berühmte Universität Mozarteum hat bestätigt, dass die Musik von Mozart ist.
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11: Schön, dass du wieder bei Radinos Sprachschatz zuhörst. Heute feiern wir etwas ganz Besonderes: den Geburtstag. An einem Geburtstag bekommst du vielleicht eine Torte oder einen Kuchen, Kerzen zum Auspusten und natürlich viele liebe Wünsche. Lass uns mal hören, wie man alles Gute in anderen Sprachen sagt. Auf Englisch sagt man Happy Birthday. Das kennst du vielleicht schon aus Liedern oder Filmen. Sprich mal nach. Happy Birthday. Sehr gut. Auf Französisch heißt es Joyeux anniversaire. Das ist schon schwieriger zu merken, aber es klingt weich und freundlich. Auf Türkisch sagt man zu Kindern etwas ganz besonders Liebevolles. İyi ki doğdun, küçük yıldızım. Das heißt auf Deutsch übersetzt: Gut, dass du geboren bist, mein kleiner Stern. Wer dir so gratuliert, hat dich bestimmt sehr, sehr gern.
12: In Polen gibt es einen besonderen Brauch. Kinder singen oft Stolat 100 Jahre statt Happy Birthday. Und es ist üblich, dass das Geburtstagskind die Nase in die Torte gedrückt bekommt. Natürlich spielerisch und alle lachen dann gemeinsam. Solltest du mit italienischen oder ungarischen Freunden Geburtstag feiern, kann es sein, dass sie dich an den Ohren ziehen. Ja, wirklich. Das ist nicht gemein, sondern ein Brauch bei Geburtstagsfeiern. Einmal für jedes Jahr wird am Ohr gezupft. Gefeiert und gratuliert wird also überall ein bisschen anders. Der wichtigste Teil ist aber der gleiche. Man zeigt einem Menschen, dass man ihn gern hat. So, jetzt bist du dran. Kannst du mir nochmal sagen, wie man auf Englisch gratuliert? Genau, Happy Birthday. Super gemacht. Bis zum nächsten Mal.
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9: Die Nachrichten sind vorbei und damit wird's wieder Zeit für eine neue Stunde mit Radino.
2: Jetzt ist Radinos Spielzeit, oder?
9: Genau.
2: Gibt's da wieder einen Spieltipp?
9: Na, schauen wir mal.
2: Darf ich schon das nächste Lied starten?
9: Aber sicher. Schönen Nachmittag dir zu Hause.

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1: Oh, das Lied war wieder richtig toll. Schön, dass du wieder eingeschaltet hast. Das ist mein Kinderradio. Und ich bin Radino, der einzige Radio-Dino für Kinder in ganz Österreich und in allen anderen Ländern auf der ganzen Welt. Was machst du eigentlich gerade so? Also außer mein Kinderradio hören natürlich. Mir ist ja schon manchmal ziemlich langweilig und die Mama und der Papa, die sagen, dann fällt mir immer nur Blödsinn ein. Damit du nicht nur auf blöde Ideen kommst, gibt's jetzt unseren Kinderkalender. Meine Freunde aus der Redaktion, die haben nämlich echt ein paar dino-spannende Freizeittipps für ganz Österreich. Also, los geht's, liebe Freunde.
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3: Hallihallo, da ist die Ines. Was kommt bei der Hitze immer gut an? Eisschlecken natürlich. Beim großen Familienfest der Vienna Ice Cream Week in der Bundeshauptstadt Wien verwandelt sich der Schwarzenbergplatz bis 5. Juli in eine große Spiel- und Spaßzone. Mit Riesentrampolin, Luftrutsche, Karussell und jeder Menge köstlichem Eis. Der Sommerleseklub der Stadtbibliothek Pressbaum im Bundesland Niederösterreich startet am 6. Juli. Alle Kinder ab 7 Jahren können mitmachen und sich ab dem 22. Juni den Pass und Bewertungsbogen bei der Stadtbibliothek abholen oder online runterladen. Das Sommerleseklub-Abschlussfest wird dann am 13. September stattfinden. Seid ihr alle da? Fragt der Kasperl zweimal im Monat im Center West in Graz im Bundesland Steiermark. Tauch ein in eine Welt voller Lachen und Abenteuer mit Kasperl und seinen Freunden. Am 6. Juli ist es wieder soweit und das bei freiem Eintritt. Ja, und wenn auch du eine Veranstaltung weißt, die in deiner Nähe stattfindet, dann gib uns doch bitte einfach Bescheid auf www.meinkinderradio.at.
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Nachmittag. Das ist Dino Jausenzeit. Kriegst du am Nachmittag auch immer eine Jause? Was kriegst denn du da so? Also ich krieg da meistens irgendein Obst, also einen Apfel oder eine Banane oder was es halt gibt. Im Sommer Melone, yummy, yummy, yummy, yummy oder Pfirsiche oder Marillen. Also eigentlich bin ich ein ganz schöner Obsttiger, Dino. Und Nüsse esse ich auch, Dino, gern. Und natürlich Kekse, die guten, die die Mama immer selber macht. Und da helfe ich immer mit, weil ich dann vom Teig kosten kann. Ui, Grummel, Grummel, Grummel. Jetzt bin ich ganz schön hungrig. Mal schauen, was es so in der Küche gibt.

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4: Hallo, hier ist euer Pixi. Und jetzt geht es um Tierrekorde. Größer, schneller, schlauer. Auf geht's zur Olympiade der Tiere.
5: Hey, Pixi, du bist ja schon richtig im Rekordfieber.
4: Jawohl, auf die Plätze, fertig, los.
5: Genau. Pixi und ich erzählen euch hier alles über die unglaublichen Rekorde der Tiere. Pixi, weißt du eigentlich, was die Kinder mit den Tieren gemeinsam haben?
4: Was denn?
5: Na, die meisten Kinder können springen wie Frösche, balancieren wie Störche, lachen wie Hyänen und sind stark wie Löwen.
6: Komm, Paul, wir machen heute die ultimative Kinderolympiade. Erste Disziplin, Tauziehen. Wer den anderen über die Linie zieht, hat gewonnen.
7: Super, Nils, ich bin dabei. Du hast jetzt schon verloren. Achtung, fertig, los geht's.
6: Ich bin sowieso stärker.
7: Ich
6: schaff
7: dich.
6: Ach, du hast
7: den Pudding
6: in den Arm. Du bist schon einen Schritt nach vorne gegangen.
7: Ich bin nur gestolpert. Da, du schwitzt ja schon. Du kannst doch einfach gleich aufgeben.
6: Gleich hab ich.
7: Ich bin der Stärkste.
6: Nichts da. Gleich habe ich dich über die Linie gezogen.
4: Oh nein, jetzt ist das Seil gerissen. Guck dir das mal an. Die beiden scheinen gleich stark zu sein. Dabei sah das Tau so dick und stabil aus. Sieh mal, die Enden sind ganz ausgefranst.
5: Ja, das wäre aber nicht passiert, wenn Nils und Paul einen dicken Spinnenfaden genommen hätten. Spinnfäden sind hauchdünn und dabei unglaublich reißfest. Die Seide der Spinnen ist sogar stabiler als ein ähnlich dicker Stahldraht und elastischer als Gummi. Ein Rekord. Aber nicht nur die Spinnen. Viele Tiere haben besondere Fähigkeiten. Geckos können zum Beispiel kopfüber an der Decke laufen. Und viele Vögel sind fantastische Segelflieger. Die Menschen nehmen diese besonderen Eigenschaften gerne als Vorbild für technische Entwicklungen. Dieses Abgucken von der Natur nennt man Bionik.
4: Wer würde denn gewinnen, wenn die Tiere bei einem Wettkampf gegen die Menschen antreten würden?
5: Mit Sicherheit die Tiere. Sie brechen alle menschlichen Rekorde. Sie laufen schneller, können höher springen und tauchen auch viel tiefer, als wir das jemals könnten. Außerdem überleben Tiere sogar die Hitze der Wüste und die Eiseskälte am Nord- oder Südpol. Einige Tierarten können sogar wochenlang ohne Futter und Wasser auskommen. Das würden wir Menschen nicht überleben. Und nicht zuletzt bauen sich die Tiere unglaubliche Nester, Burgen oder Netze. Die Tiere haben sich im Laufe von Millionen von Jahren ihrer Umgebung immer besser angepasst. Und dabei sind sie in einigen Disziplinen echte Meister geworden.
4: Oh, guck mal! Die Jungs sehen ja aus wie Känguru-Kinder. Paul und Nils stecken in alten Kartoffelsäcken.
7: Okay, wer zuerst am Gemüsebeet ist, hat gewonnen.
6: Die Strecke ist zu kurz. Komm, wir machen Sackhüpfen bis zur Obstwiese.
7: Okay, und wer unterwegs hinfällt, hat verloren. Los!
6: Hey, das war ein Fehlstart. Du bist schon losgehüpft, bevor du losgesagt hast. Na warte, ich hol dich sowieso ein.
7: Versuch's doch.
6: Das gibt's ja nicht. Bist du ein Känguru oder was? Du hüpfst ja total schnell.
7: Erster, gewonnen! Ich bin Weltmeister. Weltmeister am Sackhüpfen.
4: Da würde ein echtes Känguru aber Augen machen. Paul könnte bestimmt jedes Beuteltier abhängen. Er ist ja schnell wie der Wind.
5: Also ein echtes Känguru wäre mit Sicherheit schneller als die beiden. Denn Kängurus haben Hinterbeine, die wie Sprungfedern funktionieren. Mit einem einzigen Sprung schafft ein Riesenkänguru über 10 Meter. Stell dir mal einen 10 Meter Sprungturm im Schwimmbad vor. Dann weißt du, wie weit das ist. Der Schwanz dient dabei als Balancierstange. Auch der kleine Raketenfrosch springt ganz schön weit. Der 4 cm kleine Frosch schafft mühelos 4 Meter. Er ist kleiner als eine Streichholzschachtel und könnte mit einem Satz über eine Straße springen.
7: Traust du dich, über den Gartenteich zu springen? Ohne Anlauf?
6: Klar, ich würde mich sogar trauen, über einen Tiger zu springen.
7: Ja, natürlich. Vielleicht solltest du erstmal über euren Kater hüpfen.
6: Über Porgy? Aber der hält doch nicht still.
7: Stimmt. Dann lass uns lieber über das Blumenbeet springen. Aber Vorsicht, wenn wir in den Pflanzen landen, macht Mama uns einen Kopf kürzer.
8: Oje, oje, oje. Hoffentlich müssen die beiden keinen

0: 150 Meter weit springen. Das ist weiter, als der Pariser Eiffelturm samt Fernsehantenne hoch ist.
1: Puh, das ist aber ganz schön viel. Wer ist denn der Weltmeister im Schnelllaufen?
0: An Land läuft der Gepard am allerschnellsten. Wie ein Rennauto beschleunigt er in weniger als 5 Sekunden auf über 100 Kilometer pro Stunde. Dabei hat er einen Trick. Er läuft quasi auf Spikes. Da der Gepard seine Krallen nicht ganz einziehen kann, graben sich die Krallenspitzen beim Laufen wie Spikes in den Boden. Sportler haben manchmal Spikes unter ihren Turnschuhen, damit sie nicht wegrutschen.
1: Ha, das ist ja so, als hätte man kleine Nadeln unter den Füßen. Wie praktisch. Dann könnte man ja auch auf dem Eis laufen, ohne wegzurutschen.
0: Genau. Und der Gepard hat eben durch seine Krallen eine super Bodenhaftung und rutscht nicht weg. Allerdings hält er das hohe Tempo nicht lange durch. Der Jäger ist einfach ein sehr guter Sprinter. Die Fluchttiere, zum Beispiel Gabelböcke oder Wildesel, sind auch schnell. Besonders gut sind sie aber darin, lange zu laufen. Beide Tierarten haben große Lungen und Herzen und schlanke, lange Beine. Die Tiere können über 5 oder 6 Kilometer ein gleichbleibendes Tempo von 60 Kilometern in der Stunde durchhalten. Das ist so schnell wie ein Auto auf einer Landstraße.
2: Nils, stopp mal die Zeit, wie lange ich unter Wasser bleiben kann.
3: Meine Uhr ist nicht wasserdicht. Und wenn du hier weiter wie ein Seeelefant im Planschbecken rumspritzt, kann ich gar nichts messen. Okay, ich zähle einfach die Sekunden. 1, 2, 3, 4, 5.
1: Seeelefant im Planschbecken. Ich dachte immer, das heißt Elefant im Porzellanladen.
0: Seeelefanten sind fantastische Taucher. Allerdings nicht im Planschbecken, sondern im Meer. Sie können bis zu 1500 Meter tief tauchen.
1: Ich bin ein dicker Seeelefant mit einer dicken Rüsselnase und tauche wie ein U-Boot im Planschbecken, im Meer.
0: Ein Rekordtaucher ist auch der Pottwal. Er hält es bis zu 2 Stunden unter Wasser aus, ohne Luft zu holen. Und eine Tiefe von 2500 Metern macht ihm gar nichts aus. Sein Körper funktioniert in großer Wassertiefe ein wenig anders. Um Sauerstoff zu sparen, schlägt sein Herz dort langsamer. Und große Teile seiner Muskeln und seiner Haut werden gar nicht mehr mit Blut versorgt.
1: Was? 2500 Meter? So tief kann der Pottwal tauchen und so lang?
0: Ja, Tiere sind eben Experten. Selbst im Hochgebirge, wo es den Menschen wegen der dünnen Luft schwindlig wird, können Lamas und Alpakas noch problemlos herumklettern. Willst du noch mehr Rekorde hören? Geier können höher fliegen als alle anderen Vögel. Ein Gänsegeier ist sogar in 10.000 Metern Höhe unterwegs. Er kann so hoch fliegen wie ein Flugzeug. Und es gibt tatsächlich in 8.000 Meter Tiefe noch Fische im Meer. Und das, obwohl der Druck dort unten gewaltig ist. Kein Mensch würde diesen Druck ohne Tauchboot überleben.
3: 24, 25, 26.
2: Und wie lang?
3: Ich sag ja, Seeelefant. 26 Sekunden. Nicht schlecht für so eine Riesenrobbe wie dich.
1: Mir ist ganz fürchterlich übellausig kalt. Jetzt hätte ich gerne ein dickes Fell. Was machen die Tiere eigentlich im Winter? Tauchen die einfach ab und warten, bis es wieder schön warm ist?
0: Viele Tiere schützen sich mit einer dicken Fettschicht. Das wärmt. Der Grönlandwal frisst sich zum Beispiel ganze 70 cm Speck an. Und der Eisbär hat noch einen besonderen Trick gegen die Kälte. Unter seinem dicken weißen Fell ist die Haut pechschwarz. Die schwarze Haut speichert die Wärme der Sonne besser. Auch die Eisbärenbabys bekommen eine extra Portion Fett. Die Milch der Eisbären hat einen Fettgehalt von 50%. Kuhmilch hat dagegen nur 3,8%.
1: Dann sehen Eisbären ja in Wirklichkeit fast aus wie Pinguine. Schwarz-weiß. Prima, die können also im Partnerlook gehen.
0: Tja, leider können sich Pinguine und Eisbären nie treffen. Denn der Eisbär lebt in der Arktis am Nordpol und der Pinguin am anderen Ende der Welt in der Antarktis am Südpol. Aber Pinguine haben auch eine gute Methode, um ihren Nachwuchs gut über den Winter zu bringen. Sie schützen ihre Küken vor dem Erfrieren, indem sie die Kleinen auf ihren Füßen balancieren und ihre Jungen mit dem Bauch wärmen.

0: Fische haben sogar noch einen besseren Trick gegen die Kälte. Sie haben eine Art Frostschutz im Blut.
1: Frostschutz? Du meinst wie beim Auto?
0: Ja, die Fische haben einen Stoff in sich, der verhindert, dass der Fisch erfriert. Das ist sehr praktisch. Und andere Tiere verschlafen den Winter ganz einfach. Siebenschläfer oder Murmeltiere etwa nehmen dann über Monate keine Nahrung zu sich. Während des Winterschlafs zehren sie von dem Fett, das sie sich zuvor angefressen haben.
2: Paul, sieh mal, wie weit ich meinen Bauch rausstrecken kann. Ich glaube, das ist der dickste Bauch der Welt.
3: Auf jeden Fall hast du gleich den nassesten Bauch der Welt.
2: Nein, nicht spritzen. Nimm sofort die Wasserpistole runter.
3: Hier, nimm den Becher.
2: Okay, gib her.
3: Die Wasserschlacht ist eröffnet.
2: Ich nehme das Wasser aus der Regentonne.
3: Dann nehme ich das Wasser aus dem Teich.
2: Und zack, hier.
3: Du entkommst mir nicht.
2: Ich mach dich nass.
4: Haha, eine Wasserschlacht. Das macht bestimmt Spaß. Sieh mal, die beiden sind schon pitschnass. Wie machen das eigentlich die Tiere in der Wüste? Wie finden die denn Wasser?
0: Kamele wittern zum Beispiel Wasser, auch wenn es noch eine ganze Tagesreise entfernt ist. Und wenn sie dann erst mal dort ankommen, trinken sie Unmengen auf einmal. Rund 200 Liter in einer Viertelstunde. Das ist mehr als eine Badewannenfüllung. Mit dieser Wassermenge kommt ein Kamel etwa 2 Wochen aus.
4: Ach so. Und in ihren Höckern bewahren sie dann das viele Wasser auf. Stimmt's? Die Kamele haben 2 riesige Reservetrinkflaschen auf dem Rücken.
0: Es stimmt, dass die Kamele in ihren Höckern eine Art Vorrat aufbewahren. Allerdings kein Wasser, sondern Fett. Als Reserve für schlechte Zeiten. Weißt du, wer auch auf Vorrat lebt? Die Schlange. Eine einzige Mahlzeit reicht bei manchen Schlangen mehrere Wochen oder sogar Monate. Falls die Beute etwas größer ist, zum Beispiel eine ganze Gazelle, hakt die Schlange einfach ihren Kiefer aus und wirkt das Beutetier in einem Stück in sich rein.
4: Wie? Eine Schlange frisst alles auf einmal? Das wäre ja so, als ob ich eine ganze Torte auf einmal vernaschen würde oder einen Riesentopf Spaghetti oder einen...
0: Genau! Und dann ist die Schlange erstmal lange Zeit mit der Verdauung beschäftigt. Wüstentiere haben sich den Bedingungen in ihrer Umgebung perfekt angepasst. Sie sind Hitzeexperten und können hohe Temperaturen und Wassermangel überstehen. Oryx-Antilopen zum Beispiel macht die pralle Sonne nicht viel aus. Und Elefanten haben ein tolles Gedächtnis. Sie merken sich die besten Wasserstellen, auch wenn sie viele Kilometer entfernt liegen.
2: Guck mal, ich bin der stärkste Junge der Welt. Ich bin Weltmeister im Gewichtheben. Ich kann mein Fahrrad hochheben.
3: Pah, das ist ja baby einfach. Aber guck mal hier.
5: Ich kann diesen Blumenkübel tragen.
2: Und ich kann unseren Hund hochheben. Siehst du, ich bin stärker als du. Lucky ist nämlich fast so schwer wie meine kleine Schwester.
3: Nee, guck mal, Lucky ist Weltmeister am Gewichtheben. Sieh mal, der hat einen riesigen Stock im Maul.
2: Stimmt, Lucky ist der Stärkste. Und vor allem hat er die stärksten Zähne. Damit kann er jedes Gewicht tragen.
4: Die Zähne von Lucky sind aber ganz schön spitz. Ich glaube, ich hätte mich nicht getraut, ihn hochzuheben. Mit diesen Zähnen könnte man bestimmt sogar eine Dose öffnen.
0: Lieber nicht, sonst bricht noch ein Zahn ab. Weißt du, wer auch ab und zu einen neuen Zahn braucht? Krokodile oder Haie verlieren sogar relativ häufig Zähne bei der Jagd. Das ist aber kein Problem, denn Haie haben sogar Tausende davon in ihrem Maul, in mehreren Reihen hintereinander. Wenn ein Zahn ausfällt, rückt ein anderer aus der dahinterliegenden Reihe nach vorn. Krokodile können bis zu 50 Mal im Leben neue Zähne bekommen. Und bei Eichhörnchen oder Bibern wachsen die Zähne ein Leben lang. Da macht es nichts, wenn die Zähne beim Nagen abnutzen.
4: Ich hoffe, dass Lucky nie die Zähne ausfallen. Sonst wäre er ja nicht mehr der beste Gewichtheberhund der Welt. Ich möchte mal wissen, ob Lucky noch in irgendeiner anderen Disziplin Weltmeister ist.
0: Mit Sicherheit. Hunde haben zum Beispiel eine besonders feine Nase. Deshalb können sie uns Menschen auch bei der Suche nach Verschütteten helfen. Sie riechen einen Vermissten. Oder auch Sprengstoff oder Drogen. Schweine haben auch einen feinen Riecher. Sie können mit ihrem Rüssel sogar Trüffel riechen. Das sind Pilze, die unter der Erde wachsen.
4: Was? Schweine suchen nach Trüffelpilzen? Dann sind sie ja Trüffelschweine.
0: Genau. Trüffelschweine haben aber einen Nachteil. Die Ringelschwänze lieben Trüffel und futtern diese Pilze am liebsten selber auf. Weißt du, wer auch besonders gut riechen kann? Der Aal. Und einige Nachtfalter können sogar die Lockstoffe von Nachtfalterweibchen aus einigen Kilometern Entfernung erschnüffeln und zu ihnen fliegen. Sie gehören zu den Weltmeistern im Riechen.
4: Ah, deshalb schwirren die Nachtfalter immer so hektisch herum. Sie sind auf dem Weg zu ihrem Weibchen. Dann muss der Elefant mit seiner extra langen Rüsselnase ja eine leckere Erdnuss von Afrika bis nach Deutschland riechen.
0: Naja, nicht ganz. Aber zumindest hat der Elefant die stärkste Nase der Welt. Mit seinem Rüssel kann er riechen, atmen, tasten, greifen, duschen, sich mit anderen Elefanten unterhalten und riesige Gewichte heben. Eine ganze Tonne, so viel wiegt ein Auto. Mit seinem Rüssel kann der Elefant dicke, schwere Baumstämme tragen, als wären es Streichhölzer. Dieses Multifunktionswerkzeug ist außerdem unglaublich beweglich. Etwa 40.000 Muskeln sorgen dafür, dass der Elefant seine Nase bedienen kann.
4: Und außerdem ist der Elefant riesig, bestimmt das größte Tier der Welt.
0: Er ist zumindest höher als ein 3-Meter-Brett im Schwimmbad, nämlich bis zu 4 Meter hoch. Aber eine Giraffe wird mit 5,80 Meter noch höher. Sie ist das höchste Landsäugetier und ungefähr so hoch wie ein kleiner Baukran. Ihre Zunge ist ganze 55 Zentimeter lang, also ungefähr so lang wie ein Kinderarm. Und das ist auch gut so, denn so erreicht sie bequem die leckeren Blätter in den obersten Baumwipfeln. Aber weißt du, wer das größte Tier aller Zeiten ist? Größer noch als ein Dinosaurier? Der Blauwal. Er wird bis zu 30 Meter lang und etwa 130 Tonnen schwer. Allein sein Herz ist so groß wie ein kleines Auto. Der Blauwal ist so schwer, dass er an Land von seinem eigenen Gewicht erdrückt werden würde.
2: Paul, guck mal! Wenn ich mich ganz gerade hinstelle, komme ich mit dem Kopf fast bis zum untersten Ast vom Apfelbaum.
3: Ich bin aber größer als du. Ich muss den Kopf schon fast einziehen, damit ich mich an dem Ast nicht stoße.
2: Hey, du Pfuscher! Du stehst ja auf Zehenspitzen. Das geht nicht.
3: Sieh mal, Opa sitzt oben im Apfelbaum und pflückt Äpfel.
6: Na, ihr beiden.
3: Hallo, Opa.
6: Hier, ich habe saftige Äpfel für euch. Fangt mal auf. Damit werdet ihr auf jeden Fall noch viel größer und stärker.
4: Oh, die Äpfel sehen aber lecker aus. Aber wenn die beiden noch mehr wachsen, werden sie ja bald zu kleinen Riesen. Dann können Paul und Nils sich die Äpfel selber aus dem Baum pflücken, wie eine Giraffe.
0: Das wäre ja wirklich praktisch. Kleine Riesen findet man aber auch bei den Tieren. In Afrika gibt es zum Beispiel Spinnen, die viel größer sind als die Spinnen hier bei uns. Ein Exemplar, eine Vogelspinnenart, ist sogar so groß wie ein Teller, ganze 28 Zentimeter. Und eine besondere Käferart, der Goliath-Käfer, wird immerhin so groß wie ein Handteller, also ungefähr 10 cm. Kennst du den Komodo-Waran? Diese Echsenart aus Indonesien wird für eine Echse riesig, bis zu 3 Meter lang. Die Riesenechse kann sogar eine ganze Ziege verschlingen.
4: Der möchte ich lieber nicht begegnen. Gibt es denn auch kleine Zwerge?
0: Ja, es gibt auch Miniatursäugetiere. Die kleinste Fledermaus der Welt und die kleinste Spitzmaus sind beide gleich winzig. Nur 3 Zentimeter. Die könntest du dir bequem in die Hosentasche stecken.
4: Hihi, Dracula-Fledermäuse für die Hosentasche. Der würde aber bestimmt ganz schön schief gucken, wenn er da im Dunkeln zwischen alten Taschentüchern und kleinen Murmeln säße.
0: Wahrscheinlich. Aber Fledermäuse finden sich auch im Stockdunkeln zurecht. Sie nutzen Ultraschall für ihre Orientierung. Das geht ganz einfach. Beim Fliegen stoßen sie ganz hohe, für uns nicht hörbare, Schreie aus. Und diese Geräusche werden von Hindernissen oder Beutetieren zurückgeworfen. Dadurch können sich Fledermäuse in der Dunkelheit wunderbar orientieren. Sie sind nachts pfeilschnell und jagen sehr erfolgreich.
4: Sieh mal, Paul hat ja eine Augenbinde um. Für ihn ist bestimmt auch gerade stockfinstere Nacht.
2: Ich drehe dich zur Sicherheit noch dreimal im Kreis. So, kannst du durch die Augenbinde wirklich nichts mehr sehen? Wie viele Finger sind das?
3: Ich sehe nichts, Ehrenwort.
2: Dann können wir anfangen. Fang mich doch, blinde Kuh.
3: Wo bist du? Sag mal was, damit ich dich besser fangen kann.
2: Piep.
3: Lauter.
2: Buh.
7: Pass auf hinter dir. Gleich hat Paul Nils gefangen.
0: Weißt du, dass Eulen das genauso machen? Wenn es draußen zu dunkel wird und sie nicht mehr so gut sehen können, verlassen sie sich einfach auf ihre Ohren. So können sie auch in der Nacht jagen. Etwa wenn sie leise raschelnde Mäuse hören. Ein leckeres Abendbrot.
3: Hä, wo bist du? Nochmal, sag nochmal was.
2: Hier bin ich, neben dir. Nein, hinter dir. Hä, veräppelt.
7: Sieh mal, Paul ist immer noch hinter Nils her. Ich glaube, das kann noch dauern. Der arme Paul kann sich, ohne zu sehen, ja gar nicht zurechtfinden.
0: Tiere haben unglaubliche Methoden, um sich zu orientieren. Delfine, Schildkröten und viele Vogelarten können zum Beispiel die Magnetkräfte der Erde spüren. Da haben sie den Menschen einiges voraus. Manche Tiere können sich auch mit Hilfe der Sterne und der Sonne zurechtfinden. Besonders Brieftauben haben einen unglaublich guten Orientierungssinn. Sie finden ohne Hilfe von unbekannten Orten an einem Tag wieder nach Hause. Und zwar selbst, wenn sie bis zu 1000 Kilometer weit von ihrem Zuhause entfernt sind. Dafür müssten wir 10 Stunden mit dem Auto fahren.
7: 10 Stunden? Ich hoffe, dass es nicht ganz so lange dauert, bis unsere blinde Kuh ihren Freund gefangen hat. Sieh mal, jetzt hat Paul trotz seiner Augenbinde Nils fast erwischt, wie er sich wohl orientiert hat. Vielleicht mit der Nase?
2: Komm doch, komm doch!
3: Keine Sorge, ich komm gleich. Ha, jetzt hab ich dich.
2: Hey, lass meinen Arm los, das kitzelt.
3: Okay, jetzt tauschen wir und du bist mal die blinde Kuh.
2: Okay.
7: Wie toll! Paul hat Nils erwischt, ohne zu spinksen. Aber wie genau finden denn die Tiere ihren Weg? Wie schafft eine Brieftaube den weiten Weg ohne Landkarte?
0: Tja, weißt du, Pixie, so genau wissen die Menschen das auch nicht. Die Natur bleibt eben immer ein bisschen rätselhaft. Denn Tiere schaffen es sogar bei bedecktem Himmel oder dichtem Nebel und trotz der natürlichen Schwankungen des Magnetfeldes ihren Weg zu finden. Selbst wenn sie noch nie zuvor an ihrem Ziel waren. Auch wenn sie ganz allein unterwegs sind. Pottwale schaffen es sogar, fast genau dort wieder aufzutauchen, wo sie zuvor untergetaucht sind. Obwohl sie in der Zwischenzeit 2 Stunden unterwegs waren. Kannst du dir vorstellen, dass junge Kuckucke ganz allein ihren Weg nach Afrika finden?
7: Ein Kuckuck in Afrika? Aber wieso höre ich denn dann immer bei uns im Wald Kuckuck, Kuckuck? Ah, ich hab's. Da spricht bestimmt ein Specht Fremdsprachen.
0: Nee, Pixie. Der Kuckuck fliegt nur nach Afrika, wenn es bei uns kalt ist. Den Rest des Jahres verbringt er hier.
7: Das ist ja eine prima Idee. So ist für den Kuckuck immer Sommer.
0: Im Winter ziehen viele Tiere in den Süden ins Warme. Dabei stellen einige der tierischen Weltenbummler unglaubliche Rekorde auf. Die Küstenseeschwalbe zum Beispiel fliegt jedes Jahr rund 36.000 Kilometer. Das ist fast einmal um die Erde. Viele einheimische Vögel ziehen jährlich nach Afrika und zurück. Der Storch fliegt auf diese Weise knapp 12.000 Kilometer jedes Jahr. Und ein Wespenbussard stellte sogar einen Rekord auf. Er flog im Laufe seines Lebens 56 Mal zwischen Europa und Afrika hin und her.
7: Ohne Flugzeug? Unglaublich. Und das alles nur für ein bisschen Wärme.
0: Manche Tiere schwimmen auch kilometerweit, um ihre Eier genau da abzulegen, wo sie selbst auf die Welt kamen. Schildkröten, Aale und Lachse legen dabei Tausende von Kilometern zurück. Aale schwimmen manchmal nach mehreren Jahren in europäischen Flüssen quer durch den Atlantik zur Sargassosee in der Nähe von Florida zurück. Ihr erstaunlicher Geruchs- und Geschmackssinn hilft ihnen dabei, ihre Kinderstube wiederzuerkennen.
7: Dann mag der Aal also salziges Meerwasser und süßes Flusswasser. Ich mag auch salzige Chips und süße Gummibärchen, vor allem als Reiseproviant.
0: Ja, lecker. Weißt du was? Sogar Schmetterlinge reisen. Allerdings ganz ohne Reiseproviant. Den Nektar suchen sie sich unterwegs frisch. Der Monarchfalter zum Beispiel fliegt rund 3000 Kilometer von Nordamerika und Kanada bis Mexiko und kehrt im Frühjahr zurück, um seine Eier abzulegen. Du siehst, Pixie, in der Tierwelt wimmelt es nur so von Rekorden.
7: Ich habe gar nicht gewusst, dass es so viele Weltmeister mit Fell, Federn und Pfoten gibt. Sieh mal, Paul und Nils spielen Karten. Was ist denn das für ein Quartett?
3: Wer ist der größte Fisch der Welt? Walhai oder Walross?
2: Warte, ich hab's gleich. Genau, der Walhai. Die Karte bekomme ich schon mal. Lass mal sehen. Wie lange kann ein Moorkarpfen ohne Sauerstoff auskommen? 2 oder 5 Tage?
3: Moment. 5 Tage. Gib her meine Karte. Aber jetzt wird's schwierig. Langsamstes Säugetier der Welt.
2: Ganz einfach. 4 Buchstaben. Paul.
3: Na warte, ich krieg dich.
2: Kriegst mich ja eh nicht.
3: Bleib stehen.
7: Hihi, sieh mal, Nils stellt gerade einen neuen Rekord im Weglaufen auf. Komm, wir machen mit.
0: Oh, Pixie, weißt du, von den ganzen Rekorden muss ich mich jetzt erst mal erholen. Ich bin gerade hungrig wie ein Bär und müde wie ein Faultier.
7: Du meinst wohl Paultier. Ich stelle jetzt auf jeden Fall einen neuen Rekord im Mitspielen auf.
0: Oh, da mache ich aber auch mit.
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5: Servus und hallo, da ist die Ines. Grüß dich. Puh, der Sommer bringt wieder richtig heiße Tage. Und da brauchst du Abkühlung. Du kannst nicht jedes Mal ins Wasser springen oder in ein gekühltes Zimmer gehen. Aber weißt du, was du machen kannst? Im Sommer helfen kühlende Lebensmittel dabei, die Hitze zu verringern. Ja, tatsächlich. Ananas zum Beispiel kühlt die innere Hitze ab. Die ätherischen Öle der Minze erzeugen ein kühlendes Gefühl im Mund. Und je höher der Wasseranteil, desto kühlender die Wirkung der Lebensmittel. Darum sind Gurken mit über 95% Wasseranteil das perfekte Sommergemüse und wirken erfrischend. Tomaten halten laut Experten Flüssigkeit im Körper und kühlen das Blut. Damit schaffen wir auch die kommenden heißen Tage. Das gemeinsame Mülleinsammeln ist im Bundesland Niederösterreich sehr erfolgreich. Seit bereits 20 Jahren beteiligen sich viele freiwillige Helferinnen und Helfer im Bundesland Niederösterreich beim großen Frühjahrsputz. In etwa 2000 Tonnen Müll, das ist ungefähr das Gewicht von 400 sehr großen Elefanten, sind seit Beginn dieser Aktion aus Wäldern und Wiesen aufgesammelt worden. Zum Beispiel Dinge wie Badewannen oder auch Stofftiere. Dieses Jahr haben rund 51.000 freiwillige Müllsammler wieder eindrucksvoll gezeigt, wie eine saubere Natur aussehen kann, wenn viele Menschen gemeinsam anpacken. Im Tiergarten Schönbrunn in der Bundeshauptstadt Wien sind neue Tierkinder zu bestaunen. Und zwar 4 Weißrüsselnasenbären. Zur Welt gekommen sind die Kleinen schon Ende März. Aber erst jetzt gehen die 2 Weibchen und 2 Männchen ganz neugierig auf Erkundungstour durch ihr Gehege und auch nach draußen. Mit etwas Glück können Tiergartenbesucherinnen und Besucher die 4 Jungtiere auch bei ihren ersten Kletterversuchen beobachten. Ja, und wenn die kleinen Nasenbären zwischendurch hungrig werden, finden sie in ihrem Lebensraum auch allerlei kleinere Tiere zum Vernaschen, wie Spinnen und Würmer zum Beispiel.
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7: Hallo, hier ist die Anna. Heute geht es in der Sendung Aufgepasst ums Schwimmen und Planschen. Schwimmen macht riesigen Spaß, wenn es kühler ist im Hallenbad, an heißen Sommertagen draußen zum Abkühlen. Das Wasser kann für Kinder aber auch sehr gefährlich werden, für Erwachsene natürlich auch. Deshalb ist es wichtig, früh schwimmen zu lernen und immer vorsichtig zu sein. Zuerst habe ich ein paar Tipps für kleine Nichtschwimmerinnen und Nichtschwimmer. Bleibe dort, wo du noch stehen kannst, also im seichten Wasser, solange du noch nicht gut schwimmen kannst. Vielleicht hast du schon Schwimmflügel oder Schwimmwesten ausprobiert. Die sorgen dafür, dass du mit dem Kopf über Wasser bleibst. Aber sie ersetzen keinen Schwimmunterricht. Das Schwimmen solltest du schon möglichst bald lernen. Und es muss trotzdem immer ein Erwachsener bei dir sein. Das gilt übrigens auch für Planschbecken oder Pools im Garten, obwohl das Wasser dort nicht so tief ist. Falls du schon schwimmen kannst, gehe niemals allein ins Wasser. Egal ob im Schwimmbecken, im See oder Meer, nimm immer einen Erwachsenen oder ältere Freunde mit, damit im Notfall schnell Hilfe da ist. Es könnte ja zum Beispiel passieren, dass du einen Krampf in den Muskeln bekommst oder müde wirst. Schwimm daher am besten auch nicht zu weit raus, sondern bleibe in der Nähe des Ufers oder des Beckenrands. Schlau ist es auch, wenn Mama oder Papa für dich auffällige Badekleidung in leuchtenden Farben kaufen. Da gibt's ja so schöne Sachen für Kinder. So wirst du im Wasser nämlich besser gesehen. Also, mit diesen Tipps kannst du das Schwimmen in vollen Zügen genießen. Stimmt's, Helmi?
8: Ja, genau, denn sicher ist sicher.
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3: Du hörst mein Kinderradio. Das ist das Radio ganz allein für dich und deine Familie und deine Freunde natürlich. Und wir sind Radino und seine Mama und wir begleiten dich jetzt durch den Nachmittag. Das heißt, Radino ist schon wieder abgezischt, weil wir ja jetzt Spielzeit haben und er ist gerade mittendrin in einem Puzzle und da hat er nicht mehr länger warten können. Egal, dann begrüße eben ich dich jetzt. Schön, dass du da bist und viel Spaß in der kommenden Stunde Spielzeit.

0: gerade eine E-Mail bekommen. Wir haben wieder ein Geburtstagskind.
1: Yeah! Schreib auch du, Radino, wenn du Geburtstag hast, eine Mail. radino@meinkinderradio.at.
0: Ich wünsche allen Geburtstagskindern einen dino-starken Tag. Und das nächste Lied ist jetzt nur für euch.

0: Hier ist Radinos Mama. Ich habe mich kurz ins mein Kinderradiostudio reingeschlichen, ohne dass es der Radino bemerkt hat, weil ich finde, es ist wieder mal Zeit für ein Lied für die Erwachsenen, weil zwischen den ganzen bunten, schönen Kinderliedern haben wir uns jetzt auch wieder mal eine kurze Auszeit nur für uns verdient, finde ich. Und deshalb habe ich jetzt ein ganz tolles Lied für alle Mamas, Papas, Tanten, Onkel, Omas, Opas und alle anderen Erwachsenen rausgesucht. Na, seid ihr bereit? Dann einfach zurücklehnen und mein Kinderradio genießen.
1: Stopp, stopp, stopp, stopp, stopp, stopp. Jetzt müssen wir aber wieder mal ein Lied für die Erwachsenen spielen.
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1: Los geht's.

0: Ich bin der Radino, aber das weißt du bestimmt schon.
1: Ja, und ich bin seine Mama. Und bevor sich jetzt irgendwer über Langeweile beschwert, habe ich einen dinotastischen Spieletipp, den ich dir schon längst einmal verraten wollte.
0: Ja, dann raus mit der Sprache.
1: Also man braucht dazu nur eine große Schüssel, Weintrauben und ja, ein paar Freunde.
0: Die habe ich.
1: Wunderbar. Dann kann es ja losgehen. In die Schüssel musst du Wasser einfüllen. Die Weintrauben kommen dann ins Wasser und dann hat der erste Spieler eine Minute lang Zeit, so viele Weintrauben wie möglich mit dem Mund aus der Schüssel zu holen.
0: Da wird man ja ganz nass dabei.
1: Ja, das Spiel heißt ja nicht umsonst Tieftaucher auf Perlenfang.
0: Das kann man sicher auch in der Badewanne spielen.
1: Ja, Radino, du hast immer Ideen.

Super Dino, cooler Song, oder? Und weißt du was? Jetzt wird's gleich noch besser. Gleich gibt's eine Geschichte. Eine kurze. Aber trotzdem, Dino, toll. Gleich geht's los.

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1: Wer spielt nicht gerne das gute alte stille Postspiel? Im Sommer kann man den Klassiker aber auch etwas abändern. Spiel es doch mit deinen Freunden oder deiner Familie einfach mal unter Wasser. Das ist nicht nur lustig, sondern kühlt zugleich. Du kannst das Unterwasserstille Post entweder im Freibad, in einem See oder einem Swimmingpool zu Hause spielen. Dazu überlegt sich der Erste in der Gruppe ein Wort. Dann taucht er zusammen mit dem Zweiten unter und versucht es ihm zu sagen. Der Zweite sagt es dann dem Dritten und so weiter. Natürlich immer unter Wasser. Das Unterwasserstille Post ist natürlich eine besondere Herausforderung, weil alles so verschwommen klingt. Am Ende werdet ihr sehen, ob ihr euch unter Wasser genauso gut verständigen könnt wie über Wasser. Ich bin die Josie und ich wünsche dir viel Spaß.
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0: Am nächsten Tag haben Manni und seine Werkzeuge einen interessanten, aber auch sehr schwierigen Auftrag. Sie sollen ein Schaukelpferd reparieren. Sie haben schon viele Stunden daran gearbeitet. Draußen wird es langsam dämmerig. Aber unsere Freunde sind immer noch fleißig.
1: Hey, gut gemacht, Pat. Schlag die neuen Nägel rein, wenn du die alten rausgezogen hast.
2: Kein Problem, Manni.
1: Quetschi und Fixi, ihr könnt das Schaukelpferd festhalten, während Pat die Nägel rauszieht.
3: Wird gemacht, Manni.
1: Was macht das neue Brett, Fuxi?
4: Das wird perfekt, Manni.
5: Beinahe perfekt.
1: Santi, du musst die beiden Kufen abmessen, damit Rosti sie zusammenklemmen kann.
5: Wird erledigt.
1: Gut, Schrauber, jetzt müssen wir nur noch eine Kerbe für die Bolzen rausstemmen.
0: Alle sind beschäftigt und dürfen helfen. Nur einer nicht.
2: Oh je, Manni. Was ist mit mir?
1: Oh, Felipe. Für dich gibt es im Moment nichts zu tun.
2: Oh, sieh. Vielleicht könnte ich irgendwo Löcher reinbohren.
1: Nein, ich glaube, wir brauchen keine Löcher.
2: Aber bestimmt eine Kreuzschlitzschraube zum Reindrehen, hä?
1: Nein, diesmal haben wir es nicht mit solchen Schrauben zu tun.
2: Oh, ich verstehe. Dann, werde ich mal da drüben warten, falls du mich später brauchst, hä?
6: Ja, wir brauchen jemanden, der die Limonade umrührt, wenn die richtige Arbeit getan ist.
1: Schrauber?
6: Hey, ist doch nicht meine Schuld, wenn er nichts zu tun hat.
1: Schrauber, Felipe ist ein sehr wichtiges Werkzeug.
2: Nein, ist schon gut. Er hat recht, Manni, es stimmt. Ich tauge nur dazu, um Schrauben reinzudrehen oder rauszudrehen.
0: Felipe ist sehr traurig und Manni will ihn trösten.
1: Felipe!
0: Aber ausgerechnet jetzt muss er ans Telefon gehen.
1: Hola, Meister Mannis Werkstatt, wir reparieren alles. Hier ist Manni.
7: Manni, Larry Loeffler, Loeffler Spielzeugwaren, du weißt doch, wer ich bin.
1: Natürlich, Mr. Loeffler. Wir lieben Ihr Spielzeug. Wie können wir Ihnen helfen?
7: Tja, also ich weiß, es ist schon ein bisschen spät, Manni, aber das Schloss vor meiner Eingangstür ist kaputt und ich kann nicht nach Hause, wenn die Fabrik nicht verschlossen ist.
1: Keine Sorge, Mr. Loeffler. Es ist nie zu spät, einem Freund zu helfen. Wir holen ein neues Schloss und sind gleich da.
7: Oh, vielen Dank, Manni. Ich wusste, ich kann mich auf dich verlassen.
1: Wisst ihr was, Leute?
0: Die Werkzeuge hüpfen neugierig näher.
1: Wir müssen eine wichtige Reparatur durchführen.
8: Eine Reparatur? Aber draußen wird's schon dunkel, Manni.
0: Rosti ist eine ziemlich ängstliche Rohrzange. Sie fürchtet sich sogar im Dunkeln.
1: Das stimmt, Rosti. Deshalb ist es so wichtig.

0: Hallo, Pat?
1: Ja, dir auch einen schönen Abend, Manni.
2: Der will Feierabend machen und das Rollo an der Ladentür herunterziehen, aber es rollt sich immer wieder auf.
3: Haben Sie ein Problem damit?
1: Oh nein, es gibt nichts, was ich nicht selbst reparieren kann. Ich bin nämlich äußerst geschickt, weißt du, Manni?
3: Also, schönen Abend noch.
2: Mit Schwung zieht Mr. Lopat das Rollo nach unten.
1: Lopat, den Bastler nennt man mich.
2: Und genauso schwungvoll saust das Rollo hoch. Erwischt Mr. Lopats Kopf. Und Mr. Lopat landet wieder einmal auf dem Po. Manni hat das nicht gesehen. Er steht schon vor dem Eisenwarenladen. Kelly hat auch schon Feierabend und will gerade zuschließen.
3: Hola, Kelly.
4: Hi, Manni. Mann, ihr seid ja noch spät unterwegs.
3: Ja, ein Notfall. Wir müssen noch ein Türschloss reparieren. Hast du schon geschlossen?
4: Aber natürlich nicht, Manni. Kommt doch rein.
3: Dauert nur eine Minute, Kelly.
2: Manni geht zu dem Regal mit den Türschlössern und kommt schon bald mit einem zurück.
3: Das ist das Richtige. Danke, Kelly.
4: Nicht zu danken, Manni.
2: Mit dem Auto fahren die Freunde zur Spielzeugfabrik. Dort wartet Mr. Laffler vor der kaputten Eingangstür.
5: Oh, danke, dass du so schnell gekommen bist, Manni.
3: Kein Problem, Mr. Laffler.
5: Ich weiß nicht, wieso. Man kann einfach nicht mehr abschließen.
6: Wir werden es pronto hinkriegen.
3: Philippa hat recht, Mr. Laffler. Wir haben hier ein neues Schloss.
5: Ist ja großartig. Sag mal, kannst du abschließen, wenn du fertig bist?
3: Überhaupt kein Problem.
5: Danke, Manni. Einen schönen Abend noch.
2: Mr. Laffler geht erleichtert nach Hause und Manni trägt die Werkzeuge ins Innere der Fabrik. Wow. Überall stehen Kisten mit Bällen, Autos, Quietscheentchen und anderen Plastikspielsachen.
7: Und ich habe gedacht, Spielzeug bringt nur der Weihnachtsmann.
2: Alle stehen staunend da. Nur Manni nicht. Der untersucht bereits das Türschloss.
6: Was machen wir zuerst, Manni?
3: Oh, Philippe, warum bist du nicht bei den anderen?
6: Ich dachte, du brauchst meine Hilfe.
3: Nein, ich glaube, hierfür brauche ich Schrauber.
8: Aber natürlich.
6: Ei, na klar. Wer braucht schon einen Kreuzschlitzschraubendreher, wenn man so viele andere Werkzeuge nehmen kann? Ich werde ein hübsches, nettes Plätzchen suchen und vor mich hin rosten. Ei.
2: Philippe schleicht traurig davon. Manni bemerkt das nicht. Er ist mit dem kaputten Schloss beschäftigt.
3: Das dauert nur ein paar Minuten, Amigos. Also bleibt alle hier. Eine Fabrik ist ein sehr gefährlicher Ort.
9: Okay.
7: Machen wir, Manni.
2: Aber diese Fabrik ist auch ein sehr interessanter Ort. Hier gibt es nämlich eine riesige Maschine mit einem richtigen Fließband. Die wollen sich Quetschi, Pat und Fuxi die Säge unbedingt ansehen.
9: Habt ihr nicht gehört, was er gesagt hat? Die Fabrik ist ein gefährlicher Ort. Wartet auf mich.
10: Wow, das ist das größte Spielzeug, das ich jemals gesehen habe.
7: Schaut nur mal, all diese hübschen Knöpfe.
2: Quetschi stolpert.
7: Upsi.
2: Fällt auf einen der Knöpfe und die Maschine startet.
9: Pass auf, Quetschi.
2: Hässliche graue Plastikkugeln laufen auf dem Fließband, verschwinden im Inneren der Maschine und purzeln am anderen Ende als leuchtend bunte Bälle in einen Sack. Aber der Sack ist ganz schnell voll und bald hüpfen die Bälle über den Boden. Die Werkzeuge springen hinter ihnen her und fangen sie mit den Schachteln auf.
3: Was ist hier los?
2: Endlich kommt Manni.
7: Wir wollten uns nur das Spielzeug ansehen.
3: Welchen Knopf hast du gedrückt?
6: Den roten da oben.
2: Da oben gibt es aber viele rote Knöpfe. Manni drückt auf einen und... Oh je, die Maschine wird schneller.
3: Ich kann die Maschine nicht stoppen. Alle weiterarbeiten. Ich muss versuchen, den Strom abzuschalten.
2: Manni flitzt zum Stromkasten.
3: Verschlossen. Vielleicht können wir ihn aufschrauben.
8: Ich pass nicht in die Schraube rein.
3: Ha, wir brauchen Philippe. Nur er kann diese Schrauben rausdrehen. Wo ist er?
8: Keine Ahnung.
3: Philippe? Philippe?
2: Philippe hat sich traurig in der hintersten Ecke der Fabrik verkrochen.

0: Ich armes Häuflein Elend. Vielleicht sollte mich Manni zum Altmetall tun und einschmelzen. Ich bin vollkommen nutzlos und zu nicht zu gebrauchen. Und allen ist es egal.
1: Felipe! Felipe!
0: Ai, ja. Ich armer Felipe.
1: Felipe? Donde ist das, Felipe? Wo bist du?
0: Warte. Felipe? Das bin ich. Estoy aquí. Ich bin hier.
2: Felipe hüpft Manni entgegen.
3: Felipe, wir brauchen dich sofort.
0: Mich? Du brauchst mich?
3: Sieh, du bist das einzige Werkzeug, das helfen kann, die Maschine zu stoppen.
0: Gut, worauf warten wir noch? Vámonos, ab die Post!
2: In 0,nix hat Felipe die Kreuzschlitzschrauben rausgedreht. Der Sicherungskasten ist offen und Manni kann die Maschine endlich abstellen.
3: Klasse Arbeit, Felipe! Mann, bin ich froh, so ein besonderes Werkzeug zu haben.
0: Gracias, Manni. Ich bin froh, dass ich helfen konnte.
2: Und Felipes Freunde sind froh, dass sie keine Bälle mehr einsammeln müssen.
3: Tja, Leute, Felipe war der Retter in der Not. Und das nächste Mal bleiben wir alle zusammen, klar? Besonders an so einem großen Ort wie dieser Fabrik. Los, vorwärts, Leute, wir müssen noch das Schloss einbauen.
4: Ja!

0: Na, das ging ja ratzfatz. Das neue Schloss ist eingebaut, die Reparatur ist erledigt und ganz viele Schachteln sind mit bunten Bällen gefüllt. Das Team verlässt die Fabrik und Manni schließt die Fabriktür von außen zu.
1: Gut gemacht, Leute. Jetzt können wir sicher sein, dass niemand da drin Probleme kriegt.
0: Müde fahren sie nach Hause, schlafen sofort ein und erleben am nächsten Morgen eine Überraschung. Der Postbote bringt ihnen ein Paket mit einem Brief.
1: Gracias. Dankeschön. Ein Paket für uns. Was ist da wohl drin?
0: Manni liest zuerst den Brief.
1: Lieber Manni, liebe Freunde, vielen Dank, dass ihr das Türschloss repariert und die vielen Bälle gemacht habt. Ihr könnt jederzeit bei mir arbeiten. Euer Mr. Lovler.
0: Neugierig springen die Werkzeuge um Manni herum, als er das Paket öffnet. Na, was denkt ihr, was da drin ist? Genau, Spielsachen. Ganz viele Spielsachen. Natürlich fangen die Freunde gleich an, damit zu spielen, denn der nächste Auftrag kommt bestimmt.

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Nanu-du, ich bin's, dein Radino. Ich bin ein Dinosaurier. Aber das weißt du bestimmt. Aber weißt du eigentlich auch, dass einmal ganz dino-viele Dinosaurier auf der Welt waren und da hat's überhaupt keine Menschen gegeben? Das ist Dino lang her. Ob's da auch schon ein Radio gegeben hat? Ein Dino-Radio? Ich glaub nicht. Ich glaub, ich bin der Dino-erste Dinosaurier mit einem eigenen Radio. Das ist ganz schön Dino-cool. Und mir macht's Dino viel Spaß, für dich Geschichten und Lieder auszusuchen. Hier kommt schon wieder eins.

Atzes Gitarre ist sehr groß und ziemlich laut, hat einen langen Hals und ist aus Holz gebaut. 6 Saiten sind drauf, Knöpfe zum Drehen. Ohne Gitarre wird man Atze nie sehen.

Oh yeah! Atze, die Katze, ist echt ein cooles Tier. Leider schrammelt er den ganzen Tag auf seiner Gitarre rum. Die Mäuse lachen schon über Atze, aber ihm ist das egal. Der will nur Gitarre spielen. Er nennt sein Instrument auch gerne Klampfe. So eine Gitarre oder Klampfe gibt es in allen erdenklichen Formen und Größen und in allen Farben. Da gibt's Dinger, das glaubst du gar nicht. Sowas in Sternform, Birnform und sogar in Klobrillenform. Atzes Gitarre kann man elektrisch verstärken, also lauter machen. Und wenn man Rockmusik mag,

0: So, jetzt gibt's mal ein Lied nur für Oma und Opa. Und danach geht's gleich wieder weiter mit richtig guter Kindermusik.
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5: Im Studio begrüße ich die Ines. Servus. Die berühmte Heidi wird neu verfilmt. Die Geschichte rund um das Mädchen aus den Bergen und seinem Großvater, den viele noch unter Almöchi kennen und der in einer neuen Fernsehserie nun Alpöchi heißt, wird gerade verfilmt. Viele bekannte Schauspielerinnen und Schauspieler werden für die neue Serie in die Region Bergell, in unser Nachbarland der Schweiz, reisen und dort die nächsten Monate für Dreharbeiten verbringen. In einer aufregenden Bergwelt entstehen so die neuen Abenteuer von Heidi. Ihr Weg ins Erwachsenwerden und was sie zwischen Familie und neuen Freunden so alles erlebt. Im nächsten Jahr soll die neue Heidi-Serie dann ins Fernsehen kommen. Kinder sollen spielerisch die deutsche Sprache erlernen. Vor allem Kinder, die aus einem anderen Land zu uns nach Österreich ziehen. Unterstützung beim Deutschlernen gibt's dafür mit dem Bildungsprogramm EDU – Eltern und Du im Bundesland Niederösterreich in der Stadtgemeinde Wiener Neustadt. Bei Familien mit Kindern im Alter von 0 bis 6 Jahren schauen da wöchentlich sogenannte Familienbesucherinnen und Besucher vorbei. Diese erlernen mit den Buben und Mädchen ganz spielerisch die deutsche Sprache. In diesem Jahr ist dieses Lernprogramm bei über 20 Kindern schon erfolgreich gewesen und dafür haben die Mädchen und Buben Urkunden erhalten. Dieses wertvolle Angebot fürs Deutschlernen soll auch weiterhin vielen Kindern ihren Schulstart erleichtern. Unser ganzes Land fiebert bei der Fußball-WM mit. Die österreichische Mannschaft ist nach vielen langen Jahren wieder bei einer Fußball-Weltmeisterschaft dabei. Große und kleine Fußballfans in Österreich tragen daher ganz stolz Fußballtrikots unserer Nationalmannschaft. Besonders beliebt sind Originaltrikots mit Spielernamen auf dem Rücken, von David Alaba bis hin zu Nicolas Seiwald. Auch Hüte, Brillen oder Schminkstifte in den Farben Rot-Weiß-Rot sind derzeit sehr gefragt. Wie erlebst du eigentlich die Fußball-Weltmeisterschaft in den USA, Kanada und Mexiko? Erzähl es uns gerne in einer Sprachnachricht über Radinos Handy-App.
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8: Hallo, ich bin die Anna und heute überlegen wir gemeinsam, wie viel Bildschirmzeit gut für dich ist. Kennst du das? Wenn du lange aufs Handy schaust, fühlt sich dein Kopf irgendwann richtig müde an, fast so wie nach einem langen Schultag. Das ist normal, auch den Erwachsenen geht es so. Denn zu viel Bildschirmschauen kann dein Gehirn ganz schön voll machen. Du solltest also insgesamt pro Tag nicht zu lange aufs Handy schauen, aber auch kleine Pausen zwischendrin machen. Das ist für deinen Kopf dann so wie ein Mini-Urlaub. Stell dir einen Timer am Handy, das ist so eine Art Stoppuhr, und wenn die eingestellte Zeit vorbei ist und es klingelt, legst du das Gerät weg. Du kannst dann zum Beispiel was trinken, ein paar Mal auf- und abhüpfen oder einfach aus dem Fenster schauen, ganz wie du magst. Danach fühlt sich alles gleich viel leichter an. Am Abend braucht dein Gehirn dann wirklich Ruhe. Wenn du dein Handy früher weglegst, schläfst du besser und guter Schlaf macht dich stark und gibt dir am nächsten Tag extra Energie fürs Spielen, Toben und Entdecken.
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0: ruhig, Azuro. Benimm dich. Wir sind hier Gäste. Hier rein, komm. Schau, eine richtig schöne große Box für dich. Azuro, in den nächsten Tagen müssen wir uns echt anstrengen. Hier kommt es jetzt wirklich drauf an. Stell dir das mal vor. Du und ich in der Nachwuchsförderung. Da würden alle staunen.
1: Bitte? Was hast du gesagt?
0: Nichts. Cleo, du bist schon da?
2: Logo, ich leg Azuros Sattel mal kurz hier hin. Der ist ganz schön schwer.
0: Warte, ich helf dir.
1: Wow, ist Azuro aufgeregt.
0: Klar, das kennt er ja alles nicht.
1: Und du bist bestimmt auch schon nervös, oder?
0: Ja, schon ein bisschen.
1: Kathi, nun mach dir nicht so einen Druck. Das schafft ihr schon. Und wenn nicht, dann trainieren wir halt einfach so weiter. Macht doch auch Spaß.
0: Aber es wäre schon cool. Überlegt mal, wenn ich in den Kader käme, wie gut das der Reitschule tun würde. Alle würden dann Reitstunden bei meinem Vater nehmen wollen.
1: Ach, Kathi, du nimmst das zu ernst. Dein Vater hat selbst gesagt, wir sollen hier eine Woche Spaß haben. Und genau deshalb bin ich mitgekommen. So, und wo soll ich denn jetzt Azuros Sattel hinräumen?
0: Da hinten ist...
1: Die Sattelkammer. Ich sehe schon. Bis gleich.
0: Warte, ich habe noch eine Möhre. Azuro, in 2 Stunden geht es schon los. Da musst du fit sein. Also ruh dich aus.
1: Okay, bist du soweit? Gehen wir rüber zur Rezeption zum Einchecken, oder? Dieses Hotel hier ist übrigens echt der Hammer. Kathi?
0: Was? Ja.
1: Bis gleich, Azuro.

0: Monatelang hatte Kathi sich auf diesen Tag vorbereitet. Im Herbst hatte sie überraschend Post vom Landesverband bekommen. Kathi und Azzurro wurden aufgrund ihrer Turniererfolge eingeladen, am Sichtungstraining der Springkaderjugend teilzunehmen. Kathi, die kleine Kathi Schulze, bekam die Chance, in den Kader aufgenommen zu werden. Alles, was sie tun musste, war sich hier gut zu präsentieren, und das wollte sie unbedingt. Selbst ihre Lieblingscousine Cleo, die lange wilde Austritte jeder Reitstunde vorzog, hatte sofort angeboten, mitzukommen, um Kathi zu unterstützen. Aufgeregt schwatzend schleppten die beiden ihre Reisetaschen zur Hotellobby, doch in der Eingangstür blieben sie abrupt stehen.
1: Was ist das?
2: Close the door!
1: Was?
3: Die Tür zu, schnell!
1: Okay.
0: Noch bevor die Mädchen genauer fragen konnten, schoss das Dunkle etwas über ihre Köpfe hinweg. Ein rothaariger, etwa 14- oder 15-jähriger Junge mit einem Geschirrtuch in der Hand verfolgte dieses Etwas und manövrierte sich dabei geschickt um einen Berg aus Rucksäcken.
3: Hi, ich bin Tom Karenka, ist kaum gleich.
4: Ich bin Kathi.
5: Und ich bin Cleo.
3: Bin gleich da, ich muss nur noch eben... Wo ist sie denn jetzt?
0: Eine Gruppe Wanderer, die neben dem Berg aus Rucksäcken stand, beobachtete die Jagd mit ernsten Gesichtern. Einer der Männer mit Vollbart, grüner Jacke und dicken Bergstiefeln deutete in Richtung Vorhang.
3: Ach, da! Danke, Herr Beach!
1: Was ist das? Ein Vogel?
2: Eine Bat! Duckt euch!
3: Entschuldigung!
1: Eine was? Eine Bat? Eine Bat, das heißt Fledermaus. Vorsicht, da kommt sie schon wieder!
2: Na, Tom! Ist da drüben!
3: Wo?
1: Auf der Theke!
3: Ha! Ich sehe sie! Stopp! Keiner bewegt sich!
0: Niemand rührte sich, als Tom sich an die Theke heranschlich. Er taxierte einen Augenblick und warf dann mit einer raschen Bewegung das Küchentuch. Sehr vorsichtig hob er seinen Fang hoch, schaute zur Sicherheit nochmal in das Tuch und sah sich dann triumphierend um.
3: Ich hab sie! Ich hab sie! Danke, danke. Sie ist unverletzt. Ein Abendsegler hat sich wohl verirrt.
1: Oh, können wir mal sehen?
3: Klar. Hier. Ganz ruhig. Es passiert dir nichts.
1: Oh, die ist ja süß. Ach, die kleinen Öhrchen. Voll putzig. Ist das jetzt ein großer oder ein kleiner Abendsegler?
3: Ehrlich gesagt...
1: Du bist dir doch sicher, dass es ein Abendsegler ist.
3: Also ich nehme es an.
1: Aber du bist dir nicht völlig sicher? Cleo.
3: Nein, das ist bestimmt ein Abendsegler. Wir haben hier in der Nähe eine ganze Abendseglerkolonie.
1: In der Fledermaushöhle, ich weiß. Davon habe ich gelesen. Aber ich habe auch gelesen, dort würden mehrere Arten zusammenleben und deshalb...
6: Also jetzt ist aber mal gut, Cleo.
3: Ach, sie hat schon recht. Ich will es ja selber genau wissen. Warte. Ich setze sie hier erstmal in diesen Karton. So.
2: Sorry, dürfen wir auch mal sehen?
3: Ah, Mr. und Mrs. McGully, natürlich, gern.
7: Well, lange, schmale, spitze Flügel, Fell Rust Brown, ca. 30 cm. Ein Nyctalus Lys Larry.
2: Ich stimme zu. Eine kleine Abendsegler. Ohne Zweifel.
3: Sag ich doch.
1: Du warst dir nicht sicher.
5: Sie kennen sich aber gut aus. Sind Sie extra wegen der Fledermäuse aus,
7: Scotland. Schottland.
5: Schottland hierher gereist?
7: Yes.
2: No. Oh. Also, wir wollen die Höhle besuchen, aber wir sind eigentlich hier, um Urlaub zu machen, weil meine Frau hat ein bisschen Probleme mit der Lunge. Da ist die Bergluft gut.
5: Oh, das tut mir leid.
7: Nicht so schlimm.
3: Wenn es Ihnen nicht gut geht, soll ich Ihnen vielleicht mit dem Gepäck helfen?
2: No, es geht schon. Danke.
3: Ich könnte doch zumindest diese
2: Tasche... No, ich nehme es selbst.
3: Ach so, ja.
1: Das sind alles Ihre Sachen? Ganz schön viel Zeug für...
5: Cleo.
3: Nein, das hier gehört nicht zu den McGullys. Das meiste gehört unserem Förster Herrn Peach und seiner Wandergruppe da hinten am Tisch.
2: Well, ladies, see you. Bye-bye.
3: Bis später.
1: Diese Sachen hier gehören zu einer Wandergruppe?
5: Cleo, jetzt hör mal auf. Du klingst schon wie eine von der Kriminalpolizei.
1: Ich frag doch nur, weil... Schau mal hier. Das ist eine Infrarotkamera. Was machen die denn mit sowas hier in den Bergen?
3: Die machen Aufnahmen von den Fledermäusen.
1: Ach, in der Höhle?
4: Krass, da muss ich unbedingt mal fragen, wie...
5: Jetzt lass uns erstmal einchecken. Also, ich bin Kathi Schulze und das ist...
3: Leo von Itzehoe.
5: Woher?
3: Mein Vater hat mir die Namen aller Kursteilnehmer gegeben.
5: Dein Vater? Ach so, jetzt kapiere ich erst. Tom Karenka, hattest du gesagt. Du bist Kurt Karenkas Sohn.
3: Genau. Und mein Vater hat mir viel von dir und deinem Wunderpferd erzählt.
5: Von Azuro? Ehrlich?
3: Ja, er ist von Azuro total begeistert. Er sagt, dass du fast jedes Springen, das du diese Saison gestartet bist, gewonnen hast.
5: Na ja.
3: Und dann hat er mir noch diese Hammergeschichte erzählt, dass ihr beiden, Cleo und du, Azuro vor so einem fiesen Pferdehändler gerettet habt. Ihr habt eine Detektivbande oder sowas, stimmt das?
5: Also, diese Detektivgeschichte ist mehr Cleos Idee.
3: Oh ja, das kann ich mir vorstellen. Sie hat etwas sehr Detektivisches an sich.
5: Oh je, jetzt verhört sie gerade die Wanderer.
3: Oh.
5: Die Armen. Cleo interessiert sich brennend für Technik und so. Die wird sie jetzt wegen der Kamera löchern.
3: Vielleicht rufst du sie jetzt besser. Unser Förster, Herr Peach, der ist ein bisschen komisch. Und er guckt schon genervt.
5: Oh ja, ich sehe schon. Hey, Cleo, komm, wir müssen uns beeilen. Ich habe gleich noch Unterricht. Ich komme. Hier, deine Tasche.
3: Und vergesst nicht euren Zimmerschlüssel.
5: Danke. Bis später. Kathi, ey, diese Wandersleute sind ganz schön pampig. Ich wollte nur wissen...
4: Ach, Cleo...

0: Nach dem Vorfall mit dem kleinen Abendsegler mussten sich die Mädchen nun beeilen. In einer Stunde erwartete Landestrainer Kurt Karenka Kati mit bereits abgerittenem Pferd zum ersten Training. Schnell warfen sie ihre Sachen aufs Bett und liefen zurück zum Stall.
1: Cleo, holst du bitte die Gamaschen? Ich leg schon mal den Sattel drauf. Hab ich schon hier. Super. Machst du die gleich drauf? Mach ich.
2: Sag mal, findest du die anderen Gäste nicht auch irgendwie komisch?
1: Du meinst die Schotten vorhin im Hotel?
2: Nein, wieso? Nein, nicht die, die anderen. Diese Wandertruppe, die waren irgendwie merkwürdig. Als ich zu denen an den Tisch kam, war auf einmal Totenstille.
1: Das bildest du dir bestimmt ein. Hey, Azuro, mach dich mal nicht so dick, sonst kriege ich den Sattelgurt nicht zu.
2: Nein, die haben mich echt alle ganz feindselig angestarrt. Vor allem dieser Typ mit dem Bart, dieser Peach.
1: Das ist der Förster.
2: Ein Förster. So, so. Ich frag mich, was ein Förster zu verstecken hat.
1: Wieso?
2: Na, als der mich gesehen hat, hat er seinen Laptop so schnell zugeklappt, als wären da geheimste Staatsgeheimnisse drin.
1: Ach, Cleo.

0: Kathi hörte Cleo kaum zu, sie war viel zu nervös. Gleich würde sie zum ersten Mal vor Kurt Karenka persönlich reiten. Ihr Herz pochte und ihre Hände zitterten ein wenig, als sie ihren Helm aufsetzte und Azzurro nach draußen führte.
1: Können wir später über deinen Kopfkrimi reden? Ich muss mich jetzt konzentrieren.
2: Du nimmst diese Kadersache ganz schön ernst, oder?
1: Logo, das ist eine Riesenehre.
2: Was bringt einem denn die Aufnahme in so einen Kader?
1: Na, da gehört man eben zu den Besten und man wird gefördert. Lehrgänge und sowas.
2: Ich weiß gar nicht, ob ich so einen Druck haben wollte.
1: Hältst du Azzurro bitte kurz, damit ich aufsteigen kann?
2: Klar.
1: Okay, kannst ihn loslassen. Also, viel Glück euch beiden. Danke.

0: Nein! Nein, Kathi, ihr seid zu langsam! Mehr Schwung! Kathi, parier mal durch. Komm mal her. Was ist denn los mit euch beiden? Wieso macht ihr heute so viele Fehler?
1: Ich weiß es nicht. Ich versuch's nochmal.
0: Nein, Kathi, lass es gut sein für heute. Arturo wird müde. Probieren wir es morgen nochmal.
1: Okay. Es tut mir leid. Wir sind heute irgendwie nicht in Form.
0: War Arturo in der letzten Zeit krank?
1: Nein. Wieso?
0: Er wirkt nicht fit auf mich. Er ist so träge. Als ich euch im Sommer auf den Turnieren gesehen habe, war er anders. So leichtfüßig und schnell.
1: Ich weiß auch nicht, was mit ihm los ist.
0: Naja, wir wollen das mal nicht überbewerten. Ihr seid heute erst angekommen. Bring ihn in den Stall und versorg ihn gut.
1: Ja, mach ich.

0: Mit hängendem Kopf führte Kati Azzurro zum Stall. Ihre erste Springstunde war katastrophal verlaufen. Von Anfang an hatte sich Azzurro unmotiviert gezeigt. Völlig unnötig hatte er immer wieder die Hindernisstangen berührt und so viele Fehler verursacht. Kati überlegte, woran es gelegen haben könnte. Sie war so in Gedanken versunken, dass sie das Mädchen, das mit Cleo vor Azzurros Box wartete, fast übersehen hätte.
1: Huch! Vorsicht! Oh, Entschuldigung! Brr! Azzurro, steh!
2: Nichts passiert.
3: Kati, das ist Annalena Westermeier, die Pressesprecherin hier.
2: Unsinn! Aktivensprecherin heißt das.
3: Ach so.
2: Ich wollte euch kurz guten Tag sagen. Im Namen aller Kadermitglieder. Wir freuen uns, dass ihr da seid.
3: Danke, das ist nett.
2: So, und du bist also Azzurro. Oh, der ist aber freundlich.
3: Ja, er ist ein Schatz.
2: Ich freue mich total, euch persönlich kennenzulernen. Ich habe schon so tolle Sachen über Azzurro gehört. Mhm. Wie war denn eure erste Reitstunde gerade?
3: Naja, nicht so toll.
2: Nicht so toll ist eine starke Untertreibung.
3: Es lief irgendwie alles schief. Azzurro war total träge. Er wollte überhaupt nicht vorwärts gehen.
2: Oh, wieso das denn?
3: Wenn ich das mal wüsste. Es war ganz komisch.
2: Ach, mach dich nicht verrückt.
3: So schlecht ist er noch nie gelaufen. Wir hatten fast an jedem Sprung einen Fehler.
2: Das passiert halt mal. Nimm es dir nicht so zu Herzen.
4: Du nimmst das hier alles echt viel zu ernst.
3: Natürlich nehme ich das ernst. Ich will unbedingt...
2: Und wir alle hätten dich total gern im Team. Wir haben gesehen, wie Azzurro und du letzten Sommer bei jedem Turnier abgeräumt habt. Ihr wärt eine echte Verstärkung.
3: Wenn das so läuft wie heute, dann leider nicht. Je mehr ich versucht habe, Azzurro zu helfen, desto schlimmer wurde es.
2: Du solltest nicht zu viel darüber nachdenken, sonst verkrampfst du. Und dann wird es immer schlimmer. Du musst dich ablenken.
4: Das sage ich ihr auch die ganze Zeit.
2: Ich glaube, da weiß ich genau das Richtige. Hör zu. In einer Stunde treffen sich alle Kadermitglieder im Kaminzimmer. Da planen wir unsere traditionelle Nachtwanderung. Die machen wir jedes Jahr.
4: Eine Nachtwanderung? Das klingt cool.
3: Ja, klingt gut.
2: Super. Dann sehen wir uns gleich.
3: Ja, bis gleich.

0: auch wenn sie es nicht erwartet hatte. Der Abend im Kaminzimmer war genau das, was Kathi nach ihrem frustigen Einstand brauchte. Es wurde viel und laut gelacht und wilde Pläne für den nächtlichen Ausflug geschmiedet. Cleo und Kathi interessierten sich aber mehr dafür, was aus dem Fledermausfindling geworden war. Als sie hörten, dass Tom das Flattertier am nächsten Morgen zurück zur Fledermaushöhle bringen wollte, beschlossen sie, ihn zu begleiten. Glücklich und entspannt, wie seit langem nicht mehr, schlief Kathi ein. Und am nächsten Morgen schien sich auch Azuro erholt zu haben.
1: Hör auf! Hier wird nicht gebuckelt! Hey, Schluss jetzt! Sei brav! So ist es besser.
2: Dein Azuro wirkt aber gar nicht so müde, wie du erzählt hast.
1: Nein, er freut sich total. Er liebt es auszureiten. Und wir waren schon ewig nicht mehr im Gelände.
2: Warum denn nicht?
3: Weil Kathi in diesem Winter zur totalen Streberin mutiert ist. Kaum kam die Einladung für diesen Kurs hier, hat sie jeden Tag nur noch mit Azuro trainiert. Da wurde nicht mehr ausgeritten.
1: Naja, es war aber auch ganz schön kalt diesen Winter.
3: Wir sind sonst auch immer ausgeritten. Egal, wie sehr ich gefroren habe.
1: Okay, ich geb's ja zu. Ich war ein bisschen eine Spaßbremse.
3: Habt ihr das gehört?
2: Nein.
3: Das war ein Adler.
1: Ein Adler? Bist du dir sicher?
3: Ganz sicher. Ich habe neulich eine Dokumentation über Steinadler gesehen.
1: Sind Adler in Deutschland nicht ausgestorben?
3: Fast. Ein paar gibt es noch.
1: Stimmt das, Tom? Gibt es hier Adler?
2: Nö.
3: Da. Hast du es jetzt gehört?
1: Ja. Das ist ein Adler.
3: Eindeutig. Es kam von da drüben. Lass uns mal dahin reiten. Vielleicht sehen wir ihn ja.
1: Ja. Los, komm, Tom.
2: Das war doch kein Adler.
3: Klar war das einer.
2: Unsinn.
1: Was war es denn dann?
2: Ein Kauz oder so.
3: Ein Kauz, dass ich nicht lache.
2: Was auch immer. Wir müssen jetzt erst die Fledermaus zurückbringen. Die sollte nicht ewig in diesem Karton sitzen.
3: Auf 10 Minuten kommt es jetzt auch nicht an.
2: Lasst uns das auf dem Rückweg machen. Da vorne ist schon der Höhleneingang. Brrr. Wir lassen die Pferde am besten gleich hier. Da können sie ein bisschen grasen.
1: Cleo, komm. Tom hat recht. Bringen wir erst unseren Findling zurück in sein Zuhause. Dann können wir in Ruhe nach deinem Adler schauen.
3: Das ist nicht mein Adler.
1: Wow. Cleo, komm. Das musst du dir anschauen.
3: Ich komm ja schon. Manometer. Und nachher ist der Adler weg.
1: Wow. Krass. Diese riesigen Tropfsteine.
3: Ja, krass. Das sieht hier aus wie in einem Märchenbuch.
1: Der hier ist bestimmt 1 Meter hoch.
2: Kommt, weiter. Die Fledermäuse sind da hinten.
1: Was ist denn das hier für ein Gitter?
2: Damit kann man die Höhle verschließen.
3: Hey, warte. Wieso verschließen?
2: Um die Fledermäuse zu schützen. Kommt jetzt. Unser Findling ist schon ganz unruhig.
1: Pass auf, Cleo. Hier wird's rutschig. Wovor schützen?
2: Hauptsächlich vor Menschen. Fledermäuse sind während des Winterschlafs sehr empfindlich. Wenn man sie dann aufweckt, verlieren sie manchmal so viel Energie, dass sie nicht bis zum Frühjahr überleben. Deshalb hat Peach...
3: Der Förster?
2: Ja, genau. Das Gittertor angebracht. Jetzt haben die Fledermäuse im Winter ihre Ruhe.
1: Coole Idee.
2: Ja, Peach ist sehr stolz auf sein Revier und macht alles, um seine Tiere zu schützen. Und jetzt... Psst! Hört euch das mal an.
1: Boah, ist das ein Lärm. Das müssen Hunderte sein. Wahnsinn. Sind die immer so laut?
2: Nein, nur wenn sie Babys haben. Das sind die Kleinen, die nach ihrer Mutter rufen. Unser Abendsegler will raus. Warte, ich lass ihn...
1: Ich helf dir.
2: Kathi, leuchte mal mit der Taschenlampe darüber.
1: Wo?
2: Da muss irgendwo ein Balken sein. Da kann er hochklettern zu den anderen.
1: Können Fledermäuse klettern?
3: Und wie? Schau mal, wie schnell der Kleine ist.
1: Wahnsinn.
3: Da ist jemand.
1: Ich höre es auch.
4: Hallo? Hallo?
2: Ja?
4: Tom.
2: Herr Peach?
4: Was macht ihr hier? Kommt da raus.
2: Wir kommen schon.
1: Hi.
3: Hallo.
4: Was zum Teufel treibt ihr hier oben?
2: Wir haben nur den Abendsegler hierher zurückgebracht. Wissen Sie, den, der gestern in der Hotellobby...
4: Und dafür schleppst du deine halbe Schulklasse hier hoch?
2: Die sind nicht in... Die Mädchen wollten nur gern die Fledermäuse sehen.
4: Ach ja? Und dann bringst du sie hierher?
2: Aber ich musste doch die Fledermaus...
4: Die hättest du auch ganz allein hierher bringen können.
2: Ja.
4: Als wenn du es nicht besser wüsstest.
2: Es tut mir leid.
1: Entschuldigung, wir wollten nicht stören.
4: Dafür ist es jetzt ja wohl ein bisschen zu spät.
2: Wir verschwinden sofort.
4: Macht das und bewegt euch langsam und so leise wie möglich, wenn ihr hier rausgeht. Die Kolonie ist im Moment hochempfindlich. Und ich auch.
2: Wir sind schon weg. Hauen wir ab.
4: Und kommt nicht wieder.
1: Leo, komm. Hör auf, ihn anzustarren.
5: Ich komm ja schon.

0: So geräuschlos wie irgendwie möglich kletterten die drei aus der Höhle und gingen zurück zu den Pferden. Cleo ritt ganz hinten, sie beobachtete Tom eine Weile mit leicht schräg gelegtem Kopf, bevor sie die Stille durchbrach.
1: Was ist hier eigentlich los, Tom?
2: Was meinst du?
1: Warum war dein Freund Herr Peach so sauer?
2: Ja, weil die Fledermäuse haben gerade Wochenstube und da soll man sie nicht stören, das hatte ich ganz...
1: So, man darf sie also nicht stören. Und warum hast du mir dann gestern erzählt, dass dein Herr Peach hier zusammen mit mindestens 10 Personen ein Fotoseminar in der Fledermaushöhle vorbereitet?
2: Ja, das also weiß ich auch nicht.
1: Du willst mir erzählen, du weißt nicht, warum dieser Peach gerade so wütend war? Das glaube ich dir nicht. Ich habe genau gesehen, wie er dich angeschaut hat. Ihr zwei verheimlicht hier etwas.
2: Unsinn.
3: Tom, ich habe es auch gemerkt. Peach war so sauer auf dich, weil du uns mitgenommen hast. Dabei haben wir die Tiere gar nicht gestört. Jedenfalls nicht mehr als du und er. Tom?
2: Aber ihr dürft es keinem weitererzählen.
3: Versprochen.
1: Ehrenwort.
2: Die Typen gestern mit Peach, das waren keine Wanderer.
1: Sondern?
2: Vogelschützer.
3: Und?
2: Was und?
3: Na, ein paar Vogelschützer in den Bergen. Wieso darf das denn keiner wissen?
1: Hat es vielleicht was mit dem Equipment und den teuren Kameras zu tun, die gestern dabei hatten?
2: Ja, es ist... Sie haben diese Kameras, weil...
1: Also die Fledermäuse dürfen sie ja offensichtlich nicht damit aufnehmen. Das kannst du mir nicht nochmal erzählen. Aber was fotografieren sie dann?
3: Ich weiß. Cleo, du hattest recht.
1: Hatte ich bestimmt. Aber womit?
3: Es gibt hier einen Adler.
1: Ah.
2: Ja. Können wir das ein bisschen leiser besprechen? Wir haben hier seit kurzem einen Adler. Einen Steinadler.
1: Ein echter Steinadler? Wahnsinn.
2: Psst. Peach hat ihn vor ein paar Wochen zum ersten Mal gesehen. Gleich hier im Felsen über der Höhle. Er und seine Kumpels vom Vogelschutz hoffen, dass dieser Adler sich hier ansiedelt.
3: Das wäre cool.
1: Und wieso ist das geheim?
2: Diese Vögel sind äußerst menschenscheu, deshalb soll noch niemand etwas davon erfahren, sonst kommen womöglich lauter Touristen.
1: So viel zum Thema Chaos. Jetzt verstehe ich auch, warum du vorhin so zickig warst.
2: Ja, die Sache soll noch ein paar Wochen unterm Teppich bleiben. Es wäre doch super, wenn ein wilder Adler hier bei uns in den Wäldern bleiben würde. Also, bitte.
3: Von uns erfährt keiner was. Ehrensache.
1: Ich schweige wie ein Grab. Auch wenn mir das echt sehr schwer fallen wird.
2: Das glaube ich aufs Wort.

0: An diesem Nachmittag gab Kurt Karenka eine Theoriestunde. Dafür hatte der Landestrainer alle Ritte vom Vortag auf Video aufgezeichnet und ging nun mit jedem Kursteilnehmer nochmal seine Trainingsstunde anhand der Bilder durch. Als Kathi ihr Video sah, wäre sie am liebsten im Boden versunken. Azzurro wirkte verspannt, sein Gesicht und seine Körperhaltung strahlten Unzufriedenheit aus. Zwar hatte Kathi schon seit Wochen irgendwie gespürt, dass es zwischen Azzurro und ihr nicht mehr richtig harmonierte, aber so deutlich hatte sie Azzurros Unmut noch nie gesehen. Das brachte sie zum Nachdenken. Nach dem Unterricht saß Kathi noch eine ganze Weile da und grübelte. Dann ging sie zur nächsten Trainingseinheit, Springstunde in der Halle.
1: Nein, Kathi, so geht das nicht! Kathi, komm mal her.
2: Ja?
1: Kathi, du hast ein hochbegabtes Springpferd. Aber im Moment schafft es Azzurro noch nicht einmal fehlerfrei über ein paar Stangen zu traben. Was ist denn nur mit euch los?
2: Ich weiß es selber nicht. Ich dachte, ich hätte ihn optimal für den Lehrgang vorbereitet.
1: Ach, was hast du vorbereitet? Wir machen doch heute nur leichte Springgymnastik. Wann immer ich euch im Sommer auf Turnieren gesehen habe, musstet ihr weit schwierigere Aufgaben lösen. Und das habt ihr immer ganz lässig hingekriegt. Deshalb habe ich euch auch eingeladen.
2: Irgendwas hat sich verändert. Azzurro ist in der letzten Zeit so unwillig, als würde ich Unmögliches von ihm verlangen.
1: Das geht schon länger so, sagst du? Und du hast keine Ahnung, woran es liegen könnte? Du sagtest ja, er war nicht krank. Er frisst gut, er lahmt nicht.
2: Ich glaube...
1: Ja?
2: Ich glaube, er hat einfach keine Lust mehr.
1: Keine Lust mehr? Keine Lust zu springen, meinst du? Aber warum bist du dann hierher gekommen?
2: Ich wollte es mir einfach nicht eingestehen, weil es doch immer so gut lief. Aber als ich vorhin das Video gesehen habe, da...
1: Da was?
2: Da sah Azzurro einfach nicht glücklich aus.
1: Du glaubst, er ist nicht glücklich?
2: Nein, ist er nicht. Ich kenne ihn. Es tut mir leid, Herr Karenka. Ich war selbstsüchtig. Ich wollte unbedingt weiterkommen. Deshalb habe ich es nicht ernst genommen.
1: Was meinst du damit, Kathi?
2: Ich spüre es eigentlich schon seit 1 bis 2 Wochen. Aber ich wollte es nicht kapieren. Azzurro hat keine Lust mehr auf Turniersport. Er will nicht mehr. Er hat es mir die ganze Zeit gezeigt. Aber ich habe einfach nicht zugehört. Ich dachte, weil ihm Springen so leicht fällt.
1: Manche Pferde eignen sich trotz großer Begabung nicht für den Turniersport. Sie haben nicht die richtige Einstellung dafür.
2: Ja.
1: Was willst du jetzt tun?
2: Ich werde meinen Vater anrufen und ihn bitten, uns abzuholen.
1: Bist du dir sicher?
2: Ja. Mir ist heute klar geworden, wenn Azzurro das hier nicht mitmachen will, dann will ich es auch nicht. Ich will nicht, dass mein Pferd unglücklich ist.
1: Ihm scheint der Ehrgeiz zu fehlen. Und dann ist er im Turniersport sicherlich falsch.
2: Wenn Azzurro keine Turniere mehr gehen mag, dann gehen wir halt keine. Das ist okay. Aber ich möchte, dass er wieder mein gut gelauntes Pferd

0: Aber als sie den Grund erfuhren, fanden die meisten Katis Entscheidung richtig. Allen voran Cleo, die Katis Kaderplänen ja immer skeptisch gegenübergestanden hatte und die sich jetzt freute, mit Kati noch ein paar Tage auf dem heimischen Fasanenhof zu verbringen. Annalena versuchte zwar noch, die beiden zu überreden, wenigstens an der Nachtwanderung teilzunehmen, aber Kati war irgendwie zu traurig und zu müde. Nachdem sie zusammen mit Cleo ihre Sachen gepackt hatte, schlief sie erschöpft ein.
1: Kati, Cleo!
2: Hm? Hey, wacht auf! Hm?
3: Was ist denn, Tom?
2: Ihr müsst aufstehen, sofort!
3: Wieso? Bist du verrückt? Es ist 4 Uhr!
2: Zieht euch an, ich hab die Pferde gesattelt.
3: Gesattelt? Wieso? Was ist denn passiert?
2: Annalena ist weg. Die Mannschaft hat auch diese doofe Nachtwanderung gemacht.
3: Stimmt. Darüber hatten sie gesprochen.
2: Sie sind vor einer Stunde zurückgekommen, aber Annalena war nicht dabei.
3: Wo ist sie? Entführt?
2: Nein. Sie hat sich bestimmt nur verirrt, aber wir sollten trotzdem besser nach ihr suchen gehen. Und mit den Pferden sind wir einfach schneller.
3: Logo! Steh auf, Cleo.
2: Wir haben uns in Gruppen aufgeteilt und suchen in unterschiedlichen Richtungen. Ich habe es so gedeichselt, dass wir das Gebiet bei der Fledermaushöhle durchsuchen.
3: Ach, bis dahin ist sie doch niemals gelaufen.
2: Kann sein, aber wir müssen überall suchen.
3: Klar.
2: Also beeilt euch. Die anderen sind schon unterwegs. Wenn wir Annalena in einer Stunde nicht gefunden haben, müssen wir meinen Vater und Peach informieren. Und das wird bestimmt nicht lustig.
3: Okay, das ist ein Argument. Was sind denn meine Schuhe?
4: Geh schon mal vor. Cleo und ich sind gleich da.
2: Also, wir sehen uns im Stall.

0: Auch wenn sie es nicht zugab, Kathi war bei Dunkelheit mulmig zumute im Wald. So war sie zum einen froh, darüber nicht allein zu sein und zum anderen auf Azuros Rücken zu sitzen. Dort fühlte sie sich sicher. Azuro trabte gelassen hinter Toms Pferd her. Cleo bildete die Nachhut. Kurz vor der Fledermaushöhle parierten sie durch.
1: Huhu! Annalena, wir sind's! Melde dich!
2: Cleo, du wächst den ganzen Wald auf.
3: Das ist ja der Sinn der Sache.
4: Ich glaube, du brauchst nicht mehr zu rufen. Wenn Annalena hier irgendwo stecken würde, hätte sie sich längst gemeldet.
2: Jedes Jahr diese Nachtwanderung. Ich weiß nicht, was die so toll daran finden.
4: Naja, im Dunkeln im Wald, das ist schon immer irgendwie ein Abenteuer.
3: Finde ich auch. Wenn man hier im Morgengrauen so lang reitet, kann man sich gut vorstellen, dass hier überall geheimnisvolle Gestalten ihr Unwesen treiben.
4: Oh je, Cleos Fantasie geht mal wieder mit ihr durch.
2: Das war mein Handy, wartet. Die anderen haben versucht, uns anzurufen.
3: Hier haben wir wahrscheinlich keinen guten Handyempfang.
2: Macht nichts. Sie haben eine SMS geschickt. Na Gott sei Dank. Entwarnung, Annalena ist wohlbehalten wieder aufgetaucht. Sie hatte sich tatsächlich verlaufen.
4: Wir können also umdrehen?
2: Ja.
3: Oh, und für so eine Aktion opfere ich meinen Schönheitsschlaf.
4: Das war der Adler.
3: Scheinbar ein Frühaufsteher.
2: Wieso? Es ist doch noch ziemlich dunkel. Los, kommt, wir müssen nachschauen.
4: Was ist los? Wo willst du hin?
2: Psst.
4: Was ist denn?
2: Da stimmt was nicht. Die Adler bleiben normalerweise bis zum Sonnenaufgang im Horst. Außer sie werden gestört.
3: Die Adler? Gibt's hier mehrere?
4: Tom, wieso die Adler? Und sagtest du zum...
2: Seid leise. Wir müssen sofort zum Adlerhorst.
3: Tatsächlich? Zum Horst? Das wird ja immer bunter. Heißt das, die Adler haben ein Nest?
2: Cleo, ich bitte dich, sei leise. Kommt jetzt hier durch.
4: Ihr habt hier ein brütendes Adlerpaar? Das wäre ja wohl eine Sensation.
2: Eben. Deshalb darf auch keiner davon erfahren.
4: Warum müssen wir flüstern?
2: Weil... Von hier aus müssten wir eigentlich den Adlerhorst sehen können.
4: Da ist etwas. Schaut euch Azuro an.
0: Nicht nur Azuro, auch die anderen beiden Pferde waren abrupt stehen geblieben und sahen jetzt gebannt die Bergwand zu ihrer Rechten hinauf. Dort bewegte sich ein dunkler Schatten ruckartig am Berg über

0: Erst nach ein paar Augenblicken waren die Umrisse einer menschlichen Gestalt zu erkennen, die mit schnellen, sicheren Bewegungen die Bergwand hochkletterte.
1: Ist das ein Mensch?
2: Los, umdrehen!
1: Was?
2: Schnell, wir müssen zurück! Pass auf, Cleo, ich muss an euch vorbei!
1: Hey, nicht so dicht! Was soll die Hektik?
2: Kommt jetzt!
3: Stopp! Keinen Schritt weiter!
1: Mr. McGully? Aus dem Weg! Die Pferde!
4: Nicht so schnell, meine Darlings!
1: Hey, passen Sie doch auf! Nicht so rumfuchteln! Sie machen die Pferde ganz kirre! Was haben Sie denn da in der Hand?
5: Eine Waffe.
1: Bitte?
2: Was? An Sie hatte ich am allerwenigsten gedacht.
4: Das nehme ich mal als ein Kompliment, Tom. But sorry, du wirst verstehen. Ich habe keine Zeit zu plaudern. Los, runter von der Horses!
1: Ey, lassen Sie mich los! Sind Sie verrückt?
4: Runter jetzt! Oder ich knall eins eure Gäule ab!
2: Tut einfach, was er sagt.
1: Ich...
2: Schon gut, wir sind ja schon unten.
4: Da lang! Schnell!
1: Oh. Hey, fassen Sie ihn nicht an!
4: Quatsch nicht! Geh!
2: Leo, geh einfach weiter.
1: Okay.
4: Und jetzt, rein da!
1: Hier rein? Aber da stören wir doch die Feder.
4: Yes!
1: Lassen Sie das Gitter auf! Ich leide unter Platzangst.
4: Oh yeah? Sorry.
1: Was soll das Ganze?
4: Das kann dir deinen Freund erklären. Nicht wahr, Tom?
0: Kathi und Cleo sahen zu Tom hinüber. Der hielt sich mit beiden Händen an den Gitterstäben fest und starrte McGully nach, als dieser schnell wieder in den Wald stapfte.
1: Tom, bist du verletzt?
2: Nein, geht schon.
1: Okay, wie wär's dann, wenn du uns jetzt endlich sagst, was hier wirklich los ist?
6: Ja, wieso lügst du uns die ganze Zeit an?
2: Ich hab nicht gelogen. Ich hab euch nur nicht immer alles gesagt, um genau das zu verhindern, was jetzt passieren wird.
1: Was wird denn jetzt passieren? Oh Gott, was war das? Hat der Irre auf die Pferde geschossen?
2: Nein, seht doch. Sie haben sich nur erschreckt und laufen nach Hause. McGully hat kein Interesse an ihnen.
1: Tom, Mann, jetzt rede endlich Klartext. Was ist hier los?
2: Ihr braucht keine Angst zu haben. Die McGullys werden weder uns noch den Pferden etwas tun.
6: Und wieso ballert dieser wilde Schotte hier in der Gegend rum?
2: Um die Adler vom Horst aufzuschrecken.
1: Was?
2: Ihr habt es ja selbst gesagt. Brütende Steinadler sind eine Sensation, deshalb haben wir versucht, das Adlernest geheim zu halten.
1: Aber wieso sollte McGully die Adler aufschrecken wollen?
2: Um an ihre Eier zu kommen.
1: Was?
2: Die McGullys sind Eierdiebe.
1: Eierdiebe?
6: Von sowas war auch in der Dokumentation die Rede, die ich gesehen habe. Das sind Leute, die Nester von seltenen Vögeln plündern.
1: Was will denn jemand mit Adlereiern?
6: Na, einen echten Adler ausbrüten. Ein wildes, ausgewachsenes Exemplar kann man nicht einfangen.
2: Es gibt doch Leute, die sammeln einfach nur die Eier von seltenen Vögeln. Eben nur, weil die selten sind.
1: Das ist doch krank.
2: Ja. Je weniger Leute wussten, dass hier ein Steinadler brütet, desto sicherer waren die Vögel.
6: Aber woher wusstest du, dass jemand die Adlereier stehlen will? Du warst vorhin sofort misstrauisch, als wir den Adler gehört haben.
2: Na, von Peach. Als er die Vögel vor ein paar Wochen hier entdeckt hat, hat er sich sofort Sorgen gemacht, weil Adlereier bei den Dieben ganz besonders gefragt sind. Von da an hat er jeden einschlägigen Chat im Internet verfolgt und rausgekriegt, dass die Eierdiebe die Routen der Vögel ganz genau verfolgen. Es hat nicht lange gedauert, da gab es die ersten Vermutungen im Netz, dass sich ein Adlerpärchen hier in der Gegend aufhalten könnte.
1: Nein.
2: Doch, dann haben sich auch noch Leute vom Artenschutzprogramm gemeldet und Peach gewarnt, dass womöglich bereits Eierdiebe auf dem Weg hierher sind.
1: Da haben Sie ja recht gehabt.
2: Peach hat all seine Vogelschutzfreunde aus Studienzeiten zusammengetrommelt und einen Plan ausgearbeitet, wie man das Nest schützen kann.
6: Deshalb waren die gestern so abweisend.
2: Das Problem ist, man darf diese menschenscheuen Vögel nicht zu oft stören, sonst verlassen sie ihre Brut.
6: Ich habe es mir nicht eingebildet. Peach wollte auf keinen Fall, dass ich auf seinen Computer schaue.
2: Peachs Freunde sind so schnell wie möglich gekommen. Und nun sind sie trotzdem zu spät.
0: Thank you. Sie riefen um Hilfe, rüttelten an den Gittertoren, suchten die ganze Höhle nach einem versteckten Ausgang ab, bis die Batterien ihrer Taschenlampen zur Neige gingen. Dann schien auch ihr Elan aufgebraucht. Schweigend setzten sie sich hinter die Gitterpforte und blickten in Richtung Wald.
1: Hört ihr das? Pferde!
2: Ein Pferd!
1: Hallo! Hallo!
2: Hilfe!
1: Hierher! Hallo, hierher!
2: Hilfe!
1: Hierher!
2: Wir brauchen Hilfe!
1: Hallo! Seht doch! Das ist Azuro!
2: Papa! Papa! Hier! Wir sind hier drüben!
5: Tom? Seid ihr in Ordnung?
2: Ja, aber wir sind hier eingesperrt.
5: Ich weiß. Ich komme schon.
1: Herr Karanka, diese irren McGallis haben uns hier eingeschlossen.
5: Ja, wartet. So, hier. Seid ihr verletzt?
1: Nein.
2: Die McGallis...
5: Ja, ich weiß doch. Jetzt kommt erst mal raus.
1: Danke. Wieso wissen Sie...
2: Papa, die McGallis haben den Adlerhorst ausgenommen. Wir müssen sofort...
5: Ich bin froh, dass ihr okay seid. Als die Pferde zurück auf den Hof kamen, habe ich einen ganz schönen Schreck bekommen.
2: Papa, Papa, die McGallis...
5: Um die McGallis brauchst du dir keine Sorgen zu machen. Die sind nicht weit gekommen.
1: Hä? Wie?
2: Nein?
5: Tom, du kennst doch Peach. Da glaubst du doch nicht, dass der seine Adler auch nur eine Sekunde aus den Augen gelassen hat.
2: Nein, aber...
1: Hier ist niemand.
5: Ihr habt Peach also genauso unterschätzt wie die McGallis. Er hatte recht, weil wir hier ein bisschen weit ab vom Schuss leben, denken alle, wir wären Hinterwäldler und hätten noch nie etwas von moderner Technik gehört.
2: Was meinst du?
5: Na, was kann man wohl tun, wenn man etwas beobachten möchte, aber nicht die ganze Zeit vor Ort sein kann?
1: Man nutzt Überwachungskameras, wie jedes Kaufhaus.
5: Logisch.
1: Oh Mann, dass ich da nicht drauf gekommen bin. Deshalb das ganze Kamera-Equipment.
2: Peach hat hier Kameras aufgestellt?
5: Ja, rund um den Adlerhorst und auch eine in der Fledermaushöhle. Hast du dich nicht gewundert, dass euch Peach gestern hier überrascht hat?
2: Er war ganz schön schnell da.
5: Ihr wart die Ersten, die in die Kamerafalle getappt sind. Hat wunderbar geklappt. Peach war ganz glücklich. Deshalb hat er auch auf weitere Wachen hier oben verzichtet.
1: Jetzt kapier ich's. Die Infrarotkamera. Klar, die braucht man, wenn man etwas im Dunkeln aufnehmen möchte.
5: Die war zwar teuer, hat sich aber wirklich gelohnt. Als ihr vorhin hier eingeschlossen wurdet, haben die Vogelschützer das live an ihren Monitoren mitverfolgt und sofort Alarm geschlagen.
2: Und die McGallis?
5: Das fragen wir am besten Peach. Da kommt er gerade.
7: Ist mit euch alles in Ordnung?
1: Ja, alles bestens.
7: Da habt ihr noch mal Glück gehabt.
2: Was ist denn jetzt mit den McGallis?
7: Die sind bereits bei der Polizei.
1: So schnell?
7: Oh ja, das ging ganz schnell. Als wir der Polizei gemeldet haben, dass ein Mann drei Kinder in einer Höhle eingeschlossen hat und dann auch noch einen Schuss abgefeuert hat, da waren die Beamten sehr auf Zack und haben die McGallis auf dem Weg ins Dorf abgefangen. Tja, ehrlich gesagt, ich vermute fast, dass die Polizei das Ganze ruhiger angegangen wäre, wenn ich nur wegen ein paar geklauter Adlereier angerufen hätte.
1: Das glaube ich auch.
2: Und was ist jetzt mit den Adlereiern? Kann man die noch retten?
7: Die Adlerbrut liegt im Moment bei Idealtemperatur im Brutkasten. Die McGallis waren so nett, den Brutkasten selbst mitzubringen. Offensichtlich wollten sie die Eier ausbrüten und die Jungvögel verkaufen.
2: Deshalb haben die so verkrampft reagiert, als ich denen mit ihrem Gepäck helfen wollte.
1: Stimmt, in der Lobby gestern nicht. Das war mir auch aufgefallen.
7: Ein Adlerexperte wird in den nächsten Stunden versuchen, die Eier wieder in den Horst zurückzulegen. Dann müssen wir sehen, ob die Elterntiere die Brut wieder als ihre eigene akzeptieren. Wenn wir uns beeilen, können wir das sogar live miterleben.
1: Sie meinen, wir können per Überwachungskamera zuschauen? Das wäre ja super!
2: Oh ja, das würde ich auch gern sehen.
7: Gut, schnell rein mit euch ins Auto.
8: Ich bringe dann mal Azuro zurück.
5: Nein, Kathi, ich bringe Azuro zurück. Du fährst mit den anderen.
8: Aber...
5: Keine Widerrede. Mir reicht es an Aufregung für heute. Ich möchte, dass ihr drei jetzt zusammenbleibt, bis sich hier alles wieder beruhigt hat. Keine Sorge, ich pass gut auf deinen Azuro auf. Er hat mich so sicher hierher gebracht. So sicher bringe ich ihn jetzt zurück.
8: Naja, okay. Einverstanden.

0: Eine Stunde später drängten sich in der Hotellobby alle um einen kleinen Monitor. Die Adlereier lagen bereits wieder im Nest. Doch von den Elterntieren war nichts zu sehen. Förster Peach kaute nervös auf seiner Unterlippe und starrte auf den Bildschirm. Plötzlich tauchte ein Schatten vor der Linse auf. Ein Raunen ging durch den Raum, als Krallen voraus einer der Adler am Nestrand landete und sich misstrauisch umsah. Er zögerte, sah sich noch einmal gründlich um, bevor er sich mit einer raschen Bewegung in der Mitte des Horstes niederließ und sich über die Eier kuschelte.
1: Das Weibchen hat die Eier akzeptiert.
2: Ja, Wahnsinn. Ich habe nicht mehr daran geglaubt.
3: Kathi, kannst du bitte mal ganz kurz zu mir ins Büro kommen?
1: Jetzt?
3: Ja, es dauert nicht lange.
1: Okay.
3: Warte, ich mach die Tür zu.
1: Okay.
3: Setz dich doch. Ich wollte mit dir noch mal über Azuro und den Kurs hier reden.
1: Ach, es tut mir leid, dass das hier schiefgelaufen ist. Ich weiß, das war eine Riesenehre. Und natürlich...
3: Warte.
1: Und ich weiß natürlich, dass so ein Kurs hier auch Geld kostet und...
3: Hey, Kathi.
1: Ich dachte, Azuro und ich, wir würden hier genau reinpassen, aber...
3: Hey, pst. Ich weiß, was mit Azuro los ist.
1: Irgendwas stimmt nicht mit ihm. Ja?
3: Ja. Und jetzt hör mir mal zu.
1: Oh, natürlich. Entschuldigung.
3: Also, als ich Azuro vorhin zurückgeführt habe, da hatte ich ein bisschen Zeit nachzudenken.
1: Ja.
3: Als ich so neben ihm herging, da wurde mir klar, dass der Azuro, der mich heute Morgen zu euch zur Fledermaushöhle gebracht hat, ein völlig anderer war als das Pferd, das ich hier die letzten Tage im Training gesehen habe.
1: Was meinen Sie?
3: Wie soll ich das erklären? Also, der Azuro, mit dem ich heute Morgen im Halbdunkel durch den Wald zu euch geritten bin, der war hochmotiviert. Es gab kein Zögern, keine Fehler, keine Spur von Müdigkeit. Er ist über jeden Baumstamm, durch jede Pfütze geschossen. Ich musste ihn noch nicht mal bitten, er ist gelaufen wie von selbst. Wenn man darüber nachdenkt, war es fast unheimlich. Als wenn er wüsste, dass ihr Hilfe braucht. Naja, das klingt komisch, oder?
1: Nein, ich weiß schon, was Sie meinen. Manchmal ist es, als wenn Azuro begreift.
3: Na, wie auch immer. Das Pferd, das ich heute Morgen unter mir gespürt habe, war wieder genau das Pferd, das ich auch immer auf den Turnieren gesehen habe. Schnell, klug und stark. Ganz anders als hier im Kurs. Und da habe ich mich gefragt, was ist es? Warum ist Azuro mal so und dann wieder ganz anders?
1: Ja, das frage ich mich auch.
3: Ich habe ihn ein bisschen beobachtet, wie er so neben mir hergelaufen ist. Sein Ohrenspiel, sein Abschnauben, sein Gesichtsausdruck. Er wirkte ausgeglichen, gelassen. Richtig fröhlich. Und plötzlich ist es mir klar geworden. Was ihm fehlt, ist der Spaß, die Abwechslung. Er ist ein intelligentes Pferd. Er kann nicht jeden Tag nur arbeiten. Du hattest es mir ja sogar gesagt, wie viel du trainiert hast, wie gut du dich vorbereitet hast.
1: Ja, das stimmt.
3: Und das ist auch nichts Schlechtes. Aber Pferde brauchen auch mal Pausen. Tage, an denen sie nicht arbeiten, an denen sie einfach nur die Seele baumeln lassen dürfen. Ja, denk mal nach. Wie oft war Azuro in den letzten Tagen einmal nur auf der Koppel oder war nur am langen Zügel ausreiten, ohne dass du etwas von ihm wolltest?
1: Ich dachte, ich wollte doch nur...
3: Ich weiß, du wolltest etwas erreichen. Du wolltest, dass dein Vater stolz auf dich sein kann.
1: Ja, wenn ich im Kader bin, dann würden doch alle Leute sagen, schaut mal, er trainiert ein Kaderkind und...
3: Ich kenne deinen Vater gut. Der braucht keine Pokale, Preise oder deine Mitgliedschaft im Kader hier. Für den zählen ganz andere Dinge im Leben.
1: Aber...
3: Nichts aber. Ich sage dir jetzt, was deinen Vater wirklich stolz macht. Ich habe ihn gestern angerufen, als du dich entschieden hast, den Kurs abzubrechen. Als ich ihm gesagt habe, dass du gehen willst, weil du das Gefühl hast, dass dein Pferd hier nicht glücklich ist und dass du dann lieber auf den Turniersport ganz verzichten willst, da war dein Vater der stolzeste Mann auf der ganzen Welt.
1: Ehrlich?
3: Ja. Und ich stimme ihm zu. Ich habe deine Entscheidung gestern bewundert. Du ahnst nicht, wie oft ich hier überehrgeizige Reiter sehe, für die nur der Erfolg zählt. Für dich ist dein Pferd wichtig. Und das ist gut und richtig. Und jetzt, lange Rede, kurzer Sinn, was ich dir sagen will, ich bin mir sicher, wenn du Azuro mehr Pausen und Auszeiten gönnst, wird er auch wieder Spaß am Sport haben.
1: Meinen Sie wirklich?
3: Ich bin mir absolut sicher. Ich trainiere seit über 20 Jahren Pferde und ich erkenne Talent. Azzurro ist das intelligenteste und talentierteste Pferd, das wir hier im Kurs haben. Dieses Pferd würde sich zu Tode langweilen, wenn es immer nur dasselbe machen müsste. Ab und zu ein Turnier ist für deinen Azzurro genau die richtige Herausforderung.
1: Ehrlich?
3: 100%. Probier es doch einfach aus. Bleib mit Azzurro noch ein paar Tage hier, aber statt die Trainingseinheiten mitzumachen, mach dir jeden Tag lange Ausritte in den Wald. Ende der Woche springt ihr dann nochmal eine kleine Runde mit und wenn Azzurro da wieder mit Freude mitmacht, wovon ich überzeugt bin, dann reden wir nochmal über den Kader.
1: Ach, oh Mann, das wäre klasse. Danke, ich könnte sie glatt küssen.
3: Meinst du das ernst?
1: Bis gleich.
3: Hey, wo läufst du denn hin? Zu Cleo?
1: Nein, zu Azzurro. Ich gebe ihm einen dicken Kuss auf die Nase, entschuldige mich und dann gehe ich mit ihm runter auf die Wiese und lasse ihn ausgiebig grasen.
3: Ja, mach das. Das klingt nach einer richtig guten Idee.

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2: Dein Essen kann mehr als nur gut schmecken. Wo es herkommt und was es in deinem Körper alles macht, erlebst du im Museum St. Peter an der Sperr in Wiener Neustadt im Bundesland Niederösterreich bei der Ausstellung Schmeckt's. Warum hat der Apfel eigentlich so viele Wege hinter sich, bevor er bei uns im Mund landet? Und wächst Pizza wirklich auf Bäumen? Tja, leider nein. Viele Fragen und Antworten gibt es an den spielerischen Mitmachstationen. Du entscheidest, welche Lebensmittel noch genießbar sind, erfährst, warum Bienen kleine Superheldinnen sind und gestaltest sogar ein eigenes Kochbüchlein für zu Hause. Beim Verdauungskaraoke geht's schließlich singend und tanzend durch deinen Körper. Die Ausstellung zeigt dir, Essen ist nicht nur Packung aufmachen und fertig, sondern es entsteht irgendwo. Oder noch besser, du hast es sogar selbst gemacht. Die Ausstellung Schmeckt's läuft von 21. März bis 16. August von Mittwoch bis Sonntag. Alles, was du sonst noch wissen musst, erfährst du unter www.museum-wn.at oder meinkinderradio.at.
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5: Servus und hallo, da ist die Ines. Grüß dich. Schwimmen lernen ist im Bundesland Niederösterreich kostenlos. Und zwar für alle Kinder, die zwischen 5 und 10 Jahre alt sind und noch keine Schwimmkurse davor besucht haben. Das Projekt Schwimmkids bietet in diesem Sommer an 23 Standorten im ganzen Bundesland Niederösterreich Gratiskurse an, damit sich Kinder sicher im Wasser fühlen. Das kostenlose Angebot fürs Schwimmenlernen soll Familien entlasten und den Kindern Selbstvertrauen und die Freude an Bewegung näher bringen. Anmelden für die insgesamt 160 Schwimmkurse kann man sich ab sofort und nur online auf schwimkids.sportlandnoe.at. Viele Schulen und Kindergärten in ganz Österreich machen jetzt etwas ganz Besonderes für unseren Planeten. Und dafür haben sie eine Auszeichnung bekommen. Vor kurzem haben 29 Bildungseinrichtungen das österreichische Umweltzeichen erhalten. Das ist eine besondere Ehrung vom Umweltministerium, weil diese Schulen und Kindergärten so viel für Klimaschutz und Nachhaltigkeit tun. Was heißt Nachhaltigkeit eigentlich? Das bedeutet, dass man die Erde schützt und nicht verschwenderisch mit Dingen umgeht. Manche ausgezeichneten Schulen haben zum Beispiel eigene Gemüsegärten. Andere züchten Bienen und stellen Bienenprodukte her. Ein Kindergarten im Bundesland Steiermark hat sogar eine Wurmkiste, wo die Kinder lernen, wie man Müll richtig trennt. Die Steiermark führt heuer mit 7 ausgezeichneten Einrichtungen. Insgesamt sind jetzt schon 327 österreichische Schulen und Kindergärten Teil dieses Netzwerkes. Das zeigt, immer mehr Kinder lernen, wie wichtig es ist, unsere Umwelt zu schützen. Ein letztes Buch von Autorin Christine Nöstlinger wird bald veröffentlicht. Die österreichische Schriftstellerin hat mit ihren Kinderbüchern wie Geschichten vom Franz oder Die feuerrote Friederike viele Kinder in Österreich, die inzwischen erwachsen sind, begeistert. Vor 8 Jahren ist Christine Nöstlinger verstorben. Ihr letztes Buch wird nun aber dennoch bald erscheinen. Marie und die Wolke erzählt über ein Mädchen, das sich nicht sehnlicher wünscht als eine Wolke. Die Zeichnungen für diese fantasievolle Geschichte über Liebe und die kleinen Wunder des Alltags hat Christine Nöstlingers Tochter Barbara angefertigt. Präsentiert wird das neue Buch übrigens am 2. Juli beim Wiener Kinderlesefest in unserer Bundeshauptstadt Wien.
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4: Hallöle, hier ist André und heute habe ich einen neuen Buchstaben für dich mitgebracht, und zwar das Q. Manche sagen auch Qu dazu. Qu wie Quelle. Eine Quelle kann nämlich vieles sein, zum Beispiel irgendwo am Berg oben, wo Wasser aus der Erde rauskommt, dann ist es eine Wasserquelle, also der Ursprung, wo etwas entsteht. Deswegen kann das Wort Quelle vieles bedeuten. Was das jetzt mit dem Internet zu tun hat? Na komm, ich erklär's dir. Im Internet kann man sich zum Beispiel zu den unterschiedlichsten Themen informieren. Wenn du zum Beispiel wissen willst, wie viele Spielplätze es bei uns in Wien gibt, dann kannst du im Internet nach der Antwort suchen. Wenn du die Antwort gefunden hast und du deinem Freund oder deiner Freundin dann stolz berichtest, wie viele es sind, dann kann es schon mal passieren, dass dir nicht geglaubt wird. Woher sollst du das denn wissen? Sicher wirst du dann gefragt, woher du das weißt. Und das ist dann genau die Frage nach der Quelle. Woher hast du denn diese Information? Also frag dein Freund dich, auf welcher Internetseite hast du das denn gefunden? Was ist also die Quelle? Ja, und daher kommt das Wort Quelle.
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4: Und ich bin André Brunner-Frumann. Ich wünsche dir einen schönen Nachmittag. Hallöle. Ich muss jetzt mal an dieser Stelle Danke sagen. Ich kriege ja ganz viel Post von vielen Kindern aus ganz Österreich, die mir tolle Zeichnungen schicken. Die sind so dinozastisch, die hänge ich hier alle immer bei uns im Studio auf. Also die ganze Wand ist eigentlich schon voll. Aber bitte noch nicht aufhören. Wenn du gut zeichnen kannst, dann mal mir doch ein Bild und schick es mir gerne. Die Postadresse, die findest du auf unserer Webseite www.meinkinderradio.at im Bereich Kontakt. Und wenn du dann schon mal da bist, na, dann kannst du dich ja auch gleich anmelden für die Minidisco, denn dann telefonieren wir vielleicht in dieser Stunde. Ich bin André Brunner-Frumann, Hallöle!
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1: Das Lied könnten wir doch wirklich mal öfter spielen hier bei uns in der Minidisco auf mein Kinderradio. Du, ich wünsche einen schönen Nachmittag. Ich freue mich, dass du eingeschaltet hast hier bei Österreichs erstem Radiosender nur für Kinder. So, schauen wir jetzt gleich mal in die Leitung 7. Da wartet hoffentlich schon das nächste Kind. Hallöle, wer ist denn da?
2: Hallöle, André, hier spricht der Jan.
1: Ja, Jan, schönen Nachmittag, hallöle. Du, sag mal, wie alt bist du und wo wohnst du?
2: Ich bin 6 Jahre alt und wohne in Felixdorf.
1: Das ist in Niederösterreich, gell?
2: Stimmt.
1: Ja, super. Du, ich habe hier auf deinem Anmeldezettel stehen, dass du wahnsinnig gerne Karate machst. Kannst du den Kindern vielleicht mal erklären, was ist denn Karate überhaupt?
2: Eine Sportart.
1: Und was macht man da bei dieser Sportart?
2: Eine Kampfsportart.
1: Wow, und welchen Gürtel hast du da schon oder hast du überhaupt schon einen Gürtel?
2: Ich habe den weißen Gürtel.
1: Das ist der erste Gürtel, nehme ich mal an, oder?
2: Mhm.
1: Und was ist der beste Gürtel?
2: Der schwarze.
1: Also je besser, dass man ist, desto eine dunklere Farbe bekommt man dann beim Karate vom Gürtel her. Super. Du, sag mal, hast du viele Freunde?
2: Ja.
1: Sollen wir die jetzt alle mal im Radio grüßen?
2: Ja.
1: Ja, dann leg mal los, zähl sie mal auf.
2: Mein Papa, die Oma und mein Opa, meine Mama, den Emil, die Hanna, den Franz Peter, den Luca, den Lukas, den Daniel und den Philipp.
1: Und?
2: Das waren alle.
1: Und das waren alle. Und wir schicken natürlich ganz, ganz liebe Grüße nochmal aus dem Radio direkt zu dir nach Niederösterreich. Du, Jan, weißt du, was jetzt kommt in der Minidisco?
2: Ein Spiel.
1: Natürlich spielen wir ein Spiel. Hast du dir schon eines ausgesucht?
2: Das Geräuschespiel.
1: Oh, das Geräuschespiel. Ich bin mir sicher, du hast eine tolle Klospülung. Das wollen nämlich alle Kinder immer, die das Geräuschespiel mit mir spielen wollen, oder?
2: Ja.
1: Ja, das ist toll. Ja, dann lauf mal los und zeig mir deine Klospülung. Super, der Jan hat eine tolle Klospülung, die er uns jetzt allen hier in Österreich gezeigt hat. So, und was machen wir jetzt noch? Wie wär's mit der Türglocke? Dann lauft der Jan mal los und zeigt uns seine Türglocke. Das war ganz, ganz leise, aber einen Applaus kriegst du trotzdem. Ja, super. Das war der Jan, 6 Jahre aus Niederösterreich. Du, das war ja richtig lustig mit dir, Jan. Hören wir uns bald wieder?
2: Ja.
1: Super. Du, dann wünsche ich dir noch einen schönen Nachmittag. Tschüss.
2: Tschüss.
3: Hallo, hier kommt der nächste Teil vom kleinen 1x1 mit den Zahlen 3 und 4.

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1: Heute üben wir das.
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0: 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Fleißig, fleißig. 1 mal 4 ist 4, 2 mal 4 ist 8, 3 mal 4 ist 12. Gut gemacht. 4 mal 4 ist 16, 5 mal 4 ist 20, 6 mal 4 ist 24. Ich zähle auf dich. 7 mal 4 ist 28, 8

0: Schönen Nachmittag, Österreich. Hier ist Radinos Minidisco bei meinem Kinderradio. Ich bin der André und hier machen wir Quatsch und spielen natürlich jede Menge lustige Lieder zum Mitsingen. So, jetzt schauen wir gleich mal hier in Leitung 1. Wer ist denn da dran? Hallöle.
1: Hallöle, André. Hier ist der Moritz aus Wien.
0: Einen schönen Nachmittag, lieber Moritz. Herzlich willkommen in Radinos Minidisco. Geht's dir gut?
1: Ja.
0: Das ist schön. Du, wie alt bist du?
1: Und ich habe mich mit 5 angemeldet.
0: Boah, du hast 2 Jahre gewartet. Da hast du aber ordentlich Geduld. Aber weißt du, es haben sich mittlerweile über 2000 Kinder aus ganz Österreich angemeldet. Das dauert ein bisschen, bis ich da nachkomme. Und wir haben ja jeden Tag nur 2 Stunden Minidisco. Aber jetzt ist es soweit. Sag mal, was möchtest du vom Beruf werden, wenn du erwachsen bist?
1: Technischer Wissenschaftler und vielleicht auch noch andere Sachen.
0: Was macht bitte schön ein technischer Wissenschaftler?
1: Der findet Erfindungen, die mit Technik funktionieren.
0: Und hast du schon eine Idee, was du erfinden möchtest?
1: Ich habe viele Ideen, aber ich will jetzt nicht alle aufzählen.
0: Na sicher, weil sonst stiehlt gar irgendjemand die Idee und dann wird er mit deiner Idee gar reich, wenn er es jetzt im Radio hört. Das ist sehr clever, Moritz. Dann hätte ich gesagt, wir grüßen jetzt lieber deine Freunde hier im Radio, oder?
1: Ja.
0: Zähl mal auf.
1: Der Konrad, die Cleo, die Paula, die Hanna, die Luisa, die Pareska, Luki, Richard, mein Bruder Paul, Flora, James, der Nael, der Linus und das war's.
0: Und liebe Grüße kommen natürlich auch von mir hier zu euch in die schöne Bundeshauptstadt. So, Auswahlspiel, Reimwörterspiel oder Gegenteilspiel, was magst du für ein Spiel

0: spielen?
1: Reimwörterspiel.
0: Okay, wie funktioniert das Reimwörterspiel?
1: Ich mag so spielen, ich sag ein Wort und du musst das Reimwort dazu
0: finden. Ja, okay, dann drehen wir es mal um. Geht los. Ich bin bereit.
1: Was reimt sich auf
0: Du musst ein bisschen knapper zum Telefon hingehen, weil sonst verstehe ich dich nicht.
1: Was reimt sich auf Fluss?
0: Fluss. Muss reimt sich auf Fluss.
1: Ja, und? Kuss.
0: Und Kuss reimt sich auch drauf, richtig.
1: Was reimt sich auf Klee?
0: Schnee.
1: Und See.
0: Und See, richtig.
1: Was reimt sich auf Wanne?
0: Tanne.
1: Ja?
0: Jetzt haben wir die drei beieinander. Hätte ich gesagt, das hast du gut gemacht. Hier kommt ein Applaus. Der Moritz, 7 Jahre alt aus der Bundeshauptstadt Wien, der hat es heute umgedreht beim Reimwörterspiel und der hat das richtig gut gemacht. Ich wünsche dir noch einen schönen Nachmittag. Tschüssi.
1: Tschüss, André.

0: So, wir verlieren jetzt gar nicht viel Zeit hier in der Mini-Disco auf mein Kinderradio und fragen gleich mal in Leitung 10. Hallöle, wer ist denn dran?
1: Hallo, André.
0: Hallöle, schönen Nachmittag. Sag mal, wer spricht denn da?
1: Der Pauli.
0: Ja, Pauli, schönen Nachmittag. Wie alt bist du und in welcher Stadt wohnst du?
1: Ich bin 7 Jahre alt und wohne in Eidhofen.
0: Das ist in Kärnten, oder?
1: Ja.
0: Ja, super. Du, du hast sicher jede Menge Freunde in Kärnten, die wir jetzt alle hier im Radio grüßen sollten.
1: Mhm.
0: Dann zähl sie mal auf.
1: Den Robin, den Gregor, den Matteo, den Felix, die Sophia, der Alexander, der Gabriel, die Mina und die Amelie.
0: Und ich schicke euch auch liebe Grüße zu euch nach Kärnten. Ich hoffe, ihr habt einen tollen Nachmittag.
1: Ja.
0: Du sag mal, hier am Zettel bei mir steht, du magst Mathematik so, so gerne.
1: Ja.
0: Was ist denn eigentlich so toll an Mathematik?
1: Dass man da immer Zahlen schreibt.
0: Okay. Und wie weit kannst du schon rechnen?
1: In der Schule bis 20, aber sonst bis 100.
0: Wirklich? Das heißt, du kannst schon mehr, als ihr in der Schule gelernt habt?
1: Ja.
0: Das ist mir schon mal einen Applaus wert. Also fleißige Kinder bekommen hier von mir immer einen extra Applaus. Wer mehr lernt als gefordert, ist einfach einen Applaus wert hier. Pauli, du magst sicher jetzt ein Spiel spielen, oder?
1: Ja.
0: Wir haben ja das Auswahlspiel, Reimwörterspiel oder Gegenteilspiel. Welches spielen wir zwei Hübschen?
1: Das Reimwörterspiel.
0: Oh, das musst du schnell mal erklären.
1: Du sagst mir ein Wort und ich muss das Reimwort dazu sagen.
0: Genau so funktioniert es. Okay. Bist du bereit?
1: Ja.
0: Okay. Was reimt sich auf Zopf?
1: Kopf.
0: Kopf reimt sich auf Zopf. Richtig. Was reimt sich denn auf Kraft?
1: Saft.
0: Saft reimt sich auf Kraft. Richtig. Und was reimt sich auf Ziege?
1: Liege.
0: Liege reimt sich auf Ziege, richtig. Und gleich noch ein Applaus. Das war der Pauli, 7 Jahre alt, aus dem schönen Bundesland Kärnten. Pauli, das hast du ganz, ganz großartig gemacht. Da bin ich echt stolz auf dich.
1: Danke.
0: Du, dann wünsche ich dir noch einen schönen Nachmittag. Ich habe mich sehr gefreut. Bis bald.
1: Schönen Nachmittag.

0: Na, hast du heute Geburtstag? Das trifft sich ja sehr gut, denn gleich nach dem Kinderkalender gibt's ein Geburtstagslied für alle unsere Geburtstagskinder in ganz Österreich und darüber hinaus. So, jetzt möchte ich aber noch schnell einen Pinnwand-Eintrag vorlesen. Auf www.meinkinderradio.at kann man ja gerne einen Pinnwand-Eintrag für den Radino oder für mich oder für Radinos Mama hinterlassen. Die Antonia, 6 Jahre alt, aus Forchdorf im Bundesland Oberösterreich, hat das gemacht und sie schreibt: Lieber André und Radino, ich will gerne meinen Freundinnen und meine Freunde grüßen. Ida, Anton, Lamia, Isa, Isabel, Lena, Luis, Benjamin, Dominik, Mama, Papa. Meine Lieblingsgeschichte bei euch ist Conny. Danke. Ja, Antonia, vielen Dank für diesen tollen Eintrag und ich hoffe, alle deine Freunde vor dem Radiogerät, die haben sich wahnsinnig gefreut darüber, dass sie hier gerade gegrüßt worden sind. So, mach's auch du wie Antonia. Schreib mal auf www.meinkinderradio.at auf die Pinnwand. So, und wenn du noch nicht weißt, was du in den nächsten Tagen so alles unternehmen kannst, Lauscher aufsperren, hier kommen super dinotastische Tipps.
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2: Hallo, die Ines ist hier. Seid ihr alle da? Fragt der Kasperl 2-mal im Monat im Center West in Graz im Bundesland Steiermark. Tauch ein in eine Welt voller Lachen und Abenteuer mit Kasperl und seinen Freunden. Am 6. Juli ist es wieder soweit und das bei freiem Eintritt. Und der Kasperl kommt auch ins Max Center Wels im Bundesland Oberösterreich. Das nächste Mal am 7. Juli um 4 Uhr am Nachmittag mit der Vorstellung Kasperl fährt auf Urlaub. Einfach vorbeikommen. Eine Führung durch das Zirkus- und Clownmuseum in Wien wird dich staunen lassen. Und im Anschluss gibt es eine Zaubershow, bei der deine Augen noch größer werden. Am 8. Juli um 10 Uhr vormittags kannst du bei freiem Eintritt mitmachen. Melde dich aber bitte per E-Mail an unter office@zirkus-clownmuseum.at. Ja, und wenn auch du eine coole Veranstaltung in deiner Nähe herausgefunden hast, dann lass es uns doch gerne wissen auf www.meinkinderradio.at.
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0: Achtung, Achtung, jetzt kommt wieder eine dinotastische Sprachnachricht.
1: Hallo, Hallöle und Dre. Ich bin die Josephine und ich wohne in Bad Mitterndorf und ich höre gerne mein Kinderradio und mal sehr gerne und ich mag am liebsten bei meinem Kinderradio die Märchenzeit. Tschüss.
2: Hallo Radilo, ich bin die Rosalind und bin 9 Jahre alt. Und ich mache jetzt gerade Hausaufgabe, mein Bruder auch. Und ich möchte euch etwas Lustiges sagen. Nämlich, ich habe eine Vorlehrerin und sie heißt Stefanie Mühlberger. Und wir haben 3 Stefanies und das sind unsere Lehrerinnen. Die Stefanie Hofstetter und noch jemand. Und ich möchte jeden grüßen aus meiner Klasse. Den Julian, den Noah, den Michi, den Tobias und die Adelina. Tschüss!
3: Hallo Radino, ich heiße Sophie und ich bin 5 Jahre alt. Ich bin 6 Jahre alt und ich wohne in der Bundeshauptstadt Wien. Jetzt werde ich meine Freunde grüßen. Also die Maria, noch eine Maria, die Sita, die Marianne, die Emilia und der Konstantin. Und die Mercedes und die Mia und die Lilian und die ganze Familie und Radino und André. Tschüss, schönen Nachmittag.
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0: Ich liebe ja unsere dinotastische Musik hier bei uns auf mein Kinderradio. Ich wünsche dir einen schönen Nachmittag. Du hörst die Minidisco. Ja, und in der Minidisco, da telefoniere ich jeden Nachmittag mit, wow, ich glaube, ich kann gar nicht zählen, so viele Kinder, wie ich hier anrufe. Wenn du auch mit dabei sein magst, dann klick mal online auf Radinos Webseite www.meinkinderradio.at. Und da gibt es einen Knopf direkt auf der Startseite, der heißt Mach mit in der Minidisco. Und da musst du dann ein Formular ausfüllen und dann bist du vielleicht schon mit dabei. So, nächste Anmeldung habe ich hier. Wir rufen an. Bin schon mal sehr gespannt, ob jemand abhebt.
1: Hallo.
0: Hallo, wer spricht denn da?
1: Der Luis.
0: Ja, hallöle, Luis. Ich wünsche dir einen schönen Nachmittag. Sag mal, wie alt bist du und in welcher Stadt wohnst du?
1: Ich bin 8 Jahre alt. Und ich wohne in Großenzersdorf.
0: Und das ist im schönen Bundesland Niederösterreich, oder?
1: Ja.
0: Sag mal, was gibt's denn bei euch in Großenzersdorf so Tolles? Also wo gehst du denn gerne hin bei euch im Ort?
1: In Wald.
0: Wow, und was machst du da im Wald?
1: Spazieren gehen eigentlich.
0: Das ist toll. Also im Wald hört man ja ganz viele tolle Waldgeräusche. Da ist es ja meistens dann, also da hört man Vögel. Und auch manchmal auch andere Tiere, oder?
1: Ja.
0: Und was findest du noch besonders toll am Wald? Weißt du, was ich besonders toll am Wald finde?
1: Was?
0: Die frische Luft.
1: Ja.
0: Die ist wirklich toll, oder?
1: Mhm.
0: Sag mal, da steht bei mir auf dem Anmeldezettel, dass du wahnsinnig gerne Ballspiele spielst. Welche sind denn das?
1: Tennis.
0: Tennis spielst du? Wow, das ist ja toll. Jetzt musst du mal schnell den Kindern erklären, wie funktioniert Tennis eigentlich?
1: Es gibt ein Netz, da hat man einen Schläger und man muss den Ball über das Netz schießen.
0: Und was passiert dann, wenn man es übers Netz geschossen hat?
1: Dann bekommt man einen Punkt.
0: Wow, das ist ja toll. Und auf der anderen Seite vom Netz steht ja auch noch jemand, der hat ja auch dann einen Schläger, nicht?
1: Mhm.
0: Und der muss versuchen, den Ball zu treffen und ihn wieder über das Netz zu schießen.
1: Ja.
0: Das ist ja großartig, super. So, du, jetzt würde ich sagen, wir grüßen jede Menge Freunde von dir.
1: Mhm.
0: Zähl sie alle mal auf.
1: Meine Schwester Lena, der Jan, der Julian, der Jakob, der Rino, der Resan, der Leonidas, der Victor und der Luis.
0: Wow, da hast du dir aber jetzt viele Namen gemerkt. Hast du die alle aufgeschrieben gehabt?
1: Ja.
0: Ja, sonst merkt man sich's doch nicht, gell?

0: Super. Luis, was machen wir zwar jetzt?
1: Ein Spiel spielen.
0: Ja, das würde ich auch sagen. Hast du dir schon alles ausgesucht?
1: Ja.
0: Welches denn?
1: Das Auswahlspiel.
0: Wow, funktioniert wie?
1: Du sagst zwei Dinge und ich sag, was ich lieber mag.
0: Okay, sollen wir loslegen?
1: Mhm.
0: Super. Hamster oder Meerschweinchen?
1: Hamster.
0: Warum?
1: Weil ich einen hab.
0: Du hast einen? Und wie heißt der?
1: Finja.
0: Wow, das ist aber ein schöner Name. Okay, machen wir weiter. Rutschen oder schaukeln?
1: Rutschen.
0: Weil beim Schaukeln wird es einem schwindelig, oder?
1: Ja.
0: Ja, mir wird es auch immer schwindelig. Okay, und dann letzte Frage noch. Beim Twinny, den grünen oder den orangen?
1: Den orangenen.
0: Team Orange, hier kommt ein Applaus. Das war der Luis, er ist 8 Jahre aus Groß-Enzersdorf in Niederösterreich. Du, schön, dass du heute Nachmittag mit dabei warst hier in der Minidisco.
1: Mhm.
0: Ich wünsche dir einen schönen Nachmittag. Tschüss.
1: Ich dir auch. Alter, Hamba!

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1: Es ist Nachmittag in Österreich. Du hörst mein Kinderradio mit dinotastischer Musik und dinotastischen Kindern. Und ein so ein dinotastisches Kind wartet hier in Leitung 7. Hallöle.
2: Hallo.
1: Hallo, wer spricht denn da?
2: Hier spricht der Fabian.
1: Ja, hallöle Fabian. Weißt du auch, wer da ist?
2: André.
1: Ja, einen schönen Nachmittag wünsche ich dir. Du bist
2: Danke.
1: Ja 6 Jahre alt und wohnst in Tirol.
2: Ja.
1: Und ich weiß noch was über dich. Du liebst American Football, stimmt das?
2: Ja.
1: Das ist ja super. Du kannst du mal allen Kindern in ganz Österreich kurz mal erklären, wie funktioniert American Football eigentlich? Was ist das?
2: Da hat einer einen Ball und da wirft er zu jemandem und wenn die anderen ihn erwischen, wird er umgeschmissen. Und dann bleibt er da, wo er umgeschmissen wurde.
1: Und das Tolle ist ja, American Football spielt man nicht mal mit dem Fuß.
2: Ja.
1: Sondern?
2: Man kickt aber mit dem Fuß.
1: Okay, man kickt mit dem Fuß, aber man hält den Ball meistens in der Hand, oder?
2: Ja.
1: Ja, wie super. Du sag mal, du kommst ja bald in die Schule und freust dich schon wahnsinnig drauf.
2: Ja.
1: Auf was freust du dich am meisten in der Schule?
2: Auf Deutsch.
1: Ah, super. Also ich muss ja sagen, lesen und schreiben lernen ist ja was ganz was Wichtiges. Kannst du schon ein paar Wörter schreiben?
2: Ja.
1: Was kannst du denn zum Beispiel schreiben?
2: Mama, hallo, Papa, Oma, Opa, Uli.
1: Wow, das ist ja voll viel.
2: Valentina.
1: Und wahrscheinlich auch deinen Namen, oder?
2: Ja.
1: Ja, da kriegst du schon mal einen Applaus. Ja, Fabian kann schon voll viele Wörter schreiben, obwohl er noch nicht mal in der Schule ist. Das ist ja toll. Fabian, sollen wir jetzt jede Menge Freunde von dir grüßen?
2: Ja.
1: Leg mal los.
2: Die Vera, die Valentina, meine Schwester, die Gosi, der Benni und die Mama, der Papa, Uli, Opa, Oma. Sonst habe ich keine.
1: Okay, dann kommen von mir zumindest noch ganz liebe Grüße zu euch nach Tirol. Spielen wir jetzt ein Spiel?
2: Danke. Ja.
1: Welches Spiel hast du dir denn ausgesucht?
2: Auswahlspiel.
1: Das Auswahlspiel, wie funktioniert denn das?
2: Du sagst ein Wort und ich muss das Gegenteil davon sagen.
1: Das ist aber das Gegenteilspiel. Möchtest du lieber das Gegenteilspiel spielen?
2: Ja.
1: Okay, weil das Auswahlspiel funktioniert ja so, ich sag 2 Wörter und du sagst mir, was du lieber magst. Und beim Gegenteilspiel sage ich ein Wort und du sagst das Gegenteil. Also was magst du lieber? Was spielen wir?
2: Ich mag das Auswahlspiel.
1: Okay, dann sage ich 2 Wörter und du sagst, was du lieber magst, okay?
2: Ja.
1: Radfahren oder Rollerfahren?
2: Radfahren.
1: Hast du schon den Radführerschein gemacht? Nein.
2: Nein.
1: Der kommt dann erst in der Schule wahrscheinlich dran.
2: Ja.
1: Gut. Beim Schlafen finster oder Licht an?
2: Ohne Licht.
1: Also Licht aus, finster. Gut. Und dann haben wir noch Hund oder Katze?
2: Katze.
1: Und hast du auch eine Katze?
2: Na,
1: aber es wäre toll, wenn wir eine hätten, oder?
2: Ja.
1: Super.
2: Aber die Mama ist allergisch gegen Katzen.
1: Ah, dann ist natürlich blöd. Aber schade, kann man nichts machen. Hier kommt ein Applaus. Das war der Fabian, 6 Jahre alt, aus Tirol. Und damit schicke ich dir ganz liebe Grüße zu dir nach Tirol und wünsche dir noch einen schönen Nachmittag, Fabian.
2: Ja, schönen.

0: Nachmittag in Österreich. Wir spielen hier dinotastische Musik zum Mitsingen und Mittanzen. Das heißt, du hörst die Minidisco auf mein Kinderradio. So, der Floris, der wartet schon richtig lange. Der hat sich schon vor langer, langer Zeit angemeldet auf www.meinkinderradio.at. Jetzt wartet er an Leitung 7. Hallöle.
1: Hallo, André.
0: Hallöle, Floris. Schönen Nachmittag wünsche ich dir.
1: Ich wünsche dir auch schönen Nachmittag.
0: Floris, wir sind alle total aufgeregt, weil wir uns so freuen, dass wir dich kennenlernen. Magst du uns kurz mal sagen, wie alt bist du und in welchem Ort wohnst du?
1: Also, ich wohne in der Stadt Salzburg.
0: Ja?
1: Und ich bin 6 Jahre alt.
0: Oh, das ist ja toll. Du, und jetzt sag mal, die Stadt Salzburg ist die Landeshauptstadt von welchem Bundesland?
1: Salzburg.
0: Wow, das heißt, die Landeshauptstadt Salzburg heißt gleich wie das Bundesland Salzburg. Na, das ist mir einen Applaus wert. Da hat uns der Floris schon mal wieder was Tolles beigebracht. Danke, Floris. Großartig. Du, hier steht, du hast schon mal einen Segelschein gemacht.
1: Ja.
0: Das heißt, du hast eine Ausbildung gemacht, dass du segeln gehen kannst.
1: Na, ich bin in den Segelkurs gegangen.
0: Ja.
1: Und am Donnerstag
0: habe
1: ich da dann den Segelschein gemacht.
0: Wow, da kriegst du gleich noch einmal einen Applaus. So, da kann der Floris ja richtig gut segeln. Das ist ja großartig. Du, sollen wir jetzt jede Menge Freunde von dir grüßen hier im Radio, Floris?
1: Ja.
0: Geht los.
1: Der Anton, Tim und Max, und dann noch der Adam, dann der Julian, mit dem komme ich in die Klasse. Und der Marco, der Matteo und einfach, also die Perla, meine Schwester, meine Mama und Papa, Oma und Opa und einfach alle, die meine Freunde sind.
0: Und liebe Grüße kommen natürlich auch von mir aus dem Radio. Schön, dass ihr jetzt alle zuhört. So, Auswahlspiel, Gegenteilspiel oder Reimwörterspiel? Was spielen wir für ein Spiel, Floris?
1: Welches ist eigentlich das Schwierigste?
0: Das Schwierigste ist, finde ich, entweder das Gegenteilspiel oder das Reimwörterspiel.
1: Dann nehme ich das Reimwörterspiel.
0: Okay, weißt du, wie es funktioniert oder soll ich es nochmal erklären?
1: Ich weiß, wie es funktioniert.
0: Kannst du es uns nochmal erklären?
1: Okay, also du sagst ein Wort und ich muss sagen, was sich drauf reimt.
0: Gut, und ich soll es richtig schwierig machen, oder?
1: Ja.
0: Okay, geht's los?
1: Ja.
0: Was reimt sich auf Rüssel?
1: Schüssel.
0: Schüssel reimt sich auf Rüssel, okay. Was reimt sich auf Eule?
1: Beule.
0: Beule reimt sich auf Eule, richtig. Und was reimt sich auf Klettern?
1: Schmettern.
0: Schmettern reimt sich auf Klettern. Naja, zumindest so einigermaßen. Ich lasse es gelten. Das war der Floris, der 6 Jahre alt aus der Stadt Salzburg im Bundesland Salzburg. Und ich wünsche dir noch einen schönen Nachmittag. Schön, dass du mit dabei warst.
1: Ich wünsche dir auch einen schönen Nachmittag, André.

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5: Die Ines ist für dich am Mikrofon. Hallo. Schwimmen lernen ist im Bundesland Niederösterreich kostenlos. Und zwar für alle Kinder, die zwischen 5 und 10 Jahre alt sind und noch keine Schwimmkurse davor besucht haben. Das Projekt Schwimmkids bietet in diesem Sommer an 23 Standorten im ganzen Bundesland Niederösterreich Gratiskurse an, damit sich Kinder sicher im Wasser fühlen. Das kostenlose Angebot fürs Schwimmenlernen soll Familien entlasten und den Kindern Selbstvertrauen und die Freude an Bewegung näherbringen. Anmelden für die insgesamt 160 Schwimmkurse kann man sich ab sofort und nur online auf schwimkids.sportlandnoe.at. Immer mehr Menschen essen viel Gemüse. Heimische Gemüsesorten wie Karotten und Tomaten, die in manchen Regionen Österreichs auch Paradeiser genannt werden, kommen immer öfter auf den Teller. Aktuell essen wir ca. 117 Kilogramm Gemüse im Jahr. Das ist in etwa so viel, wie 4 bis 5 Schulkinder zusammenwiegen. Vor allem im Bundesland Steiermark wird immer mehr Gemüse angebaut. Und dieses verkaufen die Bäuerinnen und Bauern gerne auch direkt bei ihnen am Hof. Damit wir weiterhin richtig gern und viel bei frischem Gemüse zugreifen, fördert das Land Steiermark, also die Regierung vom Bundesland Steiermark, auch weiterhin den Anbau für Gemüse. Puh, der Sommer bringt wieder richtig heiße Tage. Und da brauchst du Abkühlung. Du kannst nicht jedes Mal ins Wasser springen oder in ein gekühltes Zimmer gehen. Aber weißt du, was du machen kannst? Im Sommer helfen kühlende Lebensmittel dabei, die Hitze zu verringern. Ja, tatsächlich. Ananas zum Beispiel kühlt die innere Hitze ab. Die ätherischen Öle der Minze erzeugen ein kühlendes Gefühl im Mund. Und je höher der Wasseranteil, desto kühlender die Wirkung der Lebensmittel. Darum sind Gurken mit über 95% Wasseranteil das perfekte Sommergemüse und wirken erfrischend. Tomaten halten laut Experten Flüssigkeit im Körper und kühlen das Blut. Damit schaffen wir auch die kommenden heißen Tage.
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9: Lisa ist 5 Jahre alt aus Vorarlberg und hat uns eine Frage an die Mailadresse sparefroh@meinkinderradio.at geschickt. Sie fragt sich, warum ihre Mama so oft "Hast du eine Ahnung, wie teuer das ist?" sagt. Diesen Satz habe ich auch schon oft gehört. Warum sagen Erwachsene das so oft, Josie?
10: Erwachsene sagen das öfters, weil sie für ihr Geld zur Arbeit gehen müssen. Je mehr etwas kostet, desto länger müssen sie auch dafür arbeiten.
9: Ach so, deshalb überlegen Erwachsene so lange, ob sie etwas kaufen wollen.
10: So ist es. Erwachsene überlegen immer gut, ob sie sich etwas wirklich leisten können oder ob sie das Geld lieber für etwas anderes ausgeben.
9: Aber Spielzeug ist doch

0: klein und sicher nicht teuer, oder?
1: Das kommt ganz auf das Spielzeug an. Manche Sachen kosten eben viel mehr, als man denkt. Für den Preis eines Kuscheltiers kann man zum Beispiel oft schon 20 Tafeln Schokolade bekommen.
0: Was? 20 Tafeln? Dann würde ich mich immer für die Süßigkeiten entscheiden.
1: Das glaube ich dir gerne, Konrad. Aber auch Schokolade braucht man nicht unbedingt. Als Erwachsener muss man nämlich auch zwischen Dingen unterscheiden, die man wirklich braucht, und Dinge, die man einfach nur gerne hätte.
0: Naja, brauchen tue ich die Schokolade nicht, aber ich hätte sie wirklich gerne.
1: Das ist ja auch kein Problem. Manchmal kann man sich etwas leisten, das man nur gerne haben will und nicht wirklich braucht. Solche Sachen kauft man sich aber am besten, wenn man schon alles gekauft hat, das man wirklich braucht. So weiß man, dass man wirklich noch genug Geld für Süßigkeiten, Spielzeug oder andere Dinge übrig hat.
0: Alles klar, jetzt verstehe ich, warum Erwachsene so vorsichtig mit ihrem Geld umgehen. Wenn du auch noch eine interessante Frage für uns hast, kannst du sie uns jederzeit senden. Das geht natürlich auch mit einer Sprachnachricht über Radinos Smartphone-App. Vergiss aber bitte nicht, deinen Namen und deinen Wohnort dazu zu sagen.
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7: Ja, sag einmal, hast du eigentlich schon ein Spiel ausgesucht? Reimwörterspiel, Auswahlspiel oder Gegenteilspiel, ha? Das sind nämlich die drei Spiele, die ich sehr gerne mit allen Kindern aus ganz Österreich übers Telefon spiele hier in der Minidisco. So natürlich auch in der kommenden Stunde von Radinos Minidisco. Also wenn du dir noch kein Lied ausgesucht hast, dich aber schon angemeldet hast, ja dann wird's Zeit, entscheide dich ganz schnell, denn vielleicht rufe ich schon sogar dich in der kommenden Stunde an. Ich bin André Brunner-Fruhmann, jetzt gibt's erstmal Dino-tastische Musik.
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1: Gleich hier in der Mini-Disco auf mein Kinderradio telefoniere ich mit einem Mädchen, das hat einen wunderschönen Namen, das ist die Yara. Die gibt's gleich hier bei uns auf mein Kinderradio. Davor muss ich noch sagen, Freunde, ich brauche Sprachnachrichten, jede Menge Sprachnachrichten, denn gleich möchte ich hier in der Mini-Disco wieder Sprachnachrichten abspielen. Und dazu fehlen mir noch ein, zwei. Also schnell mal zur Radinos Handy-App. Wenn die noch nicht auf Mamas Handy ist, dann bitte schnell draufladen, kostet eh nichts, ist völlig gratis. Und dann kannst du mir gerne eine Sprachnachricht schicken, indem du auf das Mikrofonsymbol tippst. Bitte nicht vergessen, Name und Wohnort dazu sagen, vielleicht auch dein Alter. Und dann grüß alle deine Freunde mal schnell. Oder vielleicht magst du mir auch was vorsingen. Ich würde mich auch sehr freuen, wenn mal jemand das Minidisco-Lied hier vorsingt. So, jetzt aber ab in Leitung 7. Hallöle.
2: Hallo.
1: Hallo. Du bist die Yara, oder?
2: Ja.
1: Ja, dann bin ich ja goldrichtig verbunden. Schönen Nachmittag wünsche ich dir.
2: Danke, dir auch.
1: Du sag mal, wir wollen dich alle ein bisschen besser kennenlernen. Magst dich kurz vorstellen, wie alt bist du und in welchem Ort bist du zu Hause?
2: Ich bin 9 Jahre alt und ich wohne in Wolfsgraben.
1: Wolfsgraben, das ist im schönen Bundesland Niederösterreich, gell?
2: Mhm.
1: Hier steht, dass du gerne Tierärztin von Beruf werden möchtest.
2: Ja.
1: Gut, warum möchtest du Tierärztin werden und wie bist du überhaupt auf die Idee gekommen?
2: Ich habe sehr viele Tiere halt bei mir zu Hause und ja, ich mag einfach Tiere.
1: Okay, und wenn du sagst, du hast viele Tiere zu Hause, was hast denn du da alles?
2: Ich habe 2 Katzen, wir haben ein Aquarium und mein Hamster ist vor ein paar Wochen gestorben, oh. Aber ich habe jetzt schon einen neuen.
1: Das tut mir sehr leid, aber schön, wenn du dann einen neuen hast.
2: Ja.
1: Du, und wenn du sagst, du hast ein Aquarium und Katzen, muss man da nicht aufpassen, dass die nicht die Fische da raustatzeln?
2: Nein, weil wir haben einen Deckel extra.
1: Ah,
2: oben.
1: Das ist gut, weil sonst wären da ja bald keine Fische mehr drinnen, gell?
2: Ja.
1: Gut, sag mal, müssen wir jetzt jede Menge Freunde wahrscheinlich von dir grüßen hier im Radio, oder?
2: Ja.
1: Zähl mal auf.
2: Also meine ganze Klasse.
1: Welche Schule ist das und wie heißt die Klasse?
2: Ich bin in der MSK, Mehrstufenklasse. Und in Tollnerbach.
1: Okay. Mhm. Wen müssen wir noch grüßen?
2: Und meine Nachbarin, die Ella, und noch meine 2 Stiefgeschwister.
1: Und alle, die dich sonst noch kennen, wahrscheinlich auch noch, oder?
2: Ja.
1: Super. Sollen wir jetzt ein Spiel spielen?
2: Ja.
1: Auswahlspiel, Reimwörterspiel oder Gegenteilspiel? Was darf es denn sein?
2: Auswahlspiel.
1: Gott, wie funktioniert das Auswahlspiel?
2: Du sagst 2 Wörter und ich sag, was ich lieber mag.
1: Okay. Geht los?
2: Mhm.
1: Barbie oder Ken?
2: Barbie.
1: Die Barbie, die hat ja auch viel coolere Outfits, die sie auswählen kann, oder?
2: Ja.
1: Finde ich auch. Gut, beim Eis, gell? Vanille oder Erdbeere?
2: Vanille.
1: Vanille. Ich mag Vanille auch besser. Das kann man besser mit Früchten kombinieren, finde ich.
2: Ja.
1: Mhm. Und Wasser oder Saft?
2: Wasser.
1: Mit Sprudel oder ohne?
2: Mit Sprudel.
1: Okay, hier kommt ein Applaus. Das war die Yara. Die ist 9 Jahre alt aus dem Bundesland Niederösterreich. Und das hier im Hintergrund ist ihr Applaus. Ich wünsche dir noch einen schönen Nachmittag. Danke fürs mit dabei sein.
2: Danke, André. Schönen Nachmittag.

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0: den Song, den mag ich besonders gerne hier bei uns auf mein Kinderradio. Ich wünsche einen schönen Nachmittag, egal wo du in Österreich zuhörst, du kannst gerne mitmachen hier in dieser Sendung. Alles, was du tun musst, ist, du musst online unser Anmeldeformular ausfüllen auf www.meinkinderradio.at. Die Leitung 4 blinkt, da wartet schon ein Kind. Hallo?
1: Hallo.
0: Hallo, wer spricht denn da?
1: Die Melina.
0: Melina, kennst du auch den offiziellen Gruß hier in der Minidisco?
1: Hallöle.
0: Hallöle, ich wünsche dir einen schönen Nachmittag. Du, die Kinder möchten dich sehr gerne kennenlernen. In welchem Bundesland bist du zu Hause und wie alt bist du?
1: Ich bin in Kärnten zu Hause und ich bin 8 Jahre alt.
0: Und zwar ganz genau in Klagenfurt sogar, glaube ich, gell?
1: Ja.
0: Das heißt, du hast den Wörthersee ganz, ganz nahe.
1: Ja.
0: Gehst du da auch richtig gerne baden dorthin?
1: Ja, schon.
0: Okay, sehr begeistert klingt das jetzt nicht, dabei ist der Wörthersee so schön.
1: Manchmal mag ich es nicht, weil es so kalt ist.
0: Ja, das stimmt. Je größer der See, desto kälter das Wasser meistens, gell?
1: Mhm.
0: Und brauchst du dann, also ich bin ja jemand, wenn das Wasser so kalt ist, ich brauche dann urlange, bis ich dann im Wasser drinnen bin.
1: Ich nicht.
0: Du bist so mutig und springst gleich hinein, wurscht wie kalt?
1: Ich spring einfach rein.
0: Wow, das ist mir schon mal einen Applaus wert. Voll mutig. Ich brauche immer so lange. Wahnsinn, die Leute schauen dann immer schon so böse. Vor allem, wenn ich dann die Stufen blockiere. Du, hier steht, du reitest voll gerne.
1: Ja.
0: Hast du ein Lieblingspferd? Wie heißt es denn?
1: Das heißt Apollo.
0: Apollo! Wow, das ist aber ein mega toller Name.
1: Ja.
0: Ja, und ist es ein Liebespferd oder muss man da schon ein bisschen aufpassen?
1: Nein.
0: Nein, ein Liebespferd. Okay, das ist ja großartig. Du, Melina, jetzt grüßen wir jede Menge Freunde von dir in Kärnten.
1: Also, ich grüße die Luana, die Leonore, die Aurelia und die Christine.
0: Und von mir kommen auch noch liebe Grüße aus dem Radio. Schön, dass ihr jetzt alle zuhört. Melina, du weißt, was jetzt kommt.
1: Ich glaube schon.
0: Dann sag mal.
1: Wir werden ein Spiel spielen.
0: Ja, natürlich spielen wir ein Spiel. Du hast es sicher schon eines ausgesucht, oder?
1: Ja.
0: Welches?
1: Das Gegenteilspiel.
0: Das Gegenteilspiel, ja super cool. Wie funktioniert das Gegenteilspiel?
1: Du sagst ein Wort und ich muss das Gegenteil sagen.
0: Ja, deshalb heißt es auch Gegenteilspiel. Geht los?
1: Ja.
0: Weißt du was? Wir atmen jetzt nochmal gemeinsam kräftig durch. Sind wir richtig gut konzentriert und wir legen los, okay? Mhm. Was ist das Gegenteil von Gewinnen?
1: Verlieren.
0: Verlieren ist das Gegenteil von Gewinnen. Richtig. Was ist das Gegenteil von Erlaubt?
1: Nicht erlaubt.
0: Na, da gibt's ein Wort.
1: Verboten.
0: Verboten ist das Gegenteil von erlaubt, richtig. Und was ist das Gegenteil von zu spät?
1: Zu früh.
0: Zu früh, richtig, das ist ein Applaus. Das ist die Melina, sie ist 8 Jahre alt aus dem schönen Bundesland Kärnten, genauer gesagt in Klagenfurt. Und genau dorthin schicke ich dir ganz, ganz liebe Grüße, war super lustig mit dir.
1: Danke.

0: den Song, den mag ich besonders gerne hier bei uns auf mein Kinderradio. Schönen Nachmittag Österreich, hier ist die Mini-Disco und hier telefonieren wir mit Kindern. Leitung 4, Hallöle.
1: Hallo.
0: Hallo. Na, du bist aber gut gelaunt.
1: Mhm.
0: Jetzt musst du dich für alle Kinder in Österreich einfach mal vorstellen. Wie heißt du und wie alt bist du?
1: Wie alt ich bin? Okay. Ich bin 8 Jahre alt und ich wohne in Oberösterreich, aber ich bin in Urlaub gerade.
0: Oh, du bist im Urlaub, das ist ja toll. Mhm. Deinen Vornamen hast du uns auch noch nicht verraten.
1: Ich heiße auch Anton.
0: Anton, das ist aber ein schöner Name, muss man sagen. Das freut mich voll. Du, hier auf dem Zettel steht, dass es da ein Tier gibt, das liebst du ganz besonders. Welches ist dein Lieblingstier?
1: Ah, also mein Lieblingstier ist ein Chamäleon.
0: Das ist ja toll. Kannst du mal für alle Kinder, und das wird wahrscheinlich auch nicht jeder kennen, ganz kurz mal beschreiben, wie schaut so ein Chamäleon eigentlich aus?
1: Also ein Chamäleon schaut so aus, das ist so ganz langsam, aber nicht so langsam wie eine Schnecke, aber schon ein bisschen schneller als die Schnecke. Sie können auch sogar Farben wechseln. Zum Beispiel, es wird dunkler, wenn es zum Beispiel wütend ist, und es wird heller, wenn es zum Beispiel fröhlich ist.
0: Ein
1: also,
0: Tier?
1: Sie können Farbwechseln. Sie haben
0: ein
1: so
0: Tier,
1: ein
0: Tier, das die Farbe wechseln kann? Wie cool ist denn das?
1: Mhm.
0: Wow.
1: Und es kann auch, da haben so Schuppen, die können eher so zusammenstehen, da wird es eher blau, und dann, wenn es weit auseinanderstehen, wird es rot.
0: Wahnsinn. Und ein bisschen schauen Chamäleons aus wie ein Drache, oder? So ein kleinerer Drache halt, nicht?
1: Genau.
0: Das ist
1: ohne Flügel nur.
0: Ohne Flügel nur, da hast du vollkommen recht. Aber das ist ja ein voll tolles Tier eigentlich.
1: Mhm.
0: Du, und wie bist du drauf gekommen, auf so ein Chamäleon?
1: Da wir irgendwo beim Wuselbusel so ein Heftchen vom Chamäleon, und dann habe ich das Chamäleon gekriegt, also dann, wenn wir im Urlaub gefahren sind, und dann habe ich das Heftal gelesen und dann habe ich das Chamäleon auspackt.
0: Wahnsinn, na toll. Also ich finde, du hast dir ein tolles Lieblingstier ausgesucht, das hat nicht jeder, muss man auch sagen. Und das freut mich voll für dich. Was mich jetzt noch voll freuen würde, Anton, ist, wenn wir alle deine Freunde hier im Radio grüßen würden.
1: Bei I-Klasse vom ISZ, Jonas, Oskar, Greta, Felix, mein Cousin, Jonas, und das waren alle.
0: Das waren alle.
1: Und Gerhard.
0: Und den Gerhard noch. Und bevor wir noch jemanden vergessen, sagen wir, und alle, die den Anton sonst noch so kennen.
1: Mhm.
0: Okay?
1: Und alle sonst, alle
0: genau
1: noch kennen.
0: Anton, spiel mal ein Spiel.
1: Ja?
0: Ja? Was für ein Spiel hast du denn ausgesucht? Du weißt ja, ich habe das Reimwörterspiel, Gegenteilspiel oder Auswahlspiel.
1: Auswahlspiel.
0: Das Auswahlspiel. Da müssen wir uns nicht viel anstrengen, gell? Wie funktioniert das Auswahlspiel denn?
1: Du sagst zwei Wörter und ich muss sagen, was ich lieber mag.
0: Okay, bist du konzentriert?
1: Mhm.
0: Okay. Dann Hund oder Chamäleon?
1: Chamäleon.
0: Das habe ich mir jetzt fast gedacht, wenn das Chamäleon dein Lieblingstier ist. Okay, dann Duschen oder Baden?
1: Baden.
0: Okay, und Topfentascherl oder Krapfen?
1: Krapfen.
0: Der mit Vanille oder mit der Marillenmarmelade?
1: Marillenmarmelade.
0: Okay, hier kommt ein Applaus. Das ist der Anton, 8 Jahre alt, aus dem Bundesland Oberösterreich. Und der Anton sagt uns jetzt noch schnell, was er werden will, wenn er groß ist.
1: Tierarzt.
0: Wow, das ist ein toller Beruf, weil da kann man viel Leben retten. Und die Leute sind sehr, sehr dankbar, wenn du ihr Haustier dann rettest. Du, Anton, dann drücke ich dir die Daumen. Wir brauchen ganz tolle Tierärzte in Österreich.
1: Mhm.
0: Ich freue mich. Schönen Nachmittag noch. Tschüssi.
1: Tschüss, André. Schönen Nachmittag.

0: Ja, wieder mal ein dinotastisches Lied, das richtig Spaß macht. Hier ist Radino, mein Kinderradio, am Nachmittag mit der Minidisco und André und hoffentlich einem nächsten Kind. Schauen wir mal in Leitung 2. Hallöle.
1: Hallo.
0: Hallo, wer spricht denn da?
1: Die Helena.
0: Helena, einen schönen Nachmittag wünsche ich dir. Geht's dir gut?
1: Ja.
0: Super, herzlich willkommen hier in Radinos Minidisco. Wir wollen dich natürlich alle ein bisschen besser kennenlernen. Sag mal, wie alt bist du und in welchem Ort bist du zu Hause?
1: Ich bin 8 Jahre alt und wohne in Wien.
0: Also in unserer schönen Bundesrepublik.

0: Bauarbeiter gräbt in der Erde. Warum gräbt aber die Archäologin in der Erde?
1: Um neue Dinge herauszufinden, um das Leben früher.
0: Okay, also das heißt, da gibt es dann Ausgrabungen zum Beispiel von alten Städten oder von Dinosaurierknochen.
1: Ja.
0: Und das ist ja voll spannend, muss man sagen.
1: Mhm.
0: Und möchtest du das in Österreich machen oder überall auf der Welt?
1: Überall
0: eigentlich. Wow, da musst du dann aber viel reisen, oder?
1: Ja.
0: Toll. Super, du, dann drücke ich dir die Daumen, dass du die beste Archäologin von ganz Österreich wirst.
1: Danke.
0: So, jetzt grüßen wir aber erstmal alle deine Freunde hier im Radio. Zähl sie mal auf.
1: Also, aus meiner Klasse sind es die Sophie, meine alte Kindergartenfreundin die Annabelle, meine ganze Schule, die 2B, Jele, Anni, meine ganze Familie und meine Familie in Schweden.
0: Super. Du, dann grüße ich auch alle recht herzlich hier aus dem Radio heraus. Und wir spielen jetzt noch ein Spiel, gell?
1: Ja.
0: Auswahlspiel, Reimwörterspiel oder Gegenteilspiel?
1: Reimwörterspiel.
0: Okay, wie funktioniert das Reimwörterspiel? Erklär's mal schnell.
1: Also, ich sag ein Wort und du sagst das Reimwort.
0: Also, du möchtest umdrehen?
1: Ja.
0: Ja, okay. Na, das ist ja spannend. Ich bin konzentriert, es geht los.
1: Gut. Was reimt sich auf Armband?
0: Auf Armband? Warmbad.
1: Stimmt. Was reimt sich auf...
0: Das sind schwierige Wörter hier.
1: Regen.
0: Auf Regen reimt sich prägen.
1: Stimmt. Und was reimt sich auf Gummi?
0: Wummi.
1: Oder es gibt noch eins.
0: Es reimt sich auf Gummi. Sag mal.
1: Flummi.
0: Flummi. Flummi, Gummi. Das reimt sich.
1: Ja.
0: Super. Du, jetzt, wer kriegt jetzt eigentlich den Applaus? Du oder ich? Ich würde sagen, wir beide, oder? Ja, hier kommt schon ein Applaus für uns zwei. Die Helena hat das ganz gut gemacht. Die ist 8 Jahre alt aus der Bundeshauptstadt Wien. War heute Nachmittag mit dabei. Ich wünsche dir noch einen schönen Tag. Tschüssi.
1: Tschüss.

0: Schönen Nachmittag allerseits. Also letztens hat übrigens ein Kind zu mir gesagt, André, warum grüßt du alle Kinder immer nur im Kinderzimmer? Es sind nicht alle immer nur im Kinderzimmer. Das ist völlig richtig. Deshalb an dieser Stelle mal liebe Grüße an alle Kinder, die gerade irgendwo in Österreich mit dem Auto unterwegs sind und uns über DAB Plus im Auto hören. Hallöle, auch euch einen schönen Nachmittag. So, du hörst mein Kinderradio und wir telefonieren hier am Nachmittag mit jeder Menge Kindern. Das nächste Telefonat, das geht in die Steiermark. Ruf mal an und ich hoffe, dass auch jemand abhebt. Mal schauen. Wird lustig.
1: Hallo.
0: Hallo. Wer ist denn da?
1: Die Mila.
0: Ja, Mila, ich wünsche dir einen schönen Nachmittag. Ich hoffe, es geht dir gut.
1: Ja.
0: Hast du lange auf meinen Anruf gewartet?
1: Ja.
0: Oh, das tut mir so leid. Aber weißt du, es melden sich so viele Kinder an, da dauert es dann ein bisschen. Aber jeder Anruf kommt bestimmt, wenn Mama und Papa abheben. Ist auch immer ganz wichtig. Deine Mama hat ja abgehoben, das freut mich sehr. Jetzt wollen wir dich natürlich ein bisschen besser kennenlernen. Wie alt bist du, Mila, und in welchem Ort wohnst du?
1: Ich bin 6 Jahre alt und wohne in Nestelbach bei Graz.
0: Nestelbach bei Graz, das ist im schönen Bundesland Steiermark. Und ich freue mich wahnsinnig, dass du heute Nachmittag hier mit dabei bist. Du sag einmal, du liebst es ja, bei Aufführungen dabei zu sein. Was für eine Aufführung machst du denn da?
1: Ballett. Ja.
0: Jetzt musst du allen Kindern ein bisschen mal erklären, was muss man denn beim Ballett eigentlich machen?
1: Mit Kleider beim Ballett tanzen.
0: Oh, das heißt, du hast ein schönes Kleid an. Und welche Farbe hat das?
1: Rosa.
0: Ein rosa Kleid. Und ich glaube, mich daran zu erinnern, das hat ja einen ganz speziellen Namen, oder?
1: Ja, Titi.
0: Das Tütü, das ist ja super schön. Und habt ihr dann auch spezielle so Ballettschuhe an?
1: Ja.
0: Wow. Und bist du eine gute Balletttänzerin, oder?
1: Ja.
0: Boah, ich sag dir was, da kriegst du schon mal den ersten Applaus von mir. Kinder, die was besonders toll hinbekommen, die kriegen auch einen Applaus vom André. Wir grüßen jetzt alle deine Freunde hier im Radio, oder Mila?
1: Ja, der Marlon. Die Lenia, die Marlene, der Nico, der Liam, die Lena, die Hanna, den Leon, Rania, Bianca, Miriam, Kerstin, Luise. Das sind alle.
0: Super! Und dann kommen noch liebe Grüße von mir aus dem Radio zu euch in die Steiermark. Mila, wir spielen jetzt noch ein Spiel, oder?
1: Ja.
0: Super! Hast du dir schon eines ausgesucht?
1: Ja. Das Auswahlspiel.
0: Das Auswahlspiel, das ist ja ein tolles Spiel. Um was geht's denn da?
1: Du sagst 2 Werte und ich sag, was ich lieber mag.
0: Natürlich, so spielen wir das Auswahlspiel hier in der Minidisco. Okay, geht los, bist du konzentriert?
1: Ja.
0: Mach mal schnell die Augen zu. Jetzt atmen wir nochmal tief ein und aus. Und konzentrieren uns. Und dann legen wir los, okay?
1: Ja.
0: Zähne putzen oder Haare frisieren?
1: Zähne putzen.
0: Dann lieber Zähne putzen, gell? Hast du lange Haare?
1: Ja.
0: Ja, dann glaube ich sofort, dass dir Zähne putzen mehr taugt. Okay. Duschen oder baden?
1: Baden.
0: Baden? Warum?
1: Weil es mir Spaß macht.
0: Das glaube ich. Und wartest du dann so lange in der Badewanne, bis das Wasser schon kalt ist, oder tust du immer wieder warmes Wasser nachgießen?
1: Warmes Wasser nachlassen.
0: Warmes Wasser nachlassen ist eh klar, weil sonst wird es einem ja richtig kalt, gell? Okay, und hier kommt noch die letzte Frage. Pizza oder Nudeln?
1: Pizza.
0: Pizza. Und hast du eine Lieblingspizza?
1: Mit nichts oben.
0: Dann ist es ja eigentlich ein Pizzabrot, oder?
1: Ja.
0: Aber soll ich dir mal was sagen? Das ist wirklich lecker. Ich liebe Pizzabrot. Hier kommt ein Applaus. Das war die Mila, 6 Jahre alt aus dem Bundesland Steiermark. Und Mila, soll ich dir was sagen, es war unglaublich lustig mit dir. Schön, dass du mit dabei warst.
1: Danke, Andreas.

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0: Dinotastische Musik spielen wir hier bei uns auf mein Kinderradio. Das ist Österreichs erster Radiosender nur für Kinder. Ich bin André Brunner-Frumann und ich wünsche dir einen schönen Nachmittag. So, bei mir hier in Leitung 3 wartet schon die Marlene. Hallöle.
1: Hallöle, André.
0: Hallöle, Marlene. Geht's dir gut?
1: Ja.
0: Das ist fein. Sag mal, wie alt bist du und wo wohnst du?
1: Ich bin 7 Jahre alt und wohne in Fischelham.
0: Fischelham ist in der Nähe von Wels, also im schönen Bundesland Oberösterreich.
1: Ja.
0: Das ist schön. Und hier steht, du liebst Pferde über alles.
1: Ja.
0: Und du warst wo heuer im Sommer?
1: Auf Urlaub und auf Reitwoche.
0: Reitwoche, das klingt ja voll spannend. Wie läuft das ab? Gibt es da so ein Feriencamp, wo man reiten kann?
1: Ja, aber ich fahre da in der Früh hin und die Mama holt mich dann am Abend wieder ab.
0: Aha, das heißt, dann muss man gar nicht schlafen dort.
1: Ja.
0: Oh, das ist ja cool. Du, und hat es dir Spaß gemacht?
1: Ja.
0: Waren da jede Menge Kinder wahrscheinlich, oder?
1: Ja.
0: Und hast du da viele neue Freunde kennengelernt?
1: Ja.
0: Du, dann zähl alle Freunde, die du hast, mal auf, die grüßen wir gleich mal im Radio.
1: Die Hanna, die Julia, die Theresa, die Marlene, die Rosalie, die Amelie, die Frieda, die Clara und die Sarah.
0: Und liebe Grüße kommen natürlich auch von mir aus dem Radio. Wir zwei Hübschen, wir spielen jetzt ein Spiel, hätte ich mir gedacht.
1: Ja.
0: Welches Spiel spielen wir?
1: Das Auswahlspiel.
0: Das Auswahlspiel, natürlich. Wie funktioniert denn das?
1: Du sagst zwei Wörter und ich sag, was ich lieber mag.
0: Okay, hast du das zu Hause schon ein bisschen geübt?
1: Ja.
0: Mit wem denn?
1: Mit dem Papa.
0: Mit dem Papa. Und hat der Papa sich auch tolle Wörter einfallen lassen?
1: Ja.
0: Du, dann werde ich mich bemühen, dass ich mir auch tolle Wörter einfallen lasse, okay?
1: Ja.
0: Gut, lange ausschlafen oder früh aufstehen?
1: Lange aufschlafen.
0: Okay, bist du so eine richtige Langschläferin?
1: Wenn ich spät ins Bett gehen will.
0: Okay. Ich mag das auch. Lange aufbleiben und dann lange schlafen. Das ist super. Aber das geht halt nicht. Wenn Schule ist, muss man dann wieder früh aufstehen, gell?
1: Ja, um 6 Uhr.
0: Wow, das ist aber wirklich früh. Uiuiui. Aber Gott sei Dank geht das Programm von Radino schon um 6 in der Früh los. Da kann man dann mit guter Laune in den Tag starten, oder?
1: Ja.
0: Ja. Okay, Sommer oder Winter?
1: Winter.
0: Warum?
1: Weil man dann Schlitten fahren kann.
0: Wenn halt Schnee ist?
1: Mhm.
0: Sonst in Gatsch ist es ein bisschen fad. Da geht der Schlitten nicht so schnell.
1: Ja.
0: Okay, und dann haben wir noch ein letztes Wort. Kochen helfen oder Tischdecken?
1: Kochen helfen.
0: Und was kochst du da so?
1: Ich weiß nicht.
0: Okay, aber hast du auch ein Lieblingsessen?
1: Ja.
0: Und was?
1: Spaghetti.
0: Wow, Spaghetti. Ich liebe Spaghetti. Hier kommt ein Applaus. So, das war die Marlene. Die Marlene ist 7 Jahre alt und aus dem schönen Bundesland Oberösterreich. Und dorthin schicke ich dir jetzt auch ganz liebe Grüße. Schönen Nachmittag noch.
1: Nachmittag, André.
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13: Im Studio begrüße ich die Ines. Servus. In China hat das Drachenbootfest stattgefunden. In Hongkong ist dieses Fest ein aufregendes Sommerereignis mit Drachenbootrennen und leckerem Essen. Bei dem Rennen paddeln Teams in bunten Booten um die Wette. Das Fest erinnert an den Dichter Ku Huan und ist über 1000 Jahre alt. In Tai-O gibt es eine besondere Parade mit Götterstatuen auf Booten. Neben den spannenden Rennen gibt es leckere Zongzi, das sind Klebreisklöße mit verschiedenen Füllungen. Das Fest wird mit Duftsäckchen gefeiert, die man verschenkt, um Glück und Gesundheit zu wünschen. Und weil das Drachenbootfest so beliebt ist, finden auch in der restlichen Welt Drachenbootrennen statt. Kinder sollen spielerisch die deutsche Sprache erlernen. Vor allem Kinder, die aus einem anderen Land zu uns nach Österreich ziehen. Unterstützung beim Deutschlernen gibt es dafür mit dem Bildungsprogramm EDU – Eltern und Du im Bundesland Niederösterreich in der Stadtgemeinde Wiener Neustadt. Bei Familien mit Kindern im Alter von 0 bis 6 Jahren schauen da wöchentlich sogenannte Familienbesucherinnen und Besucher vorbei. Diese erlernen mit den Buben und Mädchen ganz spielerisch die deutsche Sprache. In diesem Jahr ist dieses Lernprogramm bei über 20 Kindern schon erfolgreich gewesen. Und dafür haben die Mädchen und Buben Urkunden erhalten. Dieses wertvolle Angebot fürs Deutschlernen soll auch weiterhin vielen Kindern ihren Schulstart erleichtern. Die berühmte Heidi wird neu verfilmt. Die Geschichte rund um das Mädchen aus den Bergen und seinem Großvater, den viele noch unter Almöchi kennen und der in einer neuen Fernsehserie nun Alpöchi heißt, wird gerade verfilmt. Viele bekannte Schauspielerinnen und Schauspieler werden für die neue Serie in die Region Bergell, in unser Nachbarland der Schweiz, reisen und dort die nächsten Monate für Dreharbeiten verbringen. In einer aufregenden Bergwelt entstehen so die neuen Abenteuer von Heidi. Ihr Weg ins Erwachsenwerden und was sie zwischen Familie und neuen Freunden so alles erlebt. Im nächsten Jahr soll die neue Heidi-Serie dann ins Fernsehen kommen.
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8: Hallo und willkommen wieder hier in Radinos Werkstatt. Die Linda aus Radstadt im Bundesland Salzburg hat uns ein Foto von einem dinotastischen Fußballtor geschickt. Das hat sie mit ihrem Papa gebaut. Und so eines möchte ich auch haben. Weil jeder, der gerne Fußball spielt, kennt das bestimmt. Bei einem schnellen Match macht man Tore mit Schultaschen oder mit Turnbeuteln. Das funktioniert zwar ganz okay, aber so richtig toll ist es nicht. Deswegen bauen wir heute unser eigenes Fußballtor. Oder vielleicht gleich zwei, wenn man gegeneinander spielen will. Und dazu braucht man weniger als viele vielleicht denken. Verschieden lange Rohre, passende Winkelstücke, das Netz und Kabelbinder.
14: Und nicht die Packung Heringe vergessen.
8: Hä, bist du schon wieder hungrig?
14: Nein, nein, das sind so Metallteile in U-Form, aber dazu kommen wir noch später. Ich bin übrigens der David und ich heiße euch auch herzlich willkommen. Schauen wir uns mal an, mit welchen Schritten wir unser Projekt starten.
8: In der Bauanleitung steht, dass wir zuerst die Rohre zurechtschneiden müssen. Da steht, dass man das mit einer Eisensäge machen muss.
14: Stimmt. Und weil ich ja weiß, dass nachher deine Freunde zu Besuch kommen, habe ich die Rohre schon mal mit der Metallsäge auf die richtige Länge zugeschnitten und mit der Halbrundfeile entgratet. Also die Schnittkanten so bearbeitet, dass man sich dabei nicht verletzen kann.
8: Das heißt, wir können sie jetzt schon mal miteinander verbinden.
14: Richtig. Und das machen wir mit den Winkeln. Das sind diese Zwischenstücke, weil die Rohre, die lassen sich ja nicht biegen.
8: So, sitzen die Rohre auch richtig fest? Mir kommt das noch ein bisschen locker vor.
14: Ja, das kannst du gerne selbst überprüfen. Nimm dafür einfach den Innensechskantschlüssel und ziehe die Schrauben in den Winkeln ordentlich an.
8: Jetzt schaut es schon aus wie ein echtes Tor.
14: Ja, und damit man den Ball nur noch nachlaufen muss, wenn man daneben schießt, befestigen wir jetzt noch das Netz. Dazu müssen wir es über das Torgestell legen, ausrichten und alle 10 bis 20 cm mit einem Kabelbinder an den Rohren fixieren. Aber achte darauf, dass die Laschen der Kabelbinder auf der Torrückseite liegen und zum Netz hin ausgerichtet sind. Danach können wir das überstehende Netz mit der Schere ganz einfach abschneiden.
8: Das muss aber super stabil sein, weil ich schieße immer mit voll Karacho drauf.
14: Ja, das habe ich mir schon fast gedacht. Dann nehmen wir am besten lieber noch den einen oder anderen Kabelbinder mehr. So, das war's dann aber eigentlich auch schon wieder. Oder haben wir etwas vergessen?
8: In der Bauanleitung steht nur noch, dass wir das Tor auf der Wiese festmachen müssen.
14: Ach ja, dafür brauchen wir jetzt dann die Heringe. Und nein, das ist nichts zu essen. Das sind so kleine Metall-Us, mit denen man das Tor auf dem Wiesenboden befestigen kann.
8: So, dass es halt nicht verrutschen oder umfallen kann.
14: Ja, genau so ist es. Dazu stülpen wir die 10 Metallheringe in gleichen Abständen über die Rohre am Boden und drücken oder schlagen sie in den Untergrund, bis das Tor richtig stabil steht. Ja, und wer jetzt Lust bekommen hat, sein eigenes Tor zu bauen, der findet die Bauanleitung inklusive der ganzen Materialliste auf meinkinderradio.at. Ja, und wir testen jetzt mal die Festigkeit vom Fußballtornetz.
8: Ole, ole, ole, ole.
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0: Der geheime Garten. John und Michael waren dabei, ein Theaterstück einzustudieren. Sie wollten unbedingt, dass Wendy mitmacht. Aber ihre Schwester war genervt von ihnen.
1: Jetzt brauchen wir noch eine Prinzessin und die retten wir dann.
2: Ja, eine echte Prinzessin, wie im Film.
1: Hey, Wendy! Wendy, willst du nicht unsere Prinzessin sein?
3: Könnt ihr mich vielleicht mal in Ruhe lassen? Ich hab nämlich zu tun.
2: Wendy, bitte sag doch ja. Sag ja. Wir studieren ein Theaterstück ein.
3: Das ist super, freut mich für euch. Aber studiert es ohne mich ein. Ich bin beschäftigt.
1: Weißt du was? Du kannst echt eine Spaßbremse sein.
3: Vielleicht will ich ja hin und wieder einfach ein bisschen allein sein.
2: Hey, was schreibst du da?
3: Nichts, auf jeden Fall geht's dich nichts an.
1: Ich hab es.
3: Gib's mir sofort zurück, das ist mein Tagebuch.
1: Dein Tagebuch? Sehen wir doch
3: Gib's
1: mal.
3: Her.
1: Edward hat mich ins Kino eingeladen, aber ich weiß nicht, ob es eine gute Idee ist, dahin zu gehen. Weil er mich vielleicht total blöd finden wird und ich...
3: Ich hab dir gesagt, du sollst aufhören.
0: Wendy hatte John das Tagebuch aus der Hand gerissen.
3: Wenn du vorhattest, mich wütend zu machen, hast du es geschafft. Du benimmst dich wie ein Rotzbengel.
1: Wow, jetzt flipp nicht aus. Ich wollte nur Spaß machen und...
2: Edward ist
3: Hör mal,
2: so schade.
3: Das gilt auch für dich.
0: Da kamen Peter und Tinkerbell durchs Fenster geflogen.
3: Hallo, Peter.
4: Ich habe irgendwie das Gefühl, dass hier dicke Luft ist.
5: Und ich, dass Wendy die Beleidigte spielt. Hey, Wendy, lächel doch mal!
4: Das ändern wir gleich.
1: Ja!
4: Wir gehen an einen Ort, wo immer die Sonne scheint und wo alle fröhlich sind. Dieser Ort ist...
1: Nimmerland!
5: Oh, was versteckst du denn da in deinen Händen? Wendy, wir haben doch keine Geheimnisse voreinander.
4: Und hopp, Zeit für den Abflug. Los geht's! Vorwärts, Freunde!
1: Ja!
0: Tinkerbell streute ihren Feenstaub über die Geschwister und sie flogen gemeinsam los. Schon bald erreichten Peter, Tinkerbell und ihre Freunde Nimmerland. Auf der Jolly Roger ging alles seinen gewohnten Gang. Huck hatte seine Mannschaft für verschiedene Arbeiten eingeteilt, um in Ruhe seine Memoiren zu schreiben.
6: Meine schrecklichen Memoiren von Captain Huck. Nein, das ist es noch nicht. Meine schrecklichen Memoiren von dem überaus genialen Captain Huck. Ja, genau, das ist ein guter Titel. Meine schrecklichen Memoiren von dem überaus genialen...
7: Eine echte Katastrophe, wir haben keine Kartoffeln mehr.
6: Das ist wirklich ein Problem, dessen Dringlichkeit erheblich ist. Aber wissen Sie, ich bin dabei, meine Memoiren zu verfassen und dazu brauche ich Ruhe und ich darf nicht gestört werden.
7: Ja, ja, ich verstehe, dann werde ich eben Rüben machen. Rüben sind auch gut, sie werden immer verkannt. Dabei stecken sie voller Vitamine, Eisen, Ballaststoffe.
6: Wo war ich gleich noch? Ah ja, meine schrecklichen und nervenzerreißenden Memoiren. Brillant! Bemerkenswert! Ich bin wirklich ein echtes Genie! Ja!
0: Als Peter, Tinkerbell und ihre Freunde auf der Insel landeten, wunderten sie sich, dass die verlorenen Kinder nirgends zu sehen waren.
4: Nanu, das ist ja seltsam. Wo sind sie denn?
0: Eine Blaubeere landete auf Peters Brust.
4: Eine Blaubeere?
0: Die verlorenen Kinder hatten sich diesmal einen besonderen Empfang für Peter und seine Freunde ausgedacht. Nun wurden Peter, Tinkerbell, Wendy und ihre Brüder von allen Seiten mit Beeren bombardiert.
4: Ah, so ist das. John, Michael, nehmt eure Bärenschleudern.
2: Bereit zur Schlacht?
1: Ja!
0: Die nächste Beere traf Michael am Hinterkopf.
2: Hey, das kriegst du zurück. Pass mal auf.
3: Das werden wir ja sehen. Na, warte.
0: Michael schnappte sich das große Buch, das auf einer Baumwurzel lag, und hielt es schützend vor seinen Körper.
1: Nein, Michael, das große Buch ist empfindlich, das ist kein Schild.
2: Aber sie werden mich...
4: Getroffen, Schaps.
1: Da hast du's.
4: Daneben. Oh, eine Beere, Wendy. Ich bin getroffen, das werdet ihr bereuen.
0: John hatte das große Buch an sich genommen. Nun ging er in das Innere des Fantasiebaums, wo die verlorenen Kinder ihre Behausung hatten. Dort legte er das Buch ab.
1: Hier passiert dir nichts. Und jetzt wird es Zeit, ernsthaftere Dinge anzugreifen.
0: John ging wieder nach draußen. Kurz darauf erschien Wendy in der gemütlichen Baumhöhle. Sie hatte ein stilles Plätzchen gesucht, um in ihrem Tagebuch zu schreiben.
3: Ah, wunderbar, endlich ein bisschen Ruhe.
0: Draußen ging die Bärenschlacht weiter.
4: Daneben! Könnt ihr nicht zielen?
2: Natürlich kann ich zielen. Oh, was ist denn los? Ich habe keine Munition mehr.
8: Ich auch nicht, leider. Was sollen wir denn jetzt spielen?
2: Hey, John und ich könnten euch unser Stück vorführen.
4: Ja! Ja!
0: Huck schrieb immer noch an seinen Memoiren.
6: Von Huck dem Wundervollen.
7: Das geht noch besser vom erhabenen, majestätischen Captain Huck. Perfekt, das entspricht mir total.
0: Ein lauter Knall durchbrach die Stille an Bord der Jolly Roger. Im nächsten Augenblick flog eine Kanonenkugel durch die Kapitänskajüte. Huck konnte sich mit einem Sprung zur Seite retten. Die Kugel durchschlug die Rückenlehne von Hucks Sessel und das Fenster, bevor sie im Meer landete.
9: Tut mir echt leid, Captain. Ich war gerade dabei, die Kanone zu putzen, weil ich heute eingeteilt bin. Da ist sie von allein losgegangen. Ich hätte mir wehtun können.
0: Die verlorenen Kinder waren mit John und Michael in die Baumhöhle gegangen, wo die beiden Brüder ihr Stück aufführten.
2: Ich werde dich lehren, wehrlose Prinzessinnen zu entführen, elender Huck. Wenn ich sie abgeliefert habe, erwartet dich die Planke.
4: Wehr erstmal diesen Stoß ab. Eia!
1: Also normalerweise hat jetzt die Prinzessin ihren Auftritt. Aber Wendy will nicht mitspielen, deshalb brauche ich jemanden aus dem Publikum für die Rolle. Und das ist... Chubbs ist die Prinzessin.
4: Wo ist Wendy denn hin?
0: Wendy hatte sich in die hinterste Ecke der Höhle verzogen, um ungestört zu sein.
4: Hey Wendy, alles klar? Ich hoffe, du schmolzt nicht mehr.
3: Nein, tue ich nicht. Vorhin war ich einfach genervt. Ich bin rund um die Uhr mit John und Michael zusammen. Immer wollen sie was von mir und ab und zu möchte ich mal meine Ruhe. Ich hätte zu gern einen Ort für mich allein. So eine Art geheimen Garten.
0: Nicht nur Wendy suchte einen ruhigen Ort. Auch Huck sehnte sich danach, ungestört zu sein. Mit der Schaluppe ruderte er hinaus aufs Meer.
7: Diese Ruhe, dieser Frieden, dieses Losgelöstsein, das ist mal was anderes als das Grunzen dieser Analphabeten. Gut, fahren wir fort. Meine schrecklichen und nervenzerreißenden Memoiren vom erhabenen, majestätischen Captain...
0: Eine Möwe hatte sich auf den Mast der Schaluppe gesetzt.
7: Konzentration also. Vom Erhabenen.
0: Immer mehr Möwen belagerten das Boot.
7: Verzieht euch! Schreit woanders rum, ihr aufdringlichen Vögel! Also, Möwenterror. Erhabenen, majestätischen Käpt'n.
0: Als Huck sich umblickte, sah er, dass das ganze Heck voller Möwen war.
7: Ja, verschwindet, bevor ich... Ich sinke! Und ihr lacht auch noch.
0: Die Schaluppe versank im Meer und Huck nahm ein unfreiwilliges Bad. Michael und John führten weiter ihr Stück auf.
2: Nimm das und das!
3: Sie geben nie Ruhe. Wendy, komm spielen. Wendy liest uns eine Geschichte vor. Sobald ich was für mich machen will, kommen sie mit irgendwas an.
4: Weißt du, sie wollen einfach Spaß haben. Ist ganz normal.
3: Peter, versuch doch, mich zu verstehen.
2: Deine letzte Stunde hat geschlagen, Huck.
4: Die letzte Stunde von Huck? Wow, das darf ich nicht verpassen.
3: Na toll.
0: Wendys Blick fiel auf das große Buch, das John vor einer Weile in die Baumhöhle abgelegt hatte. Eine Seite war mit der Zeichnung eines Gartens aufgeschlagen.
3: Was für ein schöner Garten. Da scheint es sehr ruhig zu sein. Moment, was steht da? Wenn du dich bis ins Herz des Waldes wagst, wirst du den Wächter eines geheimen Gartens zwischen Himmel und Erde emporragen sehen. Ein geheimer Garten im Herzen des Waldes?
4: Ich werde dich vernichten, Elender! Ich werde dich in Scheiben schneiden!
0: Unbemerkt verließ Wendy die Baumhöhle. Nachdem Huck sich an Land gerettet hatte, war er in den Wald gegangen. Er hoffte, dass er dort endlich Ruhe finden würde, um seine Memoiren zu schreiben.
7: Also, was haben wir hier denn alles?
10: Hier werde ich meiner Fantasie freien Lauf lassen können.
0: Huck hatte einen entwurzelten Baum entdeckt, auf dem er Platz nahm.
10: Ach, ein wenig Ruhe, endlich. Ein Blatt, Tinte, eine Feder. Alles ist da. Meine schrecklichen und nervenzerreißenden Memoiren werden das Licht der Welt erblicken. All die gewonnenen Kämpfe, die Heldentaten, die von meiner Intelligenz und meinem Mut herrühren. Sehe ich Gespenster oder was? Es bewegt sich. Ist das Zauberei?
0: Huck drehte das Blatt Papier um.
10: Das sind rote Ameisen. Entsetzlich. Sie haben mich gebissen. Die üblen Biester haben mich gebissen. Mama, das brennt so.
0: Wendy trug das große Buch bei sich, als sie in den Wald gegangen war, auf der Suche nach dem Garten.
3: Ich bin schon so lange unterwegs zum Herzen des Waldes, dass ich nicht mehr weit davon weg sein kann. Das Herz des Waldes, da ist es.
0: Die Äste zweier abgestorbener Bäume hatten ein Herz gebildet. Es war überzogen mit wunderschönen roten Blütenblättern.
3: Wow!
0: Wendy ging weiter und schlug das Buch auf.
3: Er erhebt sich zwischen Himmel und Erde. Und wenn der Wächter des geheimen Gartens ein Baum wäre?
0: Nur wenige Meter entfernt stand ein riesiger alter Baum mit weit verzweigtem Wurzelwerk. Langsam ging Wendy auf den Stamm zu, in dessen Mitte sich ein Baumauge befand.
3: Oh, was ist denn das?
0: Sie drückte mit der Hand darauf. Plötzlich öffnete sich unter ihren Füßen ein Loch und sie stürzte in die Tiefe. Ah! Dabei fiel ihr das Buch aus der Hand. Es blieb im Gras neben dem Stamm liegen. Als Wendy wieder Boden unter den Füßen hatte, befand sie sich in dem geheimen Garten, nach dem sie so lange gesucht hatte. John und Michael spielten immer noch das Piratenstück und wurden jetzt von Chubbs unterstützt, der in die Rolle der Prinzessin geschlüpft war.
8: Peter, komm und rette mich!
1: Wenn du die Prinzessin retten willst, musst du mich erstmal besiegen!
2: Wenn du mich so freundlich darum bittest, ich komme!
1: Mr. Smee, ich habe keinen Haken mehr. Ich bin entehrt. Jetzt wird man mich überall Captain Hookless nennen. Ganz toll!
4: Großartig. Zu dumm, dass eure Schwester das verpasst hat. Ich werde mal nach ihr sehen. Wendy, du hast ein echt tolles Stück verpasst. Wendy?
0: Peter ahnte nicht, dass seine Freundin sich heimlich davongeschlichen hatte und sich in dem geheimen Garten befand.
3: Es ist wundervoll hier, diese Ruhe. Jetzt kann ich mich endlich mal richtig...
5: Hast du gehört? Da ist jemand.
0: Wendy erschrak und drehte sich um. Vor ihr standen zwei Blumen. Das Besondere an ihnen war, dass sie sprechen konnten.
3: Was ist das?
5: Wie heißt du denn? Was ist deine Lieblingsfarbe?
11: Magst du Apfelkuchen?
5: Nimmst du ein oder zwei Stück Zucker in deinen Kaffee?
3: Ich bin Wendy. Ich liebe die Farbe lila, ich mag Apfelkuchen und ich trinke keinen Kaffee. Und ihr? Wer seid ihr?
12: Wie sind die Silfis?
5: Niemand kommt je zu uns zu Besuch.
0: Eine weitere Blume gesellte sich zu ihnen.
5: Daher ist es ein Festtag, wenn jemand kommt. Sag mal, wie heißt du?
3: Ich hab's doch eben gesagt. Ich heiße Wendy.
5: Wendy? Das finde ich super toll. Wo kommst du her? Hast du viele Freundinnen?
3: Seid ihr immer so geschwätzig? Ich habe eigentlich einen ruhigen Ort zum Schreiben gesucht und da...
5: Geschwätzig? Wir sind geschwätzig? Hast du einen Freund?
11: Er hat bestimmt blaue Augen.
5: Sag mal, wie heißt er denn?
3: Hört mal, es hat mich gefreut, euch zu treffen, aber jetzt muss ich wirklich weiter.
11: Oh nein, wir haben uns doch gerade erst kennengelernt.
5: Wir müssen dir noch viele Fragen stellen.
3: Wie alt bist du?
5: Hast du Brüder und Schwestern?
11: Was ist dein Sternzeichen?
0: Wendy ertrug das Geplapper nicht länger und rannte vor den Blumen weg. Doch schon bald hatte sie sich verlaufen.
3: Oh nein! Was ist denn hier los? Wie kommt man hier wieder raus?
0: Inzwischen suchten Peter, Michael, John und die verlorenen Wendy? Kinder überall nach Wendy.
4: Na, nichts Neues von Wendy?
1: Nein, wir haben alles abgesucht.
4: Wie sieht's bei euch aus?
5: Nein, ich weiß vielleicht, wie wir rausfinden können, wo sie hingegangen ist.
3: Ich habe vor kurzem entdeckt, dass diese Blumen ganz erstaunliche Kräfte haben.
0: Cynthia hatte aus ihrem Lederbeutel ein paar Blütenblätter hervorgeholt und sie auf einem Stein ausgebreitet.
3: Tada! Oh. Wenn man sie mit den richtigen Zutaten mischt, werden durch ihren Saft Fußspuren sichtbar.
1: Wow, wie in den Krimiserien im Fernsehen. Wahnsinn!
3: Hä? Weißt du, wovon er spricht?
0: Cynthia zerrieb die Blüten zwischen ihren Händen. Dann blies sie sie in die Luft. Feinster Blütenstaub legte sich jetzt auf die Erde und überall wurden Fußspuren sichtbar, auch Wendys.
1: Weißt du was, Cynthia, du bist die Beste. Seht mal, die Abdrücke mit dem Stern kenne ich. Das sind die Schuhe von Wendy. Wir müssen ihnen nur folgen.
4: Okay, Freunde, los geht's.
0: Huck war immer noch auf der Suche nach einem ruhigen Plätzchen.
13: Es ist einfach unglaublich. Es gibt auf dieser Insel anscheinend keinen Ort, an dem ein Genie ungestört nachdenken und arbeiten kann. Das ist perfekt.
0: Vor einem Baum lagen mehrere große Felssteine. Huck schien endlich den richtigen Ort gefunden zu haben.
13: Oh, Papa, ich werde arbeiten, meine Memoiren werden Fortschritte machen. Gut, wo war ich nochmal?
4: Da lang.
0: Der Pirat hörte eine Stimme und drehte sich um. Es war Peter, der mit John, Michael und den verlorenen Kindern losgezogen war und Wendys Fußspuren folgte.
5: Und hopp!
4: Danke, dass du uns den Weg zeigst, Tinkerbell.
5: Oh, nichts zu danken.
0: Tinkerbell flog immer ein Stück voraus und streute den Blütenstaub von Cynthias Blumen auf den Weg, sodass Wendys Spuren sichtbar wurden. Huck stand hinter einem Gebüsch und beobachtete die Kinder.
13: Na sowas, wer ist denn da? Die Bande, die mich so oft ärgert. Ich brauche ihnen nur zu folgen, dann kann ich diesen vermaledeiten Pan gefangen nehmen. Das wäre der perfekte Abschluss für meine Memoiren.
5: Wir haben fast keinen Staub mehr.
0: Da entdeckte Michael das große Buch, das Wendy verloren hatte, als sie in der Erde verschwunden war. Es lag noch immer neben dem Baum.
2: Seht mal da hinten, das große Buch.
1: Bei mir ist es sicher aufgehoben.
4: Tinkerbell. Verstreu noch den Rest von dem Staub, bitte.
5: Mach ich. Hoppla.
4: Das ist ja seltsam. An dem Baum hören die Spuren auf.
1: Alle Orte von Nimmerland, selbst die unbekanntesten, stehen im großen Buch. Wir müssten eigentlich rausfinden, wo sie sich versteckt.
13: Da steht alles über Nimmerland drin? Dann wird bestimmt auch drinstehen, wo sagenhafte Schätze liegen. Ich muss es unbedingt haben, dieses Buch.
4: Wir teilen uns auf. Wer was findet, gibt den anderen Bescheid.
5: Und wo soll ich hin, Peter?
4: Darüber.
5: Schon unterwegs.
0: Maya kletterte den Baum hoch. Plötzlich rutschte sie ab und blieb mit dem rechten Fuß in dem Baumauge hängen. Im nächsten Moment stürzte Peter in die Tiefe. Nachdem er sich von dem Schreck erholt hatte, kam er wieder nach oben geflogen.
3: Sieht aus, als hättest du einen Geheimgang entdeckt.
1: Jetzt finden wir Wendy.
4: Will jemand rutschen? Die Bahn hier ist nämlich super.
0: Die Kinder taten es Peter gleich und sausten die Rutschbahn hinunter. Huck hatte sich hinter einem Baum versteckt und konnte sich ein Lachen nicht verkneifen.
1: Wow!
5: Ist das schön!
3: Wo sind wir hier?
8: Ich weiß nicht.
3: Na, immer noch in Nimmerland. Es ist wundervoll.
0: Huck beugte sich über den Rand des Lochs, verlor den Halt und stürzte ebenfalls in die Tiefe. Die Kinder hatten sich inzwischen auf die Suche nach Wendy gemacht.
4: Wendy! Wendy!
12: Wendy!
14: Wendy! Wendy! Wendy!
0: Aus einiger Entfernung beobachteten die sprechenden Blumen die Kinder. Als Wendy sich bemerkbar machen wollte, hielten sie ihr den Mund zu und versteckten sie. Sie wollten nicht, dass ihre Freunde sie entdeckten.
4: Wendy!
0: Wie aus dem Nichts tauchten auf einmal die Blumen auf und taten so, als könnten sie kein Wässerchen trüben.
5: Guten Tag! Seid ihr immer als Gruppe unterwegs? Könnt ihr bis 10 zählen?
3: Mögt ihr Bananensplit?
8: Ich hab noch nie Blumen gesehen, die sprechen können.
0: Nun landete auch Huck in dem Garten. Er sah hinüber zu den Kindern, die sich mit den Blumen unterhielten.
1: Habt ihr zufällig ein Mädchen gesehen? Wir suchen meine Schwester. Sie heißt Wendy.
11: Wendy? Hast du eine Wendy gesehen?
14: Nein, hier sieht man nie jemanden. Und an einen solchen Vornamen würde ich mich bestimmt erinnern.
0: Eine der Blumen war bei Wendy geblieben und hielt ihr immer noch den Mund zu. Doch Wendy konnte sich befreien und schrie ganz laut.
2: Hört ihr das? Das ist Wendy.
4: Willkommen, Wendy.
11: Halt, ihr Knirpse bleibt schön hier.
14: Ja, von jetzt an seid ihr unsere Gefangenen.
0: Peter und Tinkerbell waren losgeflogen, um Wendy zu Hilfe zu eilen.
4: Wendy!
15: Ich bin hier, Peter! Ich bin hier!
0: Da entdeckte er Wendy und flog zu ihr.
4: Peter Pan zu Ihren Diensten, Miss. Willkommen an Bord, Wendy.
0: Peter hob Wendy auf seine Arme und flog mit ihr zurück zu den anderen.
11: Oh, Peter, ich wusste, dass du kommst, um mich zu retten.
0: Tinkerbell war direkt hinter ihnen und äffte Wendy nach.
14: Oh, Peter,
0: Unterdessen umzingelten die sprechenden Blumen die Kinder, sodass sie keine Chance hatten, wegzulaufen.
11: Keine Bewegung!
14: Keine Bewegung, haben wir gesagt.
1: Das große Buch!
0: Michael und John stießen gegeneinander. Dabei flog das große Buch im hohen Bogen durch die Luft und landete mehrere Meter weit entfernt. Für einen Moment waren die Blumen abgelenkt und die Kinder liefen davon. Doch plötzlich wurden sie von den Blütenkapseln roter Blumen eingeschlossen. Huck, der das sah, war voller Schadenfreude.
6: Wundervoll. Ich habe Blumen noch nie so geliebt wie heute.
0: Kurz darauf trafen Peter, Tinkerbell und Wendy ein.
11: Danke, Peter.
4: Die verlorenen Kinder und deine Brüder.
11: Was ist denn?
4: Sie sind nicht mehr da.
11: Keine Bewegung. Was macht ihr denn?
14: Lass sie raus.
11: Rette dich, Tinkerbell.
0: Aber die Blumen hielten sie mit ihren langen Fangarmen fest. Dann sperrten sie sie ebenfalls in den roten Blütenkapseln ein. Huck indessen stolzierte munter hinüber zu dem großen Buch, das auf der Erde lag, und hob es auf. Da stellten sich ihm die sprechenden Blumen in den Weg.
11: Wie heißt du denn?
14: Wozu ist deine lange Nase gut?
11: Magst du Limonade? Warum ist dein Bart so spitz?
6: Ich weiß es nicht.
0: Die Kinder unternahmen alle möglichen Anstrengungen, um freizukommen.
4: Unmöglich aufzukriegen. Ich fürchte, wir sind Gefangene.
0: Durch Zufall fanden sie heraus, dass sich die Blumen öffneten, wenn man in ihre Mitte sprang. Schon nach kurzer Zeit waren sie alle wieder frei. Da hörten sie auf einmal Huck kläglich jammern. Die sprechenden Blumen hatten ihn kopfüber an einen Baum gehängt. Direkt unter ihm lag das Buch.
6: Bindet mich los!
4: Psst! Ihr versteckt euch da hinten. Ich hole das Buch.
11: Warum steckst du eine Feder an deinen Hut?
0: Huck sah, wie Peter sich auf einmal heranschlich.
6: Nein! Ihr müsst verhindern, dass dieser Peter Pan mit dem Buch von hier verschwindet.
4: Fangt mich doch, wenn ihr könnt.
14: Er kann fliegen, wie schade. Zum Glück bleibt uns Mr. Feder.
11: Nein, das ist Mr. Huck.
14: Was machst du mit dem Haken?
6: Ich habe nur einen ruhigen Ort gesucht, um meine Memoiren zu schreiben. Und dann stoße ich auf die schlimmsten Quasseltanten, denen ich je begegnet bin.
14: Memoiren? Was sind Memoiren?
6: Das ist eine Sammlung von Geschichten. Außergewöhnlichen Geschichten, die nur außergewöhnliche Menschen, wie zum Beispiel ich, erleben können.
0: Die Kinder hatten es mit Hilfe von Tinkerbells Feenstaub geschafft, den Garten zu verlassen und wieder nach oben zu fliegen.
11: Tut mir leid, dass ich euch in so große Gefahr gebracht habe. Ich habe mir sowas nicht vorstellen können.
4: Soll das ein Witz sein? Das war genial. Willst du noch mal rutschen?
8: Diese unterirdische Rutschbahn war riesig.
0: Huck war jetzt in seinem Element. Er freute sich, dass er in den sprechenden Blumen Zuhörer gefunden hatte, denen er seine Memoiren erzählen konnte.
6: Und dann habe ich zu Mr. Smee gesagt, noch bevor die Sonne untergeht, schicke ich Peter Pan auf die Planke.
14: Das ist so langweilig.
11: Peter Pan hier, Peter Pan da. Dieser Peter Pan ist wirklich eine fixe Idee von ihm.
0: Die Blumen ließen Huck wieder runter vom Baum und gingen genervt davon. Schon bald kehrten Wendy und ihre Brüder zurück nach Hause.
1: Es tut uns leid, Wendy. Es war echt doof, dir das Tagebuch wegzunehmen.
2: Ja, wir versprechen dir. Wir stecken nie wieder die Nase in deine Sachen. Nie mehr.
3: Ihr könnt euch nicht vorstellen, welche Angst ich hatte, dass ich euch vielleicht nie wieder sehe. Ich hab euch eigentlich doch ganz gern um mich.
2: Hey, Wendy, erzählst du uns eine Geschichte?
3: Ja, geht in euer Zimmer. Ich komme gleich.
1: Ja!

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0: Am nächsten Morgen reparieren unsere Freunde einen kleinen Motor. Naja, die Werkzeuge versuchen es wenigstens. Aber Manni liest in einem Katalog.
1: Sollen wir jetzt die Bolzen vom Motor fest anziehen?
2: Zuerst sollten wir lieber alles genau abmessen.
3: Manni?
0: Manni antwortet ja gar nicht. Er ist ganz versunken in diesen Katalog.
4: Juhu, Manni! Manni?
5: Oh, Entschuldigung, ich habe mir gerade diese tollen Arbeitshandschuhe angesehen. Ja, die sehen richtig schick aus und haben teilweise eine Spezialgummierung, damit sie griffiger sind.
6: Qué bonito! Die sind wunderschön, Manni! Du musst sie haben.
5: Ja, aber die sind ein bisschen teuer. Außerdem tun's meine alten Handschuhe auch noch.
0: Für Manni ist die Sache damit erledigt. Er geht ins Hinterzimmer und legt den Katalog ins Regal. Aber die Werkzeuge haben natürlich mitbekommen, wie sehr

0: sein Herz an diesen tollen Handschuhen hängt.
1: Wir müssen Manni diese neuen Handschuhe besorgen.
2: Du hast ihn doch gehört, sie sind viel zu teuer.
3: Und wir haben überhaupt kein Geld.
1: Ich weiß, wer welches hat.
4: Okay.
1: Oh. Der Sessel.
4: Der Sessel? Lassier?
1: Klar, passt auf.
0: Quetschi springt in den Spalt zwischen Sitz und Lehne. Sie taucht wieder auf und hat tatsächlich eine Münze zwischen den Zangen.
1: Da sind immer eine Menge Münzen drin.
4: Oh.
0: Wisst ihr, wieso im Sessel immer Münzen sind? Genau, weil Manni sein Kleingeld oft in der Hosentasche hat. Und wenn er sich setzt, fallen sie manchmal raus und rutschen in diesen Spalt. Quetschi hat das bemerkt. Ganz schön schlau, die Kleine. Psst, Manni kommt.
5: Hola, Meister Mannis Werkstatt. Wir reparieren alles. Hier ist Manni.
6: Hola, hier ist Bürgermeisterin Rosa.
5: Bürgermeisterin Rosa, buenos dias.
1: Die Bürgermeisterin.
5: Was können wir für Sie tun, Signora Rosa?
6: Irgendetwas stimmt mit der Verkehrsampel über der Hauptstraße nicht, Manni. Wir haben hier ein Riesenverkehrschaos.
5: Das klingt nach einem üblen Problem, Bürgermeisterin Rosa. Wir sind gleich da.
7: Was gibt's, Manni?
5: Die Ampel von der Hauptstraße ist kaputt. Aber wir können sie reparieren, nicht wahr?
8: Ja, Manni!
5: Wo ist Quetschi?
7: Hola! Quetschi!
9: Quetschi, wo bist du?
2: Er muss zu sehen.
9: Quetschi!
5: Quetschi!
0: Quetschi ist schon wieder auf Münzsuche.
5: Was machst du da?
1: Gar nichts.
0: Die kleine Flachzange hat unter den Kissen noch eine Münze gefunden. Aber das darf Manni ja nicht wissen und zum Glück fragt er auch nicht nach.
5: Kommt, Freunde, los geht's!
0: Manni klemmt sich seinen Bleistift hinters Ohr, zieht seine Arbeitshandschuhe an und holt seine Werkzeugkiste.
5: Wir müssen einen wichtigen Job erledigen.
0: Die 7 Werkzeuge und Meister Manni machen sich bereit.
5: Uno, dos, tres, cuatro, cinco, seis, siete, ocho.
0: Dieses Team ist unschlagbar.

0: Draußen treffen sie Mr. Lopard und seine Katze. Der stellt gerade ein Werbeschild auf den Bürgersteig, das sich im Wind drehen soll.
1: Hi, Mr. Lopard. Schön, das neue Ladenschild.
2: Oh ja, ja, hi, Manni, aber es lässt sich leider noch nicht gut drehen.
1: Wie wär's mit ein paar Tropfen Öl?
2: Richtig, Öl, natürlich. Ich wusste es.
0: Mr. Lopard hat das Ölkännchen griffbereit. Aber statt ein paar Tropfen kippt er ganz viel Öl auf die Achse. Dann stupst er das Schild an und siehe da.
2: Jawohl, alle Probleme beseitigt.
0: Es dreht sich tatsächlich.
1: Na toll, Mr. Lopard.
0: Ich fürchte, es dreht sich ein bisschen zu schnell und Manni glaubt das auch. Aber er weiß, Mr. Lopard will keine Hilfe.
1: Einen schönen Tag noch.
0: Mr. Lopard schaut Manni nach, kommt dem Schild zu nah und sitzt wieder mal auf dem Po. Manni hat das nicht gesehen. Er ist schon auf dem Weg zur Bürgermeisterin Rosa. Als er an Kellys Eisenwarenladen vorbeikommt, bleibt er plötzlich stehen.
3: Ach, qué bonitos.
0: In ihrem Schaufenster liegen die super tollen Handschuhe aus dem Katalog.
4: Genau, sie sind sehr schön, Manni. Willst du sie mal anprobieren?
1: Oh, hi, Kelly. Nein, nein, nein, dafür ist keine Zeit. Wir haben einen Job zu erledigen.
5: Für die Bürgermeisterin.
6: Und du wirst nie raten, um was es geht.
4: Handelt es sich vielleicht um die kaputte Ampel an der Hauptstraße?
6: Sie hat immer den richtigen Durchblick.
7: ¿Cómo sabes? Woher weißt du das?
4: Sieh dir doch den Verkehr an.
0: Die Straße ist wirklich total verstopft. Die Autos kommen kaum noch vorwärts.
1: Wir müssen uns beeilen. Adios, Kelly.
4: Adios, Manni. Tschüss, Leute.
8: Adios.
0: Über Seitenstraßen erreichen Manni und seine Freunde bald die Hauptstraße. Bürgermeisterin Rosa erwartet sie schon.
9: Hola, Manni. Danke, dass du so schnell hergekommen bist.
1: No hay problema, Bürgermeisterin. Meine Freunde und ich machen uns sofort an die Arbeit. Nicht wahr?
8: Sí, Manni.
10: Ich bin ein Hammer.
9: Ja, Pet, das weiß ich. Und obendrein ein hervorragender. Ich bin oben in meinem Büro, falls du mich brauchst, Manni.
0: Manni beobachtet die Ampel. Sie springt viel zu schnell um. So schnell, dass bei Grün kaum ein Auto losfahren kann. Dadurch staut sich der Verkehr.
1: Irgendetwas muss mit dem Schaltkasten nicht in Ordnung sein.
0: Manni stellt seine Werkzeugkiste auf den Bürgersteig. Während er zum Schaltkasten geht, entdeckt Quetschi durch ein Kanalgitter eine Münze. Die kleine Flachzange klammert sich am Gitter fest, streckt sich nach der Münze, rutscht ab und landet tief unten im Gully. Oh je. Manni und die anderen haben nichts bemerkt. Sie sind mit der Ampel beschäftigt.
1: Ich glaube, ich habe den Fehler gefunden. Ich muss nur die Lampenschaltung neu starten. Aber erst muss ich den Deckel abmachen, um ranzukommen.
7: Das klingt nach einem Job für mich, Manni.
1: Nein, Philippe.
11: Alles klar, Platz da, ich komme schon.
0: Klar, wenn es keine Kreuzschlitzschraube ist, muss es eine Schlitzschraube sein. Also ein Fall für Schrauber. Oder?
1: Der Deckel ist mit Bolzen angeschraubt. Diesmal brauche ich Quetschi, um mir zu helfen. Also los, Quetschi. Quetschi?
6: Oh nein, nicht schon wieder.
5: Oh, wo ist sie hingegangen?
11: Keine Ahnung.
1: Sie kann nicht weit weg sein. Ich weiß ganz genau, dass sie noch bei uns war, als wir aus den Wagen stiegen. Also dann gehen wir wieder zurück. Wir werden sie schon finden.
6: Hilfe! Manni, ich bin hier unten. Ist da oben jemand?
0: Zu spät. Niemand hört die kleine Flachzange. Denn Manni und die anderen sind schon am Auto und suchen dort.
1: Im Wagen ist sie nicht.
7: Vielleicht hat sie die Bürgermeisterin mitgenommen.
1: Philippe, ich glaube nicht, dass sie das tun würde. Schon gar nicht, ohne mich zu fragen. Ob sie wohl die Straße runtergewandert ist? Sie weiß, dass sie nicht weitergehen darf, wenn sie sich verlaufen hat.
7: Quetschi!
0: Manni läuft zurück zur Ampel und stellt die Werkzeugkiste genau neben den Gullideckel.
10: Vielleicht ist sie zur Werkstatt zurückgelaufen.
6: Oder zu Kellys Eisenbahnhandlung.
2: Ei, sie war so eine reizende Flachzange.
9: Und sie hat so eine hübsche Stimme gehabt.
6: Ich bin hier unten! Hilfe!
12: Das ist sie!
0: Endlich. Zenti hat sie gehört.
11: Schnell, Manni, komm her!
1: Quetschi, was machst du da unten? Du solltest dich doch immer von Gullis fernhalten. Dafür haben wir jetzt keine Zeit. Wir müssen dich rausholen.
0: Manni zieht und zerrt an dem Kanalgitter.
1: Festgeschweißt. Wir kriegen es nicht raus.
6: Ich könnte die Stäbe durchsägen, Manni.
1: Nein, Fuxi. Selbst du kannst nicht dieses dicke Metall durchschneiden.
2: Oh, ich könnte alles kaputt schlagen.
12: Ich weiß. Wir fluten den Gulli und Quetschi wird raus in den Ozean gespült. Dann schicken wir ein Schiff raus, das sie retten kann.
1: Nein, Philippe. Es gibt nur eine Möglichkeit, ihr zu helfen.
2: Hab keine Angst, Quetschi. Wir alle holen dich da gleich raus.
0: Manni hakt alle Werkzeuge aneinander fest und schiebt die Werkzeugschlange zwischen den Gitterstäben hindurch. Ganz unten sitzt Zenti. Sie rollt noch ihr Maßband aus und so erreichen sie Quetschi.
6: Hol mich hier raus! Zieh mich hoch, Quetschi!
0: Die Kleine schnappt sich noch schnell die Münze, dann zieht Manni alle Werkzeuge hoch in Sicherheit.
1: Was ist passiert, Quetschi?
6: Tut mir leid, Manni. Ich habe eine Münze da unten gesehen und wollte sie rausholen, damit wir dir die Handschuhe kaufen können, die dir so gefallen.
1: Oh, Quetschi, die Handschuhe sind nicht wichtig. Wichtiger ist, dass dir nichts zustößt. Du sollst doch niemals allein irgendwo hingehen.
6: Ich weiß.
1: Und das gilt für euch alle Leute.
6: Du hast recht.
2: Ja, Manni ist recht.
1: Also kommt, wir haben was zu reparieren.
13: Lasst uns gleich an die Arbeit gehen.

0: Mit Quetschis Hilfe konnte Manni den Deckel des Schaltkastens abschrauben und die Lampenschaltuhr neu starten.
1: So, dann wollen wir es mal probieren.
2: Oh, ich hoffe, es funktioniert, Manni.
3: Seht mal, das Rot bleibt an.
0: Die Gegenseite hat Grün.
4: Und der Verkehr läuft wieder weiter.
2: Wir haben es geschafft.
1: Ja, das haben wir. Gut gemacht, Freunde. Wieder mal ein Problem gelöst.
2: Genau.
0: Da kommt auch schon die Bürgermeisterin aus ihrem Büro gelaufen.
5: Das ist perfekto. Muchísimas gracias, Manni.
1: Ich freue mich, dass wir helfen konnten.
5: Und euch danke ich auch.
4: Oh, kein Problem.
6: Nichts zu danken, euer Hoheit.
7: Ach, ist schon okay.
8: Gern geschehen, Bürgermeisterin.
2: Hier.
0: Quetschi gibt der Bürgermeisterin die Münze.
2: Das haben wir bei der Arbeit gefunden.
5: Oh, vielen Dank, Quetschi. Ich werde es für einen guten Zweck verwenden.
0: Na, das haben Manni und sein Team wieder einmal sauber hinbekommen. Aber jetzt müssen sie schnell zurück in die Werkstatt. Der kleine Motor muss ja noch repariert werden. Diesmal hilft Manni. Und als Quetschi die Bolzen am Gehäuse festgezogen hat, schnurrt der Motor wieder.
1: Hervorragend, gute Arbeit, Leute. Besonders von dir, Quetschi. Ich weiß gar nicht, was wir ohne dich machen sollten. Und das würde ich auch niemals wissen wollen.
2: Ich auch nicht, Manni.
5: Hola, Manni.
1: Mrs. Rossa, ist die Ampel wieder kaputt?
5: Nein, aber nicht doch. Sie funktioniert einwandfrei. Ich habe dir ein Geschenk mitgebracht. Eine kleine Aufmerksamkeit. Algo pequeño. Für die viele Arbeit, die du für uns alle in Sheet Rock Hills machst.
0: Sie überreicht Manni ein Päckchen. Er öffnet es und ist hin und weg.
1: Wow! Los Guantes! Die Handschuhe.
4: Toll!
1: Danke, Bürgermeisterin Rossa. Woher wussten Sie das?
5: Kelly vom Eisenwarenladen hat's mir gesagt.
0: Manni zieht die neuen Handschuhe sofort an.
1: Die sind vielleicht schön.
7: Oh, ich will die auch mal anprobieren.
4: Nein, lass mich! Lass mich!
2: Ich bin die Nächste.
1: Ihr dürft sie alle anprobieren, versprochen. Es hat den Anschein, als ob die Handschuhe allen hier Freude machen. Vielen Dank.
5: Nein, ich danke dir, Manni.
0: Oh, das ist eine super Belohnung, findet ihr nicht? So, aber jetzt heißt es Abschied nehmen. Es war schön mit euch und ich freue mich schon auf unser nächstes Treffen. Dann besuchen wir wieder gemeinsam Meister Manni und seine wunderbaren Werkzeuge. Also, bis bald!

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3: Vorige Woche waren wir im Prater. Ich hatte mich schon so darauf gefreut. 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

0: fangen wir an. Bitte, bitte, Ringelspielfahr. Bitte, bitte, jetzt Geisterbahn. Bitte, bitte, zum Watschenmann. Bitte, bitte, wo fangen wir an? Papa sagt, so, ich bestimm, wo folget mir. Erst gehen wir zum Riesenrad.
1: Das ist Fahrt.
0: Weil man dort so eine wunderbare Aussicht hat.
1: Papa, ich denn lieber ins Lachkabinett.
0: Ins Labyrinth, wo dich keiner findet.
1: Genau.
0: Das ist nicht schlau, mein Kind.
1: Bitte, Papa, wo wir doch schon hier im Prater sind.

0: Wo fangen wir an?
1: Die Hochschaubahn, so hoch wie ein Kran, ich sag's echt, mir wird schlecht.
2: Echt cool, wow!
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0: Fangen wir an.
1: Nein und nochmals nein. Das ist doch alles viel zu gefährlich.
0: Schade.
1: Die Hochschaubahn und diese Schaukeln, wo man dann verkehrt in der Luft hängt.
0: Na und? Das wollen wir aber,
1: nein,
0: bitte.
1: Nein, oder wisst ihr, womit wir fahren?
0: Nein, womit?
1: Mit der Lilliputbahn.
0: Ja.
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3: 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Es ist 19.02 Uhr.
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0: Was? Bitte, bitte, bitte, bitte. Was wünschst du dir denn?
1: Dass du mit mir mal auf den Rummel gehst.
0: Ah, und was noch?
1: Und dass ich alle Kinder einladen darf, dass du uns sehr viel Pudding machst und dass es ganz, ganz lustig wird.
0: Nein.
1: Ist das nicht etwas zu viel?
0: Nein, nein, das geht gerade noch. Mal sehen. Aber jetzt musst du schlafen.
1: Papi, einen Moment noch.
0: Was willst du denn noch?
1: Ich will dich bloß noch etwas lieb haben, weil du so lieb bist.
0: Glaubst du, dass ich das bin, ja?
1: Ja, oh ja.
0: Also, gute Nacht, du lause Junge. Schlaf schön.
1: Nein, zuerst noch unser Lied oder eine Geschichte. Was dir lieber ist, mir ist egal.
0: Na schön. Mir ist auch egal. Also?
1: Gute

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3: Der helle Stern. Jeden Abend leuchten am Himmel Millionen von Sternen. Doch an einem Abend leuchtete ein Stern ganz besonders hell.
4: »Warum strahlst du so hell?« fragten die anderen Sterne den kleinen Himmelskörper.
5: »Ich weiß es auch nicht«, antwortete er. »Als ich heute Morgen aufwachte, hing eine seltsame Schnur an mir herunter. Während ich noch überlegte, was das für eine Schnur sein könnte, spürte ich, wie jemand kräftig daran zog.«
3: »Und was ist dann passiert?« wollte der Mond wissen, der sich mittlerweile zu den anderen Sternen gesellt hatte.
5: »Nun, lieber Mond, ich fing ganz kräftig an zu leuchten.«
3: Eine Sternschnuppe, die zufällig vorbeiflog, stoppte ihren Flug mit einer Vollbremsung.
4: »He, wieso unterhaltet ihr euch mit einer Nachttischlampe?« fragte sie die anderen Sterne.
5: »Nachttischlampe? Du nennst mich eine Nachttischlampe?«
3: Der helle Stern war mächtig wütend.
5: »Wie kannst du es wagen, mich eine Nachttischlampe zu nennen? Ich bin doch ein Stern!«
3: Ungerührt kam die Sternschnuppe näher.
4: »Ich beweise es dir«,
3: antwortete sie und zog mit einem kräftigen Ruck an der Schnur. In diesem Moment wurde es rund um den kleinen Stern stockfinster.
5: »Was hast du gemacht?«
3: fragte er ganz aufgeregt.
4: »Ich habe dein Licht ausgeknipst«,
3: lachte die Sternschnuppe.
5: »Das kann doch nicht sein!«
3: Nun zog der kleine Stern selber an der Schnur. Das Licht ging sofort wieder an. Die Sternschnuppe hatte recht. Er war kein Stern, sondern eine Nachttischlampe. Auf einmal erklang eine vertraute Stimme wie aus dem Nichts.
4: »Max, bitte mach das Licht wieder aus. Du sollst schlafen.«
6: »Ich war doch eben schon einmal in deinem Zimmer und hatte die Nachttischlampe ausgemacht. Wieso ist sie denn nun schon wieder an?«
3: Der kleine Max öffnete die Augen und sah in das Gesicht seiner Mutter. Seine Hand umklammerte die Schnur der Nachttischlampe.
7: »Ach, du bist es, Mami. Stell dir vor, ich hatte eben einen ganz merkwürdigen Traum.«
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3: Friedwart von Schnorch. Apfelkuchenträumerei.

0: Friedwart von Schnorch verbringt den lebenlangen Tag an einem Baumast. Dort baumelt er mit dem Kopf nach unten und grübelt. Das mag jedem, der kein Faultier ist, recht unbequem erscheinen. Doch für ein Faultier ist es das Schönste und erfrischend fürs Gehirn dazu. Auf diese Weise gelingt es Friedwart von Schnorch, auf alle wichtigen Fragen des Lebens eine Antwort zu finden. Und weil das interessant und unterhaltsam ist, hocken unter seinem Baum rudelweise kleine Tiere herum. Sie starren hinauf und betteln, er möge ihnen eine Geschichte erzählen oder eine Faultierweisheit. Heute schlief Friedwart nicht einfach ruhig vor sich hin, nein, er pendelte sanft hin und her und schmatzte. Die kleinen Tiere unter seinem Ast fanden das höchst ungewöhnlich. Sie hatten den alten Friedwart während des Schlafens schon schnarchen, pfeifen oder summen hören, aber geschmatzt hatte er noch nie. Das deutete auf eine neue Geschichte hin. Sie mussten ihn nur noch aufwecken, damit er sie erzählen konnte. Sie versuchten es, indem sie alle zusammen laut »Aufwachen!« brüllten. Schon beim 100. Mal klappte es. Friedwart von Schnorch blinzelte.
1: »Hä?« sagte er zur Begrüßung. »Was wollt ihr von einem älteren Herrn wie mir?«
2: »Warum hast du im Schlaf geschmatzt?« »Hast du etwas Leckeres geträumt?« fragte Edwina, das Erdferkelmädchen.
0: Friedwart leckte sich die Lippen und sagte nur, »Apfelkuchen.«
2: »Erzähl, erzähl«, riefen die Kinder.
0: Friedwart zierte sich ein bisschen, aber schließlich sagte er,
1: »Also, es handelt sich um ein Erlebnis, das ich vor vielen Jahren mit meiner Familie hatte. Eine Erfahrung, die wieder einmal zeigt, dass der Schlaf einem auch aus schwierigen Momenten heraushelfen kann.«
0: Friedwart von Schnorch wartete, bis die kleinen Streifenhörnchen, die Erdferkel, die Opossums und die Chamäleons es sich auf dem Waldboden gemütlich gemacht hatten. Dann begann er zu erzählen.
1: »Vor vielen Jahren kamen Tante Wilhelmine, Onkel Karl Gustav, Vetter Oswin und Cousine Alberta zu Besuch. Tante Wilhelmine drückte mir schon an der Tür ein Säckchen mit Äpfeln in die Hand, damit ich einen Kuchen für alle backe. Ich ging also brav in die Küche und die Verwandtschaft machte es sich im Wohnzimmer bequem. Sie knabberten alle Erdnüsse weg und tranken die Karaffe mit meinem Lieblingssaft leer. Eine ganze Weile hörte ich sie singen und hin und wieder rief einer, wo denn der Apfelkuchen bliebe. Aber dann war es still. Das war mir sehr recht, denn ich hatte ein Problem. Den Apfelkuchen hatte ich längst gebacken und ganz allein aufgegessen. Er war einfach köstlich. Und nun war nicht mehr von ihm übrig als ein paar Krümel auf der Kuchenplatte und der Duft, der das ganze Haus erfüllte. Das war nicht viel für vier hungrige Gäste. Schließlich nahm ich all meinen Mut zusammen und ging mit der leeren Kuchenplatte ins Wohnzimmer. Sie saßen alle um den Wohnzimmertisch und schliefen und schnarchten vor sich hin. Ich setzte mich dazu und war unendlich erleichtert, weil ich wusste, dass mein Problem gelöst war. Ich blieb einfach sitzen und wartete. Nach und nach wachten die vier auf. Sie rieben sich die müden Augen und guckten auf die leere Kuchenplatte. Dann sahen sie sich an und begannen, den wunderbaren Apfelkuchen zu loben.
3: »Wie köstlich«, sagte die Tante.
1: »Ja, ganz vorzüglich«, erwiderte der Onkel.
0: »Mein Vetter nahm sich sehnsüchtig die letzten Krümel vom Teller und Cousine Alberta tupfte ihr Schnäuzchen vornehm mit der Serviette ab und seufzte, so viel Kuchen habe ich schon lange nicht mehr gegessen. Der wunderbare Apfelkuchenduft hatte ihnen die süßesten Träume beschert. Und nun glaubten sie wirklich, sie hätten den Kuchen schon gegessen. Und ich habe ihnen natürlich nicht widersprochen.

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3: Der Nachtdieb. Es war schon Schlafenszeit und der kleine Michael war furchtbar müde, als er durch einen Spalt in der Gardine aus seinem Fenster hinausschaute. Doch draußen war es immer noch hell.
4: Komisch, dachte er, es müsste doch schon längst dunkel sein.
3: Sein Blick fiel auf die niedliche Wanduhr mit den Tieren darauf, die er von seinen Großeltern geschenkt bekommen hatte. Die Uhr zeigte 9 Uhr abends. Er schaute wieder nach draußen. Die Sonne strahlte so hell, als wäre sie gerade erst aufgegangen. In dem Moment, als er die Gardine ganz zuziehen wollte, setzte sich ein pechschwarzer Vogel auf die Fensterbank.
5: »Ich bin der Nachtdieb! Ich bin der Nachtdieb!«
3: krächzte das kleine Federvieh und hüpfte dabei von einem Bein auf das andere.
4: »Ach, was sagst du da?«
3: fragte ihn Michael neugierig.
5: »Ich habe euch die Nacht gestohlen und gebe sie nun nie wieder her!«
3: erwiderte der Vogel.
4: Jetzt verstand Michael, warum es draußen immer noch hell war. »Aber dann können wir doch nicht schlafen!« rief er aufgeregt. »Das kannst du doch nicht machen!«
5: »Du musst mich verstehen«, begann der Vogel zu erklären. »Weil ich so schwarz bin, werde ich nachts häufig übersehen. Und das möchte ich nicht mehr. Erst neulich bin ich mit einer riesengroßen Taube zusammengestoßen.«
4: »Da muss es doch eine andere Möglichkeit geben«, meinte Michael nachdenklich und sagte dann, »pass auf, ich habe eine Idee. Wenn ich dich für alle sichtbar mache, dann gibst du uns Menschen die Nacht wieder zurück, hm?«
3: Der Vogel überlegte kurz, aber dann willigte er in den Vorschlag ein. Michael rannte aus seinem Kinderzimmer in die Küche, öffnete einen Schrank und nahm eine große Schüssel heraus. Dann griff er noch zu einer Papiertüte und kehrte zum Fenster zurück. Dort füllte er den Inhalt der Tüte in die Schüssel hinein und schüttete dem Vogel die ganze Schüssel über den Kopf.
5: »Hey, was machst du da?«
3: rief der Vogel, denn er war von oben bis unten weiß wie Zuckerwatte und gar nicht mehr pechschwarz. Michael hatte ihn über und über mit Mehl eingepudert und nun erstrahlte der Nachtdieb in einem herrlichen Weiß.
5: »So hatte ich mir das eigentlich nicht vorgestellt«, krächzte der Vogel verärgert. »Du hast mich reingelegt, aber ein Versprechen ist ein Versprechen.«
3: Und mit einem Schlag wurde es wieder stockdunkel. Die Nacht kehrte zurück. Als der Vogel sein Spiegelbild im Fenster sah, musste er auf einmal laut lachen und Michael lachte auch. Von da an besuchte der Nachtdieb Michael manchmal am Abend vor dem Schlafengehen und sie wurden gute Freunde.
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7: Im Garten steht ein Schneemann. Mach es dir so richtig gemütlich. Wenn du magst, kuschle dich tief in eine Decke und leg deinen Kopf auf ein kleines Kissen. Schließ dann die Augen und spür einen Moment lang in dich hinein, ob du dich auch wirklich rundum wohlfühlst und ob dich nichts mehr stört. Stell dir vor, es ist Winter. Ein richtig schöner Wintertag, wie man ihn gerne hat. Du schlüpfst in deine warmen Sachen, setzt die Mütze auf und bindest dir einen Schal um den Hals. Jetzt noch in die warmen Stiefel geschlüpft, Handschuhe an und ab geht's nach draußen. Fröhlich läufst du durch den verschneiten Garten und freust dich über den vielen neuen Schnee. Hier ist es einfach wunderbar. Vor allem das Spielen im Schnee macht großen Spaß. So legst du dich der Länge nach in das winterliche Weiß und wackelst mit Armen und Beinen. Als du vorsichtig aufstehst, bleibt ein richtiger Schneeengel auf dem Boden zurück. Schön sieht er aus, mit seinen großen Flügeln. Du klopfst den restlichen Schnee von Jacke und Hose und betrachtest deinen Schneeengel noch eine Weile. Dann hast du gleich die nächste Idee. Mit deinen Händen, die in den warmen Handschuhen stecken, formst du aus dem Schnee eine kleine Kugel. Das klappt wunderbar, denn der Schnee ist richtig schön pappig. Du legst die kleine Kugel auf den Boden und rollst sie durch den Schnee. Immer weiter und weiter, bis die Kugel schließlich richtig schön rund und groß ist. Du platzierst die Schneekugel direkt unter dem Apfelbaum, der im Sommer immer wunderbar rote Äpfel trägt. Doch nun sind die Äste kahl und sehen aus wie mit einer dicken Schicht Puderzucker bestäubt. Dann formst du eine zweite Kugel, die du auch durch den Schnee rollst. Schließlich ist sie so groß, dass du sie auf die erste Kugel setzen kannst. Nun fehlt dem Schneemann noch ein Kopf. Daher rollst du eine dritte, etwas kleinere Kugel. Jetzt braucht der Schneemann nur noch ein Gesicht. Hinten am Gartenhaus findest du ein paar Steine und einen Tannenzapfen, den der Schneemann als Augen, Mund und lange Nase bekommt. Fertig. Lustig sieht er aus, der Schneemann, wie er so unter dem winterlichen Apfelbaum steht und dich anlächelt. Eine kleine Meise kommt angeflogen und setzt sich dem Schneemann auf die Schulter. Nun hat er etwas Gesellschaft. Tschüss, bis morgen, rufst du dem Schneemann noch zu, bevor du zurück ins Haus läufst. Drinnen ziehst du dir die dicken Sachen aus und machst es dir im Sessel bequem, der an der Terrassentür steht. Von hier aus kannst du in den verschneiten Garten schauen. Während du gemütlich dasitzt, merkst du, wie ruhig und entspannt du nun bist. Auch der Garten liegt still und friedlich da. Du spürst in deinen Armen und Beinen eine angenehme Schwere. Ganz schwer sind deine Arme und Beine nun. Deutlich kannst du die Schwere in deinen Armen und Beinen spüren. Ja, dein ganzer Körper ist schwer und wunderbar entspannt. Die Decke, in die du dich eingekuschelt hast, hält dich warm und geborgen. Du spürst, wie wohlige Wärme durch deine Arme und Beine strömt. Beide Arme und Beine sind warm. Wunderbar warm. Die wohltuende Wärme strömt durch Arme und Beine, bis dein ganzer Körper ganz warm und entspannt ist. So sitzt du da und schaust in den Garten. Sanft bewegt der Wind die verschneiten Tannenbäume im Garten, sodass die Baumwipfel sich ganz sanft von einer Seite zur anderen beugen. Ganz ruhig und regelmäßig bewegen sich die Baumwipfel hin und her.
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1: Hallo, da ist die Ines. Singen, tanzen, klatschen und klassische Musik von Wolfgang Amadeus Mozart erleben. Das kannst du am 5. Juli im Arenbergpark in der Bundeshauptstadt Wien. Das Mitmachkonzert für Kinder von 2 bis 8 Jahren beginnt um 11 Uhr vormittags und ist gratis für dich. Hip-Hop für alle heißt es bei den beiden Musikern Brudi und Bär, die durch die Wiener Parks touren. Bei freiem Eintritt wird knapp eine Stunde lang mit Kindern ab 2 Jahren gesungen, getanzt und vielleicht sogar gerappt. Zum Beispiel am 6. Juli um 11 Uhr vormittags im Arne-Karlsson-Park und um 5 Uhr am Nachmittag im Josef-Strauß-Park im 7. Bezirk. Der Sommerleseklub der Stadtbibliothek Pressbaum im Bundesland Niederösterreich startet am 6. Juli. Alle Kinder ab 7 Jahren können mitmachen und sich ab 22. Juni den Pass und Bewertungsbogen bei der Stadtbibliothek abholen oder online runterladen. Das Sommerleseklub-Abschlussfest wird dann am 13. September stattfinden. Und wenn auch du weißt, wo eine dinotastische Veranstaltung stattfindet, dann gib uns doch gerne Bescheid auf www.meinkinderradio.at.
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3: Die Prinzessin aus dem dritten Stock. Ich heiße Selina und ich bin eine Prinzessin. Mama und Papa regieren ein Land mitten im Dschungel. Es ist ein geheimes Land. Auf keiner Landkarte ist es zu finden und es führt keine Straße dorthin. Ihr könnt es nur über einen schmalen Pfad erreichen. Bei uns leben Tiere, die es sonst nirgends gibt. Und Pflanzen wachsen in unserem Königreich, die niemand kennt. Bäume, die 100 Meter hoch sind, das ist höher als die Häuser hier. Selina zeigt auf die grauen Wohnblocks. Bei uns sind die letzten Paradiesvögel zu Hause. Sie haben ein silbernes Gefieder und ihre Eier sind aus Gold. Manchmal bin ich morgens vom Paradiesvogelgesang geweckt worden. Wer ihn hört, kann fliegen. Stellt euch vor. Also nicht lange, nur so lange, wie die Paradiesvögel singen. Deshalb ist es wichtig, nicht zu hoch zu fliegen, damit man nicht abstürzt, wenn das Lied zu Ende ist. Ich bin meist nur ein bisschen über meinem Himmelbett hin und her geflogen. Das hat einen Riesenspaß gemacht, besonders wenn Leo noch nicht wach war. »Leo?«, fragt Tim. Er hockt mit ein paar anderen Nachbarskindern vor der Tischtennisplatte, auf die sich Selina gesetzt hat. »Wer ist Leo?« »Na, unser Hauslöwe. Habe ich noch gar nicht von ihm erzählt?« Tim und die anderen Kinder schütteln die Köpfe. »Also, Leo hat mit Mama, Papa und mir im Schloss gelebt. Meist hat er nachts in meinem Himmelbett geschlafen, denn da war am meisten Platz. Mein Bett war nämlich genauso groß wie das von Mama und Papa, und ich habe da ja allein drin geschlafen.« »Ach so«, sagt Tim und nickt. »Ja, und Leo ist ein echter Langschläfer. Nicht mal vom Gesang der Paradiesvögel ist er aufgewacht. Also bin ich dann ein bisschen über dem Himmelbett herumgeflogen und habe an seiner Mähne gezupft. So lange, bis Leo mit seiner Pranke nach mir gehauen hat. Dann bin ich auf die andere Seite geflogen und habe da gezupft.« Selina kichert. »Irgendwann hat Leo sein riesiges Maul aufgerissen und gebrüllt.« »Oh«, sagt Tim, »war das nicht gefährlich?« »Kein bisschen. Leo hätte mir nie was getan. Aber danach war er wach. Und dann konnten wir endlich frühstücken. Und was war das für ein Frühstück? So ein Frühstück habt ihr noch nie gesehen. Die Affen, unsere Diener, haben 10 Silbertabletts reingetragen und auf jedem war etwas anderes. Aber mein Lieblingsessen war immer dabei.« Auf dem ersten Tablett stand ein großer Becher mit heißer Schokolade und daneben türmte sich eine Pfannkuchentorte. Da sind lauter Pfannkuchen und dazwischen ist Marmelade. Auf einem anderen Tablett stapelten sich gebratene Hähnchenschenkel neben Croissants. Und dann gab es noch Rühreier mit Speck und einen Obstsalat mit Trauben, Bananen, Kiwis und Ananas. Leo mag keinen Obstsalat und auch keine Pfannkuchentorte. Er liebt Fleisch, deshalb gab es für ihn saftige Burger. Nach dem Frühstück haben wir uns dann überlegt, was wir unternehmen. Eine Schule gibt es in unserem Königreich nicht. Alle Kinder können den ganzen Tag machen, was sie wollen. Meist bin ich mit Leo zu dem großen Fluss gegangen, der durch unser Land fließt. Dort haben wir uns mit den Kindern aus dem Dorf getroffen und sind auf den Nilpferden geritten. Nilpferdreiten macht unheimlich viel Spaß.
4: »Na klar, ihr seid auf Nilpferden geritten. So einen Quatsch habe ich ja noch nie gehört.«
3: Tims großer Bruder Chris tippt sich an die Stirn.
5: »Psst«, rufen die anderen Kinder. »Sei still!«
4: »Hey, was ist los mit euch?« fragt Chris und stemmt die Hände in die Hüften. »Was lasst ihr euch für Märchen auftischen? So ein Land gibt es nicht. Genauso wenig wie Paradiesvögel. Löwen sind keine Haustiere und kein Mensch ist jemals auf einem Nilpferd geritten. Das geht gar nicht. Das ist alles gelogen.
5: Chris baut sich vor Selina auf. Du bist keine Prinzessin. Du und deine Eltern, ihr seid aus einem armen Land geflohen. Ihr seid arme Schlucker, das ist alles.
3: Jetzt sagt Selina nichts mehr. Sie starrt auf die Tischtennisplatte und sieht traurig aus.
4: Los, Tim, komm jetzt. Wir gehen nach Hause.
5: Nein. Tim schüttelt den Kopf. Ich bleibe hier.
3: Dann dreht er sich zu Selina.
5: Erzählst du uns die Geschichte von den Nilpferden?
3: Selina schweigt.
5: Bitte, sagt Tim.
3: Aber, murmelt Selina, sie ist wirklich nicht wahr.
5: Jetzt wird sie ganz rot.
4: Sag ich doch!
5: Chris grinst.
4: Mir egal!
3: Tim funkelt seinen großen Bruder an.
4: Ich will die Geschichte trotzdem hören.
6: Ich auch!
4: Ich auch!
5: Rufen die anderen Kinder, die um Selina herumsitzen.
4: Bitte, erzähl uns die Geschichte!
3: Da zuckt Chris mit den Schultern und geht.
5: Selina lächelt.
3: Na gut, sagt sie und erzählt weiter. Und ein paar Minuten später haben die Kinder wieder ganz vergessen, dass sie am Rand eines Spielplatzes sitzen, umgeben von Wohnblocks, die den Blick in den Himmel versperren. In Gedanken stehen sie mit Selina und Leo am Rand eines Flusses. Aus dem Wasser taucht prustend das erste Nilpferd auf. Es schüttelt sich, und in der Sonne glitzernde Wassertropfen fliegen in alle Richtungen.
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3: Der Zahnputz-Kobold. Jeden Abend das Gleiche. Leni musste sich ihre Zähne putzen. Sie wusste, dass es wichtig war, aber sie hatte nur selten Lust dazu. »Vor dem Schlafengehen putzt du dir bitte noch deine Zähne«, rief ihre Mutter aus der Küche. Leni öffnete die Badezimmertür und griff schon etwas müde nach dem Zahnputzbecher. Plötzlich hörte sie ein ganz leises Schnarchen. Es kam aus der Ecke, wo ihre Mutter die Heftpflaster aufbewahrte. Was konnte das sein? Sie hob ein großes, beigefarbenes Pflaster hoch und erschrak. »Was ist denn das?« rief sie aufgeregt. Ein kleines Männchen, kaum größer als ein Daumen, lag darunter, streckte Arme und Beine von sich und gähnte.
4: »Hallo, Leni«, grüßte das Männchen. »Ich bin ein Kobold, genauer gesagt ein Zahnputz-Kobold.

0: den unteren linken Backenzahn zu putzen. Leni traute sich kaum, eine Bewegung zu machen, während der Kobold Zahn für Zahn seiner Arbeit nachging. 20 Minuten später war er endlich fertig. Lenis Zahnreihen blitzten heller als die weißen Fliesen an der Badezimmerwand. Der Kobold sprang mit einem dreifachen Salto aus ihrer Mundhöhle direkt auf den Wasserhahn und setzte sein breitestes Grinsen auf.
1: »Und was sagst du nun?« fragte er erwartungsvoll.
2: »Tut mir leid«, antwortete Leni. »Aber ich bin so müde, denn das hat einfach viel zu lange gedauert. Lass uns morgen sprechen.«
0: Als Leni am frühen Morgen erneut das Badezimmer betrat, wartete der Kobold schon am Waschbeckenrand auf sie.
2: »Lieber Kobold«, ergriff sie das Wort, »ich würde mir gerne weiterhin selber die Zähne putzen.«
0: Der Kobold verzog traurig die Mundwinkel.
2: 20 Minuten sind mir einfach viel zu lang fürs Zähneputzen, aber ich wüsste da eine andere gute Beschäftigung für dich.«
3: »Aber ich bin doch ein Zahnputzkobold. Was soll ich denn sonst machen?« fragte er traurig.
2: »Ich habe eine Idee«, meinte Leni. »Sieh mal hier. Das sind meine Reitstiefel. Die könnten mal wieder geputzt werden. Und auch unsere anderen Schuhe. Du kannst sogar die gleiche Bürste nehmen.«
0: Der Kobold konnte plötzlich wieder lachen.
3: »Oh ja, das könnte mir Spaß machen«, sagte er.
0: Er zückte seine Bürste und machte sich sofort an die Arbeit. Leni putzte sich jetzt wieder gründlich selbst ihre Zähne und ging fröhlich in die Schule. Als sie am Nachmittag nach Hause kam, freute sie sich über die glänzend geputzten Schuhe und besonders über ihre Reitstiefel.
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0: 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Es ist 22:01 Uhr.

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Gedanken zur Mitternacht von Rudolf Kraus, gelesen von Nina Quintero. 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